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1: Ich begrüße Sie zur Sendereihe Durch die Bibel. Herzlich willkommen. Gleich geht es hier zum letzten Mal um den ersten Timotheusbrief. Wir beginnen mit Kapitel 5, Vers 19 und dann schließt sich noch das ganze Kapitel 6 an. Schön, dass Sie wieder mit dabei sind und sich Zeit nehmen für unsere Entdeckungsreise durch den ersten Timotheusbrief. Zuletzt hatte Paulus seinem Mitarbeiter Timotheus verschiedene Anweisungen gegeben, wie man in einer christlichen Gemeinde miteinander umgehen sollte. In Kapitel 5, Vers 19 hieß es: Gegen einen Ältesten nimm keine Klage an, ohne zwei oder drei Zeugen. Hierzu macht Paulus dann im nächsten Vers eine Ergänzung. Die da sündigen, die weise zurecht vor allen, damit sich auch die anderen fürchten. Also, wenn Tatsachen darüber bekannt sind, dass ein Gemeindeleiter gesündigt hat, ist er zu tadeln. Es stellt sich nur die Frage, hat das öffentlich zu geschehen? Ich persönlich vertrete den Standpunkt, wenn ein Mitglied einer Gemeinde sündigt und es nicht unmittelbar die Gemeinde betrifft, sollte es niemals an die Öffentlichkeit gebracht werden. Überhaupt sollte man es nicht weiter verbreiten. Wenn allerdings ein Leiter der Gemeinde, ein Mitarbeiter der Kirche gesündigt hat und es hat der Gemeinde Schaden zugefügt, dann denke ich, ist die Zeit gekommen, Namen zu nennen. Ja, und es kann auch eine Gelegenheit dafür sein, seinen Namen von der Liste der Mitglieder zu streichen. Denn einer Gemeinde oder einer Kirche kann wirklich ein sehr großer Schaden zugefügt werden durch Sünde im Leben ihrer Führungskräfte. Und hier ist die Vorgehensweise, die Paulus nennt, wie damit umgegangen werden sollte. Vers 21. Ich ermahne dich inständig vor Gott und Christus Jesus und den auserwählten Engeln, dass du dich daran hältst ohne Vorurteil und niemanden begünstigst. Timotheus soll so alle in der Gemeinde behandeln. Niemand soll besser oder schlechter behandelt werden. Gerade in einer ärmeren Gemeinde, die ihren Pastor selbst finanziert, könnte es auch heute durchaus zu Mauscheleien kommen. Angenommen, ein Pastor benötigt ein neues Auto und jemand aus der Gemeinde greift ihm beim Autokauf tüchtig unter die Arme oder gewährt ihm als Autohändler einen satten Rabatt. Und ausgerechnet dieser Mensch lässt sich dann in der Gemeinde etwas zu Schulden kommen. Wie soll der Pastor dann mit ihm umgehen? Paulus sagt, dass wir keine Parteilichkeit in der Gemeinde an den Tag legen sollen. Jakobus stimmt mit ihm überein und schreibt in Kapitel 2 seines Briefes: Denn wenn in eure Versammlung ein Mann käme mit einem goldenen Ring und in herrlicher Kleidung, es käme aber auch ein Armer in unsauberer Kleidung, und ihr sähet auf den, der herrlich gekleidet ist, und spräche zu ihm: Setze du dich hierhin auf den guten Platz, und spräche zu dem Armen: Stell du dich dorthin, oder setze dich unten zu meinen Füßen. Ist's recht, dass ihr solche Unterschiede bei euch macht und urteilt mit bösen Gedanken? Kommen wir zurück zum zweiten Timotheusbrief. Paulus schreibt in Vers 22 an Timotheus: Die Hände lege niemandem zu bald auf, habe nicht teil an fremden Sünden, halte dich selbst rein. Wir haben bereits zuvor in Kapitel 4 gehört, dass die Mitarbeiter durch Handauflegen eingesetzt werden sollten. Das Handauflegen bedeutet das Eingehen einer Partnerschaft im Dienst. Hier in Kapitel 5 warnt Paulus nun davor, dies allzu schnell und voreilig zu tun. Ein frisch Bekehrter, also jemand, der erst vor kurzem zum Glauben gefunden hat, soll sich zunächst einmal bewähren. Und man soll ihn auch nicht überfordern, indem man ihn sofort mit einer größeren Aufgabe in der Gemeinde betraut. Wenn wir etwa einem jungen Christen die Stellung eines Lehrers geben, bevor er gründlich im Wort Gottes verwurzelt ist, dann wird die Theologie, die er lehrt, möglicherweise eine ziemlich seltsame Theologie sein. Dabei sollte die Gemeinde doch eine Unterrichtsstätte sein, in der das Wort Gottes auf rechte Weise gelehrt wird, so dass Männer und Frauen im Glauben wachsen. Leider gibt es heutzutage viel zu viele Alka-Seltzer-Christen. Sie erinnern sich, was ich damit meine? Alka-Seltzer ist ein Medikament, das häufig in Form einer Brausetablette eingenommen wird, die man in einem Glas Wasser auflöst. Das schäumt und sprudelt beim Auflösen und hilft dann gegen Schmerzen und auch gegen einen alkoholbedingten Kater. Alka-Seltzer-Christen, das sind Christen, die ebenfalls schäumen und sprudeln aufgrund der seltsamen Lehre, die sie in ihrer Gemeinde nur so aufgesogen haben. Aber wenn ich dann entdecke, dass diese Lehre auf einem wackeligen Fundament steht, dann bereitet mir das solche Kopfschmerzen, dass ich ein Alka-Seltzer gebrauchen könnte. Besonders beliebt ist es in vielen Gemeinden, immer nur von Liebe zu reden. Es ist ja wichtig, dass sich in einer Gemeinde Liebe zeigt, aber sie muss im Wort Gottes verankert sein. Unser Fehler ist oft, dass wir zum Beispiel ein Gefühl von Liebe oder andere emotionale Erfahrungen als Anzeichen der geistlichen Reife verstehen. Doch wir spannen damit den Wagen vor das Pferd, statt das Pferd vor den Wagen. Das Wort Gottes ist die Grundlage, der Prüfstein, und was wir dann erleben, das kann seine Wahrheit unter Beweis stellen. Umgekehrt können wir sicher sein, dass eine Erfahrung, die der klaren Lehre der Bibel widerspricht, nicht von Gott ist. Zur Zeit des Apostels Paulus gab es viele junge Christen in der Gegend um Ephesus, und die brauchten gute Lehre. Es war ein ernstzunehmender Auftrag für den jungen Timotheus, Lehrer auszuwählen und zu ernennen, damit sie anderen Menschen das Wort Gottes lehren. Wenn Paulus in unserem Bibeltext betont, habe nicht teil an fremden Sünden, halte dich selber rein, dann bedeutet dies, gehe keine Kompromisse ein, Timotheus. Lass dir nicht von jemandem hineinreden, wenn du einen von den jungen Bekehrten unterrichtest. Du wirst womöglich eine Partnerschaft mit der Sünde eingehen, wenn du das tun solltest. Und stelle sicher, dass die Lehrer im Wort Gottes verankert sind. Und damit kommen wir zu Vers 23. Paulus schreibt an Timotheus, trinke nicht mehr nur Wasser, sondern nimm ein wenig Wein dazu, um des Magens willen und weil du oft krank bist. Ich muss lächeln, wenn ich diesen Vers lese. Er ist sicherlich in seinen vielen Deutungen missbraucht worden. Offensichtlich wird hier der Wein nicht als Getränk, sondern als Medizin verwendet. Paulus setzt dann seinen Brief fort mit der Aussage, bei einigen Menschen sind die Sünden offenbar und gehen ihnen zum Gericht voran. Bei einigen aber werden sie hernach offenbar. Was bedeutet das? Nun, manchmal kommt es vor, dass Gott die Sünden eines Christen im Hier und Jetzt richtet. Wenn er aber sein Urteil nicht sofort vollstreckt, dann heißt das noch lange nicht, dass er diese Person niemals zur Rechenschaft ziehen wird. Im Laufe vieler Jahre habe ich oft beobachtet, dass es so ist. Da konnten Leute über eine sehr lange Zeit sündigen, und ich habe bei mir gedacht, nimmt denn das niemals ein Ende? Warum schaut Gott diesem Treiben scheinbar einfach nur zu? Doch eines unverhofften Tages wendete sich das Blatt. Paulus schrieb darüber etwas in seinem ersten Brief an die Korinther. Dort gab es einige, die beim Abendmahl nicht auf rechte Weise des Herrn gedachten. Paulus äußerte sich folgendermaßen dazu. Denn wer so isst und trinkt, dass er den Leib des Herrn nicht achtet, der isst und trinkt sich selber zum Gericht. Darum sind auch viele Schwache und Kranke unter euch, und nicht wenige sind entschlafen. Paulus brachte damit zum Ausdruck, dass einige bereits von Gott gerichtet wurden. Einige wurden krank, andere starben sogar. Paulus sagt aber nicht, dass Krankheit und Tod grundsätzlich als Strafe für konkrete Sünden anzusehen sind. Den Korinthern hat er außerdem noch mitgeteilt, wenn wir uns selber richteten, so würden wir nicht gerichtet. Mit anderen Worten, wenn ein Christ sündigt, kann er über sich selbst urteilen. Allein dadurch, dass er Reue empfindet, wird er zwar noch nicht gerecht, aber die Einsicht, gesündigt zu haben, die aufrichtige Reue, die jemand empfindet, bringt ihn dazu zu handeln. Wenn er zum Beispiel einen Mitmenschen durch seine Worte verletzt hat, soll er zu ihm hingehen, sich entschuldigen und versuchen, die Sache wieder gut zu machen. und er soll sich von dieser Sünde abwenden. Also beim nächsten Mal nicht so aufbrausend sein. Wenn er dies nicht tut, dann hat er sich im Sinne des gerade zitierten Bibelverses nicht selbst gerichtet. Deshalb fährt Paulus im 1. Korintherbrief fort: Wenn wir aber von dem Herrn gerichtet werden, so werden wir gezüchtigt, damit wir nicht samt der Welt verdammt werden. In der Welt werden diese Sünden begangen und Gott richtet sie. Auch ein Christ, der sie begeht, wird mit ihnen nicht einfach so durchkommen. Entweder du sprichst dir selbst das Urteil oder Gott wird dich richten, sagt Paulus. Wenn du bereit bist, dich selbst zu richten, ist die Sache erledigt. Wenn nicht, wird Gott dich richten. Manchmal wird dieses Urteil bereits im Hier und Jetzt eintreten. Wo nicht, wird der Fall behandelt werden, wenn wir vor dem Richterstuhl Christi erscheinen. Kehren wir nun wieder zurück zu unserem Bibeltext aus dem 1. Timotheusbrief, Kapitel 5. Dort heißt es in Vers 25: Desgleichen sind auch die guten Werke einiger Menschen zuvor offenbar, und wenn es anders ist, können sie doch nicht verborgen bleiben. Das gleiche Prinzip, das für die Sünde gilt, hat Gültigkeit auch für gute Werke. Manchmal segnet Gott einen Christen hier und heute für etwas, was er getan hat. Andere müssen warten, bis sie in seiner Gegenwart sind, um ihre Belohnung zu erhalten. Und ich habe den Eindruck, dass dies bei sehr vielen Christen der Fall sein wird. Mit diesem tröstlichen Gedanken kommen wir nun zum Schlusskapitel. Dort geht es noch einmal um die Pflichten der Christen in einer Gemeinde. Unter diesen Christen gibt es auch Sklaven. Sie befinden sich in einer Situation, die gewiss nicht leicht auszuhalten ist. Einerseits hören sie: Wenn euch Jesus frei macht, so seid ihr wirklich frei. Andererseits wird von ihnen verlangt, dass sie weiterhin brav ihren Dienst verrichten. Über sie und ihre Situation schreibt Paulus in den Versen 1 und 2: Alle, die als Sklaven unter dem Joch sind, sollen ihre Herren aller Ehre wert halten, damit nicht gegen den Namen Gottes und die Lehre gelästert werde. Welche aber gläubige Herren haben, sollen diese nicht verachten, weil sie Brüder sind, sondern sollen ihnen umso mehr dienstbar sein, weil sie gläubig und geliebt sind und sich bemühen, Gutes zu tun. So lehre und mahne. Das schreibt Paulus an Timotheus. Auch wenn hier von Sklaven und ihren Herren die Rede ist, lässt sich das Ganze auch auf das Verhältnis von Kapital und Arbeit übertragen. Konkret: Ein Christ, der in Vollzeit für jemanden arbeitet, soll auch wirklich den vollen Arbeitstag darauf verwenden. Wenn um 5 Uhr Feierabend ist, soll er nicht schon ein Viertelstündchen früher die Hände in den Schoß legen. Und nun nehmen wir an, ein Christ hätte einen christlichen Chef. Das stellt ihre Beziehung auf eine andere Basis. Ihre Beziehung zueinander wird auf ein höheres Niveau gehoben, das durch keinen Arbeitsvertrag beschrieben werden kann. Ich habe einmal einen Betrieb kennengelernt, in dem das auf geradezu mustergültige Art und Weise funktionierte. Die Firmeneigner waren Christen und beschäftigten auch viele Studenten aus einem theologischen Seminar, die darauf angewiesen waren, sich etwas hinzuzuverdienen. Ich durfte in dieser Firma bei einem Mitarbeitergottesdienst predigen, der sogar als Arbeitszeit angerechnet wurde. Anschließend habe ich das Management für die wunderbare Atmosphäre gelobt, die in diesem Betrieb herrschte. Sie antworteten: Loben Sie uns nicht, denn wir haben die Erfahrung gemacht, dass die Christen, die für uns arbeiten, hervorragende Leistungen erbringen. Dafür sind wir gern bereit, Ihnen etwas Gutes zu tun. Das Ganze beruht also auf Gegenseitigkeit. Sie merken, liebe Hörer, der christliche Glaube findet nicht nur in der Gemeinde hinter verschlossenen Türen statt, sondern dringt vor bis in die Büros und an die Werkbänke in der modernen Arbeitswelt. Der Glaube macht sich die Hände schmutzig. Er bleibt manchmal mit seinen Füßen im Schlamm stecken, wobei nicht der Schlamm der Sünde gemeint ist, sondern der Schlamm harter Arbeit. Weiter geht es nun in unserem Bibeltext mit den Versen 3 bis 5. Hier richtet Paulus noch einmal eine Mahnung an Timotheus und die anderen Glaubensgeschwister. Wenn jemand anders lehrt und bleibt nicht bei den heilsamen Worten unseres Herrn Jesus Christus und bei der Lehre, die der Frömmigkeit gemäß ist, der ist aufgeblasen und weiß nichts, sondern ist süchtig nach Fragen und Wortgefechten. Daraus entspringen Neid, Hader, Lästerung, böser Argwohn. Schulgezänk solcher Menschen, die zerrüttete Sinne haben und der Wahrheit beraubt sind, die meinen, Frömmigkeit diene dem Gewinn. Soweit die Verse 3 bis 5. Es gibt einige stolze Menschen im Dienst Gottes und die verursachen Ärger. Stolz wird immer Ärger hervorbringen und das ist ein unwürdiges Verhalten für ein Kind Gottes. Wir sollten erkennen, dass wir Sünder sind, die durch die Gnade Gottes gerettet wurden. Stolz ist eine ständige Gefahr. Manche sind stolz auf ihren Heimatort, andere sind stolz auf ihre Abstammung. Einige sind eingebildet, was ihren Körperbau angeht, und andere sind sogar stolz auf die Gnade, die ihnen von Gott zuteil wurde. Ja, manche Menschen werden hochmütig darüber, dass sie durch die Gnade Gottes gerettet worden sind. Dabei haben wir als Christen allen Grund, bescheiden zu sein. Denn wir haben eine jämmerliche und elende Vorgeschichte. Schließlich sind wir Sünder, die durch die Gnade Gottes gerettet wurden. Und damit kommen wir zu Vers 6. Paulus schreibt, ein großer Gewinn aber ist die Frömmigkeit zusammen mit Genügsamkeit. Es ist wichtig, dass ein Kind Gottes Zufriedenheit findet in seiner Lebenssituation. In Vers 7 heißt es, denn wir haben nichts in die Welt gebracht, darum können wir auch nichts hinausbringen. Das ist ein wichtiger und absolut wahrer Grundsatz. Von einem sehr reichen Mann, der im Sterben lag, erzählt man sich, dass sein Arzt und sein Rechtsanwalt bei ihm waren, während draußen vor seinem Zimmer ungeduldig die künftigen Erben warteten. Als der Arzt und der Rechtsanwalt endlich zu ihnen herauskamen, sprangen sie auf und fragten sofort, wie viel hat er hinterlassen? Und der Anwalt sagte, alles. Er hat alles hier gelassen. Er hat nichts mitnehmen können. So ist es, liebe Hörer. Wir kommen mit leeren Händen auf die Welt und so verlassen wir sie auch wieder. Dies ist der Grund, warum ein Kind Gottes sein Geld gebrauchen sollte für das Werk Gottes. Ich glaube, es ist gut, wenn jemand frühzeitig sein Testament macht. Dass mit dem Erbe Schindluder getrieben wird, ist aber trotzdem nicht ausgeschlossen. Deshalb finde ich den folgenden Reim gar nicht so schlecht. Übe das Geben mitten im Leben, dann wirst du erblicken, wohin sie es stecken. Ich persönlich bin der Meinung, dass das Werk Gottes auf irgendeine Weise unterstützt werden sollte. Mitten im Leben, aber wenn möglich auch danach. Wir kommen nun zu den Versen 8 und 9. Wenn wir aber Nahrung und Kleider haben, so wollen wir uns damit begnügen. Denn die reich werden wollen, die fallen in Versuchung und Verstrickung und in viele törichte und schädliche Begierden, welche die Menschen versinken lassen in Verderben und Verdammnis. Mit anderen Worten, Reichtum ist keine Quelle der Zufriedenheit. Er schenkt keine wirkliche Befriedigung auf Dauer. Und das spricht Paulus auch direkt an in Vers 10. Denn Geldgier ist eine Wurzel alles Übels. Danach hat einige gelüstet und sie sind vom Glauben abgeirrt und machen sich selbst viel Schmerzen. Geld ist nicht böse an sich, aber es setzt sich über jede Moral hinweg. Beachten Sie bitte, dass hier die Liebe zum Geld nur als eine und nicht als die Wurzel allen Übels angesehen wird. Vers 11. Aber du, Mensch Gottes, fliehe das. Jage aber nach der Gerechtigkeit, der Frömmigkeit, dem Glauben, der Liebe, der Geduld, der Sanftmut. Das sind die Tugenden, denen ein Mensch Gottes nachstreben sollte. Paulus ermuntert Timotheus dahingehend in Vers 12. Kämpfe den guten Kampf des Glaubens, ergreife das ewige Leben, wozu du berufen bist, und bekannt hast das gute Bekenntnis vor vielen Zeugen. Kämpfe den guten Kampf des Glaubens, so fordert Paulus seinen jungen Mitarbeiter Timotheus auf. Dieser Kampf kann ein äußerlicher oder innerlicher sein, auf körperlichem Gebiet wie auf geistlichem Gebiet.

0: hier vor Gott, der alle Dinge lebendig macht, und vor Christus Jesus, der unter Pontius Pilatus bezeugt hat, das gute Bekenntnis, dass du das Gebot unbefleckt und untadelig bewahrst bis zur Erscheinung unseres Herrn Jesus Christus. Der Ausdruck Gott, der alle Dinge lebendig macht, bedeutet, Gott ist der, der allen Kreaturen Leben gibt. Timotheus wird aufgefordert, das Gebot unbefleckt und untadelig zu bewahren. Das bedeutet, die Gebote zu halten, die Paulus ihm unverfälscht und frei von jedem Vorwurf mitgeteilt hat. Das gilt auch für Sie und mich. Wenn wir Christus nachfolgen, dann werden wir uns auch benehmen wie Kinder Gottes. Dieser Abschnitt der Mahnung an Timotheus findet seinen Abschluss in den Versen 15 und 16. Diese Verse knüpfen an die im Vers davor genannte Erscheinung unseres Herrn Jesus Christus, welche uns zeigen wird, zu seiner Zeit der Selige und Alleingewaltige, der König aller Könige und Herr aller Herren, der allein Unsterblichkeit hat, der da wohnt in einem Licht, zu dem niemand kommen kann, den kein Mensch gesehen hat noch sehen kann. Dem sei Ehre und ewige Macht. Amen. Es ist hier die Rede von einem, der allein Unsterblichkeit hat, und damit meint Paulus Jesus Christus. Er ist der Einzige, der von den Toten auferstanden ist, in einem verklärten Leib. Und nun folgt im Brief noch eine Mahnung an die Reichen. Sie ist zu finden in den Versen 17 bis 19. Den Reichen in dieser Welt gebiete, dass sie nicht stolz seien, auch nicht hoffen auf den unsicheren Reichtum, sondern auf Gott, der uns alles reichlich darbietet, es zu genießen. Dass sie Gutes tun, reich werden an guten Werken, gerne geben, zum Teilen bereit sind und sich selbst einen Schatz sammeln als guten Grund für die Zukunft, damit sie das wahre Leben ergreifen. Den Reichen gebiete, schreibt Paulus. Diese Verse sind als Warnung zu verstehen für die, die reich sind. Mittendrin heißt es dann, sie sollen gerne geben. Und das bedeutet, sie sollen bereit sein, Mitgefühl zu zeigen und deshalb auch zum Teilen. Wenn Paulus am Schluss sagt, damit sie das wahre Leben ergreifen, dann meint das ewiges Leben oder Leben, das wirkliches Leben ist. Hören Sie jetzt noch die Schlussverse aus Kapitel 6, in denen Paulus seinen Mitstreiter direkt anspricht. O Timotheus, bewahre, was dir anvertraut ist, und meide das ungeistliche lose Geschwätz und das Gezänk der fälschlich sogenannten Erkenntnis, die einige verkünden. Sie sind vom Glauben abgeirrt. Die Gnade sei mit euch. Mit anderen Worten, Timotheus soll nicht versuchen, ein besonders intellektueller Prediger oder eben solcher Lehrer oder Christ zu sein. Was hier fälschlich sogenannte Erkenntnis heißt, meint ein falsch benanntes Wissen. Paulus spricht hier von der gnostischen Ketzerei, aber der Ausdruck kann sicherlich auf alle menschlichen Philosophien angewendet werden. Mit diesen nachdenkenswerten Versen sind wir am Schluss des ersten Timotheusbriefes angelangt. Vielen Dank für Ihre Aufmerksamkeit. Ich würde mich freuen, Sie wieder als unsere Hörer begrüßen zu dürfen, wenn wir in der nächsten Folge von Durch die Bibel mit dem zweiten Brief des Paulus an Timotheus weitermachen. Bis dahin, auf Wiederhören und Gott befohlen.
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1: Sie hören nun die gute Nachricht aus Gottes Wort. Unser Wochenvers steht in Sprüche 23, Vers 24. Der Vater eines Gerechten freut sich, und wer einen Weisen gezeugt hat, ist fröhlich darüber. Das war unser Merkvers aus Sprüche 23, Vers 24.

0: Seien Sie herzlich willkommen zum Programm BBN Bibelkonferenz. Heute spricht zu uns Rudi Borg. Rudi Borg ist Bibellehrer bei Bibelcenter Freie Theologische Fachschule Brekerfeld. Er ist auch Gemeindeleiter. Sie hören jetzt den zweiten Teil seiner Ansprache über das Thema Gottes Maßstäbe für Gläubige, die Einheit. Ich wünsche Ihnen eine gesegnete Zeit beim Zuhören.
1: Nicht Korinth wurde evangelisiert, sondern die Gemeinde wurde korinthisiert. Und einige Gemeindeglieder, so wird uns im Verlauf des Briefes berichtet, kamen zu Paulus, der sich damals, als er diesen Brief geschrieben hat, in Ephesus aufhielt, um ihn über die ungute Entwicklung zu unterrichten. 1. Korinther 1, Vers 11. Da erfahren wir etwas über den Hintergrund des Briefes. Weshalb wurde dieser Brief geschrieben? Wie konnte Paulus wissen, was sich mittlerweile in Korinth getan hat? Und da heißt es dann in 1. Korinther 1, Vers 11, mir ist nämlich, meine Brüder, durch die Leute der Chloe bekannt geworden, dass Zwistigkeiten unter euch sind. Ich rede aber davon, dass unter euch der eine spricht, ich halte zu Paulus, der andere ich zu Apollos, der dritte ich zu Kephas, der vierte ich zu Christus. Hier sagt Paulus also, woher er seine Informationen hatte, dass einige Leute aus der Gemeinde ihn aufgesucht hatten und hatten ihn informiert. Dann haben gesagt, Paulus, du musst was unternehmen. Wir beeinflussen nicht Korinth mit dem Evangelium, sondern Korinth beeinflusst unsere Gemeinde mit Unmoral und mit Verfall der Werte, die uns durch dich gelehrt wurden. 5 Vers 1. Da schreibt Paulus auch, überhaupt hört man von Unzucht unter euch. Das heißt, Paulus hat davon Wind bekommen. Ephesus war nicht so weit entfernt, dass man ihn hätte nicht besuchen können. Und es gab wohl mehrere, die Paulus entweder persönlich durch Besuch oder durch Briefe mitgeteilt hatten, Paulus, hier muss was passieren. Du musst das aufhalten, du musst eingreifen. Andere schrieben dem Apostel Paulus Briefe, sie hatten Fragen zu den verschiedensten Lebensbereichen. Das heißt, in Korinth hatte niemand mehr Durchblick. Ich habe vorhin gesagt, wenn wir nicht die Werte und Maßstäbe Gottes übernehmen für uns, dann werden wir als Gemeinde irgendwann im Chaos versinken. Wenn jeder seine eigenen Maßstäbe hat, wenn er sagt, ich mache das so und der andere sagt, nein, ich denke, wir sollten das so machen, dann ist irgendwo das Chaos. Es muss eine Vorgabe geben, was ist richtig und was ist falsch. Und so ist es dann in Korinth natürlich auch gekommen, dass die Leute nicht mehr wussten für die verschiedensten Bereiche ihres Lebens, was ist richtig und was ist falsch. Niemand hatte mehr Durchblick. Es regierte das Chaos. Wir haben gerade gehört, Paulus sagt, es sind Streitigkeiten unter euch. Jeder von euch sagt, ich. Ja, jeder hatte so seine eigene Philosophie, wie er meinte, wie Nachfolge auszusehen hat, was erlaubt ist oder was nicht erlaubt ist, was man tun sollte oder was man als Christ nicht tun sollte. Und der 1. Korintherbrief enthüllt uns auch die Ursache für dieses Durcheinander. 1. Korinther 3. 1. Korinther 3. Vers 1, Vers 3 und Vers 4. 1. Korinther 3. Zuerst Vers 1. Woher kommt solch ein Durcheinander? Und Paulus sagt, und ich, meine Brüder, konnte nicht mit euch reden als mit Geistlichen, sondern mit fleischlichen Menschen. Vers 3. Denn ihr seid noch fleischlich. Solange nämlich Eifersucht und Zank und Zwietracht unter euch sind, seid ihr da nicht fleischlich und wandelt nach Menschenweise? Vers 4. Denn wenn einer sagt, ich halte zu Paulus, der andere, aber ich zu Apollos, seid ihr da nicht fleischlich? Was ist die Ursache für Durcheinander? Fleischlichkeit. Fleischliche Menschen, muss Paulus sagen. Ihr seid fleischlich. Nicht der Geist Gottes leitet euch, sondern ihr seid von eurem eigenen Ich bestimmt. Paulus bezeichnet sie als Unmündige in Christus. Vers 2. Der ist ganz wichtig, der Vers. Ja, oder diese Aussage. Das musst du dir unterstreichen. Unmündige in Christus. Sie waren nicht mündig. Sie waren nicht erwachsen. Die Gemeinde war verfahren, aber nicht verloren. Das ist das Wunderbare, was mich immer wieder begeistert am 1. Korintherbrief. Bei all den Negativseiten, die man da hören muss. Aber das ist das, was mich am Korintherbrief so besonders begeistert. Sie hatten sich total verfahren. Aber nirgendwo im 1. Korintherbrief kommt auch nur der Gedanke auf, dass sie deswegen verloren wären. Dass weder der Apostel Paulus und schon gar nicht der Herr seiner Gemeinde diese Gemeinde in Korinth aufgegeben hätte. Wenn man sich nicht an die klaren Anweisungen Gottes hält, dann landet man im Dickicht der verschiedenen Ansichten und Überzeugungen. Ja, Dickicht. Das heißt, man läuft irgendwo rein und ich weiß nicht mehr, wo es vorne, hinten, links und rechts, irgendwo verlaufen. Und das ist auch so, wenn wir die Anweisungen Gottes missachten. Ohne die Bibel verliert man die Orientierung. Und das gilt für den Einzelnen und wird sich dann irgendwann auch in der Gemeinde widerspiegeln, als Gesamtheit. Aber was passiert, wenn man vom Weg der Nachfolge abgekommen ist? Ist dann alles verloren? Und auf diese Frage gibt uns der 1. Korintherbrief eine klare Antwort. Ist alles verloren, wenn man sich verlaufen hat? Wenn das Chaos eingezogen ist in einer Gemeinde? 1. Korinther 1, Vers 2. Lest mal, wie Paulus diese verkorkste Gemeinde anspricht. Paulus schreibt an die Gemeinde Gottes, die in Korinth ist, an die Geheiligten in Christus Jesus, an die berufenen Heiligen. Vers 8. Welche euch auch bis ans Ende befestigen wird, so dass ihr unverklagbar seid am Tage unseres Herrn Jesus Christus. Vers 9. Treu ist Gott, durch welchen ihr berufen seid zur Gemeinschaft seines Sohnes, Jesus Christus, unseres Herrn. Der Zustand der Korinther war unbestritten weit von ihrer Stellung entfernt. Ihre Stellung war heilig, vollkommen. Aber Paulus rechnet fest mit der erziehenden und verändernden Gnade Gottes. Paulus hält den Korinthern unmissverständlich Gottes Handeln an ihnen vor Augen. 1. Korinther 1, Vers 9, Vers 1 bis 9. Ja, da geht es um das, was der Herr getan hat. In diesen ersten 9 Versen von Kapitel 1. Was der Herr getan hat, was er aufgewendet hat, um sie zu erretten. Und in Vers 10 ruft er sie zur Umkehr auf. Ich ermahne euch. Auf der Grundlage dessen, was der Herr in eurem Leben getan hat, haltet euch vor Augen, was mit euch passiert ist. Und deswegen ermahne ich euch. Auf die geschenkte Heiligkeit muss die praktische Heiligung folgen. Die Korinther lebten fleischlich und handelten weltlich. Aber Paulus ermahnt sie, geistlich zu leben und biblisch zu handeln. Und der Unterschied wird in den 15 Kapiteln des Briefes sehr deutlich herausgestellt. Was ist fleischlich? Was ist geistlich? Was entspricht dem Willen Gottes? Was entspricht nicht dem Willen Gottes? Und was dem Willen Gottes entspricht, das muss ich tun, weil es geistlich ist. Und das, was nicht dem Willen Gottes entspricht, was fleischlich ist, das muss ich in meinem Leben ändern. Also bis in unsere Zeit hinein vermittelt dieser Brief Durchblick im chaotischen Verhältnis. Er hilft uns zu erkennen, wo ist Chaos in meinem Leben und wie kann ich das Chaos in Ordnung bringen. Deshalb heißt es in dem Brief immer wieder, wisset ihr nicht. Wisset ihr nicht. Es kommt immer wieder vor. Wisset ihr nicht das. Das heißt, Paulus rückt die Dinge gerade. Das gehört hier nicht rein in die Gemeinde und in dein Leben. Du musst deine Einstellung und dein Verhalten korrigieren. Es dreht sich alles um das richtige Leben und Zusammenleben der Gläubigen. Es geht um die Einheit der Gläubigen in den ersten 4 Kapiteln. Wir wollen uns die kurz anschauen, den Hauptinhalt. Ich habe gerade gesagt, dass in den ersten 9 Versen des ersten Kapitels Paulus den Korinthern das Wunder Gottes, was in ihrem Leben passiert ist, in ihrer Stadt passiert ist, vor Augen stellt. Durch den Herrn Jesus hat Gottes Gnade gewaltig an ihnen gewirkt. Und ohne lange Umschweife kommt Paulus ab Vers 10 auf die Missstände zu sprechen. Ich ermahne euch aber, ihr Brüder, Kraft des Namens unseres Herrn Jesus Christus, dass ihr alle einerlei Rede führet und nicht Spaltungen unter euch sind. Uneinigkeit, das ist das erste Thema, was Paulus anspricht. Uneinigkeit. Wir sind berufen zur Gemeinschaft. Und Paulus sagt, was ihr lebt, ist Uneinigkeit, ist nicht Gemeinschaft. Paulus sagt, wir sind berufen zur Gemeinschaft mit dem Herrn Jesus. Stattdessen regiert in euren Reihen Uneinigkeit, Streit und Spaltung. Das heißt, ihr Tun deckte sich nicht mit ihrem Sein. Ja, das ist das, was wir uns immer wieder fragen müssen, persönlich und als Gemeinde. Deckt sich mein Tun, deckt sich unser Tun mit meinem, unserem Sein, was wir sein sollen, was wir sind, vom Gedanken Gottes her. Und entspricht mein Verhalten dem Gedanken Gottes? Und Paulus sagt, bei euch ist das nicht so, sondern ich höre von Spaltung, von Uneinigkeit. Wo das passiert, dürfen wir nicht schweigend zuschauen. Wir sollen keine Uneinigkeit dulden. Der Jesus will unter seinen Nachfolgern Einheit und Zusammenhalt. Wir könnten jetzt zig Stellen aus der Bibel, aus dem Neuen Testament aufzählen, wo der Herr Jesus, wo die Apostel die Einheit betonen. Und Paulus ermahnt hier zur Einheit nicht in eigenem Interesse. Nicht, dass er Angst hat, dass seine Gemeinde, die er gegründet hat, zerbrechen könnte, sondern dass ein Stück der Gemeinde Gottes zerbrechen könnte. Die Einheit, die eigentlich unsere stärkste Waffe ist, in der Evangelisation, dass die Menschen sehen, dass wir Liebe untereinander haben, dass wir wirklich Jünger sind. Die Korinther hatten sich ganz offensichtlich verlaufen. Anstatt alleine dem Herrn Jesus nachzufolgen, hatten sie sich an Menschen gehängt. Vers 12. Der eine sagt, ich halte zu Paulus, der andere ich zu Apollos, der dritte ich zu Kephas, der vierte ich zu Christus. Das heißt, sie verehrten verschiedene Apostel und Lehrer. In Korinth hatten sich Parteien, Cliquen, wir würden heute sagen Fanclubs, gebildet. Jeder Lehrer in Korinth hatte so seinen eigenen Fanclub. Gibt's auch heute, ja? Wir schreiben auf unser Monatsprogramm nie, wer predigt. Damit niemand verführt wird zu sagen, wenn der predigt, komme ich nicht. Oder ich komme nur, wenn der predigt. Ja, wenn der predigt, der ist so langweilig, kann ich morgens lieber länger schlafen. Machen wir gar nicht. Es geht doch um das Wort Gottes, nicht darum, wer es verkündigt. Also deswegen werden bei uns gar keine Namen aufgeschrieben. Dann kommen wir gar nicht erst in die Versuchung, dass jemand meint, er müsste den einen oder den anderen favorisieren. Da gab es die Paulaner, das waren nicht die von Paulaner Weißbier, sondern die, die dem Paulus anhingen. Das waren die Paulaner. Dann gab es die Apollosiasten, die waren also immer da, wenn der Apollos predigte. Dann gab es die Kephasiten, das waren die, die für Petrus stimmten. Und dann gab es die ganz Treuen, das waren die Christen. Die hatten hier so einen Aufkleber, Christ. Ja. Das waren die ganz Rechten. Apollos hatte seine Anhänger in Korinth. Die Bibel berichtet, dass er ein feuriger, kraftvoller Redner war. Wir würden heute sagen, er war dynamisch. Apollos war darüber hinaus gebürtiger Jude. Das heißt, er sprach wahrscheinlich besonders die Zuhörer mit jüdischem Hintergrund an. Vielleicht hat Apollos sehr die missionarische Arbeit in der Synagoge betont, dass er gesagt hat, wir müssen zuerst die Synagoge erreichen, ja, unsere jüdischen Mitbrüder. Das hat natürlich allen Juden gefallen. Jawohl, wir müssen die Synagoge erreichen. Mag sein, dass Apollos vielleicht sehr oft Petrus, den Apostel der Beschneidung, zitiert hat, mehr als Paulus, den Apostel der Nichtjuden. Das gefiel vielen in der Gemeinde, jawohl, Petrus, das ist unser Apostel. Und Apollos hat ihn oft zitiert, oft beim Namen genannt und oft erwähnt, und das hat vielen gefallen. Paulus, das wissen wir, ist kein Geheimnis, war wohl von seinem Auftreten her eher ruhig und zurückhaltend. Er war nicht der Redner, er war eher der Schreiber, aber er war nicht der Redner. Sein Herz schlug natürlich für die Evangelisation unter den Korinthern. Ihm lagen die am Herzen, die keinen jüdischen Hintergrund hatten. Auch Paulus hatte natürlich dann seine Befürworter in Korinth. Und folglich gab es unter den Anhängern verschiedene Überzeugungen. Und das Ergebnis waren Streitigkeiten untereinander. Wir haben uns das mal, ich habe das gemerkt gerade so am Aufzählen, wie wir das ein wenig belächeln, ja? Dass die Korinther da so verschiedene Gruppierungen hatten, aber ich denke, dass das heute nicht anders ist. Ja? Das ist heute nicht anders. Und es ist schneller passiert, als wir denken und möchten, dass die Gemeinde Gottes eine Arena wird, ein Stadion, wo verschiedene Kämpfe ausgetragen werden. Da gibt's die brennenden Evangelisten in unserer Gemeinde, die immer der Meinung sind, wir müssen evangelisieren, egal was kommt, immer nur evangelisieren. Und dann gibt's die anderen, die sagen, nein, wir müssen innerhalb der Gemeinde Strukturen schaffen und zuerst mal einen Kern aufbauen, dann geht das los, ja. Evangelisieren oder mehr Gemeinde. Wie muss der Gottesdienst gestaltet sein? Evangelistisch oder mehr für die Gemeinde? Und dann geht's zur Sache, ja. Es ist auf einmal zwei oder drei verschiedene Parteien in der Gemeinde. Die Verkündiger in Korinth waren zu Helden geworden und die Zuhörer zu glühenden Verehrern. Nun wurde gegenseitig für den besseren Lehrer geeifert. Das heißt, sich zu verlaufen. Das ist nicht mehr das, was der Herr möchte. Die Jünger hatten ja auch diese Tendenz, ja, wie wir heute. Herr Jesus, da sind Leute, die machen das Gleiche, was wir machen. Sag ihnen doch, dass sie das nicht tun dürfen. Wir können das nicht ertragen, wenn jemand neben uns arbeitet. Ja, wir wollen immer die einzig Wahren sein. Das heißt, sich zu verlaufen. Dann müssen wir zum Ausgangspunkt zurück. Und die Rückführung macht der Apostel Paulus in diesen ersten vier Kapiteln deutlich. Er sagt, ihr habt euch verlaufen. Uneinigkeit ist nicht die Vorgabe Gottes. Das ist nicht das, was der Herr möchte. Wir müssen zurück. Und Paulus verweist auf das gemeinsame Fundament. Wir haben einen Herrn. Wir haben einen Herrn, dem wir dienen. Und der heißt nicht Paulus. Der ist auch nicht Apollos oder Petrus, sondern der heißt Herr Jesus. Es geht nicht um Menschen, sondern um unseren Herrn Jesus Christus. Er muss der Mittelpunkt sein. Und deswegen steht der Herr Jesus im Mittelpunkt der ersten vier Kapitel des ersten Korintherbriefes. Schreib auf, du kannst es zu Hause vielleicht mal in Ruhe nachlesen. 24 Mal heißt es in den ersten vier Kapiteln Christus oder Jesus Christus. 24 Mal. Wenn du das rot unterstreichst, wirst du überall solche Schlaglichter in den ersten vier Kapiteln haben. Und da wird deutlich, es geht nicht um Paulus. Nicht Paulus kommt 24 Mal vor. Auch nicht Petrus, auch nicht Apollos. Sondern das Zentrum, unser Fundament. Und das ist der Herr Jesus Christus. Paulus sagt, der Jesus alleine ist für uns gestorben. 1 Vers 13. Ist Christus zerteilt? Ist etwa Paulus für euch gekreuzigt worden oder seid ihr auf den Namen des Paulus getauft? Nein, Christus ist doch unser Fundament. Alleine sein Tod am Kreuz hat uns errettet. 1 Vers 17. Denn Christus hat mich nicht gesandt zu taufen, sondern das Evangelium zu verkündigen. Das Kreuz Christi. Das Kreuz muss doch im Mittelpunkt stehen. Das ist unsere Grundlage. Und alles, was wir sind und haben, sind wir alleine durch ihn. 1 Vers 30 und 31. Ja? Das ist so ein Zentralvers dieser vier Kapitel. Durch ihn, durch den Herrn Jesus. Aber sind wir in Christus, welcher uns von Gott gemacht worden ist, zur Weisheit, zur Gerechtigkeit, zur Heiligung und zur Erlösung, auf das, wie geschrieben steht, wer sich rühmt, der rühme sich im Herrn. Der rühme sich des Herrn und nicht eines Lehrers oder eines Leiters. Jesus gehört der Totalanspruch unseres Lebens. Und diese Tatsachen hatten die Korinther entweder nicht begriffen oder mittlerweile vergessen. Ich bin überzeugt, sie hatten sie vergessen. Denn Paulus hat das ganz sicher gelehrt, als er anderthalb Jahre da war, dass Christus das Zentrum ist, dass er die Einheit bildet

immer jemand, an dem sie sich orientieren. Leider sind nie Mutter und Vater das. Ja. Erst später, aber dann ist es schon zu spät. Ja, sie brauchen immer neue Idole, immer Vorbilder, immer Leitbilder, an denen sie sich orientieren. Das ist ein Zeichen von Heranwachsenden. Wenn man erwachsen ist, dann hat man eigentlich seine Standpunkte. Man weiß, wo man hin will. Ja? Und wenn Erwachsene immer noch Idole brauchen, dann sind sie Kinder geblieben. Die würden wir als kindisch bezeichnen. Ja? Ich bin überzeugt, du hast in deinem Wohnzimmer kein Poster von irgendeinem Schauspieler hin. Oder ein Bild von irgendeiner Sängerin, oder? Sollte das so sein, dann sollten wir nachher ein seelsorgerliches Gespräch haben. Ja? Als Erwachsene brauchen wir das nicht mehr. Und als Mündige in Christus sollte der Herr Jesus unser Leitbild sein, an dem wir uns orientieren. Sie diskutierten und streiteten ständig, wer das größere Vorbild sei. Muss man jetzt dem Paulus folgen oder dem Petrus oder dem Apollos? Und Paulus sagt, das ist menschlich, das ist fleischlich. Unsere Orientierung muss doch der Herr Jesus sein und nicht Menschen. Das heißt nicht, dass wir keine Mitarbeiter bräuchten. Natürlich brauchen wir Mitarbeiter. Es gibt ja Gemeinden, die meinen, wir brauchen keine Mitarbeiter. Der Herr Jesus ist unsere Vorgabe und wir sind alle gleich. Nur einige sind etwas gleicher. Das wird nicht funktionieren. Natürlich brauchen wir Mitarbeiter, natürlich brauchen wir Leiter, wir brauchen Älteste, wir brauchen Diakone. Aber miteinander müssen wir auf den Herrn Jesus ausgerichtet sein. Und Paulus und seine Mitarbeiter waren Mitarbeiter, aber sie wollten keine Helden sein, sondern sie verstanden sich einzig und alleine als Diener Christi. 4 Vers 1. So soll man uns sehen, betrachten. Nicht als Vorbild, nicht als das große Idol, als das Ideal, sondern als Diener Christi und Verwalter göttlicher Geheimnisse. 4 Vers 1 und Vers 2. Natürlich sind wir Vorbilder, sagt Paulus, aber doch höchstens auf den Herrn Jesus hin. Mitarbeiter müssen Diener Gottes sein und bleiben. Mitarbeiter dürfen niemals den ersten Platz in unserem Leben einnehmen. Niemals. Und Mitarbeiter müssen ausschließlich das Wort Gottes lehren und nicht ihre eigenen Überzeugungen. Und Mitarbeiter dürfen sich nicht von Menschen vereinnahmen lassen. 4 Vers 6. Das aber, meine Brüder, habe ich auf mich und Apollos bezogen, damit ihr an uns lernet, nicht über das hinauszugehen, was geschrieben steht. Damit ihr euch nicht für den einen auf Kosten des anderen aufbläht. Die haben das sehr geschickt gemacht, Paulus und Apollos. Sie haben sich in diese Streitigkeiten gar nicht einbinden lassen, sondern sie demonstrieren Einheit und sagen, wir sind Diener des Herrn. Wir werden uns nicht für die oder die Gruppe oder diese Clique entscheiden, sondern wir entscheiden uns dafür, den Auftrag auszuführen, den der Herr uns gegeben hat. Und das ist ein guter Rat für unsere Arbeit in den Gemeinden. Wenn du irgendwo in der Mitarbeiterschaft stehst, lass nicht zu, dass man die Mitarbeiter gegeneinander ausspielt. Sondern die Mitarbeiter müssen sich einig sein. Ja? Wir dürfen nicht unseren eigenen Fanclub aufbauen, sondern müssen immer darauf bedacht sein, die Gemeinde auf Jesus hinzuweisen. Sonst sind wir keine wirklichen Mitarbeiter. Und das Letzte, und damit möchte ich aufhören, wir sind Gottes Tempel. Das ist Paulus sein Schlussplädoyer in diesen ersten 4 Kapiteln. Wir sind Gottes Tempel. Wenn das klar ist, dann weiß ich, dass Mitarbeiter nur Mitarbeiter sein können. Und dass unser Vorbild der Herr Jesus sein muss. 1. Korinther 3, Vers 16. Wisset ihr denn nicht, dass ihr Gottes Tempel seid und der Geist Gottes in euch wohnt? Wenn jemand den Tempel Gottes verderbt, den wird Gott verderben, denn der Tempel Gottes ist heilig und der seid ihr. Das ist Gemeinde. Keine Arena für Streitigkeiten und für fleischliche Auseinandersetzungen, sondern Gemeinde ist der Tempel Gottes. Paulus erinnert sie an ihre Stellung. Das ist das Beste, was wir tun können, wenn wir Menschen aus dem Fleischlichen, aus ihrem Verirrtsein rausholen wollen, indem wir ihnen immer ihre Stellung zeigen. Was ist denn deine Berufung? Ja? Ich muss nicht in dem Finstern wühlen, sondern muss das Licht zeigen. Wohnstätte des lebendigen Gottes ist die Gemeinde. Ein heiliger Ort. Und deswegen darf das Zusammenkommen der Gläubigen keine Schlacht der Meinungen werden. Zank

0: Streitereien und Menschenverherrlichung sind unserer Berufung nicht würdig. Es ist nicht würdig, dass wir irgendeinen Menschen an die Stelle stellen, wo eigentlich der Herr Jesus hin will, als das Haupt seiner Gemeinde. Und wo wir diese Dinge dulden, Zank, Streiterei, Verherrlichung und Verehrung von Menschen, verunglimpfen wir unseren Herrn. Nehmen wir dem Herrn die Ehre. Und da heißt es hier ganz klar in 1. Korinther 3, Vers 16, dass das Gott nicht zulassen wird. Dass er dagegen massiv einschreiten wird. Und es ist gut, wenn wir das vorher tun. Wenn wir diese Dinge erkennen und ausräumen, sodass dem Herrn die ganze Ehre gegeben wird.
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Lukas-Evangelium, Kapitel 19, lesen wir diese herrlichen, hoffnungsvollen Worte Jesu. Des Menschen Sohn ist gekommen, zu suchen und selig zu machen, das verloren ist. 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

Wie blickt Gott auf seine Erlösten? Welche Einstellung hat der Herr zu seinem Volk? Vielleicht hadern sie gerade mit Selbstzweifel oder mit negativen Gedanken bezüglich ihrem Glauben. Ich möchte Sie ermutigen, schauen Sie zum Herrn und hören Sie auf seine Stimme. In Jesaja Kapitel 44 spricht der Herr: Gedenke dessen, Jakob und Israel, denn du bist mein Knecht. Ich habe dich gebildet, du bist mein Knecht. Israel, du wirst nicht von mir vergessen werden. Ich habe deine Übertretungen getilgt wie einen Nebel und wie eine Wolke deine Sünden. Kehre um zu mir, denn ich habe dich erlöst.

0: gepriesen und verherrlicht werde unser Gott und Heiland Jesus Christus. 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
1: Sie hören nun die gute Nachricht aus Gottes Wort. Unser Wochenvers steht in Sprüche 23, Vers 24. Der Vater eines Gerechten freut sich, und wer einen Weisen gezeugt hat, ist fröhlich darüber. Das war unser Merkvers aus Sprüche 23, Vers 24.

0: seien Sie herzlich willkommen zu BBN Bibelkunde mit Benedikt Peters. Unser Sprecher besuchte eine Bibel- und Missionsschule in der Schweiz. Danach studierte er griechische und hebräische Philologie an der Universität Zürich. Für einige Jahre war er Redakteur in einem christlichen Verlag. Und seit 1993 ist er vollzeitlich im übergemeindlichen und konfessionell ungebundenen Dienst als Bibellehrer tätig. Heute hören wir einen Beitrag zur Serie Die kommende Herrlichkeit. Ich wünsche Ihnen eine gesegnete Zeit beim Zuhören.
1: Gott wohnte damals in einem Zelt und nachher wohnte Gott einmal unter den Menschen, als er Mensch wurde. Und Johannes sagt in Johannes 1, Vers 14, und das Wort war Fleisch und wohnte unter uns eigentlich, schlug sein Zelt auf unter uns. Skenose steht Skenose. Und das heißt eigentlich, er schlug sein Zelt, hatte sein Zelt unter uns, Gott selbst. Und so wird er unter uns wohnen. Und die Erlösten werden sein Volk sein, Gott wird bei ihnen sein, ihr Gott. Hier Mehrzahl im Vers 7 steht dann immer Einzahl. Hier geht es um die Gemeinschaft. Gott liebt sein Volk. Gott liebt sein Volk mehr als alle anderen Menschen. Das ist wirklich so. Wir lesen im Neuen Testament, Johannes 3, Vers 16, so sehr hat Gott die Welt geliebt. Gott hat die Welt geliebt. Wir lesen nirgends in der Bibel, Christus hat die Welt geliebt. Wirklich nicht. Christus hat die Gemeinde geliebt. Das ist besondere Liebe. Das ist aussondernde Liebe. Und das ist so wie wir, hoffentlich lieben wir alle Menschen, aber wenn wir verheiratet sind, hoffentlich lieben wir unsere Frau nur so, wie wir unsere Frau lieben und sonst niemand so, wie wir unsere Frau lieben. Auch das haben wir von Gott gelernt, diese Art. Er hat besondere Liebe, aussondernde Liebe für seine Braut. Und darum will er bei ihnen, unter ihnen sein und sie bei sich und mit sich. Christus hat die Gemeinde geliebt und sich selbst für sie dahingegeben. Epheser 5, Vers 25. Der Vers 4 spricht zunächst von ewigem Trost. Und zwar wird das so umschrieben, Gott wird jede Träne von ihren Augen abwischen. Und nachher wird vom Tod gesprochen. Die Sünde hat den Tod in die Welt gebracht und damit Tränen. Schmerz, Jammer, Kummer, Elend, Verzweiflung, Pein, Qualen. Gott wird uns trösten. Und trösten bedeutet, dass er uns wirklich trösten wird. Er wird unsere Herzen so erfüllen von unbeschreiblichem Glück, dass kein Schatten mehr da sein wird von Fragen, warum musste das alles? Man kann ja über Kummer und Schmerz hinwegkommen und man kann es nachher irgendwie tragen. Man fängt da und dort Trost. Aber es bleibt immer dieser Schatten zurück, warum musste das? Wäre es doch nicht gewesen. Aber Gott wird uns so trösten, dass nicht einmal dieser Schatten mehr bleibt. Gott kann das. Und die Art, wie er uns trösten wird, wie das beschrieben wird hier, er wird jede Träne von ihren Augen abwischen. Dieser ewige große Gott, von dem man ja meinen müsste, wenn man jetzt eben als Mensch denkt, wenn Gott Gott ist, dann ist er doch so groß. Was gibt er sich mit uns kleinen Geschmeiß ab? Und so denken sich ja die Menschen Gott. Sie denken einfach, ja, wenn es Gott gibt, dann ist er einfach ein Potentat. Einfach ein ins Jenseits überhöhter Herrscher, ein Mächtiger. Und die Mächtigen unter den Menschen, die kümmern sich nicht groß um die Kleinen. Die sind ja auch nicht wichtig. Die sind ja wirklich nicht wichtig. Die Kleinen. Und wie es denen geht und was die denken, spielt doch keine Rolle. Die Großen, die muss man für seine Absichten gewinnen. Und die Römer, die sagten darum ganz richtig, Aquila non captat muscas. Der Adler fängt keine Fliegen. Der Adler, große, stolze Adler, zieht nicht mit so kleinem Geschmeiß ab. Und so sagten sie auch, die Götter kümmern sich nicht um Kleines, sie kümmern sich um Großes. Die Parva non curant, magna curant. Die Götter kümmern sich nicht um Kleines, nur um Großes. So denkt sich der Mensch eben Gott. Aber Gott ist nicht so, wie wir ihn uns denken. Dieser ewige, unumschränkte Gott, dem nichts fehlt. Dem wir nichts geben können. Den wir nicht reicher machen können. Der nicht auf uns angewiesen ist. Er wird einen jeden von uns trösten, wie die Mutter ein weinendes Kind trösten. Wie gestern kam ein Kind hier gerade. Und ein Kind weint.
2: Da kann nur Mutter das kaufen.
1: Und dann holt Mutter das Taschentuch, Nastuch, sagt man in der Schweiz. Die Schweizer sind ein bisschen praktischer. Man hält es ja auch an die Nase. Nastuch, ja, gut. Sie holt das Taschentuch hervor. Oder sie nimmt einfach die Hand und streicht mit der Hand so die Tränen aus dem Gesicht des weinenden Kindes. Und so wird Gott uns trösten in einer Weise, dass wir jeden Kummer vor Wonne am Gott. Denn der Tod wird nicht mehr sein, es wird dann begründet, denn Tod wird nicht mehr sein. Und Tod, das Schlimme am Tod ist ja, dass der Tod trennt. Zuerst trennt er von Gott und gebiert damit allen Schmerz. Und nachher trennt er auch Menschen voneinander. Und darum ist der Tod schlimm. Darum ist Tod schmerzlich. Er reißt auch Freunde auseinander. Er reißt Geliebte auseinander. Er reißt Familien auseinander. Und die kommen nicht mehr zurück. Der Tod ist der große, durch die Sünde kam der Tod. Dieser große Verderber. Und der Tod wird nicht mehr sein. Und so wird nichts mehr sein, dass Dinge, die zusammengehören, auseinanderreißt. Man kann ja Leben, wenn man den Schöpfungsbericht liest, einmal so umschreiben, Leben ist eine Summe von Beziehungen. Adam wird erschaffen und es heißt, Gott schuf den Menschen eine lebendige Seele. Dann haben wir das Stichwort Leben. Und dann erwarten wir, dass nachher auch irgendwie eine Darstellung dessen kommt, was es heißt, eine lebendige Seele zu sein, also zu leben. Was ist Leben? Nachher werden verschiedene Beziehungen genannt, in die der Mensch hineingestellt ist. Beziehung zum Erdboden, Beziehung überhaupt zur Umwelt, durch die Sinne, sind Dinge, die er sieht, die er hört, die er schmeckt. Dann Beziehung zu den Tieren, er gibt ihnen Namen. Und dann Beziehung zum Nächsten. Zwei Menschen werden zusammengeführt. Und all diese Beziehungen hängen daran, und das ist die Beziehung, die alle anderen begründet und zusammenhält, die Beziehung zu Gott. Und aus dieser Beziehung ergeben sich alle anderen. Und das ist Leben. Und das macht den Reichtum, die Fülle, die Wonne, das Glück des Lebens aus. Die Existenz Adams, seine bloße Existenz, war reines Glück. Ohne Kummer, ohne Schmerz. Und jede dieser Beziehungen machte das Leben voller, reicher, schöner. Und Tod heißt, dass alle diese Beziehungen zerstört wurden. Das ist eben Tod. Keine Beziehung zu Gott. Und alle anderen Beziehungen angetastet, dass sie uns oft, statt Freude zu bereiten, nur quälen oder Angst bereiten. Es wird kein Tod mehr sein. Der Tod wird nicht mehr sein. Nichts mehr, das zerreißt, das versetzt, das niederreißt, das quält. Und darum auch kein Geschrei, kein Schmerz. Denn das Erste ist vergangen. Dieser Satz, denn das Erste ist vergangen, bedeutet, zur ersten Schöpfung, weil die Sünde in die Schöpfung kam, gehören Tod, Schmerz, Trauer, Geschrei. Und solange diese erste Schöpfung besteht, wird es das alles geben. Ganz unrealistisch zu erwarten, dass wir irgend je ein Leben haben würden, ohne Schmerz und Tränen und Kummer. Ganz unrealistische Erwartung. Das ist eine ganz ungläubige Erwartung, obwohl es Leute gibt, die meinen, sie hätten so großen Glauben, dass sie allen Kummer aus ihrem Leben vertreiben können und allen Schmerz und alle Krankheit. Nein, zur ersten Schöpfung gehört das alles. Erst wenn die erste Schöpfung nicht mehr ist, wird das nicht mehr sein. Denn das Erste ist vergangen. Dann die Verse 5 bis 7. Und der, der auf dem Thron saß, sprach, siehe, ich mache alles neu. Und er spricht zu mir, schreibe, denn diese Worte sind gewiss und wahrhaftig. Und er sprach zu mir, es ist geschehen. Ich bin das Alpha und das Omega, der Anfang und das Ende. Ich will dem Dürstenden aus der Quelle des Wassers des Lebens geben, umsonst. Wer überwindet, wird dieses erben, und ich werde ihm Gott sein, und er wird mir Sohn sein. Der auf dem Thron saß, er spricht auf dem Thron, das heißt der Allmächtige, und was er verordnet, geschieht. Der auf dem Thron sitzt, kann von niemandem gehindert werden, aufgehalten werden, genötigt werden. Er sagt, ich mache alles neu, und weil er es sagt, wird es geschehen. Und diese Worte sind gewiss und wahrhaftig. Gottes Worte sind zuverlässig, sind wahr. Und das, was Gott in der Erlösung wirkt, das ist genauso gewiss und wirklich und wahr, wie das, was Gott in der Schöpfung gewirkt hat. Wir sehen Gott nicht. Wir haben sein Wort, dem wir allein vertrauen können. Durch Glauben wird uns dieses Wort wirksam. Der ungläubige Mensch, für ihn ist ja nur die sinnlich wahrnehmbare Welt wirklich. Und er versucht ja auch Glauben rein innerweltlich zu erklären. Also einen innerweltlichen psychologischen Prozess. Eine Sache, die man sich konstruiert, der man sich festhält. Weil es für ihn nur diese Welt gibt. Diese eine Welt ist die einzige Wirklichkeit. Aber oft geht es uns auch so, dass wir als Christen denken, ja, wir sind ja froh, dass wir Gott und sein Wort haben und alle Verheißungen, aber im wirklichen Leben, nachher meinen wir eben den Alltag. Alles ob diese Welt, die vergeht, wirklicher sei als Gott und die ewige Welt, die nie. Wir merken, wie unser ganzes Denken durch die Sünde so gefangen ist, dass wir uns immer wieder von dieser Art zu denken losreißen müssen und lernen müssen zu denken, so wie Gott ist und redet. Und Gott sagt, diese Worte sind gewiss und wahrhaftig. Der ewige Gott, der unsichtbare Gott, der alles neu erschafft. Ich mache alles neu. Die unsichtbare, noch unsichtbare Welt, für uns unsichtbare Welt, ist in einem höheren Grad wirklich als die sichtbare Welt. Die sichtbare Welt ist auch wirklich. Also wenn wir da ungeschickt zur Tür hinaus und den Kopf anschlagen, dann geben wir zu, ja, die Welt ist wirklich, ist nicht Illusion, wie die Hindus sagen. Ist wirklich da. Sie ist schon wirklich, sie ist wirklich genug, aber die unsichtbare Welt ist in einem höheren Grad wirklich. Denn sie ist ewig, das ist eine höhere Wirklichkeit. Und Gott wird diese Wirklichkeit, das jenseits seiner ewigen Ratschlüsse verwirklichen. Es ist geschehen. Das, was Gott in der Schöpfung begann, wird in der Neuschöpfung sein Ziel und seine Erfüllung finden. Die erste Schöpfung war wie die Vorbereitung, so die erste Phase dessen, was Gott eigentlich tun will, die Neuschöpfung. Und dazwischen liegt Erlösung. Gott ist das Alpha und das Omega. Er ist der Anfang und das Ende. Das heißt, dass Gott von Anfang an auf das Ende hin arbeitete. Von Anfang an. Also die erste Schöpfung ist da, sein Rief, tat er es um der neuen Schöpfung willen. Mit diesem Ziel hat er die erste Schöpfung erschaffen. Muss ja so sein, sonst wäre er nicht Alpha und Omega. Sonst würde er immer hinter den Ereignissen herhecheln und versuchen, die Dinge noch zurechtzubiegen, die die Menschen schief gemacht haben. Aber Gott ist Gott, der Ewige, er ist der Anfang und der Ende, der Erste und der Letzte. Und dann heißt es hier, und das ist ein wunderbares Wort, ich will dem Dürstenden aus der Quelle des Wassers des Lebens geben, umsonst. Nun, das sind ja hier in Offenbarung 21 Gedanken, die uns nicht jeden Tag beschäftigen, so erste Schöpfung, zweite Schöpfung, Alpha, Omega. Und vielleicht ist es auch ein bisschen zu abgehoben. Aber das hier merken wir ganz genau, ob wir Durst haben oder nicht. Und wer dürstet, wer einfach weiß, ich bin verkehrt, ich bin böse, dieses Leben ist böse, dieses Leben ist verkehrt, ich bin auch verkehrt. Wer dürstet nach dem wahren Gott, wer dürstet nach dem Leben, dem gibt Gott das Wasser des Lebens. Und was dürsten ist, das wissen wir. Er geht es umsonst. Es gibt nur eine Bedingung. Es gibt nur diese Bedingung. Wir müssen nichts leisten, nur Durst haben. Nur Mangel haben. Und wer dürstet, bekommt das Wasser des Lebens umsonst. Dorian. Dorian. Steht auch in Römer 3. Wir werden umsonst gerechtfertigt durch die Gnade in Christus. Ohne Verdienst, ohne Leistung, ohne dass wir Gott dazu angeschoben hätten. Ganz aus Gott heraus. So ist eben Gott. So ist Gott. Er schuldet es niemandem. Er schuldet das Heil niemandem. Er schuldet die Rettung niemandem. Er schuldet die Dahingabe seines Sohnes niemandem. Er geht es umsonst. Dorian. Und jedem, der dürstet, in Kapitel 22 kommt der Appell, noch einmal, jedem, der dürstet, jeder wird gerufen zu kommen und zu nehmen. Wen da dürstet, komme, wer da will. So ist eben Gottes Herz. So ist Gottes Herz. Dass so wenige errettet werden, liegt nicht daran, dass Gottes Herz eng ist. Es liegt daran, dass das Herz des Menschen unbeschreiblich eng ist. Offen für alles, aber vollkommen zu für Gott. Das Wasser des Lebens. Umsonst. Gott gibt also nicht, weil er dazu genötigt wäre oder verpflichtet wäre, sondern er wirkt, aus sich heraus, weil er liebt. Warum vergibt Gott Sündern ihre Sünden? Es gibt eigentlich keine Antwort, als nur die. Gott vergibt Sündern ihre Sünde, weil Gott Sünde. Der Grund ist in Gott, weil Gott so. Und so tut er Gutes an uns nach seinem Wohlgefallen. Nach seinem Wohlgefallen. Epheser 1, Vers 9 verwendet diesen Ausdruck. Er hat uns kundgetan das Geheimnis seines Willens nach seinem Wohlgefallen, das er sich vorgesetzt hat in selbst. Wenn es nun hier heißt, dass Gott das Wasser des Lebens umsonst gibt, dann haben wir einen weiteren Hinweis darauf, dass das, was Gott in der Erlösung tut, besser ist als das, was Gott in der Schöpfung, der ersten Schöpfung. Das, was Gott aus seiner Gnade aus sich heraus dem Menschen gibt, nicht weil der Mensch es verdient hat oder sich bewährt hat, ist darum fest und bleibend, so fest und bleibend wie Gottes Wille selbst. Es geht ja aus Gott hervor. Nach seinem Willen, sagt Jakobus, hat er uns wiedergeboren, damit wir eine gewisse Erstlingsfrucht seiner Geschöpfe seien. Jakobus 1, 18. Nach seinem Willen. Und weil die Rettung, weil die Erlösung, weil die Wiedergeburt an Gottes Willen hängt, darum ist die Erlösung und die Wiedergeburt so fest wie Gottes Wille selbst. Und Jakobus sagt gerade in dem Zusammenhang, der Gott hat uns nach seinem Willen wiedergeboren, bei dem nicht einmal ein Schatten von Wechsel ist. Kein Wechsel, ganz sicher kein, aber nicht einmal ein Schatten von Wechsel. Also Gott ändert seinen Willen nie. Und wenn er uns nach seinem Willen wiedergeboren hat, aus seinem Herzen heraus, aus Gnade, geschenksweise, dann ist das bleibend. Ja, es wird keinen Abfall mehr geben in der neuen Schöpfung. Keinen zweiten Sünden. Und jetzt will ich diese Stelle noch aufschlagen, auf die ich nur hingewiesen habe heute Nachmittag. 1. Johannes 3, Vers 9. Da steht das nämlich. 1. Johannes 3, Vers 9. Jeder, der aus Gott geboren ist, tut nicht Sünde, denn sein Same bleibt in ihm und er kann nicht sündigen. Und hier ist gemeint sündigen in diesem fatalen Sinn. Das heißt, durch Unglauben von Gott abstehen, sich von Gott abwenden. Hier ist nicht gemeint, man könne nie eine Sünde begehen, sondern sündigen. Das kann die neue Natur nicht. Und darum ist der aus Gott Geborene auf immer ein Kind Gottes. Der Mensch begann in Unschuld, Adam in Unschuld, und nachher fiel der Mensch, oder man sollte eigentlich besser sagen, der Mensch ging in die Sünde. Ist er nicht darüber gestolpert, dass er plötzlich, oh, worüber bin ich jetzt gestolpert? Sondern er ging in die Sünde. Er fiel nicht einfach, er ging in die Sünde. Das führte dann zu seinem Fall. Und seither ist er ein Sünder, gebunden. Nicht mehr wie Adam. Adam war ja frei. Der Sünder ist nicht frei. Steht nicht wie Adam vor der Wahl, ja soll ich von der Frucht der Erkenntnis nehmen oder nicht. Er ist ein Sünder. Er liebt die Sünde. Ein Knecht der Sünde, wie der Herr sagt. Und darum kann man von Adam sagen, Adam hatte die Fähigkeit, nicht zu sündigen. Der gefallene Mensch hat nicht die Fähigkeit, nicht zu sündigen. Und der erlöste Mensch kann nicht sündigen. Und darum wird der verherrlichte Mensch, wenn es schon vom wiedergeborenen Menschen heißt, er kann nicht sündigen, wird der erlöste Mensch ganz sich nie sündigen. Nie abfallen. Gott will, wir wissen nicht warum. Wir wissen es nicht. Und wir sollten hier nicht versuchen, irgendwie diesem Geheimnis, hinter dieses Geheimnis zu kommen. Gott wollte nicht unschuldige Menschen. Gott wollte den Himmel nicht mit Unschuldigen bevölkern. Er wollte offensichtlich den Himmel bevölkern mit Menschen, die aus Unschuld in Schuld gefallen waren, die durch Sünde gegangen waren, durch Sünde, aus Sünde erlöst worden waren und die aus dem Bösen, aus der Finsternis ins Licht gekommen waren. Und solche wird er ewig um sich scharen. Und die sind es, die ihn ewig anbeten wird. Dann noch zum Vers 7, Offenbarung 21, Vers 7. Wer überwindet, wird dieses ererben. Ich werde ihm Gott sein, er wird mir Sohn sein. Beachten wir hier Einzahl. Wir hatten im Vers 3 Mehrzahl. Gott wohnt bei ihnen, sie werden sein Volk sein. Das ist die Gemeinschaft. Hier der Einzelne. Und das gehört auch zur kommenden Herrlichkeit der Gemeinde. Wir werden als Einzelne von Gott geliebt sein und Gott lieben. Und das wird ewig bleiben. Wir werden also nicht wie ein Tropfen im Meer aufgehen in der Masse. Das ist so die hinduistische Vorstellung von Erlösung. Der Tropfen, der mit dem Meer verschmilzt. Das ist auch die sozialistische Version der Erlösung. Das Kollektiv. Nein, wir bleiben als Einzelne von Gott geliebt und lieben auch Gott als Einzelne. Paulus sagt das an einer Stelle von sich, Galater 2, Vers 20, der Sohn Gottes, der mich geliebt.

0: Der Herr stand vor dem Grab und rief: Lazarus, komm heraus. Und so wird der Herr auch einen jeden von uns einzeln rufen. Bei der Entrückung wird die ganze Gemeinde entrückt, aber es wird auch jeder Einzelne gerufen. Und wir werden dann jeder von uns hören, wie der Herr deinen, meinen Namen ruft.
1: Franz.
0: Oder Adelheid. Mit Namen. Und das ist das Wort, auf das wir am schnellsten reagieren. Es gibt kein Wort, auf das wir so schnell reagieren, wenn wir unseren eigenen Namen hören. Dann mach's gleich so. Ist das so? Das ist das wichtigste Wort in unserem Leben. Ja, wir sind Christen, Jesus ist noch wichtiger. Ja, ich weiß. Aber es ist einfach so. Wir hören unseren Namen, mach's gleich so. Und der Herr wird uns mit Namen rufen. Und wir werden ewig, jeder, von Gott geliebt sein. Wer überwindet? Der Einzelne. Der Überwinder ist der, der an Jesus Christus geglaubt hat. Und er wird all das erben. Dieser Abschnitt schließt aber eigentlich mit dem Vers 8. Und hier wären wir auch versucht zu denken, warum muss jetzt das auch noch gesagt werden? Jetzt geht es doch um die Neuschöpfung und um die Herrlichkeit und um die Ewigkeit. Aber das gehört dazu. Und das ist offensichtlich, wie wir das heute Nachmittag gesehen haben, ein Teil der Herrlichkeit der Gemeinde, dass sie Teil hat an Gottes Werken auch. Und so werden wir hier erinnert, den Feigen aber und Ungläubigen und mit Gräueln befleckten und Mördern und Hurern und Zauberern. Ihr Teil ist im See, der mit Feuer und Schwefel brennt, welches der zweite Tod ist, der ewige Tod, zweite Tod. Gott ist gerecht, Gott ist heilig, Gott ist Licht und Gott Liebe. Gut, schließen wir an dieser Stelle, dann haben wir morgen Abend gerade eine Stunde Zeit, um uns das himmlische Jerusalem näher anzusehen.
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0: Ich bin so gerne Teil deiner Familie, Herr. Hilf mir, meinen Platz so gut auszufüllen, damit ich wachse und anderen helfe, dich besser kennenzulernen. Überleben und aufblühen. Die Croods, eine animierte Geschichte einer Höhlenmenschenfamilie, glauben, dass der einzige Weg zu überleben ist, wenn das Rudel, ihre kleine Familie, zusammenbleibt. Sie haben Angst vor der Welt und vor anderen. Als sie nach einem sicheren Ort zum Leben suchen, sind sie voller Angst, als sie eine fremde Familie entdecken, die sich bereits in der Gegend befindet, die sie ausgewählt haben. Doch schon bald lernen sie, die Andersartigkeit ihrer neuen Nachbarn zu akzeptieren, Kraft aus ihnen zu schöpfen und gemeinsam zu überleben. Sie stellen fest, dass sie sie sogar mögen und dass sie andere brauchen, um das Leben voll auszukosten. Beziehungen können riskant sein. Menschen werden uns verletzen. Und doch hat Gott einen guten Grund, warum er seine Leute in ein Leib, die Gemeinde, zusammentut. In der Gemeinschaft mit anderen wachsen und reifen wir. Vers 13. Wir lernen, uns auf ihn zu verlassen, damit er uns hilft, freundlich und demütig und geduldig zu sein. Vers 2. Wir helfen einander, indem wir uns gegenseitig in Liebe aufrichten. Vers 16. Wenn wir zusammenkommen, setzen wir unsere Gaben ein und lernen von anderen, die ihre Gaben einsetzen, was uns wiederum für unseren Weg mit Gott und unseren Dienst für ihn rüstet. Wenn er dich führt, suche deinen Platz im Volk Gottes, wenn du ihn noch nicht gefunden hast. Du wirst mehr tun, als nur zu überleben. In gemeinsamer Liebe wirst du Gott die Ehre geben und Jesus immer ähnlicher werden. Mögen wir uns alle auf ihn verlassen, wenn wir durch eine wachsende Beziehung mit Jesus und anderen gehen. Der Bibeltext heute ist Epheser 4, die Verse 4 bis 16.
1: Ihr sollt alle gemeinsam ein Leib sein und einen Geist haben, weil ihr alle zu einer Hoffnung berufen seid. Es gibt nur einen Herrn, einen Glauben, eine Taufe und es gibt auch nur einen Gott und Vater, der über allen steht und durch alle lebt und in uns allen ist. Doch hat jeder von uns seinen Anteil an der Gnade geschenkt bekommen, so wie Christus sie uns geschenkt hat. Deshalb heißt es in der Schrift: Er ist in die Höhen hinaufgestiegen und hat Gefangene mit sich geführt und den Menschen Gaben geschenkt. Dass er in die Höhen hinaufstieg, bedeutet aber auch, dass er vorher herabgekommen war. Er kam als Mensch auf die Erde. Er, der herabkam, ist derselbe, der über alle Himmel hinaufstieg, damit er Herr über alles ist. Er hat die einen als Apostel, die anderen als Propheten, wieder andere als Prediger und schließlich einige als Hirten und Lehrer eingesetzt. Ihre Aufgabe ist es, die Gläubigen für ihren Dienst vorzubereiten und die Gemeinde, den Leib Christi, zu stärken. Auf diese Weise sollen wir alle im Glauben eins werden und den Sohn Gottes immer besser kennenlernen, sodass unser Glaube zur vollen Reife gelangt und wir ganz von Christus erfüllt sind. Dann werden wir nicht länger wie Kinder sein und uns ständig von jeder fremden Meinung beeinflussen oder verunsichern lassen, nur weil geschickte Betrüger uns eine Lüge als Wahrheit hinstellen. Stattdessen lasst uns in Liebe an der Wahrheit festhalten und in jeder Hinsicht Christus ähnlicher werden, der das Haupt seines Leibes, der Gemeinde, ist. Durch ihn wird der ganze Leib zu einer Einheit, und jeder Teil erfüllt seine besondere Aufgabe und trägt zum Wachstum der anderen bei, sodass der ganze Leib gesund ist und wächst und von Liebe erfüllt ist.
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Woher kommt das Universum, die Zeit, die Menschheit, das Leben? Die Antwort darauf finden wir im ersten Buch der Bibel. Am Anfang schuf Gott Himmel und Erde. Wenn Gott alles erschaffen hat, dann ist er der Eigentümer aller Dinge. Und wenn das so ist, wie und wozu sollten wir denn leben? Nun, die Antwort darauf finden wir im letzten Buch der Bibel. Herr, du bist würdig zu nehmen Preis und Ehre und Kraft, denn du hast alle Dinge geschaffen, und durch deinen Willen haben sie das Wesen und sind geschaffen.

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1: Sie hören nun die gute Nachricht aus Gottes Wort. Unser Wochenvers steht in Sprüche 23, Vers 24. Der Vater eines Gerechten freut sich, und wer einen Weisen gezeugt hat, ist fröhlich darüber. Das war unser Merkvers aus Sprüche 23, Vers 24.

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Was fehlt dir noch? Diese Frage nimmt der gut informierte Mensch der Computerzeit als datenorientierter Langzeit-Zukunftsplaner nur sehr widerwillig zur Kenntnis. Na also, mir fehlt wirklich nichts. Gut situiert, das ist doch der Eindruck, worauf Menschen heute Wert legen. Man geht heute gut gekleidet, da kommt nur erstklassige Markenkleidung in Frage mit den Ärmelaufnähern der ersten und angesehensten Modehäuser und Ateliers. Dazu versucht man natürlich, möglichst einen recht kreditwürdigen Eindruck zu machen. Beim Aufklappen der Brieftasche erscheint eine ansehnliche Reihe Kreditkarten renommierter Bankhäuser. Das bewirkt schon ohne weitere Erklärungen gebührenden Respekt. Die meisten Zeitgenossen geben sich nobel und erwecken gerne den Schein eines erfahrenen und vielgereisten Weltbürgers. So mancher ist sich seines intellektuellen Standes mehr als bewusst, mit der deutlich gemachten Neigung zur Perfektion. Da hinein passt die stille Sehnsucht einiger Zeitgenossen, ihre Visitenkarte mit Titeln zu bereichern, um doch ansehnlich dazustehen. In unserer Zeit kann jeder Mitmensch sich aus dem Internet entsprechende Titel mit den entsprechenden Eintragungen und den dazugehörigen Zertifikaten kaufen. Nicht nachzuvollziehen ist es, dass heute Menschen ihr Image so extrem pflegen und Dinge kaufen, die sie nicht brauchen, mit Geld, das sie nicht haben, um Menschen zu imponieren, die sie nicht mögen. Auf einer großen christlichen Veranstaltung stellte ein Reporter im Interview Besuchern die Frage: Was halten Sie von Gott? Ein Gefragter gab diese Frage direkt zurück: Die Frage ist falsch gestellt. Sie stimmt nicht. Das kann nur heißen: Was hält Gott von uns Menschen? Wenn in unserem Land im letzten Jahr sehr viele Familien ihre private Pleite, modern mit einem Fremdwort ausgedrückt, ihre Insolvenz angemeldet haben, und das mit einer enormen Durchschnittsverschuldung von mehr als 92.000 Euro die Praxis ist, das gibt zu denken. Leben wir nur noch für den äußeren Eindruck? Das klingt übertrieben, aber ist es das vielleicht doch wirklich? In den persönlichen Haushaltsbelangen falsch zu rechnen, das kann lebenslange Probleme nach sich ziehen. Aber mit Gott nicht richtig zu rechnen, das bedeutet, für eine Ewigkeit alles zu verlieren, was in der Herrlichkeit Gottes unter dem Vorbehalt des Glaubens auf jeden Menschen wartet. Der Glaube an Jesus Christus als Heiland und als persönlicher Erretter würde diesen Vorbehalt wegnehmen. Dann würden die Prioritäten deines Lebens im Vertrauen auf Jesus durch göttliche Führung ganz neu eingeordnet werden. Denn viel Besitz, Geld, Macht und Einfluss ziehen das eigenwillige menschliche Herz immer wieder von Gottes guten Wegen weg. Ob der Mensch mit viel Besitz falsch rechnet oder mit wenig Geld übertrieben lebt, das ist nicht Gottes Wille für den Menschen und ergibt immer Probleme. Im Evangelium des Matthäus lesen wir im Kapitel 19, ab Vers 16, dass da ein junger Mann zu dem Sohn Gottes kam. Er hatte eine wichtige Frage, die er von Jesus Christus beantwortet haben wollte. Meister, was muss ich Gutes tun, damit ich ewiges Leben habe? Jesus aber sprach zu ihm: Warum fragst du mich, wer gut ist? Es gibt nur einen, der gut ist. Wenn du bei ihm leben willst, dann befolge seine Gebote. Seine Gebote? Fragte der Mann. Jesus antwortete: Du sollst nicht töten, du sollst nicht ehebrechen, du sollst nicht stehlen, du sollst nichts Unwahres reden, ehre Vater und Mutter und du sollst deinen Nächsten lieben wie dich selbst. Da sprach der junge Mann zu Jesus: Das habe ich alles befolgt. Was fehlt mir noch? Ist das deine Frage auch? Ich mache doch nichts Böses. Bemühe mich ordentlich als Bürger zu leben. Was fehlt mir noch? Du lebst mit deinen Terminen, deinen Lieblingsbeschäftigungen mit Sport, Spiel und Urlaub, bist in fast allen Lebensbereichen sehr präzise. Man muss ja doch sein Recht bekommen. Eigentlich warst du dir immer sicher, alles, was du dir leistest, ist dein Recht. Aber der tiefe innere Gedanke beschlicht dich doch. Was fehlt mir noch? Du spürst es. Da gibt es in deiner Seele, in deinem Herzen eine Leere. Der junge Mann, auch als reicher Jüngling in der Bibel bekannt, kam mit dieser Tatsache zu Jesus. Er hatte alles befolgt, was zum korrekten Leben so gehören könnte. Trotzdem bewegte ihn diese wichtige Frage, und diese Frage braucht eine Antwort. Kannst du wie dieser Mann sagen: Das habe ich alles befolgt? Hier geht es ja nicht nur um deine Taten.
Wie viele erbärmlich miserable Gedanken gehen dir und auch mir im Laufe eines Tages durch den Sinn, die alle vor Gott offenbar sind und Vergebung nötig haben? Und der Sohn Gottes ist für all diese Sünden am Kreuz von Golgatha gestorben. Er hat für dich und mich schon bezahlt. Kennst du dieses Angebot des Himmels? Kannst du mit Jesus darüber reden im Gebet? Alles, was dich bedrückt, zu bekennen mit der Bitte um Vergebung? Unser Mann hat möglicherweise mit einem guten Gewissen nach seinem Raster der Gebote Gottes gelebt. Das ist ganz sicher vorbildlich. Er hatte mit Mord, Ehebruch, Stehlen und Lügen keine Probleme. Er hielt seine Eltern in Ehren und hatte auch ein Herz für andere Menschen. Alles klar, könnte er Jesus antworten, aber er hing mit seinem ganzen Herzen an seinem Reichtum. Das ist es eben nicht, was das wahre und sinnvolle Leben ausmacht. Der Reichtum ist auch nicht das einzige Problem. Ihm fehlte völlig der vertrauende Glaube. Darum suchte er ja das ewige Leben. Das war ja seine Frage. Was soll ich tun, damit ich ewiges Leben habe? Er sollte sich von ganzem Herzen Jesus Christus anvertrauen und ihm glauben und ihm nachfolgen. Wenn er über seinen Besitz und sein egoistisches Verhältnis dazu Buße getan hätte, würden ihn seine Schätze nicht so gefangen nehmen. In geistlicher Freiheit würde er vollkommen anders damit umgehen. Regiert dich dein Besitz? Hängt dein ganzes Herz daran? Oder hat Gott dir so viel gegeben, um damit auch für andere Menschen helfend da zu sein? Wie Jesus die Gedanken des reichen Jünglings durchschaute, so bist auch du vor ihm offenbar. Wenn die Schätze dieser Welt dich fesseln, dich beherrschen, dann lass dich daraus befreien. Im Vers 21 zeigt Jesus hier den Weg zur echten Freiheit aus dieser Gebundenheit. Wenn du vollkommen sein willst, so gehe hin, verkaufe deine Habe und gib sie den Armen, und du wirst einen Schatz im Himmel haben. Und komm, folge mir nach. Als aber der Jüngling das Wort hörte, ging er betrübt weg, denn er hatte viele Güter. Die Bibel schildert uns das Leben von vielen sehr reichen Menschen, Abraham, Salomo, David und andere, die aber mit ihrem Reichtum für Gott lebten. Der Reichtum ist nicht die Sünde, sondern die Herzenseinstellung. Was fehlt dir noch? Ist es die Glaubensbeziehung zu Gott? Ist es das Vertrauen zu Jesus Christus, der dich erretten will? Vielleicht begegnet man dir und erhält einen christlichen Eindruck. Wäre das eine Täuschung oder Wahrheit? Die von vielen Verantwortungsträgern unserer Gesellschaft oft zitierte Bergpredigt Jesu im Matthäusevangelium Kapitel 7 wird mit ihren letzten 9 Versen gerne ausgeklammert. Nicht jeder, der zu mir sagt, Herr, Herr, wird in das Himmelreich eingehen, sondern wer den Willen meines Vaters tut, der im Himmel ist. Viele werden an jenem Tag zu mir sagen, Herr, Herr, haben wir nicht in deinem Namen geweissagt? Haben wir nicht in deinem Namen Dämonen ausgetrieben? Haben wir nicht in deinem Namen viele Taten getan? Und dann werde ich ihnen bekennen, ich habe euch noch niemals erkannt. Weicht alle von mir, ihr Übeltäter. Getan haben sie wohl etwas. Was fehlte ihnen? Sie kannten den Heiland Jesus Christus nicht. Sie hatten niemals angefangen zu glauben, sich Jesus völlig anzuvertrauen und um Vergebung ihrer Sünden zu bitten. Was fehlt dir noch? Ist es das vertraute Glaubensverhältnis? Menschen klammern sich an so viele vergängliche Dinge dieser Welt. Da liegt der alt gewordene Mann auf seinem Sterbebett. Sehr viele Sorgen und Nöte beunruhigen sein schwächer werdendes Herz. Die Seele ist verzagt, aber der Tresorschlüssel ruht fest umklammert in seiner Faust. Nicht bereit, ihn wegzulegen. Lass dich nicht durch Dinge hindern, in Gottes ewige Herrlichkeit zu kommen. Verhindere deine größte Enttäuschung nach deinem Erdenleben. Heute ist der Tag, das grundsätzlich zu ändern. Jesus hat auch deinen Weg zum Himmel vorgebahnt. Das Leben ist zu kurz, um das Wichtigste zu versäumen. Entscheide dich heute, schieb es nicht auf. Wir beten. Lieber Herr Jesus, du hast alles gegeben, um deine Menschen vor der ewigen Verdammnis zu erretten. Lass das jetzt alle Zuhörer mit Herz und Verstand verstehen, was das bedeutet. Ein endgültiges Aus und Verloren. Herr, erwecke du die Menschenherzen, dass sie jetzt das Heil von dir geschenkt, für alle Zeiten gültig, für sich persönlich annehmen. Wer immer du auch bist, der du zuhörst,
Bekenne Jesus deinen Unglauben und deine Schuld und vertraue dein ganzes Leben Jesus an. Amen.

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1: Psalm 24, ein Psalm Davids. Die Erde ist des Herrn und was darinnen ist, der Erdkreis und die darauf wohnen. Denn er hat ihn über den Meeren gegründet und über den Wassern bereitet. Wer darf auf des Herrn Berg gehen? Und wer darf stehen an seiner heiligen Stätte, wer unschuldige Hände hat und reines Herzens ist? Wer nicht bedacht ist auf Lug und Trug und nicht falsche Eide schwört, der wird den Segen vom Herrn empfangen und Gerechtigkeit von dem Gott seines Heiles. Das ist das Geschlecht, das nach ihm fragt, das da sucht dein Antlitz, Gott Jakobs. Mache die Tore weit und die Türen in der Welt hoch, dass der König der Ehre einziehe. Wer ist der König der Ehre? Es ist der Herr, stark und mächtig, der Herr mächtig im Streit. Machet die Tore weit und die Türen in der Welt hoch, dass der König der Ehre einziehe. Wer ist der König der Ehre? Es ist der Herr Zebaoth. Er ist der König der Ehre. Psalm 25 von David. Nach dir, Herr, verlanget mich. Mein Gott, ich hoffe auf dich. Lass mich nicht zu Schanden werden, dass meine Feinde nicht frohlocken über mich. Denn keiner wird zu Schanden, der auf dich harrt, aber zu Schanden werden die leichtfertigen Verächter. Herr, zeige mir deine Wege und lehre mich deine Steige. Leite mich in deiner Wahrheit und lehre mich, denn du bist der Gott, der mir hilft. Täglich harre ich auf dich. Gedenke, Herr, an deine Barmherzigkeit und an deine Güte, die von Ewigkeit her gewesen sind. Gedenke nicht der Sünden meiner Jugend und meiner Übertretungen. Gedenke aber meiner nach deiner Barmherzigkeit, Herr, um deiner Güte willen. Der Herr ist gut und gerecht. Darum weist er Sündern den Weg. Er leitet die Elenden recht und lehrt die Elenden seinen Weg. Die Wege des Herrn sind lauter Güte und Treue für alle, die seinen Bund und seine Gebote halten. Um deines Namens willen, Herr, vergib mir meine Schuld, die so groß ist. Wer ist der Mann, der den Herrn fürchtet? Er wird ihm den Weg weisen, den er wählen soll. Er wird im Guten wohnen, und sein Geschlecht wird das Land besitzen. Der Herr ist denen Freund, die ihn fürchten, und seinen Bund lässt er sie wissen. Meine Augen sehen stets auf den Herrn, denn er wird meinen Fuß aus dem Netze ziehen. Wende dich zu mir und sei mir gnädig, denn ich bin einsam und elend. Die Angst meines Herzens ist groß. Führe mich aus meinen Nöten. Sieh an meinen Jammer und mein Elend und vergib mir alle meine Sünden. Sieh, wie meiner Feinde so viel sind und zu Unrecht mich hassen. Bewahre meine Seele und errette mich. Lass mich nicht zu Schanden werden, denn ich traue auf dich. Unschuld und Redlichkeit mögen mich behüten, denn ich harre auf dich. Gott, erlöse Israel aus aller seiner Not. Psalm 26 von David. Herr, schaffe mir Recht, denn ich bin unschuldig. Ich hoffe auf den Herrn, darum werde ich nicht fallen. Prüfe mich, Herr, und erprobe mich, erforsche meine Nieren und mein Herz. Denn deine Güte ist mir vor Augen, und ich wandle in deiner Wahrheit. Ich sitze nicht bei heillosen Leuten und habe nicht Gemeinschaft mit den Falschen. Ich hasse die Versammlung der Boshaften und sitze nicht bei den Gottlosen. Ich wasche meine Hände in Unschuld und halte mich, Herr, zu deinem Altar, dir zu danken mit lauter Stimme und zu verkündigen alle deine Wunder. Herr, ich habe lieb die Stätte deines Hauses und den Ort, da deine Ehre wohnt. Raffe meine Seele nicht hin mit den Sündern, noch mein Leben mit den Blutdürstigen, an deren Händen Schandtat klebt und die gern Geschenke nehmen. Ich aber gehe meinen Weg in Unschuld. Erlöse mich und sei mir gnädig. Mein Fuß steht fest auf rechtem Grund. Ich will den Herrn loben in den Versammlungen. Psalm 27 von David. Der Herr ist mein Licht und mein Heil. Vor wem sollte ich mich fürchten? Der Herr ist meines Lebens Kraft. Vor wem sollte mir grauen? Wenn die Übeltäter an mich wollen, um mich zu verschlingen, meine Widersacher und Feinde, sollen sie selber straucheln und fallen. Wenn sich auch ein Heer wider mich lagert, so fürchtet sich dennoch mein Herz nicht. Wenn sich Krieg wider mich erhebt, so verlasse ich mich auf ihn. Eines bitte ich vom Herrn, das hätte ich gerne, dass ich im Hause des Herrn bleiben könne mein Leben lang, zu schauen die schönen Gottesdienste des Herrn und seinen Tempel zu betrachten. Denn er deckt mich in seiner Hütte zur bösen Zeit. Er birgt mich im Schutze seines Zeltes und erhöht mich auf einen Felsen. Und nun erhebt sich mein Haupt über meine Feinde, die um mich her sind. Darum will ich Lob opfern in seinem Zelt. Ich will singen und Lob sagen dem Herrn. Herr, höre meine Stimme, wenn ich rufe. Sei mir gnädig und erhöre mich. Mein Herz hält dir vor dein Wort. Ihr sollt mein Antlitz suchen. Darum suche ich auch, Herr, dein Antlitz. Verbirg dein Antlitz nicht vor mir. Verstoße nicht im Zorn deinen Knecht. Denn du bist meine Hilfe. Verlass mich nicht und tu die Hand nicht von mir ab, Gott, mein Heil. Denn mein Vater und meine Mutter verlassen mich, aber der Herr nimmt mich auf. Herr, weise mir deinen Weg und leite mich auf ebener Bahn um meiner Feinde willen. Gib mich nicht preis dem Willen meiner Feinde, denn es stehen falsche Zeugen wider mich auf und tun mir Unrecht ohne Scheu. Ich glaube aber doch, dass ich sehen werde die Güte des Herrn im Lande der Lebendigen. Harre des Herrn. Sei getrost und unverzagt und harre des Herrn. Psalm 28 von David. Wenn ich rufe zu dir, Herr, mein Fels, so schweige doch nicht, dass ich nicht, wenn du schweigst, gleich werde denen, die in die Grube fahren. Höre die Stimme meines Flehens, wenn ich zu dir schreie, wenn ich meine Hände aufhebe zu deinem heiligen Tempel. Raffe mich nicht hin mit den Gottlosen und mit den Übeltätern, die freundlich reden mit ihrem Nächsten und haben Böses im Herzen. Gib ihnen nach ihrem Tun und nach ihren bösen Taten. Gib ihnen nach den Werken ihrer Hände. Vergilt ihnen, wie sie es verdienen. Denn sie wollen nicht achten auf das Tun des Herrn, noch auf die Werke seiner Hände. Darum wird er sie niederreißen und nicht wieder aufbauen. Gelobt sei der Herr, denn er hat erhört die Stimme meines Flehens. Der Herr ist meine Stärke und mein Schild. Auf ihn hofft mein Herz, und mir ist geholfen. Nun ist mein Herz fröhlich, und ich will ihm danken mit meinem Lied. Der Herr ist seines Volkes Stärke, Hilfe und Stärke für seinen Gesalbten. Hilf deinem Volk und segne dein Erbe und weide und trage sie ewiglich.
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Wenn Gott der Herr unser Gott ist, wie sollten wir dann leben? Was sollte uns motivieren, antreiben, erfüllen? Möge die Verkündigung seines Wortes hier bei BBN wirksam sein, sodass sie in der Gnade und Erkenntnis des Herrn wachsen und Frucht bringen. Im Psalm 105 heißt es: Danket dem Herrn und predigt seinen Namen, verkündigt sein Tun unter den Völkern, singet von ihm und lobet ihn, redet von allen seinen Wundern.

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1: Sie hören nun die gute Nachricht aus Gottes Wort. Unser Wochenvers steht in Sprüche 23, Vers 24. Der Vater eines Gerechten freut sich, und wer einen Weisen gezeugt hat, ist fröhlich darüber. Das war unser Merkvers aus Sprüche 23, Vers 24.

0: Schön, dass Sie auch heute wieder dabei sind, hier bei BBN International im Programm Wissenschaft, Bibel und Erlösung. Dieses Programm hilft Ihnen, ein besseres Verständnis von der Wissenschaft unter dem Licht der Bibel zu bekommen, mit Professor Dr. Werner Getty. Hören Sie nun den ersten Teil von seinem Vortrag: Was haben Sonnenblumen und Kaninchen gemeinsam? Ich wünsche Ihnen Gottes Segen beim Zuhören.
1: Ja, ich freue mich, dass wir so in aller Frische wieder an diesem Abend zusammen sind, ich das an den Gesichtern sehe. Dann können wir noch ein bisschen Mathematik treiben, oder? Und das Thema des heutigen Abends soll auch so etwa heißen: Mathematische Überraschungen in der Schöpfung. Aber ich habe dazu einen Untertitel formuliert, der die Sachen vielleicht noch besser wiedergibt, nämlich: Was haben Kaninchen und Sonnenblumen gemeinsam? Ja, was wohl? Das lässt sich nicht so einfach sagen. Da müssen wir uns schon mal so ein, zwei Stunden mit beschäftigen. Da werden wir dann sehr schnell auf Zahlen kommen. Und Pythagoras hatte schon gesagt, vor langer Zeit, die Zahl ist das Wesen aller Dinge. Stimmt das? Ist das richtig? Naja, man will es mal stehen lassen. Wenn man über Zahlen nachdenkt, taucht ja sofort die Frage auf: Sind die Zahlen eigentlich von uns Menschen erfunden worden oder sind die Zahlen vom Schöpfer gemacht? Dann haben wir sie nur entdeckt. Also so etwa, wie wir Amerika entdeckt haben. Wir haben ja Amerika nicht erfunden. Amerika war ja schon da. Wir sind nur hingefahren und haben das gesehen und so hat Kolumbus das entdeckt. Und jetzt stellt sich die Frage mit den Zahlen: Haben wir die Zahlen entdeckt oder haben wir sie erfunden? Das ist eine Frage. Aber wir werden sehr schnell eine Antwort finden. Wir finden im Apokryphenbuch Weisheit Salomo eine Aussage, da heißt es: Gott hat alles geordnet nach Maß, Zahl und Gewicht. Also ist Gott derjenige, der auch mit der Zahl umgeht. Und im Psalm 147, Vers 4, da lesen wir: Er zählt die Sterne und nennt sie alle mit Namen. Also Gott ist der Zählende und er hat schon viel früher gezählt als wir. Also haben die Zahlen ihren Ursprung auch im Schöpfer und nicht in uns Menschen. Und der Jesus sagt in Matthäus 10, Vers 30, nun aber sind auch eure Haare auf dem Haupte gezählt. Also dieser Gott, dieser Schöpfer, dieser Herr kann von jedem von uns, der heute Abend hier ist, genau angeben, wie viel Haare er auf dem Kopf hat. Sogar die Länge eines jeden einzelnen Haars kann er benennen. Muss er ja auch. Er hat mir gesagt, er ist unendlich intelligent. Da gehört das auch mit dazu. Also können wir festhalten, die Zahlen sind auch von Gott. Wir Menschen entdecken dann nur etwas daran und suchen das und finden das. Und darum lesen wir auch in dem Psalm 111, Vers 2, groß sind die Werke des Herrn, erforschenswert für alle, die Gefallen an ihnen haben. Und so ordne ich jetzt uns auch einmal so ein, wir haben einfach Freude daran, diese Werke der Schöpfung zu erforschen, und zwar insbesondere einmal auch die Zahlen, die auch zu den Werken der Schöpfung gehören. Die Werke des Herrn sind groß zum Staunen für alle, die daran ihre Freude haben. Und an dieser Freude, so ist es in meinem Bruns übersetzt, das andere war nach der Menge Übersetzung, von dieser Freude wollen wir einmal ein Stück weit heute hören, was der Schöpfer so alles mit Zahlen gemacht hat. Dabei kommt hinzu, bei allen Forschungen, die wir durchführen und alles, was wir da mit der Wissenschaft erarbeiten, dass uns deutlich Grenzen gesetzt sind. In Jesaja 55, Vers 8 bis 9, da lesen wir: Denn meine Gedanken sind nicht eure Gedanken und eure Wege sind nicht meine Wege, spricht der Herr, sondern so viel der Himmel höher ist denn die Erde, so sind auch meine Wege höher denn eure Wege und meine Gedanken denn eure Gedanken. Wenn wir dieses Wort aus dem Buch Jesaja lesen, dann haben wir immer den Eindruck, damit ist gemeint, dass die Aussagen der Bibel für uns sehr hoch sind. dass wir zwar vieles verstehen, aber vieles bleibt uns auch unverständlich, weil einfach dort die Gedanken Gottes zu finden sind und die sind eben doch höher als die Gedanken aller Menschen. Und ich glaube, das haben wir sicher alle schon so empfunden, wenn wir die Bibel lesen, einfach durch das Lesen der Bibel erkennen wir, dass diese Gedanken von völlig anderer Art sind, als wenn wir ein beliebiges Buch der Weltgeschichte nehmen. Das ist von so grundlegend anderer Art. Da ist so ein Geist, der dort enthalten ist, sodass wir eigentlich niemandem beweisen müssten, dass das Gottes Wort ist. Wenn ich so diesen Satz höre von Johannes 3, Vers 16, also hat Gott die Welt geliebt, dass er seinen eingeborenen Sohn gab, auf dass alle, die an ihn glauben, nicht verloren gehen, sondern das ewige Leben haben. In einem einzigen Satz ist so das Evangelium untergebracht, da kann ich nur drüber staunen. Wenn das ein Philosoph beschreiben sollte, der käme mit 20 Bänden nicht aus, um so einen Gedanken zu formulieren. Und Gott schafft das in einem einzigen Satz. Ich hielt neulich einen Vortrag, kommt hinterher jemand auf mich zu und der fing an zu handeln. Ich hatte da gesagt, dass man doch die Bibel lesen sollte, wie kostbar die Information ist. Und dann sagte er, wissen Sie, ich habe keine Zeit zum Lesen. Und ich sage, dann müssen wir ein bisschen handeln. Ich sage, die Bibel ist so dick. Ich sage, nehmen Sie das Neue Testament. Fangen Sie mit dem Neuen Testament an, lesen Sie das durch, da finden Sie alles, was Sie brauchen. Das reicht dafür aus, dass Sie das ewige Leben finden. Nein, sagte, das ist mir immer noch zu dick, nicht wahr? Wissen Sie, ich bin so ein beschäftigter Mann, schaffe ich nicht. Ich sage, pass auf, ich handle runter mit Ihnen, nur das Johannesevangelium. Wenn Sie das Johannesevangelium lesen und danach leben und das erkennen und danach handeln, werden Sie selig. Ja, aber das ist immer noch zu viel. Ich denke, was mache ich mit dem Mann? Ich handle runter und bin angekommen, ich sage, nur das dritte Kapitel aus dem Johannesevangelium. Ein Kapitel, ich sage, das werden Sie auch schaffen. Nein, sagte, das ist mir immer noch zu viel. Ich sage, pass auf, jetzt gehe ich ganz runter. Ein einziger Vers. Johannes 3, Vers 16. Nehmen Sie dieses Wort, glauben Sie das, leben Sie das, dass dieser Jesus Christus für Sie gestorben ist und dass Sie ohne diesen Jesus Christus ewig verloren sind. Aber wenn Sie ihn annehmen, haben Sie ewiges Leben. Dieser Satz ist schlägt durch. Der hält, was er verspricht, das können Sie finden. Tiefer ging es nicht mehr. Ich weiß nicht, was er nachher gemacht hat. Aber manchmal muss man auch so jemandem entgegenkommen und ihm zeigen, wie tief die Information ist, die Gott gegeben hat in seinen Werken, sodass wir darüber erstaunen können. Wenn wir uns einmal ansehen, die DNS-Moleküle und überhaupt die Werke der Schöpfung, und damit möchte ich anknüpfen, das Wort aus Jesaja 55, da finden wir auch die Ideen Gottes. Und wir finden sie oft in einer solchen Weise vor, dass sie höher sind als alle unsere Gedanken, als alle unser Denken, und dass wir nicht darüber hinwegkommen. Dass wir einfach kapitulieren müssen und sagen, das können wir nicht, da staunen wir, das ist für uns unbegreiflich. Ich habe hier mal so ein Bild mitgebracht, das uns das mal ein Stück weit auch von den Zahlen her verdeutlichen soll. Hier auf diesem Bild habe ich die kleinste Bibel der Welt mitgebracht. Also wem eine Bibel zu dick ist, ich habe ja vorhin gesprochen von der 11-Kilo-Bibel, ich habe also auch eine kleine, die wiegt nur ein paar Gramm. Das kann man schnell mal in die Westentasche legen. Lässt sich nur nicht so ganz leicht lesen. Da muss man schon sehr gute Augen haben. Man braucht also schon mindestens ein Schülermikroskop. Und damit kann man also die Bibel lesen. Allerdings bei der täglichen Andacht mit dieser kleinen Bibel hat es ein bisschen ein Problem. Wenn man ein bisschen dagegen kommt, dann ist man gleich ein paar Kapitel weiter. Aber drauf ist auf dieser Bibel alles. Und ich dachte, diese Bibel ist vielleicht gerade mal geeignet, um einmal darzustellen von den Zahlen her, wie groß die Informationsdichte ist, die wir in unseren Zellen haben, also in den DNS-Molekülen. Und das kann man einmal sehr schön ausrechnen, weil die Buchstaben im DNS-Molekül geeignet sind, um sie umzurechnen in Bits und so weiter, sodass wir aufgrund der Maße auch der Abmessung des DNS-Moleküls sehr schnell ausrechnen können, wie dicht die Information dort gespeichert ist. Und das habe ich einmal jetzt verglichen mit diesem Dia, wo wir die komplette Bibel drauf finden. Wie viel mal dichter ist wohl die Information im DNS-Molekül gespeichert hier als auf diesem Dia? Ich habe das Dia hier nochmal abgebildet und wir sehen die Zahl, die man also ausrechnen kann. 7,7 Billionen Mal ist die Information im DNS-Molekül dichter gespeichert als auf diesem Dia, das die komplette Bibel enthält. Da haben wir mal so einen Eindruck davon, wie die Speicherung dort funktioniert im DNS-Molekül. Das ist etwas ganz Gewaltiges und für einen Informatiker, für mich ist das also etwas ganz Besonderes zum Staunen, wo wir täglich sonst mit Mikrochips umgehen und wo wir noch sehr, sehr weit weg sind von dieser Informationsdichte. Damit sind wir schon mehr und mehr im Bereich der Zahlen angelangt. Zunächst einmal möchte ich eine Aussage treffen, eine Definition. Was ist ein Mittelwert? Und ein Mittelwert ist, wenn ich zwei Zahlen habe, P gleich 8 und Q gleich 32, dann bekomme ich den Mittelwert dadurch, das arithmetische Mittel, indem ich diese beiden Zahlen addiere und dann durch 2 teile. Und das wäre also 32 plus 8 ergibt 40, die Hälfte davon ist 20. Der Mittelwert von diesen beiden Zahlen ist also 20. Das nennen wir das arithmetische Mittel. Jetzt gibt es noch einen anderen Mittelwert, das ist das geometrische Mittel. Und das geometrische Mittel wird etwas anders berechnet, nämlich so, dass wir sagen, wir müssen die Wurzel daraus ziehen, aus diesen beiden Zahlenwerten. Also auch wieder P und Q, 8 und 32, ja, das Produkt ergibt 256 und daraus die Wurzel ergibt 16. Also so haben wir von der Zahl 8 und von 32, von diesen beiden Zahlen, das arithmetische Mittel gleich 20 und das geometrische Mittel gleich 16. Es fällt gleich etwas auf, was auch dort als Formel steht. Das geometrische Mittel ist entweder kleiner oder gleich dem arithmetischen Mittel. Das arithmetische Mittel ist also normalerweise größer als das geometrische Mittel. Das wollen wir uns auch ein bisschen optisch vorstellen, wie man das Ganze sich hier so vorstellen kann. Wenn wir einen Kreis zeichnen und wir haben dort zwei Zahlen, die wir auf dem Halbmesser auftragen, also P und Q, dann können wir das arithmetische Mittel ablesen als Radius dieses Kreises. Also dieser Radius MA ist gleich dem arithmetischen Mittel von P und Q, also von dem Durchmesser. Der Radius eines Kreises ist gleich dem arithmetischen Mittel des Durchmessers, der beliebig geteilt sein kann. Und das geometrische Mittel können wir so ablesen, indem wir an der Stelle, wo wir den Durchmesser aufteilen in die beiden Abschnitte P und Q, dass wir die Senkrechte darauf ziehen und diese Höhe hier, die sich dann ergibt, bis zum Kreisbogen, das ist dann das geometrische Mittel. Nun wird schon daran deutlich, auf diese Weise, dass das geometrische Mittel immer kleiner ist als nun hier gerade der Radius. Also das geometrische Mittel kleiner als das arithmetische Mittel. Nun können wir das Ganze noch einmal ganz allgemein bezeichnen. Wir können also so einen Kreis, betrachten wir noch einmal diesen Kreisbogen hier, und wir teilen den Durchmesser auf in zwei Anteile. Und den einen Anteil nennen wir A und den anderen A minus X. Dann ist das hier gerade X. Dieser Teil von dem Teilungspunkt hin bis zum Durchmesser, bis zum Umfang des Durchmessers. Wir können das dann auch so schreiben, wie das hier steht, als Gleichung x² gleich a mal a minus x. Das ergibt sich aufgrund einer bekannten geometrischen Beziehung. Und das Ganze hat zu tun etwas, was wir in der Mathematik als den goldenen Schnitt bezeichnen. Was ist der goldene Schnitt? Man kann es so definieren, ist d eine positive reelle Zahl, also der Durchmesser, so heißt jede Zerlegung dieser Zahl in zwei positive Summanden a und a minus x ein goldener Schnitt von a, wenn x geometrisches Mittel von a und a minus x ist. Ja, das haben wir auf dem Kreisbogen gesehen. Wenn wir den Kreisbogen in diese beiden Anteile zerteilen, a und a minus x, dann ist diese Senkrechte darauf, ist dann gerade das geometrische Mittel. Und das wird nun für einen Kreisbogen so definiert als eine Zahl, die eine Teilung ist nach dem goldenen Schnitt. Das schauen wir uns nochmal an einer beliebigen Strecke. Ich teile also eine Strecke A, das ist die grüne Strecke, auf in den Teil Anteil x und a minus x. Denkt man sich A als Länge einer Strecke, so teilt x diese Strecke im goldenen Schnitt. Dann ist x zu a, nennen wir es mal gleich g, 0,618 und so weiter. Das ist eine Zahl, die wir gleich noch einmal bekommen können. Jetzt noch eine schöne Begebenheit. Ich kann auch sagen, diese Strecke A, die ich habe, verlängere ich um x. Also ich denke A, dann habe ich A plus x und habe hier also die Strecke A und x. Dann können wir so formulieren, denkt man sich A plus x als Länge einer Strecke, so teilt A diese Strecke im goldenen Schnitt, nämlich A durch A plus x. Das ist auch eine Form der Aufteilung einer Strecke. Man kann auch eine geometrische Konstruktion angeben, nach der der goldene Schnitt konstruiert wird. Und wir sehen, wir legen eine Strecke A hin und ziehen darauf eine senkrechte A halbe. Und dieser Wert x, der wird hier aufgetragen auf der Hypotenuse. Und dann mit dem Zirkel schlagen wir hier rum A halbe. So muss man sagen, A halbe. Dann ergibt das hier gerade x. So muss es umgekehrt sein. Also ich habe die Strecke A, senke ich darauf die Strecke A halbe, ziehe mit dem Zirkelschlag hier bis zur Hypotenuse, dann ist das auch A halbe und der Rest ist dann gerade x. Jetzt kommt eine schöne Eigenschaft, eine ganz besondere Eigenschaft, die dieser goldene Schnitt hat. Man erhält immer wieder eine gleicherweise geteilte Strecke, wenn man den größeren Teil zum Ganzen addiert, wobei dann der größere Teil zum kleineren wird und was vorher das Ganze war, nun zum größeren Teil wird. Ja? Also wir haben hier, das ist gar nicht so schwierig, das klingt nur so kompliziert. Ich habe also hier die Strecke A und die Strecke X. Dann sagen wir, fangen wir hier nochmal an. Ich habe hier die Strecke A und die ist aufgeteilt nach dem goldenen Schnitt. Dann habe ich hier also X und A minus X. Jetzt füge ich an diese Strecke die Strecke X hier hinzu. Also die längere davon ist X, die füge ich hier zu. Dann ist diese Strecke A plus X auch wieder geteilt nach dem goldenen Schnitt, aber jetzt nach dem Verhältnis nach diesem A und nach diesem X. Und jetzt kann ich Folgendes machen, ich nehme die längere der Strecke, das wurde ja in dem Satz gesagt, und füge die längere Strecke an diese Strecke hier ran. Und dann kann ich sagen, dass die gesamte Strecke auch wieder nach dem goldenen Schnitt geteilt ist, nämlich in dem Sinne, dass die Summe von A plus X, dem alten A plus X, die längere Strecke ist, und das A, das ich rangefügt habe, ist die kleinere Strecke. Und die sind auch wieder geteilt nach dem goldenen Schnitt oder nach dieser Zahl. Wir haben gesagt, dass A und A minus X nach dem goldenen Schnitt geteilt sind. Oder wir bilden das geometrische Mittel, dann ist X gleich Wurzel aus A mal A minus X. Nun, das kann man umformen, dann kommt man auf eine quadratische Gleichung, die hier steht. Und diese quadratische Gleichung, das haben wir noch alle in der Schule gelernt, das können wir heute Abend auch noch, die kann man dann also auflösen und dann bei einer quadratischen Gleichung bekommt man immer zwei Lösungen und so auch hier. Die eine Lösung heißt dann 1/2 mal Wurzel minus 5 minus 1 und die andere heißt 1/2 minus Wurzel 5 minus 1. Und jetzt fällt uns etwas ganz Bemerkenswertes auf, wenn wir diese Lösungen ausrechnen, also Wurzel 5 minus 1 und davon die Hälfte, das ist 0,618 und so weiter. Und die andere Lösung, die wir finden, jetzt mal vom Vorzeichen abgesehen, ist 1,6180 und so weiter. Und jetzt sehen wir haben jetzt eine Zahl gefunden, wobei der Kehrwert, das werden wir gleich noch sehen, das ist nämlich der Kehrwert davon, bei dem Kehrwert unendlich viele Stellen nach dem Komma sind und die sind untereinander alle gleich. Das ist also eine ganz merkwürdige, eine ganz besondere Eigenschaft einer Zahl. Keine andere Zahl hat diese einmalige Eigenschaft, die wir hier bei dieser speziellen Zahl vorfinden. Das ist also etwas ganz Besonderes, dieses besondere Auftreten dieser Zahl. Jetzt muss ich noch beweisen, dass man das mir auch wirklich glaubt. Wenn ich hinschreibe g1, 1/2, 1 plus Wurzel 5, 1,680 und so weiter, und g2, 1/2, 1 minus Wurzel 5 mit 0,16 und so weiter. Wenn ich diese beiden Zahlen addiere, also G1 plus G2 mache, ist das gerade 1. Das heißt, alle Stellen, damit habe ich nachgewiesen, dass alle Stellen nach dem Komma bei dieser irrationalen Zahl wirklich gleich sind. So kann ich das mathematisch nachweisen, dass sie alle übereinstimmen. Ich kann also jetzt die 7 millionste Stelle nehmen und kann mit gewiss sein, die ist auch bei der anderen Zahl, bei der Kehrwertzahl genau vorhanden. Das habe ich hier gezeigt, an dem Kehrwert, die Behauptung G2 gleich minus 1 durch G1, die Behauptung, der Beweis, ich schreibe das hin und dann finde ich das heraus. Das ist diese Zahl, die ich jetzt im Folgenden einfach mal Tau nenne. Tau ist also eine schöne Zahl, 1,618033 9 und so weiter. Weil diese Zahl so wunderbar ist, so schön ist und so einmalig und dass Sie die nie wieder vergessen in Ihrem Leben, zeige ich Ihnen diese Zahl mal in voller Vollendung. Natürlich nicht in voller, aber ich zeige sie Ihnen mit 1159 Ziffern. Das ist also diese schöne Zahl, die Sie nie wieder in Ihrem Leben vergessen sollten. Denn sie ist einmalig wichtig. Ja? Und wer jetzt sagt, ja, das sind mir viel zu wenig Ziffern, also von dieser schönen Zahl, da möchte ich doch noch mal ein paar mehr Ziffern sehen, wie die weiter aussieht. Dem Mann kann geholfen werden. Hier habe ich 3219 Ziffern von dieser wunderbaren Zahl. Also diese Zahl heißt dann 1,618033988749894848 und so weiter. Das ist also etwas ganz Wunderbares von dieser Zahl. Wenn man davon den Kehrwert nimmt, dann wissen wir schon, was rauskommt. Es kommt raus 0,61 und so weiter. Und genau die ganze Zahl. Ich muss also die Kehrwert gar nicht hinschreiben, sondern kann einfach nur die 1 durchstreichen.

Mit mir. Mit Freude ist das halbe Leben, oder? Es gibt noch andere so schöne Zahlen, die auch so spezifische und schöne Eigenschaften haben. Zum Beispiel die Zahl Pi ist auch eine so wunderbare Zahl. Die hat auch unendlich viele Stellen. Und es gibt ganze Weltmeisterschaften, wonach man mit Computern ausrechnet, immer mehr Stellen. Und der Weltrekord, der liegt im Augenblick bei so einigen Milliarden Stellen nach dem Komma. Und es gibt wieder Weltmeister, nicht wahr, die bald herauskommen und dann sagen, ja, wir haben aber noch 10 Milliarden Stellen mehr von dieser Zahl berechnet und wissen also jetzt, wie die Zahl weitergeht. Man kann natürlich sagen, wie kann man nur so einen Blödsinn machen? Aber Vorsicht, nicht so schnell. Diese Leute, die solche Programme schreiben, die müssen sich sehr genau auskennen auf Computern und die müssen mit unendlichen Reihen umgehen können, die müssen viele, viele Dinge beherzigen und bedenken, wie man das berechnet. Und die haben die Mathematik auf diese Weise ein ganzes Stück nach vorne gebracht und sie haben auch etwas geleistet, nämlich wie man in schwierigen Fällen Computer programmieren muss, um gerade so etwas herauszufinden. Also, das ist schon eine besondere Sache. Aber jetzt wollen wir uns mit dieser schönen Zahl noch weiter beschäftigen. Aber bevor wir das tun, möchte ich Ihnen eine andere schöne Zahl nennen, nämlich die Zahl 13. Das ist auch eine schöne Zahl, oder? Also 13 können wir zerlegen in 8 plus 5. Das schaffen wir alle noch. 8 plus 5 gleich 13. Wir können aber diese schöne Zahl auch etwas anders schreiben. Wir können sagen, oder anders ausgedrückt, wir können sagen, 13 Achtel ist 1 plus 5 Achtel. Ja, können wir noch gut mitrechnen. Wir können aber auch sagen, 5 Achtel ist 1 durch 8 Fünftel. Ja, ist auch noch alles gleich. Also kann ich sagen, 13 Achtel ist gleich 1 plus 1 und ein Bruchstrich und darunter steht 8 Fünftel. Aber das kann ich noch etwas anders schreiben, weil mir das so einen Spaß macht, das alles umzuformulieren und umzuwursteln. Und darum schreibe ich jetzt einfach 1 plus. Jetzt mache ich einen langen Bruchstrich, schreibe oben eine 1 drüber und unten im Bruchstrich schreibe ich 1 plus 3 Fünftel. Das ist nämlich auch richtig. Ich kann nämlich den Nenner wieder zusammenfassen, dann sehe ich, dann habe ich 5 Fünftel plus 3 Fünftel sind 8 Fünftel. Ich kann das auch rückwärts machen. Und die 1 durch 8 Fünftel kann ich wieder sagen, das sind 5 Achtel und 1 plus 5 Achtel bin ich wieder bei 13 Achtel. Ja? Das ist also eine schöne Möglichkeit in der Mathematik, dass man so mit Zahlen jonglieren kann. Aber weil mir das so viel Spaß macht, jongliere ich einfach mal ein Stückchen weiter. Und jetzt sage ich einfach, ich schreibe das jetzt nochmal anders. Ich schreibe 1 plus, jetzt ziehe ich wieder einen großen Bruchstrich und schreibe oben wieder eine 1. Ich liebe die 1 natürlich auch sehr. Kommt oben eine 1 drüber und schreibe unten runter 1 plus. Und jetzt mache ich nochmal so etwas Merkwürdiges, dass ich nochmal einen Bruchstrich schreibe und schreibe 1 plus 5 Drittel. Kann man sich schnell wieder zurückrechnen, ist noch richtig, ja? Wenn ich einen Fehler mache, bitte ich sofort um Hinweis. Nun kann ich das Ganze noch weiter schreiben, weil mir das so einen Spaß macht mit diesen vielen Brüchen. Ich füge jetzt immer wieder eine 1 hinzu, mache einen Bruchstrich, schreibe im Zähler immer eine 1 und dann geht das weiter. Unter dem Bruchstrich steht dann wieder ein Bruch. Und dann geht das immer wieder weiter, 1 plus 1 plus 1. Und jetzt sehen wir plötzlich, wir haben aus 13 Achtel eine Zahl gemacht, die nur noch aus Einsen besteht. Das ist doch besser als Kreuzworträtsel zu machen. Also da haben wir jetzt diese Zahl gemacht. Die kann man natürlich ausrechnen. 13 Achtel ist natürlich was? Das ist 1,625. Und dann geht es aber mit Nullen weiter. Das hört dann auf, 0, 0, 0. Und diese Form der Brüche, die haben in der Mathematik einen besonderen Namen. Man nennt sie einen Kettenbruch, weil einfach Bruch an Bruch immer angefügt wird, und zwar unten im Nenner. Das Besondere dieser Kettenbrüche ist also nicht eine beliebige Spielerei an diesem heutigen Abend für mich. Das Besondere an den Kettenbrüchen ist, dass man mit Hilfe von Kettenbrüchen auf Computern sehr schnell Lösungen finden kann bei sehr komplizierten Rechnungen. Nicht bei allen, aber bei vielen komplizierten Rechnungen. Wenn man dann übergeht zu Kettenbrüchen, dann kann man also sehr schnelles Ergebnis finden, das sonst viel, viel mehr Rechenzeit benötigen würde. So, und jetzt machen wir einen großen Sprung, nachdem wir die Kettenbrüche schätzen gelernt haben und lieben gelernt haben. Jetzt wenden wir diesen Kettenbruch einmal an auf diese schöne Zahl des goldenen Schnitts. Und da kommt etwas Überraschendes heraus. Man kann die Zahl Tau, also 1,6 und so weiter, das können wir jetzt schon auswendig, diese Zahl kann ich schreiben.

0: als einen unendlichen Kettenbruch, der nur noch aus Einsen besteht. Ist das nicht toll? Ja, prima. Das ist die super Sache. Nur noch aus, eine, stellen wir uns das mal vor, in Gedanken. Eine Zahl, die aus unendlich vielen Stellen besteht. Da kommen 8, 9, 7, 3, alles kommt dort vor. Und jetzt gelingt es einfach, eine solche Zahl per Kettenbruch so zu schreiben, dass diese Zahl nur noch aus Einsen besteht. Da kommt keine 2 vor, nichts anderes. Nur eins. Das ist etwas ganz Grandioses. Und das sehen wir hier, ist die Eigenschaft dieser unendlichen Zahl, die sich darstellen lässt, als ein unendlicher Kettenbruch.
1: Herzlichen Dank, Professor Gett. 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

Warum sollte sich jemand Gedanken um den Tod machen? Wieso ist es wichtig, die Bibel ernst zu nehmen? Nun, wir lesen im Psalm 100. Erkennt, dass der Herr Gott ist. Er hat uns gemacht und nicht wir selbst. Kein Mensch hat Kontrolle über die Umstände, über die Länge seines Lebens, über gar nichts. Deswegen ermahnt Jesus, wer ist aber unter euch, der seiner Länge eine Elle zusetzen möge, ob er gleich darum sorget? Es ist richtig und gut, sich Gedanken über den Tod zu machen, die Bibel ernst zu nehmen, den Herrn zu erkennen. In Hebräer 9 lernen wir, und wie den Menschen gesetzt ist, einmal zu sterben, danach aber das Gericht, also ist auch Christus einmal geopfert, wegzunehmen vieler Sünden. Zum anderen Mal wird er ohne Sünde erscheinen denen, die auf ihn warten, zur Seligkeit. Sind Sie bereit zu sterben? Sind Sie bereit, vor das Gericht Gottes zu erscheinen?

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1: Sie hören nun die gute Nachricht aus Gottes Wort. Unser Wochenvers steht in Sprüche 23, Vers 24. Der Vater eines Gerechten freut sich, und wer einen Weisen gezeugt hat, ist fröhlich darüber. Das war unser Merkvers aus Sprüche 23, Vers 24.

0: Ich heiße Sie herzlich willkommen zur Radiosendung des BBN Biblischen Hörfunks. 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Die Bibelabschnitte sind nach Art einer Glaubenslehre thematisch geordnet. Dabei folgt die konkrete Auslegung für alle Tage des Jahres der bewährten Regel, dass die Bibel sich am besten aus sich selbst erklärt. Hören Sie nun Winrich Schäfbuch.
1: Wer bin ich? Dazu lese ich den Psalm 139. Herr, du erforschest mich und kennst mich. Ich sitze oder stehe auf, so weißt du es. Du verstehst meine Gedanken. Von ferne ich gehe oder liege, so bist du um mich und siehst alle meine Wege. Denn siehe, es ist kein Wort auf meiner Zunge, das du, Herr, nicht schon wüsstest. Von allen Seiten umgibst du mich und hältst deine Hand über mir. Diese Erkenntnis ist mir zu wunderbar und zu hoch, ich kann sie nicht begreifen. Wohin soll ich gehen vor deinem Geist und wohin soll ich fliehen vor deinem Angesicht? Führe ich gen Himmel, so bist du da. Bettete ich mich bei den Toten, siehe, so bist du auch da. Nähme ich Flügel der Morgenröte und bliebe im äußersten Meer, so würde auch dort deine Hand mich führen und deine Rechte mich halten. Spräche ich Finsternis möge mich decken und Nacht statt Licht um mich sein, so wäre auch Finsternis nicht finster bei dir. Und die Nacht leuchtete wie der Tag. Finsternis ist wie das Licht, denn du hast meine Nieren bereitet und hast mich gebildet im Mutterleibe. Ich danke dir dafür, dass ich wunderbar gemacht bin. Wunderbar sind deine Werke. Das erkennt meine Seele. Es war dir mein Gebein nicht verborgen, als ich im Verborgenen gemacht wurde, als ich gebildet wurde unten in der Erde. Deine Augen sahen mich, als ich noch nicht bereitet war, und alle Tage waren in dein Buch geschrieben, die noch werden sollten und von denen keiner da war. Aber wie schwer sind für mich, Gott, deine Gedanken, wie ist ihre Summe so groß? Wollte ich sie zählen, so wären sie mehr als der Sand. Am Ende bin ich immer noch bei dir. Erforsche mich, Gott, und erkenne mein Herz. Prüfe mich und erkenne, wie ich es meine, und sieh, ob ich auf bösem Wege bin. Ich möchte dieses Wort noch einmal unterstreichen. Ich danke dir, Gott, dass ich wunderbar gemacht bin. Der dänische Philosoph Kierkegaard schrieb in seinen Tagebüchern, meine Schwermut hat viele Jahre hindurch verursacht, dass ich nicht im tiefsten Sinn du zu mir sagen konnte. So wie derjenige, der kein glückliches Heim hat, so viel wie möglich außer Hauses ist und am liebsten sein Heim ganz los wäre, so hat meine Schwermut mich außerhalb meines Selbst gehalten, während ich entdeckend und dichterisch erlebend eine ganze Fantasiewelt durchreist habe. Und an anderer Stelle sagt Kierkegaard, das, was mir eigentlich fehlt, ist mit mir selbst ins Reine zu kommen. Ein anderer hat ganz ähnlich geschrieben, der mutig für die Menschenwürde kämpfte. Er schrieb kurz vor der Hinrichtung in seiner Gefängniszelle, bin ich wirklich, was andere von mir sagen, oder bin ich nur das, was ich selbst von mir weiß? Das ist also das Ziel gewesen, zu sich selbst zu kommen. Aber wie kommt man dorthin? Stille und Versenkung in sich selbst wird empfohlen, doch wenn ich dabei nur mit mir selbst einsam bleibe? Allein der lebendige Gott zeigt jedem Menschen, wer er ist. Jedes Leben steht vor ihm und bekommt von ihm seine Aufgabe und seinen Wert. Er will alle schöpfungsmäßigen Veranlagungen zur guten Entfaltung bringen. Hinter jedem einzelnen Menschenleben steht ein planender Gedanke Gottes. Er hat jeden auf ein ganz bestimmtes Ziel hin geschaffen. Diese Planung reicht weit vor unsere Geburt zurück. Da sah uns der Herr schon und umgab uns. Wer bin ich? Jesus enthüllt uns nicht nur, wie tief wir gefallen sind, er zeigt uns auch, was Gott mit uns vorhat und was wir werden sollen. Durch Jesus entdecken wir ganz neu unsere schöpfungsmäßigen Eigenheiten. Unser Temperament, aber auch Schwächen und Gaben des Leibes werden von Jesus neu bewertet und in Dienst genommen. Unser ganzes Wesen, Leben und Tun hat seinen Sinn nur von Jesus her und auf ihn hin. Erst wenn wir in der Stille durch Jesus zu Gott finden, kommen wir auch mit uns selbst zur Ruhe und zum Frieden. Das steht in 1. Mose 1, Vers 27, und das ist jetzt wichtig, den Blick darauf zu richten. Gott schuf den Menschen zu seinem Bilde. Zum Bilde Gottes schuf er ihn, und er schuf sie als Mann und Frau. Der Mensch hat seine Würde und seinen Adel weder als festen Besitz noch als Leitbild, dass er aus sich selbst heraus verwirklichen könnte. Der Mensch als Abbild Gottes ist geschaffen, nur auf Gott hin ausgerichtet, und so kann er auch nur Mensch sein. In Jesaja 43 ist so groß, wie Gott uns dies zuspricht, und uns spricht der Herr, der dich geschaffen hat und der dich gemacht hat, fürchte dich nicht, denn ich habe dich erlöst. Ich habe dich bei deinem Namen gerufen, du bist mein. Wenn du durch Wasser gehst, will ich bei dir sein, dass dir die Ströme nicht sollen ersäufen. Und 2. Korinther 5, Vers 15, da steht doch, er ist darum für alle gestorben, damit die da leben, hinfort nicht sich selbst leben, sondern dem, der für sie gestorben und auferstanden ist. Du bist mein bedeutet, dass Christus unsere ganze Persönlichkeit bestimmen und prägen will. Und in Galater 2, Vers 20 steht, dass Christus in unserem Leben wirken will. Ich lebe doch nur nicht ich, sondern Christus lebt in mir. Denn was ich jetzt lebe im Fleisch, das lebe ich im Glauben an den Sohn Gottes, der mich geliebt hat und sich selbst für mich dahingegeben hat. Meditation allein kann nicht Ruhe und Frieden herbeiführen. Ein Herrschaftswechsel muss vollzogen werden. Christus, der uns geliebt hat und sein Leben für uns gab, will unser Herr sein. Und in Kolosser 1, Vers 15, da heißt, dass Christus das wirkliche Ebenbild des unsichtbaren Gottes ist, der Erstgeborene vor aller Schöpfung. Und die Erschaffung des Menschen kommt erst in Jesus zur Erfüllung. Und in Kolosser 3, Vers 4 und 5, wenn aber Christus euer Leben sich offenbaren wird, dann werdet ihr auch offenbar werden mit ihm in der Herrlichkeit. Unser Leben ist verborgen mit Christus in Gott, so tötet nun die Glieder, die auf Erden sind, Unzucht, Unreinheit, schändliche Leidenschaft, böse Begierde und die Habsucht, die Götzendienst ist. So will uns Christus durch und durch erneuern und unser Leben prägen. Er will die Mitte unseres Lebens sein, nicht unser altes Ich, sondern er will der Herr unseres Lebens sein. Ich sitze oder stehe, ich liege oder gehe, du hältst stets deine Hand über mir. Du siehst all meine Wege, du kennst all meine Rede, denn ich kann nichts verbergen vor dir. Von allen Seiten umgibst du mich, o Herr, du bist nicht zu begreifen. Dir sei Lob, Preis und Ehr. Amen.

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der Grund für das Menschwerden und den Sühnetod des Sohnes Gottes ist unsere Sünde, meine und ihre. Von Kindheit an zeigen wir durch unsere Gedanken, Worte und Motivationen, durch unsere Entscheidungen, durch das, was wir begehren, ignorieren und verachten, unsere Sünde, unsere Auflehnung gegen Gott. Im Epheserbrief Kapitel 2 wird diese Tatsache sehr klar und bildhaft beschrieben. Euch, die ihr tot waret in euren Vergehungen und Sünden, in welchen ihr einst wandeltet, nach dem Zeitlauf dieser Welt, nach dem Fürsten der Gewalt der Luft des Geistes, der jetzt wirksam ist in den Söhnen des Ungehorsams, unter welchen auch wir einst alle unseren Verkehr hatten, in den Lüsten unseres Fleisches, indem wir den Willen des Fleisches und der Gedanken taten und von Natur Kinder des Zorns waren, wie auch die übrigen. Gott aber, der reich ist an Barmherzigkeit, wegen seiner vielen Liebe, womit er uns geliebt hat, als auch wir in den Vergehungen tot waren, hat uns mit dem Christus lebendig gemacht. Durch Gnade seid ihr errettet.

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1: 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Unser Wochenvers steht in Sprüche 23, Vers 24. Der Vater eines Gerechten freut sich, und wer einen Weisen gezeugt hat, ist fröhlich darüber. Das war unser Merkvers aus Sprüche 23, Vers 24.

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1: Also predigen und lehrend. Auf diese beiden Verben bezieht das ungehindert. Und noch eine zweite adverbiale Umschreibung ist mit aller Freimütigkeit.
2: Ja, die kann man auch haben, wenn man gebunden ist.
1: Ja.
2: Die Freimütigkeit ist ja eine innere Angelegenheit.
1: Aber auch das ist ein etwas Ungebundenes, nicht? Die Freimütigkeit. Wenn jemand keine Freimütigkeit hat, dann ist er innerlich gebunden. Freimütigkeit heißt übrigens Freiheit zu reden, sprechen. Das bedeutet das griechische Wort. Also, Freimütigkeit, das heißt, er hat die Freiheit, sich äußern zu können. Man kann innerlich gebunden sein, war bei ihm nicht, nur äußerlich. Und zweitens, ungehindert. Also das sind zwei Umschreibungen von den Verben predigend und lehrend. Und das ist übrigens, das letzte habe ich gesagt, ist ungehindert und der Ausdruck mit aller Freimütigkeit, das ist das, das sind die Wörter gerade hier. Drei Wörter von mit aller Freimütigkeit. Viertes, drittes, zweitletztes und ungehindert das letzte. So, und das ist doch nicht gerade zufällig. In der Apostelgeschichte, wo uns dauernd gezeigt wird, wie das Wort des Herrn sich ausgebreitet hat. Wir haben die sechs Refrains, haben wir ja immer wieder sehr betont, als wir das durchgelesen haben, haben wir gesehen, wie dort die sechs Teile markiert werden durch den Refrain, wo es immer wieder hieß, das Wort Gottes wuchs und sich eben ausbreitete. Und so endet dieses Buch mit dem Wort ungehindert. Sehr abrupt. Von der Gerichtsverhandlung wird ja nichts gesagt. Und dieser unvermittelte Abbruch der Apostelgeschichte soll eben andeuten, dass dieses Werk des Heiligen Geistes der Mission mit Vers 31 nicht zum Ende gekommen ist, sondern weitergeht. Und tatsächlich bis heute schon bald 2000 Jahre.
3: Das hat ja auch eine Parallele in der Apostelgeschichte, wo der Paulus den Ephesern sagt, also weggeht, jetzt befehle ich euch Gott und dem Wort seiner Gnade an das Land.
1: Ja. Mehr braucht ihr nicht. Also, was war noch der Punkt vorher? Ja, 2 Timotheus 4, wegen dem, das Wort Gottes ist nicht gebunden. 2 Timotheus 2, Verse 8 und 9. Liest du gerade?
4: Halte im Gedächtnis Jesu Christum auferweckt aus den Toten, aus dem Samen Davids, nach meinem Evangelium, in welchem ich Trübsal leide, bis zu wandeln, wie ein Übeltäter. Aber das Wort Gottes ist nicht gebunden.
1: Ja. Da schreibt er aus Rom, ich bin gebunden, aber das Wort Gottes ist ungebunden. Das hat er erlebt. Was war das Thema dieses Bibelstudientages in Rom?
2: Der Messias.
1: Ja, der Messias im Alten Testament. Im Gesetz Mose und den Propheten. Das ist so die Umschreibung für das gesamte Alte Testament. Die Tora, das ist das Gesetz Mose, die ersten 5 Bücher, die Grundlage und der Rest wird manchmal pauschal bezeichnet, schlicht als die Propheten. Also aus dem ganzen Alten Testament, das war ein intensiver Tag, wäre ich auch gerne dabei gewesen. Das sind so Bibelstudienerlebnisse, von denen wir in der Bibel lesen, wo wir irgendwie ganz neidisch sein könnten. Ein anderes Ereignis ist zum Beispiel Lukas 24, dieser Fußmarsch von Jerusalem nach Emmaus, wo der Herr selbst, der Messias selbst, den beiden Jüngern auslegt aus dem Gesetz Moses, den Propheten und den übrigen Schriften und darlegt, musste nicht der Christus leiden und in seine Herrlichkeit eingehen. Das war, wir können das schnell abschlagen, denn das ist dann immer wieder das Thema, worum es geht bei Judenmission, diesen Punkt zu klären. Jawohl, also Lukas 24, Verse 25 bis 27. Soll jemand lesen?
4: Und er sprach zu ihnen, euer unverständigen und trägen Herzen, zu glauben an alles, was die Propheten redet haben. Muss nicht der Christus dies leiden und in seine Herrlichkeit eingehen? Und von Moses und von allen Propheten anfangend, erklärt er ihnen in allen Schriften das, was ihn betraf.
1: Jawohl. Wofür waren sie unverständig und träg? Für welche Frage?
2: Für den Messias.
1: Ja, aber noch eine ganz spezielle Frage des Messias. Ja?
4: Sie sagen das auch in Vers 21. Wir aber hofften, dass er dies sei, der Israel erlösen. Ja, damit waren sie doch verletzt.
1: Ja, also was war ihre messianische Erwartung?
3: Der König.
2: Politische Befreiung.
1: Jawohl, der König. Und war die biblisch begründet?
3: Ja. Er hat es auch als König verhalten.
1: Ja, natürlich.
3: Aber auch als der leidende Messias. Und darin waren sie träge. Das war eine Frage.
1: Ja, und der Herr, er musste nicht, der Christus, also wir können immer einsetzen, wenn Christus steht im Neuen Testament, können wir auch Messias einsetzen. Es wird manchmal, die Bedeutung wird, springt dann plötzlich ganz anders, wird viel klar, weil Christus ist für uns oft nur noch ein Name. Aber es war eben der Titel Messias, der erwartete Erlöser. Also musste nicht der Christ, der Messias, dies leiden und nachher und in seine Herrlichkeit eingehen. Das heißt, zuerst der leidende Messias und dann der verherrlichte Messias. Und was haben sie gehofft? Wir aber hoffen, dass er, der sei, der Israel erlösen solle. Ihre Erwartung war? Der herrschende Messias. Ja, genau. Der sie von den Römern befreit. Und dafür hatten sie gute biblische Gründe. Zum Beispiel eine ganz eindrückliche Stelle, wo der herrschende Messias beschrieben wird. Zum Beispiel
4: Jesaja 35.
1: Ja, oder vielleicht noch deutlich das Herrschen, meine ich. Wirklich, das Herrschen. Daniel 7. Übrigens in der Zeit ein ganz populärer Text. Gerade in Qumran hat man besonders viele auffällig viele Manuskripte vom Buch Daniel gefunden. Also es war ein sehr beliebter Text. Daniel 7, 13 und 14.
3: Ich schaute in Gesichten der Nacht und siehe, mit den Wolken des Himmels kam einer wie eines Menschen Sohn. Er kam für den Alten an Tagen und wurde vor demselben gebracht. Und ihm wurde Herrschaft und Herrlichkeit und Königtum gegeben und alle Völkerschaften und Sprachen dienten ihm. Seine Herrschaft ist eine ewige Herrschaft, die nicht vergehen, und sein Königtum ein solches, das nie zerstört werden wird.
1: Jawohl. Also da haben wir diese universale, weltweite Herrschaft des Menschen los und dieser auch der Sohn des Menschen hier, das war ein bekannter Titel für den Messias damals. Gut, wir sollten Pause machen, eine Viertelstunde. Zuerst ein Löwe mit Adlersflügeln, das babylonische Weltreich. Dann ein Bär, das persische Weltreich. Dann ein Leopard, das schnelle griechische Weltreich. Und dann ein viertes schreckliches Tier. Stark, das alles zermalmt und zertritt, stark wie Eisen, da haben wir das römische Reich. Und dann kommt diese Beschreibung des Messias auf den Wolken des Himmels. Und darum können wir natürlich umso mehr diese Emmaus-Jünger verstehen. Wir hofften, dass er der sei, der Israel erlösen sollte. Man kann diese Stelle. Es sind vier Weltreiche, die aufeinander kommen. Babylon, Persien, Griechenland, Rom. Und dann kommt der Messias. Und darum war eben die Hoffnung da, von diesem vierten grausamen, brutalen Reich, das wie Legionen hatte, so stark wie Eisen, das alles zermalmt und zertritt, von diesem Reich befreit zu werden. Und der Herr sagt, ihr seid unverständig und schweren Herzens, das heißt nichts anderes als schwer von Begriff. Der Christus muss doch zuerst leiden und dann in seine Herrlichkeit eingehen. Und das war eine der großen Schwierigkeiten im Judentum damals. Warum haben wir eigentlich Beschreibungen von dem Messias in zwei ganz verschiedenen Arten? Einerseits, er kommt mit den Wolken des Himmels, und dann lesen wir in Zacharia 9, ganz etwas anderes, nämlich. Und auch diese Stelle wurde im damaligen Judentum auf den Messias bezogen. Zacharia 9, Vers 9. Soll jemand lesen?
5: Siehe, dein König wird zu dir kommen, gerecht, und ein Ritter ist er, demütig, und auf einem Esel reiten. Und zwar auf einem Güllen, einem Jungen der Eseln. Und ich werde die Wagen ausrotten aus Ephraim, und die Roste aus Jerusalem, und der Kriegsbogen wird ausgerottet werden.
1: Das reicht schon. Also, der Messias kommt hier nicht mit den Wolken des Himmels, sondern auf einem Esel. Ja. Das war ein Problem. Und im Judentum noch heute gibt es Rabbiner, die erklären es so, das sind wahrscheinlich zwei verschiedene Möglichkeiten. Wenn wir würdig sind und die Tora halten, dann kommt er auf den Wolken des Himmels. Wenn wir unwürdig sind, kommt er auf dem Esel. Und der Jesus sagt, eben musste nicht der Christus dieses leiden. Zuerst musste er leiden und dann konnte er in die Herrlichkeit gehen. Man hat dann das Problem im Judentum versucht zu lösen. Es sind wahrscheinlich zwei verschiedene Messias. Man hat dann der Messias, der herrscht, der Sohn des Menschen auf den Wolken des Himmels, hat man bezeichnet als den Messias Ben David, Sohn von David. Denn ihm war ja der Messias verheißen als Nachkomme. Und den Leiden Messias, den man kannte auch aus Jesaja 53, hat man bezeichnet als den Messias
3: Ben Josef,
1: der Sohn von Josef. Und zwar darum, in Anlehnung an die Geschichte von Josef und seinen Brüdern. Josef wurde verworfen von seinen Brüdern und musste viel leiden. Und Jesus sagt, seid ihr so schwer von Begriff und unverständlich. Das sind zwei verschiedene Phasen. Zuerst leiden und dann herrschen, dann die Herrlichkeit. Und im Neuen Testament ist das so, der Jesus ist durch Maria, von wem abstammend?
4: Von David.
1: Der ist der Sohn da, der Messias Ben David. Und so wird er auch in Lukas 2 vorgestellt, wo der Engel Gabriel der Maria erscheint und die Geburt ankündigt. Was sagt er ihr? Es ist genau die Verheißung von dem Messias in Josef, der Ben David. Lukas 1 liest jemand 30 bis 33.
6: Und der Engel sprach zu dir, fürchte dich nicht, Maria, denn du hast Gnade bei Gott gefunden. Und siehe, du wirst im Leibe empfangen und einen Sohn gebären, und du sollst seinen Namen Jesus heißen. Dieser wird groß sein und ein Sohn des Höchsten genannt werden, und der Herr Gott wird ihm den Thron seines Vaters David geben. Und er wird über das Haus Jakobs herrschen, ewiglich, und seines Reiches wird kein Ende sein.
1: Ja, da haben wir den herrschenden Messias. Und zwar der Sohn Davids. Er wird den Thron seines Vaters Davids bekommen. Also, der Engel Gabriel kündigte Maria an, der Messias Ben David wird von dir geboren werden. Jetzt, wie hieß sein Stiefvater? Und damit war er der Messias Ben Josef, der Sohn des Josef. Und auch Josef wurde die Geburt des Messias angekündigt, nämlich durch einen Engel. Wo? Ja, man liest halt die Weihnachtsgeschichte nur einmal im Jahr. Aber wir können die ruhig auch im Juni mal lesen. Wo?
7: Im Traum?
1: Ja, der Traum wird beschrieben in
7: Matthäus
1: 1.
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1: Das heißt, wer sein Vertrauen in Christus setzt, wer an Christus glaubt, wer die Gnade annimmt, wird ein Gerichtsbegriff, wird freigesprochen. Freigesprochen und die Gerechtigkeit Christi wird uns zugesprochen. Ihr Lieben, das hat alles mit Stellvertretung zu tun. Und es ist eine Lehre in der Schrift, die glasklar ist an unsere Stelle. Und das ist eine der wichtigsten Stellen im Neuen Testament in dieser Hinsicht. Warum ist Stellvertretung wichtig? Warum ist sie nötig? Weil wir das Problem der Sünde haben. Und nur eine Sünde reicht aus, um uns für immer zu verdammen. Und er errettete uns. Ich stelle die Frage jetzt heute Morgen. Gibt es irgendwelchen Zweifel in Bezug auf die Frage, wie sah das Evangelium Paulus aus? Jemand sagte, das Kreuz ist der Platz, wo Paulus sich rumtreibt. Und ich meine, dass Sie recht haben. Das Kreuz ist der Platz, wo er sich rumtreibt. Alles hängt mit dem Kreuz zusammen und mit dem, was Jesus für uns getan hat. Gibt es Zweifel in Bezug auf die Botschaft des Paulus?

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Es ist unmöglich, im Glauben zu leben, ohne Gottes Gnade und ohne Gottes Wort. Falls Sie immer noch versuchen, aus eigener Kraft so zu leben, wie Gott von uns erwartet, rate ich Ihnen, den Psalm 119 durchzulesen. Hier nur einige Verse. Herr, die Erde ist voll deiner Güte. Lehre mich deine Rechte. Du tust Gutes deinem Knechte, Herr, nach deinem Wort. Lehre mich heilsame Sitten und Erkenntnis, denn ich glaube deinen Geboten. Ehe ich gedemütigt ward, irrte ich, nun aber halte ich dein Wort. Du bist gütig und freundlich, lehre mich deine Rechte.

Vielleicht sagt sich der eine oder andere, wozu habe ich Gott nötig? Warum ist Gott überhaupt wichtig? Nun, zum einen, weil er der Ursprung, der Schöpfer aller Dinge ist. Die Erde ist des Herrn und was darinnen ist, der Erdboden und was darauf wohnt. Denn er hat ihn an die Meere gegründet und an den Wassern bereitet. Folglich gehört ihm auch alles. Die Erde ist des Herrn und was darinnen ist, der Erdboden und was darauf wohnt. Das heißt, sie und ich sind Eigentum Gottes. Und deswegen hat er auch das Recht, uns zu beurteilen, uns zu richten. Und das wird er auch eines Tages tun. Sind Sie darauf vorbereitet?

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1: Sie hören nun die gute Nachricht aus Gottes Wort. Unser Wochenvers steht in Sprüche 23, Vers 24. Der Vater eines Gerechten freut sich, und wer einen Weisen gezeugt hat, ist fröhlich darüber. Das war unser Merkvers aus Sprüche 23, Vers 24.

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1: Nun zieht der Naaman mit Wagen und Rossen los zum Elisa. Ich kann mir vorstellen, der Elisa vielleicht in so einem kleinen Dorf kümmerlich wohnt und auf einmal die Aufregung, was sehen Sie, Mercedes, 220, 300, mit Standard, nicht wahr, mit Tutu, nicht wahr, mit Fuchsstreifen, wie heißt das, nicht so, mit Motorstreifen und der weißen Mütze, so, also denken Sie mal in unsere Zeit hinein, nicht? Und Held in dem Kampf, Riesenaufregung. Und da bleibt ein einfacher Atem weg, dass der Elisa keinen Schritt aus seinem Zimmer rausgeht. Der Held vor seinem Hause, hoch zu Ross oder in Wagen von Reitern begleitet. Na, und was jetzt? Da muss der Elisa doch rausstürzen und dreimal tiefe Beugung machen, nicht? Bitzi, so ein hoher Offizier, zeige den Deutschen schon mal vornherein die Knie bei, nicht? Und der Elisa zeigt sich nicht. Er kommt nicht. Und schließlich, wie er hört, also was es geht, also der schickt dann Boten raus, einen kleinen Gehasi, und sagt, geh in Jordan und bat nicht der. Das ist das Zweite, ich möchte mal die Frage aufwerfen, warum kam der Elisa eigentlich in diesem Haus? Also kommt man doch so ein Heide an und sucht das Heil Gottes. Darf ich mal so sagen, er aussetzt sich. Er traut, dass der Gott Israels ihn heilen könnte. Und wenn wir wissen, dass im doppelten, tieferen Schriftsinn der Aussatz immer ein Bild ist für Sünde, mit der ich nicht fertig werde. Wir haben alle sowas, nicht? Warum nicht fertig werden? Ein Streit. Eine Sache, die uns in Nerven liegt. Eine Bindung. Nicht fertig werden. Das Aussatz. Und nun ist der Prophet Gottes von Gott da reingestellt. Er soll helfen. Warum kommt er nicht raus? Also im ersten Augenblick habe ich mir Elisa richtig ein bisschen gezogen. Es steht doch in der Bibel. Ehre wem Ehre gebührt. Ich sage meinen Jungs auf, man muss ja nicht Rubel sein. Die Essener haben, also die Essener Jungs haben eine große Gabe. Rubeligkeit. Glauben Sie nicht, verstehe ich wenigstens. Nicht? Ich habe Nerven wie Seide bekommen. Das sage ich manchmal schön und gut, wenn ihr also ein sicheres Auftreten habt, das ist Gold wert, aber man muss ja nicht ruppig sein. Ne? Elisa, muss man ruppig sein. Ehre, wem Ehre gebührt, steht in der Bibel, wenn auch im Neuen Testament. Aber er war doch ein Prophet. Da kommt ein Feldkaufmann, Ausländischer. Elisa, kein Schritt um die Schwelle. Ehre, wem Ehre gebührt. Das ist eine Sache der Kinderstube, Elisa. Warum kommst du drauf? Aber es ist nicht nur eine Frage einer guten Erziehung, dass er daraus gekommen wäre, sondern es ist was anderes. Sehen Sie, Sie kennen doch die Geschichte vom verlorenen Sohn. Als der verlorene Sohn sehnsüchtig nach Hause kommt, sah ihn sein Vater von Ferne und lief ihm entgegen. Elisa, da kommt ein heilsbedürftiger Heide. Musst du jetzt nicht etwas an dir haben von der Art des Vaters, der hinausläuft und ihm entgegenläuft? Nicht? Elisa, ertappen wir, auch die Knechte Gottes haben ihre Sünden. Elisa, treffen wir dich hier bei einer schlechten Sache an. Das ist die Frage. Verstehen? Eben fragte mich einer, was haben Sie eigentlich heute Morgen um 7:30 oder wann, oder 7 dann Uhlenkrug gemacht? Da sage ich, bin alle früh, weil die Sonne so schön schien, in den Stadtwald gerannt, um über diesen Text nachzudenken und meine Pfingstpredigt. Und ich hatte den Stadtwald in der Morgenfrühe für mich allein und rauchte meine wenigen Haare vor der Frage, warum läuft der Elisa jetzt nicht wie der Vater im Gleichen vom verlorenen Sohn diesem heilsbegierigen Heiden entgegen? Und ich kann nur eine Antwort geben, und ich glaube, die ist wichtig. Dieser Naemann war ein hochmütiger Mann, der noch nichts davon wusste, dass Gott sein Heil nur gedemütigten und bußfertigen Herzen geben kann. Der verlorene Sohn, dem der Vater entgegenlief, der kam an und sagte, ich habe gesündigt in den Himmel und vor dir. Wenn ein Herz so vor den Heiland kommt, dann läuft der Heiland uns entgegen. Den möchte ich sehen, der unerdrückt von seiner Schuld, voll Heilsverlangen zum Herrn Jesus kommt, den ich erführe, wie der Herr ihm entgegenläuft, wie der Vater. Aber wer auf dem hohen Ross sitzt und denkt, er kann hier auftreten wie einer, der sein Kellner ruft, Prophet, komm mal raus, nicht heil mich, lieber Herr Jesus, ich habe gebetet, was ich gehört, ich höre auf mit Christentum, der erfährt nichts. Elisa ist hier ganz und gar der Knecht Gottes, ein Vorbild Jesu. Der Herr Jesus hat geschwiegen als bei seiner Passion, als er von König Herodes geführt wurde. Und der Herodes hochmütig in aller Hand fragte, hat er nichts gesagt. Aber als der Schäker schrie, erbarm dich über mich, ich komme in die Hölle, da hat Jesus gesagt, ich rette dich, heute bist du mir im Paradies. Er ist den hochmütigen König in Schweigen versinken, aber den Schäker, der demütig kommt, den nimmt er an. Ich habe erst in dieser Woche wieder eingetroffen, der sagt, was du, ich kann nicht glauben, ich kann nicht glauben, das ist doch alles so. Darf ich da lassen, da ruhig bleiben, wenn Sie mich hören? Es lohnt sich für mich nicht mehr so Diskussionen. Nicht? Da bin ich einfach so alt dafür. Nicht? Ich kann nicht glauben, das ist ja so, dass die Vernunft sich auf den Thron setzt und sagt, das ist Unsinn und das gibt nicht und alles. Solange kann er auch nicht glauben, weil der Herr Jesus die Türe nicht aufmacht. Aber wenn ein Mensch aufrichtig wird und sagt, mein Leben ist vor Gott ein Gräuel, ich habe ja alle Gebote Gottes übertreten, was soll aus mir werden in dem Augenblick? Antwort ihm Jesus, und er kann glauben. Doch Herr, Elisa spiegelt hier den Herrn ab, den Herrn Jesus. Er ist ganz und gar ein Knecht Gottes. Doch Herr antwortet nicht den hochmütigen Herrn. Hat er nichts zu sagen. Aber der Herr ist nahe denen, die zerbrochenen Herzen sind. Und hilft denen, die ein zerschlagenes Gemüt haben. So Naemann kam ein zweites Mal, das besprechen wir später noch, vor das Haus des Elisa. Und da heißt es, er stieg ab, und da hat Dr. Humburg einen wundervollen Artikel darüber geschrieben, abgestiegene Leute, die er abgestiegen waren. Und er kannte, was Gnade ist. Für Leute, die nichts zu fordern haben, da wurde er klein, nicht? Und da konnte der Heiland mit ihm reden oder der Prophet. Wir versperren durch nichts mehr den Weg zur Heilserkenntnis als durch Hochmut. Es steht in der Bibel, Gott widersteht den Prophetien. Gott widersteht den Prophetien. Widersteht. Er könnte christlich sein, dass er alle Knopflöchern herausstrahlt. Aber der Herr widersteht ihm. Aber den Gedemütigten gibt er Gnade. Denen, die in eigenen Augen klein geworden sind, die wissen, dass nicht die Welt schlecht sind und sie gut, sondern dass sie schlecht sind und die Welt unter Gottes Gericht steht. Denen kann er Gnade geben. Der Herr Jesus ist nicht für feine Leute gestorben, sondern für Sünder, die das zugeben. Der Herr Jesus hat einmal den Pharisäern vorgeworfen, als der Johannes der Täufer kam, habt ihr nicht angenommen. Und er sagt doch ganz hart, die Zöllner und Huren, aber gaben Gottes Urteil über sich recht. Und dadurch kam es zum Glauben. Gaben Gottes Urteil, das ist vernichtend, über sich recht. Zu meinem Vater kam ein junger Mann und sagte, ich will ihm mal sagen, was ich über Gott denke. Da hat mein Vater gesagt, interessiert mich nicht. Aber was mich interessiert, ist die Frage, was Gott über dich denkt. Denken Sie mal über die Frage nach, auf Wiedersehen. Was Gott über dich denkt. Dann kommen wir vielleicht dahinter, dass Gott ein vernichtendes Urteil über uns hat. Und wenn ich dem Urteil recht gebe und so unter Jesu Kreuz komme, Da kann ich Gnade empfangen. Da lerne ich mir das Erbarmen widerfahren, Erbarmen, der nicht entgeht. Nein, diesem Hoch zu Rossmann da, dem hatte Elisa nur einen Boten zu schicken, fertig, nicht? Und das war noch allerhand, dass er es getan hätte. Er hätte die Tür einfach zuschließen können und sagen, ich habe nichts mehr zu tun. Aber er gibt ihm den Rat, und damit bin ich beim Dritten. Der Elisa gibt dem Naeman einen Rat, der gegen alle Vernunft war. Der Zorn des Naeman ist durchaus verständlich. Geh in Jordan und bade dich. Nun, ich war noch nicht in Palästina, hier, aber vor Grüße hingeraten. Wie ist denn der Jordan? Ist er ein sauberes Wasser oder ist er dreckig? Wie ist er denn? Muss ich Frau Rappaport hingeraten? Ich kann es so sagen. Wie? Sauber? Dreckig? Naja, also gut. Wie war, geh in den dreckigen Fluss und bade dich da, nicht? Und der sagt, eher sind die Wasser zu Fafa und Amana in Syrien nicht viel besser. Da hören wir also schon von den ersten Bädern, nicht wahr? Da sind die Önausen und Wildbaden. Das heißt nicht das berühmte Bäder. Bad Essen gibt es ja da, aber das ist unseres hier. Kleines in Lipperland. Da gab es also schon in Syrien Bäder, wo die Heilsuchenden hingingen. Nach so ein Bad Ragaz. Fachpa und Amana. Wissen Sie, da waren Badehäuser wahrscheinlich. Da ging es furchtbar appetitlich zu, nicht? Und das kostet einen Haufen Geld. Und da sagt der Mensch, wenn ich mit ihm baden will, dann gehe ich nach Bad Ragaz oder nach Önhausen, aber doch nicht in den dreckigen Jordan. Er hat ganz recht mit seinem Sohn. Das ist gegen alle Vernunft und gegen allen Verstand. Und wieso sollen Bad dem Aussatz helfen? Das weisen die Sterne an Israel, dass Aussatz nicht abgewaschen werden kann. Und doch ist der Rat des Propheten Gottes, den er vom Herrn hat. Das ist mir aber ganz wichtig. Das Evangelium rät uns, was tracks gegen unsere unerleuchtete Vernunft geht. Das könnte ich also jetzt nicht mal stundenlang darüber sprechen. Das Evangelium rät, lass uns nicht verlassen unsere Versammlung. Sie haben wahrscheinlich alle heute Abend eigentlich wahrscheinlich nichts vor. Nicht? Und wenn sie nichts Wichtiges vor hätten, sie Fernsehen vor. Nicht? Und das ist ja grausam wichtig für uns. Ich hab den gerade. Ich kann es gar nicht an. Nicht? Ich fürchte mich davor. Aber sie haben alle wahrscheinlich furchtbar viel zu tun. Die Vernunft sagt, es ist reiner Wahnsinn, jetzt den Dienstagabend herzukommen. Wie kann ich auch zu Hause eine Andacht oder die Predigt lesen oder sonst was, wenn ich geistliche Nahrung brauche? Und dann rät der Geist Gottes, lass sie nicht verlassen, unsere Versammlung. Ja, aber es geht manchmal so ein bisschen kümmerlich zu. Die Vernunft sagt, ich habe 10.000 Gründe, nicht in eine Versammlung zu gehen. 20.000 Gründe. Aber der Geist Gottes sagt, lass uns nicht verlassen unsere Versammlung. Ja, das ist doch ganz unsinnig. Ja, ist unsinnig. Aber das ist es. Die Ratschläge der Bibel zu unserer Seligkeit, die sind oft schnurstracks gegen die unerleuchtete Vernunft. Wenn unsere Vernunft erleuchtet ist durch den Heiligen Geist, dann kapieren wir es. Oder, wenn die Bibel zum Beispiel rät, wenn dir einer Haut auf den rechte Backe, dann halt ihm auch die linke hin. Das ist ja gegen alle Vernunft. Wenn ich das durchführen wollte, nicht? Wo komme ich hin? Da komme ich aber die Räder. Ja, sagt die Bibel, dann kommen die Räder. Der Heiland ist auch in die Räder gekommen. Ist am Kreuz geendet, aber ist auferstanden. Und lebt in Ewigkeit. Das ist der Weg. Ja, das ist doch gegen alle Vernunft. Ganz richtig, gegen alle Vernunft. Sie sind, darum diskutiere ich nicht mehr. Heute ist eine diskutierfreudige Zeit. Die ganze Kirche ist ein Diskussionsforum, Gespräch und was weiß ich alles. Wie soll ich mit einem Menschen, der mit seiner unerleuchteten Vernunft anrückt, diskutieren? Dem kann ich nur sagen, du hast hundertprozentig recht. Aber auf dem Weg, die landest in der Hölle. Der Herr kümmert sich um unsere unerleuchtete Vernunft nicht. denn Ratschläge gehen noch quer durch. Oder, wenn er zum Beispiel sagt, tut Buße, das Himmelreich nahe herbeikommt. Das heißt, ich soll mich selber klein machen. Ich soll womöglich nachsehen in meinem Leben, was nicht recht war. Ich soll zugeben, dass der Streit mit der Nachbarin sündig ist, wo dieses Weib mich wieder gut peinigt oder so, nicht? Ich soll zugeben, dass... Na und so weiter. Sie kennen ja ihre Sünde, ja? Sie kennen ja ihre Sünde. Ich soll zugeben, dass er Sünde ist, das wäre Buße. Wie kenne ich das? Ich kann jede meiner Sünden erklären. Ich kann jede meiner Sünden verteidigen. Das kriegt die Vernunft fertig. Wenn die Bibel sagt, du Buße, ist das gegen die unerleuchtete Vernunft. Und doch kann keiner ohne gründliche Buße ins Reich Gottes kommen. Das ist eine tolle Sache, dass die Ratschläge des Propheten, des Herrn Jesus, der Bibel, einfach so furchtbar gegen Vernunft geht. Das ist bitter, nicht? Das ist, wenn der Geist Gottes mich erleuchtet, sind sie gar nicht mehr dagegen. Dann merken wir, dass ich, wie Paulus sagt, dass das von der Welt Torheit ist, aber göttliche Weisheit. Göttliche Weisheit. Aber wie sollen unerleuchtet sind, die göttliche Weisheit kapieren? Nicht wahr? Kann er ja machen. So bleibt die göttliche Weisheit auch in der Welt Torheit. Der Geist Gottes, der Prophet rät, ich soll mein Heil suchen im gekreuzigten Heil. Ist das nicht gegen alle Vernunft? Da hat man vor 2000 Jahren ein Mensch ans Kreuz geschlagen. Mit mehr oder weniger Grund. Und nun soll das nicht reinmachen von meinem Aussatz? Das ist ja unwahrscheinlich, nicht wahr? Versteht, das ist ja gegen alles Denken, gegen alle Vernunft. Aber wenn unsere Vernunft erleuchtet wird, erkennen wir es als göttliche Weisheit. Erkennen wir es als göttliche Weisheit? Er ist um unserer Missetat willen verwundet und um unserer Sünde willen zerschlagen. Die Strafe liegt auf ihm, auf das wir früher lieben. Meine Freunde, die Glaubensentscheidung wird an irgendeinem Punkt, wie beim Naemann, eine Entscheidung, ob ich meiner Vernunft folgen will oder dem Worte Gottes. Irgendwo wird das auch zu glauben entscheiden. Ob ich der unerleuchten Vernunft der Welt folgen will und meiner unerleuchten Vernunft. Oder ob ich, jetzt brauche ich ein Wort des Apostel Paulus, meine Vernunft gefangen nehmen will und dann gehorsam Christi. Ein Weltmensch kann seinen Weg in die Hölle mit vernünftigen Gründen verteidigen bis zum letzten Atemzug, aber er geht doch verloren. Die Frage ist, ob ich zugeben will, dass ich nicht weit vom Weg zum Heil und mich unter Gottes Wort den Gehorsam, dem Propheten oder dem Worte Jesu, dem fleischgewordenen Worte Jesu, das heißt der Bibel, werden will. Irgendwo kommt diese Entscheidung, wir kommen nicht drum rum. Und verstehen Sie, das ist mir vielleicht, also wer das augenblickliche Kirchenleben verfolgt, die wird es interessieren, wie die Kirche augenblicklich versucht, der unerleuchten Vernunft des Menschen fantastisch entgegenzukommen. Man gibt die halbe Bibel preis, damit die Leute glauben können, nicht wahr? Man erklärt, nicht wahr, natürlich sind die Wunder nicht geschehen und die Auferstehung müsste anders verstehen, damit die armen Leute glauben können. Die Kirche sind versinkt der Bären im Glauben. Es bleibt uns nicht erspart die Entscheidung, ob wir unserer unerleuchten Vernunft folgen wollen oder dem Ziehen des Geistes Gottes, der uns unter Gottes Wort beugt. Wir kommen nicht drum rum. Ich vergesse nicht dieses Wort von Billy Graham, der sagte, ich habe jahrelang also an der Bibel rumkritisiert und versucht, dann da was rauszuquetschen aus diesen Zitronen und ich war ein erfolgloser Prediger. Und dann entschloss ich mich, das ist doll, entschloss ich mich, dem Wort der Bibel ganz zu glauben. Und von dem Tag ab fing Gott an, was zu tun. Dann schreit sofort alle Leute, das ist ein Opfer deines Verstandes, sagt er, nein. Ich habe begriffen, dass die unerleuchte Vernunft nichts vernimmt vom Geiste Gottes. Und ob ich mich endlich dem Licht des Geistes Gottes erschließen will und Hitze meiner eigenen unerleuchten Runde im Mund stopfen will. Nun, ich bin etwas lange dabei stehen geblieben, aber ich hoffe, es wird als Verein jedoch wichtig sein. Zum Schluss die Rede der Vernunft. Das ist schön, die Rede von ich meinte, sagt der Naiman. Ich meinte, er würde herauskommen. Ich meinte, er würde seinen Gott anrufen mit großen Getöse und Weihrauch und was weiß ich. Ich meinte, er würde vielleicht sich irgend so ein Prophetengewand feierliches umlegen dabei und so ein bisschen Schalar oder irgend sowas. Ich meinte, er würde über die Stelle fahren und Kreuzer drüber schlagen, was weiß ich nicht. Ich meinte, und jetzt schickt er mir ein Boot, ich sage, so redet die Vernunft. Ich meinte. Lieben Freunde, ich meinte. Wir haben vieles gemeint und es wäre gut und es war vor Gottes Augen Sünde. Wir haben vieles für große Weisheit gehalten und es war vor Gott Torheit. Ich meinte, ich wäre gut und war in Gottes Augen in Sünde. Ich meinte, ich könnte selber mich gut machen und kam nur tiefer in Schmutz. Dass ich meinte, das muss sterben, damit der Herr an uns wirken kann.
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1: Ich begrüße Sie zur Sendereihe durch die Bibel. Herzlich willkommen. Gleich geht es hier zum letzten Mal um den ersten Timotheusbrief. Wir beginnen mit Kapitel 5, Vers 19 und dann schließt sich noch das ganze Kapitel 6 an. Schön, dass Sie wieder mit dabei sind und sich Zeit nehmen für unsere Entdeckungsreise durch den ersten Timotheusbrief. Zuletzt hatte Paulus seinem Mitarbeiter Timotheus verschiedene Anweisungen gegeben, wie man in einer christlichen Gemeinde miteinander umgehen sollte. In Kapitel 5, Vers 19 hieß es: Gegen einen Ältesten nimm keine Klage an, ohne zwei oder drei Zeugen. Hierzu macht Paulus dann im nächsten Vers eine Ergänzung. Die da sündigen, die weise zurecht vor allen, damit sich auch die anderen fürchten. Also, wenn Tatsachen darüber bekannt sind, dass ein Gemeindeleiter gesündigt hat, ist er zu tadeln. Es stellt sich nur die Frage, hat das öffentlich zu geschehen? Ich persönlich vertrete den Standpunkt, wenn ein Mitglied einer Gemeinde sündigt und es nicht unmittelbar die Gemeinde betrifft,

0: sollte es niemals an die Öffentlichkeit gebracht werden. Überhaupt sollte man es nicht weiter verbreiten. Wenn allerdings ein Leiter der Gemeinde, ein Mitarbeiter der Kirche gesündigt hat und es hat der Gemeinde Schaden zugefügt, dann denke ich, ist die Zeit gekommen, Namen zu nennen. Ja, und es kann auch eine Gelegenheit dafür sein, seinen Namen von der Liste der Mitglieder zu streichen. Denn einer Gemeinde oder einer Kirche kann wirklich ein sehr großer Schaden zugefügt werden durch Sünde im Leben ihrer Führungskräfte. Und hier ist die Vorgehensweise, die Paulus nennt, wie damit umgegangen werden sollte. Vers 21. Ich ermahne dich inständig vor Gott und Christus Jesus und den auserwählten Engeln, dass du dich daran hältst ohne Vorurteil und niemanden begünstigst. Timotheus soll so alle in der Gemeinde behandeln. Niemand soll besser oder schlechter behandelt werden. Gerade in einer ärmeren Gemeinde, die ihren Pastor selbst finanziert, könnte es auch heute durchaus zu Mauscheleien kommen. Angenommen, ein Pastor benötigt ein neues Auto und jemand aus der Gemeinde greift ihm beim Autokauf tüchtig unter die Arme oder gewährt ihm als Autohändler einen satten Rabatt. Und ausgerechnet dieser Mensch lässt sich dann in der Gemeinde etwas zu Schulden kommen. Wie soll der Pastor dann mit ihm umgehen? Paulus sagt, dass wir keine Parteilichkeit in der Gemeinde an den Tag legen sollen. Jakobus stimmt mit ihm überein und schreibt in Kapitel 2 seines Briefes, »Denn wenn in eure Versammlung ein Mann käme mit einem goldenen Ring und in herrlicher Kleidung, es käme aber auch ein Armer in unsauberer Kleidung, und ihr sähet auf den, der herrlich gekleidet ist, und spräche zu ihm, setze du dich hierhin auf den guten Platz, und spräche zu dem Armen, stell du dich dorthin, oder setze dich unten zu meinen Füßen. Ist's recht, dass ihr solche Unterschiede bei euch macht und urteilt mit bösen Gedanken? Kommen wir zurück zum zweiten Timotheusbrief. Paulus schreibt in Vers 22 an Timotheus, »Die Hände lege niemandem zu bald auf, habe nicht teil an fremden Sünden, halte dich selbst rein.« Wir haben bereits zuvor in Kapitel 4 gehört, dass die Mitarbeiter durch Handauflegen eingesetzt werden sollten. Das Handauflegen bedeutet das Eingehen einer Partnerschaft im Dienst. Hier in Kapitel 5 warnt Paulus nun davor, dies allzu schnell und voreilig zu tun. Ein frisch Bekehrter, also jemand, der erst vor kurzem zum Glauben gefunden hat, soll sich zunächst einmal bewähren. Und man soll ihn auch nicht überfordern, indem man ihn sofort mit einer größeren Aufgabe in der Gemeinde betraut. Wenn wir etwa einem jungen Christen die Stellung eines Lehrers geben, bevor er gründlich im Wort Gottes verwurzelt ist, dann wird die Theologie, die er lehrt, möglicherweise eine ziemlich seltsame Theologie sein. Dabei sollte die Gemeinde doch eine Unterrichtsstätte sein, in der das Wort Gottes auf rechte Weise gelehrt wird. So, dass Männer und Frauen im Glauben wachsen. Leider gibt es heutzutage viel zu viele Alka-Seltzer-Christen. Sie erinnern sich, was ich damit meine? Alka-Seltzer ist ein Medikament, das häufig in Form einer Brausetablette eingenommen wird, die man in einem Glas Wasser auflöst. Das schäumt und sprudelt beim Auflösen und hilft dann gegen Schmerzen und auch gegen einen alkoholbedingten Kater. Alka-Seltzer-Christen, das sind Christen, die ebenfalls schäumen und sprudeln aufgrund der seltsamen Lehre, die sie in ihrer Gemeinde nur so aufgesogen haben. Aber wenn ich dann entdecke, dass diese Lehre auf einem wackeligen Fundament steht, dann bereitet mir das solche Kopfschmerzen, dass ich ein Alka-Seltzer gebrauchen könnte. Besonders beliebt ist es in vielen Gemeinden, immer nur von Liebe zu reden. Es ist ja wichtig, dass sich in einer Gemeinde Liebe zeigt, aber sie muss im Wort Gottes verankert sein. Unser Fehler ist oft, dass wir zum Beispiel ein Gefühl von Liebe oder andere emotionale Erfahrungen als Anzeichen der geistlichen Reife verstehen. Doch wir spannen damit den Wagen vor das Pferd, statt das Pferd vor den Wagen. Das Wort Gottes ist die Grundlage, der Prüfstein. und was wir dann erleben, das kann seine Wahrheit unter Beweis stellen. Umgekehrt können wir sicher sein, dass eine Erfahrung, die der klaren Lehre der Bibel widerspricht, nicht von Gott ist. Zur Zeit des Apostels Paulus gab es viele junge Christen in der Gegend um Ephesus und die brauchten gute Lehre. Es war ein ernstzunehmender Auftrag für den jungen Timotheus, Lehrer auszuwählen und zu ernennen, damit sie anderen Menschen das Wort Gottes lehren. Wenn Paulus in unserem Bibeltext betont, habe nicht teil an fremden Sünden, halte dich selber rein, dann bedeutet dies, gehe keine Kompromisse ein, Timotheus. Lass dir nicht von jemandem hineinreden, wenn du einen von den jungen Bekehrten unterrichtest. Du wirst womöglich eine Partnerschaft mit der Sünde eingehen, wenn du das tun solltest. Und stelle sicher, dass die Lehrer im Wort Gottes verankert sind. Und damit kommen wir zu Vers 23. Paulus schreibt an Timotheus, trinke nicht mehr nur Wasser, sondern nimm ein wenig Wein dazu, um des Magens willen und weil du oft krank bist. Ich muss lächeln, wenn ich diesen Vers lese. Er ist sicherlich in seinen vielen Deutungen missbraucht worden. Offensichtlich wird hier der Wein nicht als Getränk, sondern als Medizin verwendet. Paulus setzt dann seinen Brief fort mit der Aussage, bei einigen Menschen sind die Sünden offenbar und gehen ihnen zum Gericht voran. Bei einigen aber werden sie hernach offenbar. Was bedeutet das? Nun, manchmal kommt es vor, dass Gott die Sünden eines Christen im Hier und Jetzt richtet. Wenn er aber sein Urteil nicht sofort vollstreckt, dann heißt das noch lange nicht, dass er diese Person niemals zur Rechenschaft ziehen wird. Im Laufe vieler Jahre habe ich oft beobachtet, dass es so ist. Da konnten Leute über eine sehr lange Zeit sündigen, und ich habe bei mir gedacht, nimmt denn das niemals ein Ende? Warum schaut Gott diesem Treiben scheinbar einfach nur zu? Doch eines unverhofften Tages wendete sich das Blatt. Paulus schrieb darüber etwas in seinem ersten Brief an die Korinther. Dort gab es einige, die beim Abendmahl nicht auf rechte Weise des Herrn gedachten. Paulus äußerte sich folgendermaßen dazu. Denn wer so isst und trinkt, dass er den Leib des Herrn nicht achtet, der isst und trinkt sich selber zum Gericht. Darum sind auch viele Schwache und Kranke unter euch, und nicht wenige sind entschlafen. Paulus brachte damit zum Ausdruck, dass einige bereits von Gott gerichtet wurden. Einige wurden krank, andere starben sogar. Paulus sagt aber nicht, dass Krankheit und Tod grundsätzlich als Strafe für konkrete Sünden anzusehen sind. Den Korinthern hat er außerdem noch mitgeteilt, wenn wir uns selber richteten, so würden wir nicht gerichtet. Mit anderen Worten, wenn ein Christ sündigt, kann er über sich selbst urteilen. Allein dadurch, dass er Reue empfindet, wird er zwar noch nicht gerecht, aber die Einsicht, gesündigt zu haben, die aufrichtige Reue, die jemand empfindet, bringt ihn dazu zu handeln. Wenn er zum Beispiel einen Mitmenschen durch seine Worte verletzt hat, soll er zu ihm hingehen, sich entschuldigen und versuchen, die Sache wieder gut zu machen. Und er soll sich von dieser Sünde abwenden. Also beim nächsten Mal nicht so aufbrausend sein. Wenn er dies nicht tut, dann hat er sich im Sinne des gerade zitierten Bibelverses nicht selbst gerichtet. Deshalb fährt Paulus im 1. Korintherbrief fort, wenn wir aber von dem Herrn gerichtet werden, so werden wir gezüchtigt, damit wir nicht samt der Welt verdammt werden. In der Welt werden diese Sünden begangen und Gott richtet sie. Auch ein Christ, der sie begeht, wird mit ihnen nicht einfach so durchkommen. Entweder du sprichst dir selbst das Urteil oder Gott wird dich richten, sagt Paulus. Wenn du bereit bist, dich selbst zu richten, ist die Sache erledigt. Wenn nicht, wird Gott dich richten. Manchmal wird dieses Urteil bereits im Hier und Jetzt eintreten. Wo nicht, wird der Fall behandelt werden, wenn wir vor dem Richterstuhl Christi erscheinen. Kehren wir nun wieder zurück zu unserem Bibeltext aus dem 1. Timotheusbrief, Kapitel 5. Dort heißt es in Vers 25, desgleichen sind auch die guten Werke einiger Menschen zuvor offenbar, und wenn es anders ist, können sie doch nicht verborgen bleiben. Das gleiche Prinzip, das für die Sünde gilt, hat Gültigkeit auch für gute Werke. Manchmal segnet Gott einen Christen hier und heute für etwas, was er getan hat. Andere müssen warten, bis sie in seiner Gegenwart sind, um ihre Belohnung zu erhalten. Und ich habe den Eindruck, dass dies bei sehr vielen Christen der Fall sein wird. Mit diesem tröstlichen Gedanken kommen wir nun zum Schlusskapitel. Dort geht es noch einmal um die Pflichten der Christen in einer Gemeinde. Unter diesen Christen gibt es auch Sklaven. Sie befinden sich in einer Situation, die gewiss nicht leicht auszuhalten ist. Einerseits hören sie, wenn euch Jesus frei macht, so seid ihr wirklich frei. Andererseits wird von ihnen verlangt, dass sie weiterhin brav ihren Dienst verrichten. Über sie und ihre Situation schreibt Paulus in den Versen 1 und 2: Alle, die als Sklaven unter dem Joch sind, sollen ihre Herren aller Ehre wert halten, damit nicht gegen den Namen Gottes und die Lehre gelästert werde. Welche aber gläubige Herren haben, sollen diese nicht verachten, weil sie Brüder sind, sondern sollen ihnen umso mehr dienstbar sein, weil sie gläubig und geliebt sind und sich bemühen, Gutes zu tun. So lehre und mahne. Das schreibt Paulus an Timotheus. Auch wenn hier von Sklaven und ihren Herren die Rede ist, lässt sich das Ganze auch auf das Verhältnis von Kapital und Arbeit übertragen. Konkret: Ein Christ, der in Vollzeit für jemanden arbeitet, soll auch wirklich den vollen Arbeitstag darauf verwenden. Wenn um 5 Uhr Feierabend ist, soll er nicht schon ein Viertelstündchen früher die Hände in den Schoß legen. Und nun nehmen wir an, ein Christ hätte einen christlichen Chef. Das stellt ihre Beziehung auf eine andere Basis. Ihre Beziehung zueinander wird auf ein höheres Niveau gehoben, das durch keinen Arbeitsvertrag beschrieben werden kann. Ich habe einmal einen Betrieb kennengelernt, in dem das auf geradezu mustergültige Art und Weise funktionierte. Die Firmeneigner waren Christen und beschäftigten auch viele Studenten aus einem theologischen Seminar, die darauf angewiesen waren, sich etwas hinzuzuverdienen. Ich durfte in dieser Firma bei einem Mitarbeitergottesdienst predigen, der sogar als Arbeitszeit angerechnet wurde. Anschließend habe ich das Management für die wunderbare Atmosphäre gelobt, die in diesem Betrieb herrschte. Sie antworteten: Loben Sie uns nicht, denn wir haben die Erfahrung gemacht, dass die Christen, die für uns arbeiten, hervorragende Leistungen erbringen. Dafür sind wir gern bereit, Ihnen etwas Gutes zu tun. Das Ganze beruht also auf Gegenseitigkeit. Sie merken, liebe Hörer, der christliche Glaube findet nicht nur in der Gemeinde hinter verschlossenen Türen statt, sondern dringt vor bis in die Büros und an die Werkbänke in der modernen Arbeitswelt. Der Glaube macht sich die Hände schmutzig. Er bleibt manchmal mit seinen Füßen im Schlamm stecken, wobei nicht der Schlamm der Sünde gemeint ist, sondern der Schlamm harter Arbeit. Weiter geht es nun in unserem Bibeltext mit den Versen 3 bis 5. Hier richtet Paulus noch einmal eine Mahnung an Timotheus und die anderen Glaubensgeschwister. Wenn jemand anders lehrt und bleibt nicht bei den heilsamen Worten unseres Herrn Jesus Christus und bei der Lehre, die der Frömmigkeit gemäß ist, der ist aufgeblasen und weiß nichts, sondern ist süchtig nach Fragen und Wortgefechten. Daraus entspringen Neid, Hader, Lästerung, böser Argwohn. Schulgezänk solcher Menschen, die zerrüttete Sinne haben und der Wahrheit beraubt sind, die meinen, Frömmigkeit diene dem Gewinn. Soweit die Verse 3 bis 5. Es gibt einige stolze Menschen im Dienst Gottes und die verursachen Ärger. Stolz wird immer Ärger hervorbringen, und das ist ein unwürdiges Verhalten für ein Kind Gottes. Wir sollten erkennen, dass wir Sünder sind, die durch die Gnade Gottes gerettet wurden. Stolz ist eine ständige Gefahr. Manche sind stolz auf ihren Heimatort, andere sind stolz auf ihre Abstammung. Einige sind eingebildet, was ihren Körperbau angeht, und andere sind sogar stolz auf die Gnade, die ihnen von Gott zuteil wurde. Ja, manche Menschen werden hochmütig darüber, dass sie durch die Gnade Gottes gerettet worden sind. Dabei haben wir als Christen allen Grund, bescheiden zu sein. Denn wir haben eine jämmerliche und elende Vorgeschichte. Schließlich sind wir Sünder, die durch die Gnade Gottes gerettet wurden. Und damit kommen wir zu Vers 6. Paulus schreibt: Ein großer Gewinn aber ist die Frömmigkeit zusammen mit Genügsamkeit. Es ist wichtig, dass ein Kind Gottes Zufriedenheit findet in seiner Lebenssituation. In Vers 7 heißt es: Denn wir haben nichts in die Welt gebracht, darum können wir auch nichts hinausbringen. Das ist ein wichtiger und absolut wahrer Grundsatz. Von einem sehr reichen Mann, der im Sterben lag, erzählt man sich, dass sein Arzt und sein Rechtsanwalt bei ihm waren, während draußen vor seinem Zimmer ungeduldig die künftigen Erben warteten. Als der Arzt und der Rechtsanwalt endlich zu ihnen herauskamen, sprangen sie auf und fragten sofort: Wie viel hat er hinterlassen? Und der Anwalt sagte: Alles. Er hat alles hier gelassen. Er hat nichts mitnehmen können. So ist es, liebe Hörer. Wir kommen mit leeren Händen auf die Welt und so verlassen wir sie auch wieder. Dies ist der Grund, warum ein Kind Gottes sein Geld gebrauchen sollte für das Werk Gottes. Ich glaube, es ist gut, wenn jemand frühzeitig sein Testament macht. Dass mit dem Erbe Schindluder getrieben wird, ist aber trotzdem nicht ausgeschlossen. Deshalb finde ich den folgenden Reim gar nicht so schlecht: Übe das Geben mitten im Leben, dann wirst du erblicken, wohin sie es stecken. Ich persönlich bin der Meinung, dass das Werk Gottes auf irgendeine Weise unterstützt werden sollte. Mitten im Leben, aber wenn möglich auch danach. Wir kommen nun zu den Versen 8 und 9. Wenn wir aber Nahrung und Kleider haben, so wollen wir uns damit begnügen. Denn die reich werden wollen, die fallen in Versuchung und Verstrickung und in viele törichte und schädliche Begierden, welche die Menschen versinken lassen in Verderben und Verdammnis. Mit anderen Worten, Reichtum ist keine Quelle der Zufriedenheit. Er schenkt keine wirkliche Befriedigung auf Dauer. Und das spricht Paulus auch direkt an in Vers 10. Denn Geldgier ist eine Wurzel alles Übels. Danach hat einige gelüstet und sie sind vom Glauben abgeirrt und machen sich selbst viel Schmerzen. Geld ist nicht böse an sich, aber es setzt sich über jede Moral hinweg. Beachten Sie bitte, dass hier die Liebe zum Geld nur als eine und nicht als die Wurzel allen Übels angesehen wird. Vers 11: Aber du, Mensch Gottes, fliehe das. Jage aber nach der Gerechtigkeit, der Frömmigkeit, dem Glauben, der Liebe, der Geduld, der Sanftmut. Das sind die Tugenden, denen ein Mensch Gottes nachstreben sollte. Paulus ermuntert Timotheus dahingehend in Vers 12: Kämpfe den guten Kampf des Glaubens, ergreife das ewige Leben, wozu du berufen bist, und bekannt hast das gute Bekenntnis vor vielen Zeugen. Kämpfe den guten Kampf des Glaubens, so fordert Paulus seinen jungen Mitarbeiter Timotheus auf. Dieser Kampf kann ein äußerlicher oder innerlicher sein, auf körperlichem Gebiet wie auf geistlichem Gebiet. Zu der Formulierung "ergreife das ewige Leben" möchte ich Ihnen gern eine Frage stellen. Wenn es verboten wäre, sich zum Christentum zu bekennen, würde man Sie dann verhaften, weil Sie ohne Zweifel ein Christ sind? Und wenn man Sie vor Gericht stellen würde, gäbe es dann genügend Beweise dafür, um Sie zu überführen? Ich meine, das steckt hinter dieser Formulierung "ergreife das ewige Leben". Machen Sie durch Ihr Leben für alle unmissverständlich deutlich, dass Sie ein Kind Gottes sind. Weiter ab Vers 13. Paulus schreibt an Timotheus: Ich gebiete dir vor Gott, der alle Dinge lebendig macht, und vor Christus Jesus, der unter Pontius Pilatus bezeugt hat, das gute Bekenntnis, dass du das Gebot unbefleckt und untadelig bewahrst bis zur Erscheinung unseres Herrn Jesus Christus. Der Ausdruck Gott, der alle Dinge lebendig macht, bedeutet, Gott ist der, der allen Kreaturen Leben gibt. Timotheus wird aufgefordert, das Gebot unbefleckt und untadelig zu bewahren. Das bedeutet, die Gebote zu halten, die Paulus ihm unverfälscht und frei von jedem Vorwurf mitgeteilt hat. Das gilt auch für Sie und mich. Wenn wir Christus nachfolgen, dann werden wir uns auch benehmen wie Kinder Gottes. Dieser Abschnitt der Mahnung an Timotheus findet seinen Abschluss in den Versen 15 und 16. Diese Verse knüpfen an die im Vers davor genannte Erscheinung unseres Herrn Jesus Christus, welche uns zeigen wird, zu seiner Zeit der Selige und allein Gewaltige, der König aller Könige und Herr aller Herren, der allein Unsterblichkeit hat, der da wohnt in einem Licht, zu dem niemand kommen kann, den kein Mensch gesehen hat noch sehen kann. Dem sei Ehre und ewige Macht. Amen. Es ist hier die Rede von einem, der allein Unsterblichkeit hat, und damit meint Paulus Jesus Christus. Er ist der Einzige, der von den Toten auferstanden ist, in einem verklärten Leib. Und nun folgt im Brief noch eine Mahnung an die Reichen. Sie ist zu finden in den Versen 17 bis 19. Den Reichen in dieser Welt gebiete, dass sie nicht stolz seien, auch nicht hoffen auf den unsicheren Reichtum, sondern auf Gott, der uns alles reichlich darbietet, es zu genießen. Dass sie Gutes tun, reich werden an guten Werken, gerne geben, zum Teilen bereit sind und sich selbst einen Schatz sammeln als guten Grund für die Zukunft, damit sie das wahre Leben ergreifen. Den Reichen gebiete, schreibt Paulus. Diese Verse sind als Warnung zu verstehen für die, die reich sind. Mittendrin heißt es dann, sie sollen gerne geben. Und das bedeutet, sie sollen bereit sein, Mitgefühl zu zeigen und deshalb auch zum Teilen. Wenn Paulus am Schluss sagt, damit sie das wahre Leben ergreifen, dann meint das ewiges Leben oder Leben, das wirkliches Leben ist. Hören Sie jetzt noch die Schlussverse aus Kapitel 6, in denen Paulus seinen Mitstreiter direkt anspricht. O Timotheus, bewahre, was dir anvertraut ist, und meide das ungeistliche lose Geschwätz und das Gezänk der fälschlich sogenannten Erkenntnis, die einige verkünden. Sie sind vom Glauben abgeirrt. Die Gnade sei mit euch. Mit anderen Worten, Timotheus soll nicht versuchen, ein besonders intellektueller Prediger oder eben solcher Lehrer oder Christ zu sein. Was hier fälschlich sogenannte Erkenntnis heißt, meint ein falsch benanntes Wissen. Paulus spricht hier von der gnostischen Ketzerei, aber der Ausdruck kann sicherlich auf alle menschlichen Philosophien angewendet werden. Mit diesen nachdenkenswerten Versen sind wir am Schluss des ersten Timotheusbriefes angelangt. Vielen Dank für Ihre Aufmerksamkeit. Ich würde mich freuen, Sie wieder als unsere Hörer begrüßen zu dürfen, wenn wir in der nächsten Folge von Durch die Bibel mit dem zweiten Brief des Paulus an Timotheus weitermachen. Bis dahin, auf Wiederhören und Gott befohlen.
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1: Sie hören nun die gute Nachricht aus Gottes Wort. Unser Wochenvers steht in Sprüche 23, Vers 24. Der Vater eines Gerechten freut sich, und wer einen Weisen gezeugt hat, ist fröhlich darüber. Das war unser Merkvers aus Sprüche 23, Vers 24.

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0: Ich bin so gerne Teil deiner Familie, Herr. Hilf mir, meinen Platz so gut auszufüllen, damit ich wachse und anderen helfe, dich besser kennenzulernen. Überleben und aufblühen. Die Croods, eine animierte Geschichte einer Höhlenmenschenfamilie, glauben, dass der einzige Weg zu überleben ist, wenn das Rudel, ihre kleine Familie, zusammenbleibt. Sie haben Angst vor der Welt und vor anderen. Als sie nach einem sicheren Ort zum Leben suchen, sind sie voller Angst, als sie eine fremde Familie entdecken, die sich bereits in der Gegend befindet, die sie ausgewählt haben. Doch schon bald lernen sie, die Andersartigkeit ihrer neuen Nachbarn zu akzeptieren, Kraft aus ihnen zu schöpfen und gemeinsam zu überleben. Sie stellen fest, dass sie sie sogar mögen und dass sie andere brauchen, um das Leben voll auszukosten. Beziehungen können riskant sein. Menschen werden uns verletzen. Und doch hat Gott einen guten Grund, warum er seine Leute in ein Leib, die Gemeinde, zusammentut. In der Gemeinschaft mit anderen wachsen und reifen wir. Vers 13. Wir lernen, uns auf ihn zu verlassen, damit er uns hilft, freundlich und demütig und geduldig zu sein. Vers 2. Wir helfen einander, indem wir uns gegenseitig in Liebe aufrichten. Vers 16. Wenn wir zusammenkommen, setzen wir unsere Gaben ein und lernen von anderen, die ihre Gaben einsetzen, was uns wiederum für unseren Weg mit Gott und unseren Dienst für ihn rüstet. Wenn er dich führt, suche deinen Platz im Volk Gottes, wenn du ihn noch nicht gefunden hast. Du wirst mehr tun, als nur zu überleben. In gemeinsamer Liebe wirst du Gott die Ehre geben und Jesus immer ähnlicher werden. Mögen wir uns alle auf ihn verlassen, wenn wir durch eine wachsende Beziehung mit Jesus und anderen gehen. Der Bibeltext heute ist Epheser 4, die Verse 4 bis 16.
1: Ihr sollt alle gemeinsam ein Leib sein und einen Geist haben, weil ihr alle zu einer Hoffnung berufen seid. Es gibt nur einen Herrn, einen Glauben, eine Taufe und es gibt auch nur einen Gott und Vater, der über allen steht und durch alle lebt und in uns allen ist. Doch hat jeder von uns seinen Anteil an der Gnade geschenkt bekommen, so wie Christus sie uns geschenkt hat. Deshalb heißt es in der Schrift: Er ist in die Höhen hinaufgestiegen und hat Gefangene mit sich geführt und den Menschen Gaben geschenkt. Dass er in die Höhen hinaufstieg, bedeutet aber auch, dass er vorher herabgekommen war. Er kam als Mensch auf die Erde. Er, der herabkam, ist derselbe, der über alle Himmel hinaufstieg, damit er Herr über alles ist. Er hat die einen als Apostel, die anderen als Propheten, wieder andere als Prediger und schließlich einige als Hirten und Lehrer eingesetzt. Ihre Aufgabe ist es, die Gläubigen für ihren Dienst vorzubereiten und die Gemeinde, den Leib Christi, zu stärken. Auf diese Weise sollen wir alle im Glauben eins werden und den Sohn Gottes immer besser kennenlernen, sodass unser Glaube zur vollen Reife gelangt und wir ganz von Christus erfüllt sind. Dann werden wir nicht länger wie Kinder sein und uns ständig von jeder fremden Meinung beeinflussen oder verunsichern lassen, nur weil geschickte Betrüger uns eine Lüge als Wahrheit hinstellen. Stattdessen lasst uns in Liebe an der Wahrheit festhalten und in jeder Hinsicht Christus ähnlicher werden, der das Haupt seines Leibes, der Gemeinde, ist. Durch ihn wird der ganze Leib zu einer Einheit, und jeder Teil erfüllt seine besondere Aufgabe und trägt zum Wachstum der anderen bei, sodass der ganze Leib gesund ist und wächst und von Liebe erfüllt ist.
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Herr, an diesem Abend wollen wir hören auf dein Wort, was du uns sagen willst. Wir kommen aus diesem Tag und haben viel geredet, viel geplant, viel gearbeitet. Aber jetzt wollen wir hören, was du uns sagst, was dein Wort an uns ist. Und vor allem, wir wollen dich sehen und Frieden finden bei dir, dass du vergeben kannst, was nicht recht war heute, dass du zurechtbringst, wo wir verkehrt lagen, und dass wir neu aufschauen, was du in deinen großen Planungen mit uns willst. Amen. Wir gehen weiter am Epheserbrief, Kapitel 1, Vers 15 bis 23. Sie kennen die... Oh, da hat so viel Stuhl, Frau Deile. Da vorne drei und da noch... Ah ja, heute haben schon ein paar Urlaub gemacht, deshalb. Der Epheserbrief ist an die Gemeinde in Ephesus gerichtet, die wir kennen, durch diesen großen Aufruhr für die Diana. Wir kennen das große Stadion in Ephesus. Ephesus ist ausgegraben, eine herrliche, große Stadt, Riesenstadt des Altertums. Jetzt merken wir ein wenig, wie Paulus hier an diese Gemeinde denkt. Epheser 1, Vers 15, darum auch ich, nachdem ich gehört habe von dem Glauben bei euch an den Herrn Jesus und von eurer Liebe zu allen Heiligen, höre ich nicht auf zu danken für euch und gedenke euch in meinem Gebet, dass der Gott unseres Herrn Jesus Christus, der Vater der Herrlichkeit, euch gebe den Geist der Weisheit und der Offenbarung, ihn zu erkennen. Und er gebe euch erleuchtete Augen des Herzens, damit ihr erkennt, zu welcher Hoffnung ihr von ihm berufen seid. Wie reich die Herrlichkeit seines Erbes für die Heiligen ist, und wie überschwänglich groß seine Kraft an uns, die wir glauben, weil die Macht seiner Stärke bei uns wirksam wurde, mit der er in Christus gewirkt hat. Durch sie hat er ihn von den Toten auferweckt und eingesetzt zu seiner Rechten im Himmel über alle Reiche, Gewalt, Macht, Herrschaft und alles, was sonst einen Namen hat, nicht allein in dieser Welt, sondern auch in der zukünftigen. Und alles hat er unter seine Füße getan und hat ihn gesetzt, der Gemeinde zum Haupt über alles, welche sein Leib ist, nämlich die Fülle dessen, der alles in allem erfüllt. Am Apostel sollte man Maß nehmen. Wie lebt er als Christ? Er hat ein intensives Gebetsleben. Wir haben ja immer Schwierigkeiten mit der Zeit. Liegt das am Aufstehen? Liegt das an den drängenden Termin? Ich meine, dass das, was ich vorhin aus dem Gebet sagte, ganz eng damit zusammenhängt, dass wir einfach wirklich dem Gebet oft nicht das zutrauen, was Gott durch das Gebet uns schenken will. Wie viel Zeit nehmen wir fürs Klagen, fürs Jammern? Und Gott hat dem Gebet eine ganz besondere Verheißung gegeben. Und jetzt sagt Paulus, wie er betet. Das sagt er sonst immer in den Briefen, ohne Unterlass. Bei ihm war das, und hier höre ich nicht auf. Er betet nonstop, pausenlos. Wie kann man das tun? Bei ihm zieht sich das Gebet durch den Tag und durch die Nacht. Es ist ein fortwährendes Drandenken, Bitten und Seufzen. Er steht in einer ununterbrochenen Gebetsverbindung. Es ist auch schön, wenn Sie mitten im Gedränge des Tages in Ihrer Berufsarbeit sagen, ich nehme mir Zeit zum Gebet. Es gibt einen Augenblick, wo ich den Telefonhörer nicht abnehme und wo ich auch in einer Küche bete, Fürbitte tue. Man hat ja dann so seine gewissen Ecken, in das in einem Küchenbuffet ist, wo da noch hinterm Glas dann die Gebetsanliegen hängen, das ist eine schöne Sache. Ob das Bilder von Patenkindern sind, für die man betet, ob das ein Programm einer Veranstaltung ist, für die man denkt, an die man denkt und für die man betet. Es ist wunderbar, wenn wir Fürbitte tun.
Ich habe den Eindruck, dass bei den meisten von Ihnen die großen Wirkungen Gottes durch die Fürbitte geschehen sind. Sie hatten ja, das kann man oft zurückverfolgen, in Ihrem Leben ganz treue Beter in Ihren Familien. Großmütter, Tanten, die für einen gebetet haben. Und Sie können das wirklich erleben, wie durch das Gebet geistliche Frucht geschieht. Ich habe es Ihnen mal erzählt, wie eine Gemeinde in Korea ja das zum Anlass nimmt, am Karfreitag eine besondere missionarische Aktion zu machen und Leute zu besuchen und konkret sie einzuladen, sich ganz Jesus zu verschreiben. Aber sie müssen vorher sich verpflichten, täglich für diese Leute zu beten, ein Jahr lang, bevor sie das erste Wort zu ihnen sagen. Und das ist sicher gar nicht schlecht. Mehr beten, bevor man redet. Und die Fürbitte, die konkrete Fürbitte, wirkt große Wunder. Ich leide auch immer etwas daran, wenn wir in den Gebetsgemeinschaften dann wirklich uns der Stoff ausgeht. Wir haben doch eigentlich uns vorgenommen, auch für so viele Leute zu beten. Wir waren vorher in der Gebetsgemeinschaft, 5 Männer, aus einem kleinen Kreis. Und da haben wir die Annette Steiner schon wieder vergessen oder so. Es ist einfach wichtig, dass wir an alle denken, die uns Gott auf das Herz gelegt hat. Und es ist doch wirklich so, jetzt will Gott an ihr handeln. Warum tut Gott das nicht ohne das Gebet? Er könnte, aber er will es nicht. Er will es nach unserem Gebet tun. Ich höre nicht auf, für euch zu danken. Beim Paulus steht auch der Dank sehr weit oben. Haben Sie schon einmal für die Mitchristen gedankt? Haben Sie gedankt, dass Sie da welche heute Abend treffen? Haben Sie sich gefreut vor Gott an der Gemeinschaft? Wir haben wahrscheinlich das nicht richtig entdeckt. Ich sagte ja am Anfang, vor 3 Wochen, dass der Epheserbrief besonders ein Brief ist, der die Gemeinschaft so herausstellt. Das ist eine ganz große Gabe, dass Gott mir Leute zur Seite stellt. Wir kennen sie oft nicht, darum sind wir so einsam. Lieber Herr, ich danke dir, dass du mir so viele zur Seite stellst. Das ist ein ganz, ganz großer Schatz. Also ich genieße das immer in der Liebe der Gemeinde, in der großen Bruderschaft und ich wünsche Ihnen, dass Sie das auch so erfahren in der Gemeinde. Deshalb sind das ja gar keine dummen Witze, dass man aufeinander zugeht, dass man ein wenig nacheinander fragt. Das gibt's natürlich, dass einer sagt, es geben Sie mir das dritte Mal die Hand oder Sie kennen mich doch oder kennen mich nicht oder will nicht gegrüßt sein oder was auch immer. Aber das macht ja nichts aus, dass es in den meisten Fällen eine ganz, ganz wichtige Sache ist. Dass ich mich freue, da ist jemand, der mit mir des Weges geht. Und da ist jemand, der mich braucht, den ich im Glauben stärken darf, der auf meinen Zuspruch wartet. Wie schön ist das auch nicht? Ich sehe das mit großer Freude, wie das dann durch die Gemeinde geht, das füreinander beten, das aneinander denken, auch in schwierigen Augenblicken. Wie habe ich mich gefreut, dass unser lieber Bruder Vater geworden ist, unser lieber Benedikt. Gell, grüßt die liebe Frau dahinter. So wunderbar, dass man sich mitfreuen und dann sagen, auch so ein kleines Kind, wollen wir doch einschließen in die Freude, ins Dankgebet, in die Fürbitte. All das gehört mit dazu. Ich höre nicht auf zu danken für euch. Das Dankgebet hat nicht bloß einen Platz am Anfang unseres Gebetes, sondern die Freude soll sich durch den ganzen Tag hindurchziehen. Man freut sich ja auch, wenn man dann plötzlich jemand im Straßenverkehr sieht und der hat hinten seinen Fisch draufgeklebt auf sein Auto oder sonst eine Parole. Das ist ein Bruder, der des Weges geht. Ich habe mich gefreut, wie ich neulich am Charlottenstraße vor mir an einem Golf einen Hilfe für Brüderkleber sah, ohne dass ich die Leute kannte. Ist doch schön, dass man weiß, das sind auch so Leute, die mit einem des Weges gehen. Wir sollten die Gemeinschaft viel mehr benutzen. Da hast du Leute an der Seite. Du bist doch gar nicht allein. Wenn man einen Gebetskreis hat bei sich in einem Betrieb, in einem Hospital oder wo man arbeitet, was Wunderbares, man geht miteinander des Weges. Also, vom Gebet haben wir es heute und vom Dankgebet, von der Fürbitte füreinander. Und nun sagt er, nachdem ich von eurem Glauben gehört habe. Von welchem Glauben? Vom Glauben an den Herrn Jesus. Weil bei uns das Glauben oft so kompliziert ist, noch einmal ganz simpel.
Für uns ist wichtig, wie steht einer bei Jesus? Da gab's jetzt so Diskussionen, haben Sie in der Zeitung gelesen, um die freie evangelische Schule, und das ist ja ein Kreis von Gemeindegliedern, auch von Leuten, die zu unserem Bibelkreis gehören, ja auch dabei, hier eine Planung zu machen, aber das ist jetzt gerade in Stuttgart mit anderen Planungen zusammengestoßen, und da gab es jetzt ein Gespräch zwischen den beiden Gruppen, und da hat einer der Verantwortlichen dann gesagt, ja, sei doch wichtig, wenn man so einen Lehrerberuf zu fragen, wie er zu Jesus steht. Aber kaum war dieser Satz schon ausgesprochen, da ging schon ein Gezeter los. Also das ist heute in christlichen Kreisen ganz arg umstritten, wie einer zu Jesus steht. Das ist nämlich die Kernfrage. Wie stehst du zu Jesus? Alle anderen Dinge, die kann man relativ anders ordnen. Für Paulus war das das Wichtigste, wie er gewusst hat, wie die Leute zu Jesus stehen, wie sie im Glauben Jesus vertrauen, wie sie sich Jesus unterordnen, wie sie mit Jesus im Alltag leben. Ganz einfach, daran hat er sich gefreut. Wir werden nie alle Probleme lösen, die man im Glauben auftürmen kann, aber was uns wichtig ist, wenn einer mit Jesus geht, wenn einer Jesus vertraut, wenn einer sich von Jesus rufen lässt, mit Jesus nachfolgt, mit Jesus geht. Und Paulus hat das gefreut, wie die Leute von Ephesus mit Jesus gegangen sind, wie sie ein klares Verhältnis mit Jesus haben. Mit dem Glauben an den Herrn Jesus. Und das Wort Herr Jesus, das heißt ja immer die Autorität. Das ist nicht der Mister Jesus, sondern das heißt der König. Und Sie wissen, dass im Alten Testament 6000 Mal dieses Wort herkommt. Das ausdrückt, dass Gott der unumschränkte Herrscher ist. Und dieser Titel wird nun auf Jesus übertragen. Der göttliche Gebieter, Herr und König. Für uns ist das auch ein Punkt. Wir werden ja immer mehr merken, wie die Autorität Jesu unter den Christen umstritten ist. Dass sie sagen, ja, Jesus war doch nichts Besonderes. Und da kommen die jungen Leute und sagen, mein Rallye-Lehrer hat gesagt, das wisse man gar nicht, ob Jesus überhaupt was Besonderes gemeint hat. Doch, dass er Herr ist und König. Und wir wissen, dass die erste Christenheit schon zu Jesus gebetet hat. Komm, Herr Jesus. Und da haben sie göttliche Namen für Jesus auf ihn angewandt und haben das schon in aramäischer Sprache gesagt. Maranatha, komm bald, Herr Jesus. Mar ist im Aramäischen das höchste Prädikat und der Ehrentitel, den man Jesus überhaupt, zu dem man sagen kann. Sie haben zu Jesus gebetet, weil er göttliche Autorität hat. Und das war schon etwa, Paulus hat den Brief im Korintherbrief 20 Jahre nach dem, nicht mal 20 Jahre nach dem Tod Jesu geschrieben. Absolut, ganz früh, völlig klargelegt. Da gibt es überhaupt keinen Zweifel von der Bibelauslegung her. Dass im Neuen Testament die Göttlichkeit Jesu ganz oben ansteht. Und hier sagt Paulus, das freut mich so, dass ihr Jesus als dem Herrn vertraut, dem Gebieter eures Lebens, dem unumschränkten Herrscher der Welt. Das ist für uns ganz wichtig, die Einzigartigkeit Jesu. Niemand sonst als Jesus allein kann in unserem Leben bestimmend sein. Es geht nicht um Religion, es geht um Jesus. Und von der Liebe zu allen Heiligen. Das sind die zwei Seiten. Auf der einen Seite Glaubensverbindung mit Jesus, auf der anderen Seite ganz herzliche Bruderliebe zu den Mitgeschwistern. Warum sagt eigentlich Paulus nicht zu allen Menschen? Warum nicht? Weil das mit der allgemeinen Menschenliebe so ein Spruch ist. Wie möchten Sie mit 5 Milliarden Menschen ein Liebesverhältnis aufbauen? Und da wird heute jeder sagt, ich bin ja so lieb zu allen Menschen, dabei ist jeder Individualist und hat seine Haustüre abgeschüttet. Wo lebt man denn wirklich Liebe mit Menschen? Wir haben ja schon Schwierigkeiten, die Liebe in unseren engsten Familienbeziehungen zu leben. Und deshalb ist es so unehrlich, wenn wir immer so tun, als ob wir zu allen Menschen eine Liebe hätten. Mit welchen Menschen, welche kennen Sie überhaupt, welche grüßen Sie überhaupt noch? Liebe zu allen Menschen. Es war Paulus ganz wichtig, dass wir wenigstens mit den Blutsverwandten, mit den Christen eine herzliche Verbindung haben. Und ich finde das ganz wunderschön, wenn man das auch immer wieder praktiziert, an allen Orten, wo man hinkommt, mit denen, die
den gleichen Weg des Glaubens gehen und dort seine Liebe einübt und Gemeinschaft wirklich erlebt, da wird man immer beschenkt und bereichert. Deshalb spricht er von den Heiligen. Noch einmal, mit den Heiligen, das sind nicht Leute, die fehlerlos sind, sondern das sind Leute, die durch das Blut Jesu geheiligt sind. Ich höre nicht auf zu danken und ich gedenke euer in meinem Gebet. Jetzt, was bittet er? Darf ich ihn noch mal kurz mitnehmen und in Erinnerung rufen, dass das ja ganz schwache Christengemeinden waren. Erinnern Sie sich noch, in Ephesus waren sie gerade der Verfolgung entronnen, über ihnen hing noch die ganze Feindschaft des Römerreiches. Das waren Leute, die hatten nicht mal ein Gebäude, die hatten nur ihre Wohnungen, die hatten keinerlei Organisation, das waren noch gar keine Strukturen gewachsen von Gemeinde, sonst waren nur Leute hier und da, wie im Hauskreis sich trafen. Aber das hat Paulus schon genügt, dass er sie als Gemeinde sieht. Sie haben eine Verbindung zu Jesus, sie haben Liebe untereinander. Und jetzt bittet er, dass sie ihren Reichtum entdecken. So das Schlimme passiert, dass wir immer den Reichtum suchen in dieser irdischen Kirchengröße. Sie wissen, dass ich da immer große Sorge habe. Da liegt nicht das, was uns Christen reich macht. Ich sehe das als eine notwendige Form an, aber wir tragen auch immer schwerenden irdischen Strukturen. Und übrigens in allen Gemeinden. In allen Gemeinden. Viele baptistischen Gemeinden in unserem deutschen Land sind genauso von der liberalen Theologie heimgesucht. Wir haben dort genauso die Probleme. Wir sehen mit Schrecken wieder immer wieder, wie auch führende Baptisten in den oft Einrichtungen, die uns auch sehr viel Not machen, der Kirche wieder die erste Geige spielen. Das ist nicht eine Frage, welcher Kirchenzugehörigkeit man gerade angehört. Das mag immer der ersten Generation bei einer Neugründung noch etwas besser sein, aber viel auch nicht. Es ist dann sehr viel Stolz und Hochmut, aber wir müssen immer wieder sehen, dass die irdischen Organisationen so viel vom Wesen dieser Welt an sich tragen. So wie wir ja auch sehr viel vom Wesen der Welt an uns tragen. Deshalb hat auch Paulus gar nicht viel mitgegeben. Es ist interessant, wie Paulus die Gemeinden aufgebaut hat. Er hat die Ämter, die Funktionen geordnet. Das ist ganz wichtig. Die Seelsorgeämter, das Lehramt, das Evangelisationsamt hat er eingesetzt. Aber wir sollten immer wieder aufpassen, dass wir nicht zu viel Wert legen auf diese irdischen Ämter. Die werden immer wieder die Nöte der Zeit und der Welt an sich tragen. Ihm war es wichtig, dass sie offene Augen haben, um Christus zu erkennen. Man kann nicht genug die Herrlichkeit Jesu über sich sehen. Diese schwachen Gemeinden, diese Gemeinden in der Verfolgung. Ich bete, dass ihr gegenwärtig immer merkt, wie groß Christus ist. Also dieses Gebet ist mir heute auch wichtig über unseren deutschen Gemeinden, über unserem Deutschland, dass diese Christen noch wieder wissen, wer Jesus ist.

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1: Sie hören nun die gute Nachricht aus Gottes Wort. Unser Wochenvers steht in Sprüche 23, Vers 24. Der Vater eines Gerechten freut sich, und wer einen Weisen gezeugt hat, ist fröhlich darüber. Das war unser Merkvers aus Sprüche 23, Vers 24.

0: Hallo, schön, dass ihr wieder dabei seid. Ihr hört jetzt das Programm Die Schatzkiste. 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Heute hört ihr die Geschichte Josef, Teil 2 aus der Serie Hör mit.
1: Wir haben einen alten Vater in Kanaan. Wir sind 12 Brüder. Der Jüngste ist beim Vater geblieben und der andere ist nicht mehr da.
2: Ich sage es noch einmal, ihr seid Spione. Was ihr mir da erzählt, das wollen wir gründlich prüfen. Ihr kommt nicht von hier weg, bevor ich euren jüngsten Bruder gesehen habe. Einer von euch kann heimziehen und ihn holen. Die anderen bleiben hier. Ich warne euch, wenn ihr mich angelogen habt, werdet ihr nicht mit dem Leben davonkommen. Dann ist es klar, dass ihr Spione seid. Wache, nehmt diese Männer fest und verwahrt sie gut. Los!
3: 3 Tage verbrachten die Brüder in Haft. Sicher hat es ihnen doch da nichts gefehlt. Dennoch waren ihre Herzen voller Angst und Verzweiflung. Am 3. Tage wurden sie geholt und vor Josef gebracht.
2: Ich weiß, was ich jetzt tun werde. Ich fürchte Gott und will es euch nicht allzu schwer machen. So hört nun, was ihr tun sollt. Einer von euch soll als Gefangener hier bleiben. Die anderen können nach Hause ziehen und Getreide für den Bedarf ihrer Familien mitnehmen. Danach bringt ihr mir aber den jüngsten Bruder her, damit ich sehen kann, dass ihr die Wahrheit gesprochen habt. Sonst wehe euch.
4: Seht ihr, das ist jetzt unsere Strafe dafür, dass wir unseren Bruder so grausam behandelt haben und nicht auf seine Angstschreie hörten. Darum geht es uns jetzt so schlecht.
5: Habe ich es euch nicht gesagt, dass ihr euch nicht an dem Jungen versündigen solltet? Aber ihr habt ja nicht auf mich hören wollen. Jetzt ist es soweit. Wir müssen dafür büßen, dass wir sein Blut vergossen haben.
3: Diese Unterhaltung führten die Brüder in ihrer eigenen Sprache. Mit Josef hatten sie nur durch einen Dolmetscher geredet. Josef hat aber auch verstanden, was die Brüder miteinander sprachen. Er konnte sich nicht mehr beherrschen, wandte sich ab und weinte. Dann kam er zurück und redete weiter mit ihnen. Er nahm Simeon und band ihn vor den Augen der Brüder. Seinen Dienern hatte Josef den Befehl gegeben, die Säcke der Männer mit Getreide zu füllen und das Geld, das sie dafür bezahlt hatten, wieder in ihre Säcke zu legen. Darauf ließ er seine Brüder ziehen. Das Benehmen des ägyptischen Fürsten hatte sie mit Furcht erfüllt. Diese wuchs aber noch, als sie am Abend in der Herberge ankamen. Einer von ihnen machte nämlich beim Füttern der Tiere eine furchtbare Entdeckung.
6: Warte nur, du Schwarzkopf, du kriegst schon noch dein Futter. Natürlich hast du jetzt Hunger nach so einer Reise. Aber lasse mir nur noch Zeit, diesen Sack aufzumachen. So, endlich. Aber was ist das? Geld? Ruben! Juda! Schau doch mal her!
7: Was ist denn los?
6: Hier, mein Geld, das ich in Ägypten bezahlt habe. Das liegt hier oben in meinem Sack.
8: Auch das noch. Was hat uns Gott da wieder angetan? Nun werden wir sicher noch als Diebe angesehen.
3: Verzweifelt zogen die Brüder weiter. Als sie endlich heimkamen, berichteten sie ihrem alten Vater, was sie erlebt hatten.
8: Und dann sagte der Fürst, dass einer von uns dort bleiben müsse, bis wir mit unserem jüngsten Bruder zurückkämen. Daran wolle er erkennen, ob wir die Wahrheit gesagt hätten. So ist nun Simeon dort geblieben.
9: Vater, wir haben etwas entdeckt.
10: Gerade machten wir mit den Knechten die anderen Getreidesäcke auf. Und in jedem Sack haben wir das Geld wiedergefunden, dass für das Getreide bezahlt worden war.
11: Wir haben vielleicht Augen gemacht.
12: Was soll das nur bedeuten? Es ist zu viel. Ihr habt mich meiner Kinder beraubt. Zuerst wurde mir Josef genommen, dann Simeon. Und jetzt wollt ihr mir auch noch meinen geliebten Benjamin mitnehmen.
8: Vater.
12: Nein, das geht zu weit.
8: Vater, höre mir bitte zu. Ich nehme die volle Verantwortung für Benjamin auf mich. Wenn ich ihn nicht heil nach Hause bringe, darfst du meine beiden eigenen Söhne töten. Gib mir den Benjamin mit
1: Ich werde sorgen, dass wir wohlbehalten wieder nach Hause kommen.
12: Nein, nein, nein, Benjamin wird nicht mit euch ziehen. Denn sein Bruder ist schon tot und er ist der einzige Sohn Rahels, der noch übrig ist. Wenn ihm unterwegs etwas passieren würde, mit welch großem Kummer würde ich dann ins Grab gehen? Nein, nein, nein, nein! Es gibt keine andere Lösung. Unsere Vorräte sind ganz aufgezehrt. Ihr müsst wieder nach Ägypten ziehen, um Getreide zu kaufen.
7: Das wollen wir gern tun, Vater. Aber du weißt, was uns der Mann das letzte Mal gesagt hat. Ich will euch nicht sehen ohne euren jüngsten Bruder. Ja, das ist eine ausgemachte Sache. Wenn du Benjamin nicht mit uns reisen lässt, dann können wir unmöglich nach Ägypten gehen. So ist es.
12: Warum habt ihr bloß gesagt, dass ihr noch einen Bruder habt? Ging's doch
13: gar nicht alles. Du hättest hören sollen, wie genau der Mann sich nach allem erkundigte. Er fragte zum Beispiel, lebt euer Vater noch? Und habt ihr noch einen Bruder? Da mussten wir ihm doch die richtige Antwort geben.
14: Dabei konnten wir doch nicht wissen, dass er Benjamin holen lassen würde.
7: Lass Benjamin mit mir kommen, Vater. Schließlich steht das Leben unserer ganzen Familie auf dem Spiel. Ich will selbst die volle Verantwortung für Benjamin übernehmen. Wenn ich ihn dir nicht zurückbringe, dann wird es ganz und gar meine Schuld sein, solange ich lebe. Wirklich, Vater, du musst dich entscheiden. Wenn du nicht so lange gezögert hättest, dann wären wir jetzt schon zweimal in Ägypten.
13: Das ist doch ganz weg, so ängstlich zu sein.
12: Nun, wenn es denn nicht anders geht. Ihr müsst aber dem Mann ein Geschenk bringen.
14: Jawohl.
12: Nehmt von dem Besten des Landes in euren Gefäßen mit. Ein wenig kostbaren Balsam und etwas vom besten Traubenhonig, den wir haben. Dazu auch einige Pistazien und Mandeln. Vor allem sollt ihr aber genügend Geld mitnehmen. Doppelt so viel wie das letzte Mal. Damit ihr das, was oben in euren Säcken lag, wieder zurückerstatten könnt. Wer weiß, vielleicht war es ein Irrtum.
7: Eben, das muss ich ja aufklären.
12: Nehmt Benjamin und geht. Geht zu dem Mann. Und Gott, der Allmächtige, möge helfen, damit der Mann den Simeon und auch meinen Benjamin wieder gehen lasse. Und ich, wenn ich ganz meiner Kinder beraubt werde, dann soll es halt so sein.
3: So zogen die Brüder wieder nach Ägypten und nahmen Benjamin mit sich. Im Palast des Fürsten, wo sie das vorige Mal so streng behandelt worden waren, wartete ihre eine neue Überraschung. Denn als Josef Benjamin sah, rief er einen seiner Diener und gab ihm einen Auftrag.
15: Führe die Männer in mein Haus und schlachte einige Stück Vieh. Bereite ein gutes Essen zu. Denn die Männer werden heute mit mir zusammen die Mahlzeit einnehmen.
16: Zu Befehl, Eure Hoheit.
4: Was das zu bedeuten hat. Sicher hat das etwas mit dem Geld zu tun, das wir das letzte Mal in unseren Säcken wiedergefunden haben. Ihr werdet sehen, man lockt uns ins Haus und dann werden wir überfallen. Und können den Rest unseres Lebens als Sklaven hierbleiben. Herr Ruben, versuche du doch mal mit dem Hauptdiener zu reden und ihm zu erklären, wie das war mit dem Geld.
1: Bitte, mein Herr, darf ich Ihnen vielleicht etwas erklären? Wir sind doch das vorige Mal hierher gekommen, um Nahrungsmittel zu kaufen. Und als wir dann auf dem Rückweg in der Herberge unsere Säcke aufmachten, fand jeder von uns sein Geld, das er für das Getreide bezahlt hatte, oben in seinem Sack wieder.
14: So, so.
1: Wir haben keine Ahnung, wie das Geld dort hineingekommen ist. Aber diesmal haben wir es wieder mitgebracht. Und dazu auch noch anderes Geld, um neues Getreide zu kaufen.
17: Ihr braucht euch keine Sorgen zu machen. Habt keine Angst. Sicher hat euch euer Gott eine Überraschung bereiten wollen, indem er euch einen Schatz in eure Säcke gab. Auf jeden Fall habe ich damals das Geld für euer Getreide bekommen.
18: Durch dieses Tor, bitte.
17: Dort stehen Diener bereit, mit Wasser, um eure Füße zu waschen. Inzwischen werde ich sorgen, dass eure Esel Futter bekommen.
3: Als Josef nach Haus kam, gaben die Brüder ihm die Geschenke, die sie mitgebracht hatten, und beugten sich tief vor ihm nieder.
2: Sagt mir, geht es eurem Vater gut? Ich meine den Greis, von dem ihr das letzte Mal gesprochen habt. Lebt er noch?
1: Es geht eurem Knecht, unserem Vater, sehr gut.
2: Ist das nun der jüngste Bruder, von dem ihr das vorige Mal gesprochen habt?
14: Ich bin nicht, mein Herr. Benjamin ist mein Name.
2: Gott sei dir gnädig, mein Sohn.
14: Was ist denn los?
4: Warum geht er auf einmal so schnell aus dem Zimmer?
3: Die verwunderten Brüder konnten nicht wissen, dass der Mann, den sie noch immer für einen ägyptischen Fürsten hielten, sich schnell ins Nebenzimmer zurückzog, um zu weinen. Das Herz Josefs war so voll. Als er sich wieder gefasst hatte, wusch er sein Gesicht und kam in den Speisesaal zurück.
2: Dina, tragt die Speisen jetzt auf. Ihr Männer, für euch ist ein Tisch dort zubereitet.
4: Eigenartig. Man hat unsere Plätze so geordnet, als ob man genau wüsste, wie alt jeder von uns ist. Vom Ältesten bis zum Jüngsten. Gerade der Reihe nach.
19: Und schaut mal, der Benjamin kriegt viermal so viel wie wir.
3: Am Abend, als die Brüder die Heimreise antreten wollten, winkte Josef einem seiner Diener.
2: Hör genau zu und tue, was ich dir sage. Zuerst füllst du die Säcke der Männer mit Getreide, so viel sie überhaupt tragen können. Dann legst du das Geld von jedem Einzelnen wieder oben in seinen Sack. Verstanden?
16: Jawohl, Hoheit.
2: Danach nimmst du meinen silbernen Kelch und legst diesen in den Sack des Jüngsten.
16: Eure Befehle werden genauestens ausgeführt werden, Eure Hoheit.
3: Am nächsten Morgen gingen die Brüder bei Tagesanbruch auf die Reise. Sie waren aber noch nicht weit von der Stadt entfernt, als...
20: Halt! Halt da! Halt!
16: Was können wir für Sie tun?
20: Ich komme im Auftrag meines Herrn, seiner Hoheit Zaphnat Paneach. Der lässt euch fragen, wie habt ihr das wagen können, meinen silbernen Kelch zu stehlen, nachdem man euch so gut behandelt hat? Es ist der Kelch, aus dem mein Herr trinkt und den er auch zum Weissagen benutzt. Wie habt ihr so etwas Schlechtes tun können?
16: Wie können Sie so etwas sagen? Es kann doch keine Rede davon sein, dass wir so etwas tun. Das Geld, das wir voriges Mal oben in unseren Säcken fanden, das haben wir doch auch wieder zurückgebracht. Oh, wie konnten Sie denken, dass wir aus dem Hause Ihres Herrn Silber oder Gold stehlen würden? Schauen Sie doch nur nach, bitteschön. Wenn Sie bei einem von uns den Kelch finden, der soll sterben. Und uns alle können Sie dann als Sklaven mitnehmen, ja.
20: Gut, gut. Ihr habt es gesagt. Mir geht's nur darum, den Schuldigen zu finden. Bei welchem ich den Kelch finde, der kommt mit. Die anderen können dann weiterziehen.
1: Hier ist mein Sack. Schauen Sie nur.
2: Und hier ist mein Sack.
14: Schauen Sie nur auch in meinen Sack. Sie können künftig nach.
20: Das war Nummer 10. Jetzt kommt noch der letzte.
1: Bei Benjamin werden Sie den Kelch auch nicht finden. Davon bin ich überzeugt.
20: Wenn das nicht der Kelch meines Meisters ist...
4: Was?
20: Nein!
4: Unmöglich! Aber Benjamin hat nicht gestohlen. Das ist...
20: Die Sache ist klar. Der Jüngste kommt mit.
4: Wir lassen Benjamin nicht im Stich. Wir kommen auch mit. Ohne ihn können wir nicht heimziehen.
2: Wie habt ihr so etwas tun können?

0: bei dem der Kelch gefunden worden ist.
1: Nein, nein, das kommt nicht in Frage. Bei welchem der Kelch gefunden worden ist, der ist schuldig. Der soll als Sklave hierbleiben. Ihr anderen könnt ruhig zu eurem Vater heimziehen.
2: Bitte, mein Herr, lassen Sie mich doch noch ein Wort zu Ihnen reden. Und seien Sie uns bitte nicht böse, wenn Sie auch gleich dem Pharao sind. Aber Sie haben uns doch letztes Mal nach unserem alten Vater gefragt. Und wir haben Ihnen dann alles über ihn und den jüngsten Bruder erzählt. Und darauf haben Sie uns gesagt, dass wir es nicht wagen sollten, zurückzukommen, ohne unseren jüngsten Bruder mitzubringen. Als wir nun heimkamen, da sagten wir dies unserem Vater. Der wollte jedoch den Jungen auf keinen Fall mitgehen lassen. Die Hungersnot wurde aber immer größer und so wollte unser Vater uns wieder nach Ägypten senden. Und da sagten wir zu ihm, wir können nicht nach Ägypten ziehen, es sei denn, dass unser jüngster Bruder mitkommt. Unser Vater antwortete aber, einen Sohn habe ich schon verloren, gewiss wurde er von einem wilden Tier zerrissen und ich habe ihn nie mehr gesehen bis heute. Und nun nehmt ihr mir auch noch meinen geliebten Benjamin mit. Wenn ihm ein Unglück passieren würde, mit welch großem Kummer würde ich dann ins Grab gehen? Wir wissen, wenn wir jetzt ohne Benjamin heimkehren, unser Vater würde sicher sterben. Ich aber habe die Verantwortung für Benjamin übernommen. Ich habe meinem Vater gesagt, wenn ich ihn dir nicht zurückbringe, so wird es meine Schuld sein, solange ich lebe. Darum bitte ich Sie, lassen Sie mich doch in Ägypten bleiben, anstelle meines jüngsten Bruders. Und lassen Sie den Benjamin heimziehen. Denn wie könnte ich vor meinen Vater treten, wenn der Knabe nicht bei mir wäre? Wirklich, ich könnte das Unglück, das meinen Vater treffen würde, nicht ansehen.
1: Ihr Diener, lasst mich mit diesen Männern allein. Geht hinaus. Ich bin Josef. Ich bin Josef, euer Bruder. Lebt mein Vater noch? Kommt doch näher zu mir. Ich bin es wirklich, euer Bruder Josef, den ihr nach Ägypten verkauft habt. Und nun macht euch keine Sorgen, dass ich böse auf euch wäre, weil ihr mich hierher verkauft habt. Denn ich weiß, dass Gott mich hierher gesandt hat, um euer Leben zu retten. Die Hungersnot wird nämlich noch 5 Jahre dauern. Während dieser ganzen Zeit wird man nicht pflügen noch ernten. Nun hat Gott mich vor euch hergesandt in dieses Land, damit ihr nicht vor Hunger umkommen solltet. Ihr seid also nicht, die mich hierher gebracht haben, sondern Gott selbst. Er hat mich zum Ratgeber Pharaos gemacht und zum Herrn über ganz Ägyptenland. Und nun wartet nicht, sondern beeilt euch, meinen alten Vater zu holen. Sagt ihm, wie Gott mich zum Herrscher über ganz Ägyptenland gemacht hat und dass er ohne Zögern zu mir kommen soll. Er soll mit allen Kindern kommen und auch das Vieh mitbringen, denn die ganze Familie kann im Lande Gosen wohnen. Dort werde ich für euch sorgen können während der ganzen restlichen Zeit der Hungersnot und somit werdet ihr nicht umkommen. Ihr seht mich doch jetzt mit euch reden. Glaubt ihr es denn jetzt? Benjamin, mein Bruder, lass mich dich umarmen.
3: Josef küsste alle seine Brüder und weinte. Sie waren tief erschrocken und wurden sich nur allmählich bewusst, dass dies kein Traum war. Endlich löste sich ihre Zunge und sie begannen zu sprechen. Dann wurde es dem Pharao berichtet, dass Josefs Brüder gekommen seien. Dieser freute sich darüber und ließ sagen, dass der Vater und die Brüder mit ihren Familien herzlich willkommen seien in Ägypten und wenn sie kämen, sollte es ihnen an nichts fehlen. Auf Befehl des Pharao gab Josef den Brüdern Wagen mit, beladen mit Nahrung und Geschenken für den Vater Jakob. Und jedem der Brüder überreichte er ein kostbares Festkleid. Benjamin aber bekam 300 silberne Geldstücke und 5 wunderschöne Kleider.
2: Eine wunderbare Nachricht für dich.
4: Josef lebt noch und ist jetzt Herr über ganz Ägyptenland.
5: Jungs, macht euch nicht lustig über euren alten Vater. Das geht wirklich zu weit.
6: Aber Vater, das ist wirklich wahr.

0: Ach, komm doch heraus und ziehe die Wagen, die Josef uns mitgegeben hat.
1: Kinder, jetzt ist's aber genug. Mein Sohn Josef soll noch leben. Ich will zu ihm gehen und ihn sehen, bevor ich sterbe.
2: So zog der alte Jakob mit seinem ganzen Hab und Gut, seinen Kindern und Enkeln nach Ägypten. Unterwegs machte er Halt in Beersheba, um seinem Gott ein Opfer zu bringen. Dort sprach Gott zu Jakob und sagte: Hab nur keine Angst, nach Ägypten zu ziehen, denn dort will ich dich zu einem großen Volk machen. Ich werde selbst mit dir gehen und dich auch wieder aus Ägypten herausführen. So gestärkt zog Jakob mit seiner Familie weiter. Juda wurde zu Josef vorausgesandt, und sofort ließ Josef seinen Wagen anspannen und machte sich auf den Weg, um seinem alten Vater entgegenzufahren. Es gab ein freudiges Wiedersehen. Lange weinte Josef am Halse seines Vaters.
1: Josef, mein Junge, nun will ich gerne sterben, nachdem ich dich wiedergesehen habe und weiß, dass du noch lebst.
2: Nun wollte Josef sofort seine Familie dem Pharao vorstellen. Er empfahl seinen Brüdern, ganz ehrlich zu sagen, dass sie von Beruf Viehhirten seien. Er wusste nämlich, dass dieser Beruf den Ägyptern ein Greuel war. Darum erwartete er, dass der Pharao ihnen das Land Gosen geben würde, wo sie sich nicht mit den Ägyptern zu vermischen brauchten. Und so geschah es auch. Freundlich empfing der König den Greis mit seinen Söhnen, und dankbar segnete Jakob den Pharao. 17 Jahre lebte der Vater Jakob noch in Ägyptenland. Kurz vor seinem Tod ließ er Josef zu sich kommen, um ihm ein Versprechen abzunehmen.
1: Josef, jetzt kommt die Stunde meines Sterbens. Komm, leg deine Hand auf meine Seite und versprich mir eines. Wenn du mich wirklich liebst, dann sorge dafür, dass ich nicht in Ägypten begraben werde, sondern du sollst meinen Leib im Lande der Verheißung beerdigen. Da, wo auch meine Väter begraben sind.
3: Ja, Vater, das verspreche ich dir. Ich will tun, was du mir gesagt hast.
2: Bevor Vater Jakob starb, lud er noch einmal alle seine Söhne zu sich. Er vermittelte jedem Einzelnen einen göttlichen Segen und dann entschlief er. Wie Josef es ihm versprochen hatte, wurde der Vater Jakob im Lande Kanaan beerdigt. Als der Vater gestorben war, hatten die Brüder Angst, dass Josef sich jetzt an ihnen rächen würde. Sie baten ihn nochmals um Vergebung für alle ihre bösen Taten und sagten:
4: Hier sind wir, Josef. Wir sind deine Knechte. Tu mit uns, was du willst.
5: Liebe Brüder, habt doch keine Angst, denn ich bin auch Gott unterstellt. Ihr habt einmal böse Absichten mit mir gehabt, aber Gott hat etwas Gutes daraus gemacht, damit jetzt ein großes Volk am Leben erhalten wird. Macht euch also keine Sorgen. Ich werde für euch und eure Kinder sorgen. Ihr werdet alles haben, was ihr braucht.
2: Noch viele glückliche Jahre durften die Brüder in Ägypten zusammen sein. Im hohen Alter von 110 Jahren starb Josef, nachdem er seinen Nachkommen Befehl gegeben hatte, seine Gebeine nach dem Land Kanaan zu bringen. Denn, sagte er, Gott wird unser Volk einmal wieder zurückbringen in das Land der Verheißung, das er Abraham, Isaak und Jakob versprochen hat.

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Danke, dass ihr dabei wart, und ich hoffe, ihr kommt wieder.

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Was fehlt dir noch? Diese Frage nimmt der gut informierte Mensch der Computerzeit als datenorientierter Langzeit-Zukunftsplaner nur sehr widerwillig zur Kenntnis. Na also, mir fehlt wirklich nichts. Gut situiert, das ist doch der Eindruck, worauf Menschen heute Wert legen. Man geht heute gut gekleidet, da kommt

nur erstklassige Markenkleidung in Frage mit den Ärmelaufnähern der ersten und angesehensten Modehäuser und Ateliers. Dazu versucht man natürlich möglichst einen recht kreditwürdigen Eindruck zu machen. Beim Aufklappen der Brieftasche erscheint eine ansehnliche Reihe Kreditkarten renommierter Bankhäuser. Das bewirkt schon ohne weitere Erklärungen gebührenden Respekt. Die meisten Zeitgenossen geben sich nobel und erwecken gerne den Schein eines erfahrenen und vielgereisten Weltbürgers. So mancher ist sich seines intellektuellen Standes mehr als bewusst, mit der deutlich gemachten Neigung zur Perfektion. Dahinein passt die stille Sehnsucht einiger Zeitgenossen, ihre Visitenkarte mit Titeln zu bereichern, um doch ansehnlich dazustehen. In unserer Zeit kann jeder Mitmensch sich aus dem Internet entsprechende Titel mit den entsprechenden Eintragungen und den dazugehörigen Zertifikaten kaufen. Nicht nachzuvollziehen ist es, dass heute Menschen ihr Image so extrem pflegen und Dinge kaufen, die sie nicht brauchen, mit Geld, das sie nicht haben, um Menschen zu imponieren, die sie nicht mögen. Auf einer großen christlichen Veranstaltung stellte ein Reporter im Interview Besuchern die Frage: Was halten Sie von Gott? Ein Gefragter gab diese Frage direkt zurück: Die Frage ist falsch gestellt. Sie stimmt nicht. Das kann nur heißen: Was hält Gott von uns Menschen? Wenn in unserem Land im letzten Jahr sehr viele Familien ihre private Pleite, modern mit einem Fremdwort ausgedrückt, ihre Insolvenz angemeldet haben und das mit einer enormen Durchschnittsverschuldung von mehr als 92.000 Euro die Praxis ist, das gibt zu denken. Leben wir nur noch für den äußeren Eindruck? Das klingt übertrieben, aber ist es das vielleicht doch wirklich? In den persönlichen Haushaltsbelangen falsch zu rechnen, das kann lebenslange Probleme nach sich ziehen. Aber mit Gott nicht richtig zu rechnen, das bedeutet für eine Ewigkeit alles zu verlieren, was in der Herrlichkeit Gottes unter dem Vorbehalt des Glaubens auf jeden Menschen wartet. Der Glaube an Jesus Christus als Heiland und als persönlicher Erretter würde diesen Vorbehalt wegnehmen. Dann würden die Prioritäten deines Lebens im Vertrauen auf Jesus durch göttliche Führung ganz neu eingeordnet werden. Denn viel Besitz, Geld, Macht und Einfluss ziehen das eigenwillige menschliche Herz immer wieder von Gottes guten Wegen weg. Ob der Mensch mit viel Besitz falsch rechnet oder mit wenig Geld übertrieben lebt, das ist nicht Gottes Wille für den Menschen und ergibt immer Probleme. Im Evangelium des Matthäus lesen wir im Kapitel 19, ab Vers 16, dass da ein junger Mann zu dem Sohn Gottes kam. Er hatte eine wichtige Frage, die er von Jesus Christus beantwortet haben wollte. Meister, was muss ich Gutes tun, damit ich ewiges Leben habe? Jesus aber sprach zu ihm: Warum fragst du mich, wer gut ist? Es gibt nur einen, der gut ist. Wenn du bei ihm leben willst, dann befolge seine Gebote. Seine Gebote? Fragte der Mann. Jesus antwortete: Du sollst nicht töten, du sollst nicht ehebrechen, du sollst nicht stehlen, du sollst nichts Unwahres reden, ehre Vater und Mutter und du sollst deinen Nächsten lieben wie dich selbst. Da sprach der junge Mann zu Jesus: Das habe ich alles befolgt. Was fehlt mir noch? Ist das deine Frage auch? Ich mache doch nichts Böses. Bemühe mich ordentlich als Bürger zu leben. Was fehlt mir noch? Du lebst mit deinen Terminen, deinen Lieblingsbeschäftigungen mit Sport, Spiel und Urlaub, bist in fast allen Lebensbereichen sehr präzise. Man muss ja doch sein Recht bekommen. Eigentlich warst du dir immer sicher, alles, was du dir leistest, ist dein Recht. Aber der tiefe innere Gedanke beschlicht dich doch. Was fehlt mir noch? Du spürst es. Da gibt es in deiner Seele, in deinem Herzen eine Leere. Der junge Mann, auch als reicher Jüngling in der Bibel bekannt, kam mit dieser Tatsache zu Jesus. Er hatte alles befolgt, was zum korrekten Leben so gehören könnte. Trotzdem bewegte ihn diese wichtige Frage, und diese Frage braucht eine Antwort. Kannst du wie dieser Mann sagen: Das habe ich alles befolgt, hier geht es ja nicht nur um deine Taten? Wie viele erbärmlich miserable Gedanken gehen dir und auch mir im Laufe eines Tages durch den Sinn, die alle vor Gott offenbar sind und Vergebung nötig haben? Und der Sohn Gottes ist für all diese Sünden am Kreuz von Golgatha gestorben. Er hat für dich und mich schon bezahlt. Kennst du dieses Angebot des Himmels?
Kannst du mit Jesus darüber reden im Gebet? Alles, was dich bedrückt, zu bekennen mit der Bitte um Vergebung? Unser Mann hat möglicherweise mit einem guten Gewissen nach seinem Raster der Gebote Gottes gelebt. Das ist ganz sicher vorbildlich. Er hatte mit Mord, Ehebruch, Stehlen und Lügen keine Probleme. Er hielt seine Eltern in Ehren und hatte auch ein Herz für andere Menschen. Alles klar, könnte er Jesus antworten, aber er hing mit seinem ganzen Herzen an seinem Reichtum. Das ist es eben nicht, was das wahre und sinnvolle Leben ausmacht. Der Reichtum ist auch nicht das einzige Problem. Ihm fehlte völlig der vertrauende Glaube. Darum suchte er ja das ewige Leben. Das war ja seine Frage. Was soll ich tun, damit ich ewiges Leben habe? Er sollte sich von ganzem Herzen Jesus Christus anvertrauen und ihm glauben und ihm nachfolgen. Wenn er über seinen Besitz und sein egoistisches Verhältnis dazu Buße getan hätte, würden ihn seine Schätze nicht so gefangen nehmen. In geistlicher Freiheit würde er vollkommen anders damit umgehen. Regiert dich dein Besitz? Hängt dein ganzes Herz daran? Oder hat Gott dir so viel gegeben, um damit auch für andere Menschen helfend da zu sein? Wie Jesus die Gedanken des reichen Jünglings durchschaute, so bist auch du vor ihm offenbar. Wenn die Schätze dieser Welt dich fesseln, dich beherrschen, dann lass dich daraus befreien. Im Vers 21 zeigt Jesus hier den Weg zur echten Freiheit aus dieser Gebundenheit. Wenn du vollkommen sein willst, so gehe hin, verkaufe deine Habe und gib sie den Armen, und du wirst einen Schatz im Himmel haben. Und komm, folge mir nach. Als aber der Jüngling das Wort hörte, ging er betrübt weg, denn er hatte viele Güter. Die Bibel schildert uns das Leben von vielen sehr reichen Menschen: Abraham, Salomo, David und andere, die aber mit ihrem Reichtum für Gott lebten. Der Reichtum ist nicht die Sünde, sondern die Herzenseinstellung. Was fehlt dir noch? Ist es die Glaubensbeziehung zu Gott? Ist es das Vertrauen zu Jesus Christus, der dich erretten will? Vielleicht begegnet man dir und erhält einen christlichen Eindruck. Wäre das eine Täuschung oder Wahrheit? Die von vielen Verantwortungsträgern unserer Gesellschaft oft zitierte Bergpredigt Jesu im Matthäusevangelium Kapitel 7 wird mit ihren letzten 9 Versen gerne ausgeklammert. Nicht jeder, der zu mir sagt, Herr, Herr, wird in das Himmelreich eingehen, sondern wer den Willen meines Vaters tut, der im Himmel ist. Viele werden an jenem Tag zu mir sagen, Herr, Herr, haben wir nicht in deinem Namen geweissagt? Haben wir nicht in deinem Namen Dämonen ausgetrieben? Haben wir nicht in deinem Namen viele Taten getan? Und dann werde ich ihnen bekennen, ich habe euch noch niemals erkannt. Weicht alle von mir, ihr Übeltäter. Getan haben sie wohl etwas. Was fehlte ihnen? Sie kannten den Heiland Jesus Christus nicht. Sie hatten niemals angefangen zu glauben, sich Jesus völlig anzuvertrauen und um Vergebung ihrer Sünden zu bitten. Was fehlt dir noch? Ist es das vertraute Glaubensverhältnis? Menschen klammern sich an so viele vergängliche Dinge dieser Welt. Da liegt der alt gewordene Mann auf seinem Sterbebett. Sehr viele Sorgen und Nöte beunruhigen sein schwächer werdendes Herz. Die Seele ist verzagt, aber der Tresorschlüssel ruht fest umklammert in seiner Faust, nicht bereit, ihn wegzulegen. Lass dich nicht durch Dinge hindern, in Gottes ewige Herrlichkeit zu kommen. Verhindere deine größte Enttäuschung nach deinem Erdenleben. Heute ist der Tag, das grundsätzlich zu ändern. Jesus hat auch deinen Weg zum Himmel vorgebahnt. Das Leben ist zu kurz, um das Wichtigste zu versäumen. Entscheide dich heute, schieb es nicht auf. Wir beten. Lieber Herr Jesus, du hast alles gegeben, um deine Menschen vor der ewigen Verdammnis zu erretten. Lass das jetzt alle Zuhörer mit Herz und Verstand verstehen, was das bedeutet. Ein endgültiges Aus und Verloren. Herr, erwecke du die Menschenherzen, dass sie jetzt das Heil von dir geschenkt, für alle Zeiten gültig, für sich persönlich annehmen. Wer immer du auch bist, der du zuhörst, bekenne Jesus deinen Unglauben und deine Schuld und vertraue dein ganzes Leben Jesus an.

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1: Der Anblick eines heiligen Gottes und der Klang des heiligen Anbetungsliedes führten bei Jesaja zu einer tiefen Sündenerkenntnis. Er bekannte, dass er ein Sünder war. Ein Mensch hat unreine Lippen, weil sein Herz unrein ist. Matthäus 12, 34 und 35. Jesaja sehnte sich zutiefst danach, innerlich gereinigt zu werden. Psalm 51, 12. Und Gott erfüllte diese Sehnsucht. Wenn die Szene auf Erden stattgefunden hätte, wären die Kohlen vom Bronzealtar gekommen, wo das Opferblut vergossen wurde, oder möglicherweise aus der Räucherpfanne des Hohenpriesters am Versöhnungstag. 3. Mose 16, 12. Jesajas Reinigung kam durch Blut und Feuer zustande, wobei sie durch das Wort des Herrn bestätigt wurde. Jesaja 6, 7. Bevor wir ein Wehe an andere richten können, müssen wir aufrichtig sagen, wehe mir. Jesajas Sündenerkenntnis führte zum Bekenntnis der Sünden, während auf das Bekenntnis die Reinigung folgte. 1. Johannes 1, 9.
0: Das war ein Ausschnitt aus dem Kurs Das Buch Jesaja. 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Seine Botschaft gilt auch heute noch. 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
1: Sie hören nun die gute Nachricht aus Gottes Wort. Unser Wochenvers steht in Sprüche 23, Vers 24. Der Vater eines Gerechten freut sich, und wer einen Weisen gezeugt hat, ist fröhlich darüber. Das war unser Merkvers aus Sprüche 23, Vers 24.

0: Seien Sie herzlich willkommen zu BBN Bibelkunde mit Benedikt Peters. Unser Sprecher besuchte eine Bibel- und Missionsschule in der Schweiz. Danach studierte er griechische und hebräische Philologie an der Universität Zürich. Für einige Jahre war er Redakteur in einem christlichen Verlag. Und seit 1993 ist er vollzeitlich im übergemeindlichen und konfessionell ungebundenen Dienst als Bibellehrer tätig. Heute hören wir einen Beitrag zur Serie Die kommende Herrlichkeit. Ich wünsche Ihnen eine gesegnete Zeit beim Zuhören.
1: Gott wohnte damals in einem Zelt und nachher wohnte Gott einmal unter den Menschen, als er Mensch wurde. Und Johannes sagt in Johannes 1, Vers 14, und das Wort ward Fleisch und wohnte unter uns, eigentlich schlug sein Zelt auf unter uns. Skenose steht Skenose. Und das heißt eigentlich, er schlug sein Zelt, hatte sein Zelt unter uns, Gott selbst. Und so wird er unter uns wohnen. Und die Erlösten werden sein Volk sein, Gott wird bei ihnen sein, ihr Gott. Hier Mehrzahl im Vers 7 steht dann immer Einzahl. Hier geht es um die Gemeinschaft. Gott liebt sein Volk. Gott liebt sein Volk mehr als alle anderen Menschen. Das ist wirklich so. Wir lesen im Neuen Testament, Johannes 3, Vers 16, so sehr hat Gott die Welt geliebt. Gott hat die Welt geliebt. Wir lesen nirgends in der Bibel, Christus hat die Welt geliebt. Wirklich nicht. Christus hat die Gemeinde geliebt. Das ist besondere Liebe. Das ist aussondernde Liebe. Und das ist so wie wir. Hoffentlich lieben wir alle Menschen. Aber wenn wir verheiratet sind, hoffentlich lieben wir unsere Frau nur so, wie wir unsere Frau lieben und sonst niemand so, wie wir unsere Frau lieben. Auch das haben wir von Gott gelernt, diese Art. Er hat besondere Liebe, aussondernde Liebe für seine Braut. Und darum will er bei ihnen, unter ihnen sein und sie bei sich und mit sich. Christus hat die Gemeinde geliebt und sich selbst für sie dahin gegeben. Epheser 5, Vers 25. Der Vers 4 spricht zunächst von ewigem Trost. Und zwar wird das so umschrieben, Gott wird jede Träne von ihren Augen erwischen. Und nachher wird vom Tod gesprochen. Die Sünde hat den Tod in die Welt gebracht und damit Tränen. Schmerz, Jammer, Kummer, Elend, Verzweiflung, Pein, Qualen. Gott wird uns trösten. Und trösten bedeutet, dass er uns wirklich trösten wird. Er wird unsere Herzen so erfüllen von unbeschreiblichem Glück, dass kein Schatten mehr da sein wird von Fragen, warum musste das alles. Man kann ja über Kummer und Schmerz hinwegkommen und man kann es nachher irgendwie tragen. Man fängt da und dort Trost. Aber es bleibt immer dieser Schatten zurück, warum musste das? Wäre es doch nicht gewesen. Aber Gott wird uns so trösten, dass nicht einmal dieser Schatten mehr bleibt. Gott kann das. Und die Art, wie er uns trösten wird, wie das beschrieben wird hier, er wird jede Träne von ihren Augen abwischen. Dieser ewige große Gott, von dem man ja meinen müsste, wenn man jetzt eben als Mensch denkte, wenn Gott Gott ist, dann ist er doch so groß. Was gibt er sich mit uns kleinen Geschmeiß ab? Und so denken sich ja die Menschen Gott. Sie denken einfach, ja, wenn es Gott gibt, dann ist er einfach ein Potentat. Einfach ein ins Jenseits überhöhter Herrscher, ein Mächtiger, und die Mächtigen unter den Menschen, die kümmern sich nicht groß um die Kleinen, die sind ja auch nicht wichtig. Die sind ja wirklich nicht wichtig, die Kleinen. Und wie es denen geht und was die denken, spielt doch keine Rolle. Die Großen, die muss man für seine Absichten gewinnen. Und die Römer, die sagten darum ganz richtig, Aquila non captat muscas. Der Adler fängt keine Fliegen. Der Adler, große, stolze Adler, sieht nicht mit so kleinem Geschmeiß ab. Und so sagten sie auch, die Götter kümmern sich nicht um Kleines, sie kümmern sich um Großes. Die Parva non curant, magna curant. Die Götter kümmern sich nicht um Kleines, nur um Großes. So denkt sich der Mensch eben Gott. Aber Gott ist nicht so, wie wir ihn uns denken. Dieser ewige, unumschränkte Gott, dem nichts fehlt, dem wir nichts geben können, den wir nicht reicher machen können, der nicht auf uns angewiesen ist. Er wird einen jeden von uns trösten, wie die Mutter ein weinendes Kind tröstet. Wie gestern kam ein Kind hier gerade. Und ein Kind weint. Dann kann nur Mutter das. Und dann holt Mutter das Taschentuch, Nastuch, sagt man in der Schweiz. Die Schweizer sind ein bisschen Praktischer. Man hält es ja auch an die Nase. Nastuch, ja gut. Sie holt das Taschentuch hervor. Oder sie nimmt einfach die Hand und streicht mit der Hand so die Tränen aus dem Gesicht des weinenden Kindes. Und so wird Gott uns trösten in einer Weise, dass wir jeden Kummer vor Wonne am Gott. Denn der Tod wird nicht mehr sein, es wird dann begründet, denn Tod wird nicht mehr sein. Und Tod, das Schlimme am Tod ist ja, dass der Tod trennt. Zuerst trennt er von Gott und gebiert damit allen Schmerz. Und nachher trennt er auch Menschen voneinander. Und darum ist der Tod schlimm. Darum ist Tod schmerzlich. Er reißt auch Freunde auseinander. Er reißt Geliebte auseinander. Er reißt Familien auseinander. Und die kommen nicht mehr zurück. Der Tod ist der große, durch die Sünde kam der Tod. Dieser große Verderber. Und der Tod wird nicht mehr sein. Und so wird nichts mehr sein, dass Dinge, die zusammengehören, auseinanderreißt. Man kann ja Leben, wenn man den Schöpfungsbericht liest, einmal so umschreiben, Leben ist eine Summe von Beziehungen. Adam wird erschaffen und es heißt, Gott schuf den Menschen eine lebendige Seele. Dann haben wir das Stichwort Leben. Und dann erwarten wir, dass nachher auch irgendwie eine Darstellung dessen kommt, was es heißt, eine lebendige Seele zu sein, also zu leben. Was ist Leben? Nachher werden verschiedene Beziehungen genannt, in die der Mensch hineingestellt ist. Beziehung zum Erdboden, Beziehung überhaupt zur Umwelt, durch die Sinne, sind Dinge, die er sieht, die er hört, die er schmeckt. Dann Beziehung zu den Tieren, er gibt ihnen Namen. Und dann Beziehung zum Nächsten. Zwei Menschen werden zusammengeführt. Und all diese Beziehungen hängen daran, und das ist die Beziehung, die alle anderen begründet und zusammenhält, die Beziehung zu Gott. Und aus dieser Beziehung ergeben sich alle anderen. Und das ist Leben. Und das macht den Reichtum, die Fülle, die Wonne, das Glück des Lebens aus. Die Existenz Adams, seine bloße Existenz war reines Glück. Ohne Kummer, ohne Schmerz. Und jede dieser Beziehungen machte das Leben voller, reicher, schöner. Und Tod heißt, dass alle diese Beziehungen zerstört wurden. Das ist eben Tod. Keine Beziehung zu Gott und alle anderen Beziehungen angetastet, dass sie uns oft, statt Freude zu bereiten, nur quälen oder Angst bereiten. Es wird kein Tod mehr sein. Der Tod wird nicht mehr sein. Nichts mehr, das zerreißt, das zersetzt, das niederreißt, das quält. Und darum auch kein Geschrei, kein Schmerz. Denn das Erste ist vergangen. Dieser Satz, denn das Erste ist vergangen, bedeutet, zur ersten Schöpfung, weil die Sünde in die Schöpfung kam, gehören Tod, Schmerz, Trauer, Geschrei. Und solange diese erste Schöpfung besteht, wird es das alles geben. Ganz unrealistisch zu erwarten, dass wir irgendje ein Leben haben würden ohne Schmerz und Tränen und Kummer. Ganz unrealistische Erwartung. Das ist eine ganz ungläubige Erwartung. Obwohl es Leute gibt, die meinen, sie hätten so großen Glauben, dass sie allen Kummer aus ihrem Leben vertreiben können und allen Schmerz und alle Krankheit. Nein, zur ersten Schöpfung gehört das alles. Erst wenn die erste Schöpfung nicht mehr ist, wird das nicht mehr sein. Denn das Erste ist vergangen. Dann die Verse 5 bis 7. Und der auf dem Thron saß, sprach, siehe, ich mache alles neu. Und er spricht zu mir, schreibe, denn diese Worte sind gewiss und wahrhaftig. Und er sprach zu mir, es ist geschehen. Ich bin das Alpha und das Omega, der Anfang und das Ende. Ich will dem Dürstenden aus der Quelle des Wassers des Lebens geben, umsonst. Wer überwindet, wird dieses erben, und ich werde ihm Gott sein, und er wird mir Sohn sein. Der auf dem Thron saß, er spricht auf dem Thron, das heißt der Allmächtige, und was er verordnet, geschieht. Der auf dem Thron sitzt, kann von niemandem gehindert werden, aufgehalten werden, genötigt werden. Er sagt, ich mache alles neu, und weil er es sagt, wird es geschehen. Und diese Worte sind gewiss und wahrhaftig. Gottes Worte sind zuverlässig, sind wahr, sind gewiss. Und das, was Gott in der Erlösung wirkt, das ist genauso gewiss und wirklich und wahr, wie das, was Gott in der Schöpfung gewirkt hat.
2: Wir sehen Gott nicht.
1: Wir haben sein Wort, dem wir allein vertrauen können.
2: Durch Glauben
1: wird uns dieses Wort wirksam. Der ungläubige Mensch, für ihn ist ja nur die sinnlich wahrnehmbare Welt wirklich. Und er versucht ja auch Glauben rein innerweltlich zu erklären. Als einen innerweltlichen psychologischen Prozess. Als eine Sache, die man sich konstruiert, die man sich festhält. Weil es für ihn nur diese Welt gibt. Diese eine Welt ist die einzige Wirklichkeit.
2: Aber oft geht es uns auch so,
1: dass wir als Christen denken, ja, wir sind ja froh, dass wir Gott und sein Wort haben und alle Verheißungen. Aber im wirklichen Leben, nachher meinen wir eben den Alltag. Alles ob diese Welt, die vergeht, wirklicher sei als Gott und die ewige Welt, die nie. Wir merken, wie unser ganzes Denken durch die Sünde so gefangen ist, dass wir uns immer wieder von dieser Art zu denken losreißen müssen und lernen müssen zu denken, so wie Gott ist und redet. Und Gott sagt, diese Worte sind gewiss und wahrhaftig. Der ewige Gott, der unsichtbare Gott, der alles neu erschafft. Ich mache alles neu. Die unsichtbare, noch unsichtbare Welt, für uns unsichtbare Welt, ist in einem höheren Grad wirklich als die sichtbare Welt. Die sichtbare Welt ist auch wirklich. Also wenn wir da ungeschickt zur Tür hinaus und den Kopf anschlagen, dann geben wir zu, ja, die Welt ist wirklich, ist nicht Illusion, wie die Hindus sagen. Sie ist wirklich da. Sie ist schon wirklich, sie ist wirklich genug, aber die unsichtbare Welt ist in einem höheren Grad wirklich. Denn sie ist ewig, das ist eine höhere Wirklichkeit. Und Gott wird diese Wirklichkeit, das jenseits seiner ewigen Ratschlüsse verwirklichen. Es ist geschehen. Das, was Gott in der Schöpfung begann, wird in der Neuschöpfung sein Ziel und seine Erfüllung finden. Die erste Schöpfung war wie die Vorbereitung, so die erste Phase dessen, was Gott eigentlich tun will, die Neuschöpfung. Und dazwischen liegt Erlösung. Gott ist das Alpha und das Omega. Er ist der Anfang und das Ende. Das heißt, dass Gott von Anfang an auf das Ende hin arbeitet. Von Anfang an. Also die erste Schöpfung ist da, sein Rief, tat er es um der neuen Schöpfung willen. Mit diesem Ziel hat er die erste Schöpfung erschaffen. Muss ja so sein, sonst wäre er nicht Alpha und Omega. Sonst würde er immer hinter den Ereignissen herhecheln und versuchen, die Dinge noch zurechtzubiegen, die Menschen schief gemacht haben. Aber Gott ist Gott. Der Ewige, er ist der Anfang und das Ende. Der Erste und der Letzte. Und dann heißt es hier, und das ist ein wunderbares Wort, ich will dem Dürstenden aus der Quelle des Wassers des Lebens geben, umsonst. Und das sind ja hier in Offenbarung 21 Gedanken, die uns nicht jeden Tag beschäftigen, so erste Schöpfung, zweite Schöpfung, Alpha, Omega. Und vielleicht ist es auch ein bisschen so abgehoben. Aber das hier merken wir ganz genau, ob wir Durst haben oder nicht. Und wer dürstet, wer einfach weiß, ich bin verkehrt, ich bin böse, dieses Leben ist böse, dieses Leben ist verkehrt, ich bin auch verkehrt. Wer dürstet nach dem wahren Gott, wer dürstet nach dem Leben, dem gibt Gott das Wasser des Lebens. Und was dürsten ist, das wissen wir. Er geht es umsonst. Es gibt nur eine Bedingung. Nur diese Bedingung. Wir müssen nichts leisten, nur Durst haben. Nur Mangel haben. Und wer dürstet, bekommt das Wasser des Lebens umsonst. Dorian, Dorian, steht auch in Römer 3. Wir werden umsonst gerechtfertigt durch die Gnade in Christus. Ohne Verdienst, ohne Leistung, ohne dass wir Gott dazu angeschoben hätten. Ganz aus Gott heraus. So ist eben Gott. So ist Gott. Er schuldet es niemandem. Er schuldet das Heil niemandem. Er schuldet die Errettung niemandem. Er schuldet die Hingabe seines Sohnes niemandem. Er gibt es umsonst. Dorian. Und jedem, der dürstet, in Kapitel 22 kommt der Appell noch einmal, jedem, der dürstet, jeder wird gerufen zu kommen und zu nehmen. Wen da dürstet, komme, wer da will. So ist eben Gottes Herz. So ist Gottes Herz. Dass so wenige errettet werden, liegt nicht daran, dass Gottes Herz eng ist. Liegt daran, dass das Herz des Menschen unbeschreiblich eng ist. Offen für alles, aber vollkommen zu für Gott. Das Wasser des Lebens. Umsonst. Gott gibt also nicht, weil er dazu genötigt wäre oder verpflichtet wäre, sondern er wirkt.
2: aus sich heraus, weil er liebt.
1: Warum vergibt Gott Sündern ihre Sünden? Es gibt eigentlich keine Antwort, also nur die. Gott vergibt Sündern ihre Sünde, weil Gott Sünde. Der Grund ist in Gott, weil Gott so.
2: Und so tut er Gutes an uns nach seinem Wohlgefallen.
1: Nach seinem Wohlgefallen.
2: Epheser 1, Vers 9 verwendet diesen Ausdruck. Er hat uns kundgetan das Geheimnis seines Willens nach seinem Wohlgefallen, das er sich vorgesetzt hat in selbst.
1: Wenn es nun hier heißt, dass Gott das Wasser des Lebens umsonst gibt, dann haben wir einen weiteren Hinweis darauf, dass das, was Gott in der Erlösung tut, besser ist als das, was Gott in der Schöpfung, der ersten Schöpfung.
2: Das, was Gott aus seiner Gnade aus sich heraus dem Menschen gibt, nicht weil der Mensch es verdient hat oder sich bewährt hat, ist darum fest und bleibend, so fest und bleibend wie Gottes Wille selbst.
1: Es geht ja aus Gott hervor.
2: Nach seinem Willen, sagt Jakobus, hat er uns wiedergeboren, damit wir eine gewisse Erstlingsfrucht seiner Geschöpfe seien. Jakobus 1,18.
1: Nach seinem Willen.
2: Und weil die Errettung, weil die Erlösung, weil die Wiedergeburt an Gottes Willen hängt, darum ist die Erlösung und die Wiedergeburt so fest wie Gottes Wille selbst. Und Jakobus sagt gerade in dem Zusammenhang, der Gott hat uns nach seinem Willen wiedergeboren, bei dem nicht einmal ein Schatten von Wechsel ist.
1: Kein Wechsel, ganz sicher keiner, aber nicht einmal ein Schatten von Wechsel.
2: Also Gott ändert seinen Willen nie.
1: Und wenn er uns nach seinem Willen wiedergeboren hat, aus seinem Herzen heraus, aus Gnade, geschenktweise, dann ist das bleibend.
2: Ja, es wird keinen Abfall mehr geben in der neuen Schöpfung. Keinen zweiten Sünden. Und jetzt will ich diese Stelle noch aufschlagen, auf die ich nur hingewiesen habe heute Nachmittag. 1. Johannes 3, Vers 9. Da steht das nämlich. 1. Johannes 3, Vers 9. Jeder, der aus Gott geboren ist, tut nicht Sünde, denn sein Same bleibt in ihm und er kann nicht sündigen. Und hier ist gemeint sündigen in diesem fatalen Sinn. Das heißt, durch Unglauben von Gott abstehen, sich von Gott abwenden. Hier ist nicht gemeint, man könne nie eine Sünde begehen, sondern sündigen. Das kann die neue Natur nicht. Und darum ist der aus Gott Geborene auf immer ein Kind Gottes. Der Mensch begann in Unschuld, Adam in Unschuld, und nachher fiel der Mensch, oder man sollte eigentlich besser sagen, der Mensch ging in die Sünde. Ist er nicht darüber gestolpert, dass er plötzlich, oh, worüber bin ich jetzt gestolpert? Sondern er ging in die Sünde, er fiel nicht einfach, er ging in die Sünde. Das führte dann zu seinem Fall. Und seither ist er ein Sünder, gebunden, nicht mehr wie Adam. Adam war ja frei.
1: Der Sünder ist nicht frei,
2: steht nicht wie Adam vor der Wahl, ja soll ich von der Frucht der Erkenntnis nehmen oder nicht.
1: Er ist ein Sünder, er liebt die Sünde, ist ein Knecht der Sünde, wie der Herr sagt.
2: Und darum kann man von Adam sagen, Adam hatte die Fähigkeit nicht zu sündigen. Der gefallene Mensch hat nicht die Fähigkeit nicht zu sündigen.
1: Und der erlöste Mensch kann nicht sündigen.
2: Und darum wird der verherrlichte Mensch, wenn es schon vom wiedergeborenen Menschen heißt, er kann nicht sündigen, wird der erlöste Mensch ganz sich nie sündigen, nie abfallen. Gott will, wir wissen nicht warum, wir wissen es nicht. Und wir sollten hier nicht versuchen, irgendwie diesem Geheimnis, hinter dieses Geheimnis zu kommen. Gott wollte nicht unschuldige Menschen. Gott wollte den Himmel nicht mit Unschuldigen bevölkern. Er wollte offensichtlich den Himmel bevölkern mit Menschen, die aus Unschuld in Schuld gefallen waren, die durch Sünde gegangen waren, durch Sünde, aus Sünde erlöst worden waren und die aus dem Bösen, aus der Finsternis ins Licht gekommen waren. Und solche wird er ewig um sich scharen. Und die sind es, die ihn ewig anbeten wird.
1: Dann noch zum Vers 7. Offenbarung 21, Vers 7. Wer überwindet, wird dieses ererben. Ich werde ihm Gott sein, er wird mir Sohn sein.
2: Beachten wir hier Einzahl. Wir hatten im Vers 3 Mehrzahl. Gott wohnt bei ihnen. Sie werden sein Volk sein. Das ist die Gemeinschaft. Hier der Einzelne. Und das gehört auch zur kommenden Herrlichkeit der Gemeinde. Wir werden als Einzelne von Gott geliebt sein und Gott lieben. Und das wird ewig bleiben. Wir werden also nicht wie ein Tropfen im Meer aufgehen in der Masse.
1: Das ist so die hinduistische Vorstellung von Erlösung. Der Tropfen, der mit dem Meer verschmilzt.
2: Das ist auch die sozialistische Version der Erlösung. Das Kollektiv.
1: Nein, wir bleiben alles Einzelne
2: von Gott geliebt und lieben auch Gott als Einzelne. Paulus sagt das an einer Stelle von sich, Galater 2, Vers 20, der Sohn Gottes, der mich geliebt hat und sich für mich dahingegeben. Der gleiche Paulus, der auch wusste, Christus hat die Gemeinde geliebt und sich für sie hingegeben, er kann auch sagen, Christus hat mich geliebt und sich für mich dahingegeben. Ja, der Einzelne, Gott hat uns ja auch als Einzelne mit Namen berufen, hat uns als Einzelne erwählt, hat uns als Einzelne geliebt. Wie er dem Jeremia sagte, ich habe dich, wie Luther übersetzt, je und je geliebt. Ich habe dich von Ewigkeit her geliebt und darum habe ich dich zu mir gezogen, also mit Namen gerufen. Der Herr stand vor dem Grab und rief, Lazarus, komm heraus. Und so wird der Herr auch einen jeden von uns einzeln rufen. Bei der Entrückung wird die ganze Gemeinde entrückt, aber es wird auch jeder Einzelne gerufen. Und wir werden dann jeder von uns hören, wie der Herr deinen, meinen Namen ruft. Franz oder Adelheid mit Namen. Und das ist das Wort, auf das wir am schnellsten reagieren. Es gibt kein Wort, auf das wir so schnell reagieren, wenn wir unseren eigenen Namen hören. Dann mach's gleich so. Ist das so? Das ist das wichtigste Wort in unserem Leben. Ja, wir sind Christen, Jesus ist noch wichtiger. Ja, ja, ich weiß. Aber es ist einfach so. Wir hören unseren Namen, mach's gleich so. Und der Herr wird uns mit Namen rufen. Und wir werden ewig, jeder, von Gott geliebt sein. Wer überwindet? Der Einzelne. Der Überwinder ist der, der an Jesus Christus geglaubt hat. Und er wird all das erben. Dieser Abschnitt schließt aber eigentlich mit dem Vers 8 und hier wären wir auch versucht zu denken, warum muss jetzt das auch noch gesagt werden? Jetzt geht es doch um die Neuschöpfung und um die Herrlichkeit und um die Ewigkeit. Aber das gehört dazu. Und das ist offensichtlich, wie wir das heute Nachmittag gesehen haben, ein Teil der Herrlichkeit der Gemeinde, dass sie Teil hat an Gottes Werken auch. Und so werden wir hier erinnert, den Feigen aber und Ungläubigen und mit Gräueln befleckten und Mördern und Hurern und Zauberern. Ihr Teil ist im See, der mit Feuer und Schwefel brennt, welches der zweite Tod ist, der ewige Tod, zweite Tod. Gott ist gerecht, Gott ist heilig, Gott ist Licht und Gott Liebe. Gut, schließen wir an dieser Stelle, dann haben wir morgen Abend gerade eine Stunde Zeit, um uns das himmlische Jerusalem näher anzusehen.
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Haben Sie jemals die Bibel ganz durchgelesen? Von 1. Mose bis Offenbarung, 66 Bücher im Ganzen, ist die Bibel das Wort Gottes, seine persönliche Offenbarung. Dieses Buch ist erstaunlicherweise sowohl menschlich wie auch göttlich. Es ist sowohl geschriebenes Werk wie auch das ewige und lebendige Wort des ewigen und lebendigen Gottes. Deswegen, wie wir die Bibel behandeln, unsere Einstellung dazu und ob wir diesem Wort gehorchen oder nicht, offenbart unseren geistlichen Zustand. Mögen Sie und ich das Wort Gottes lesen, hören und auch verstehen, aufnehmen, glauben und gehorchen. So und nur so werden wir in der Lage sein, wahrhaftig zu leben. Jesus Christus beteuerte: Der Geist ist es, der lebendig macht. Das Fleisch nützt nichts. Die Worte, welche ich zu euch geredet habe, sind Geist und sind Leben.

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1: Sie hören nun die gute Nachricht aus Gottes Wort. Unser Wochenvers steht in Sprüche 23, Vers 24. Der Vater eines Gerechten freut sich, und wer einen Weisen gezeugt hat, ist fröhlich darüber. Das war unser Merkvers aus Sprüche 23, Vers 24.

0: Seien Sie herzlich willkommen zum Programm BBN Bibelkonferenz. Heute spricht zu uns Rudi Borg. Rudi Borg ist Bibellehrer bei Bibelcenter Freie Theologische Fachschule Brekerfeld. Er ist auch Gemeindeleiter. Sie hören jetzt den zweiten Teil seiner Ansprache über das Thema Gottes Maßstäbe für Gläubige, die Einheit. Ich wünsche Ihnen eine gesegnete Zeit beim Zuhören.
1: Nicht Korinth wurde evangelisiert, sondern die Gemeinde wurde korinthisiert. Und einige Gemeindeglieder, so wird uns im Verlauf des Briefes berichtet, kamen zu Paulus, der sich damals, als er diesen Brief geschrieben hat, in Ephesus aufhielt, um ihn über die ungute Entwicklung zu unterrichten. 1. Korinther 1, Vers 11. Da erfahren wir etwas über den Hintergrund des Briefes. Weshalb wurde dieser Brief geschrieben? Wie konnte Paulus wissen, was sich mittlerweile in Korinth getan hat? Da heißt es dann in 1. Korinther 1, Vers 11, mir ist nämlich, meine Brüder, durch die Leute der Chloe bekannt geworden, dass Zwistigkeiten unter euch sind. Ich rede aber davon, dass unter euch der eine spricht, ich halte zu Paulus, der andere ich zu Apollos, der dritte ich zu Kephas, der vierte ich zu Christus. Hier sagt Paulus also, woher er seine Informationen hatte, dass einige Leute aus der Gemeinde ihn aufgesucht hatten und hatten ihn informiert. Dann haben gesagt, Paulus, du musst was unternehmen. Wir beeinflussen nicht Korinth mit dem Evangelium, sondern Korinth beeinflusst unsere Gemeinde mit Unmoral und mit Verfall der Werte, die uns durch dich gelehrt wurden. 5 Vers 1. Da schreibt Paulus auch, überhaupt hört man von Unzucht unter euch. Das heißt, Paulus hat davon Wind bekommen. Ephesus war nicht so weit entfernt, dass man ihn hätte nicht besuchen können. Und es gab wohl mehrere, die Paulus entweder persönlich durch Besuch oder durch Briefe mitgeteilt hatten, Paulus, hier muss was passieren. Du musst das aufhalten, du musst eingreifen. Andere schrieben dem Apostel Paulus Briefe, sie hatten Fragen zu den verschiedensten Lebensbereichen. Das heißt, in Korinth hatte niemand mehr Durchblick. Ich habe vorhin gesagt, wenn wir nicht die Werte und Maßstäbe Gottes übernehmen für uns, dann werden wir als Gemeinde irgendwann im Chaos versinken. Wenn jeder seine eigenen Maßstäbe hat, wenn er sagt, ich mache das so und der andere sagt, nein, ich denke, wir sollten das so machen, dann ist irgendwo das Chaos. Es muss eine Vorgabe geben, was ist richtig und was ist falsch. Und so ist es dann in Korinth natürlich auch gekommen, dass die Leute nicht mehr wussten für die verschiedensten Bereiche ihres Lebens, was ist richtig und was ist falsch. Niemand hatte mehr Durchblick. Es regierte das Chaos. Wir haben gerade gehört, Paulus sagt, es sind Streitigkeiten unter euch. Jeder von euch sagt ich. Ja, jeder hatte so seine eigene Philosophie, wie er meinte, wie Nachfolge auszusehen hat, was erlaubt ist oder was nicht erlaubt ist, was man tun sollte oder was man als Christ nicht tun sollte. Und der erste Korintherbrief enthüllt uns auch die Ursache für dieses Durcheinander. 1. Korinther 3. 1. Korinther 3. Vers 1, Vers 3 und Vers 4. 1. Korinther 3. Zuerst Vers 1. Woher kommt solch ein Durcheinander? Und Paulus sagt, und ich, meine Brüder, konnte nicht mit euch reden als mit Geistlichen, sondern mit fleischlichen Menschen. Vers 3. Denn ihr seid noch fleischlich. Solange nämlich Eifersucht und Zank und Zwietracht unter euch sind, seid ihr da nicht fleischlich und wandelt nach Menschenweise? Vers 4. Denn wenn einer sagt, ich halte zu Paulus, der andere, aber ich zu Apollos, seid ihr da nicht fleischlich? Was ist die Ursache für Durcheinander? Fleischlichkeit. Fleischliche Menschen, muss Paulus sagen. Ihr seid fleischlich. Nicht der Geist Gottes leitet euch, sondern ihr seid von eurem eigenen Ich bestimmt. Paulus bezeichnet sie als Unmündige in Christus. Vers 2. Der ist ganz wichtig, der Vers. Ja, oder diese Aussage. Das musst du dir unterstreichen. Unmündige in Christus. Sie waren nicht mündig. Sie waren nicht erwachsen. Die Gemeinde war verfahren, aber nicht verloren. Das ist das Wunderbare, was mich immer wieder begeistert am 1. Korintherbrief. Bei all den Negativseiten, die man da hören muss. Aber das ist das, was mich am Korintherbrief so besonders begeistert. Sie hatten sich total verfahren. Aber nirgendwo im 1. Korintherbrief kommt auch nur der Gedanke auf, dass sie deswegen verloren wären. Dass weder der Apostel Paulus und schon gar nicht der Herr seiner Gemeinde diese Gemeinde in Korinth aufgegeben hätte. Wenn man sich nicht an die klaren Anweisungen Gottes hält, dann landet man im Dickicht der verschiedenen Ansichten und Überzeugungen. Ja, Dickicht. Das heißt, man läuft irgendwo rein und ich weiß nicht mehr, wo es vorne, hinten, links und rechts, irgendwo verlaufen. Und das ist auch so, wenn wir die Anweisungen Gottes missachten. Ohne die Bibel verliert man die Orientierung. Und das gilt für den Einzelnen und wird sich dann irgendwann auch in der Gemeinde widerspiegeln, als Gesamtheit. Aber was passiert, wenn man vom Weg der Nachfolge abgekommen ist? Ist dann alles verloren? Auf diese Frage gibt uns der 1. Korintherbrief eine klare Antwort. Ist alles verloren, wenn man sich verlaufen hat? Wenn das Chaos eingezogen ist in einer Gemeinde? 1. Korinther 1, Vers 2. Lest mal, wie Paulus diese verkorkste Gemeinde anspricht. Paulus schreibt an die Gemeinde Gottes, die in Korinth ist, an die Geheiligten in Christus Jesus, an die berufenen Heiligen. Vers 8. Welche euch auch bis ans Ende befestigen wird, so dass ihr unverklagbar seid am Tage unseres Herrn Jesus Christus. Vers 9. Treu ist Gott, durch welchen ihr berufen seid zur Gemeinschaft seines Sohnes, Jesus Christus, unseres Herrn. Der Zustand der Korinther war unbestritten weit von ihrer Stellung entfernt. Ihre Stellung war heilig, vollkommen. Aber Paulus rechnet fest mit der erziehenden und verändernden Gnade Gottes. Paulus hält den Korinthern unmissverständlich Gottes Handeln an ihnen vor Augen. 1. Korinther 1, Vers 1 bis 9. Ja, da geht es um das, was der Herr getan hat. In diesen ersten 9 Versen von Kapitel 1. Was der Herr getan hat. Was er aufgewendet hat, um sie zu erretten. Und in Vers 10 ruft er sie zur Umkehr auf. Ich ermahne euch. Auf der Grundlage dessen, was der Herr in eurem Leben getan hat, haltet euch vor Augen, was mit euch passiert ist. Und deswegen ermahne ich euch. Auf die geschenkte Heiligkeit muss die praktische Heiligung folgen. Die Korinther lebten fleischlich und handelten weltlich. Aber Paulus ermahnt sie, geistlich zu leben und biblisch zu handeln. Und der Unterschied wird in den 15 Kapiteln des Briefes sehr deutlich herausgestellt. Was ist fleischlich? Was ist geistlich? Was entspricht dem Willen Gottes? Was entspricht nicht dem Willen Gottes? Und was dem Willen Gottes entspricht, das muss ich tun, weil es geistlich ist. Und das, was nicht dem Willen Gottes entspricht, was fleischlich ist, das muss ich in meinem Leben ändern. Also bis in unsere Zeit hinein vermittelt dieser Brief Durchblick in chaotischen Verhältnissen. Er hilft uns zu erkennen, wo ist Chaos in meinem Leben und wie kann ich das Chaos in Ordnung bringen. Deshalb heißt es in dem Brief immer wieder, wisset ihr nicht. Wisset ihr nicht. Es kommt immer wieder vor. Wisset ihr nicht das. Das heißt, Paulus rückt die Dinge gerade. Das gehört hier nicht rein in die Gemeinde und in dein Leben. Du musst deine Einstellung und dein Verhalten korrigieren. Es dreht sich alles um das richtige Leben und Zusammenleben der Gläubigen. Es geht um die Einheit der Gläubigen in den ersten 4 Kapiteln. Wir wollen uns die kurz anschauen, den Hauptinhalt. Ich habe gerade gesagt, dass in den ersten 9 Versen des ersten Kapitels Paulus den Korinthern das Wunder Gottes, was in ihrem Leben passiert ist, in ihrer Stadt passiert ist, vor Augen stellt. Durch den Herrn Jesus hat Gottes Gnade gewaltig an ihnen gewirkt. Und ohne lange Umschweife kommt Paulus ab Vers 10 auf die Missstände zu sprechen. Ich ermahne euch aber, ihr Brüder, Kraft des Namens unseres Herrn Jesus Christus, dass ihr alle einerlei Rede führet und nicht Spaltungen unter euch sind. Uneinigkeit, das ist das erste Thema, was Paulus anspricht. Uneinigkeit. Wir sind berufen zur Gemeinschaft. Und Paulus sagt, was ihr lebt, ist Uneinigkeit, ist nicht Gemeinschaft. Paulus sagt, wir sind berufen zur Gemeinschaft mit dem Herrn Jesus. Stattdessen regiert in euren Reihen Uneinigkeit, Streit und Spaltung. Das heißt, ihr Tun deckte sich nicht mit ihrem Sein. Das ist das, was wir uns immer wieder fragen müssen, persönlich und als Gemeinde. Deckt sich mein Tun, deckt sich unser Tun mit meinem, unserem Sein, was wir sein sollen, was wir sind, vom Gedanken Gottes her. Und entspricht mein Verhalten dem Gedanken Gottes? Und Paulus sagt, bei euch ist das nicht so, sondern ich höre von Spaltung, von Uneinigkeit. Wo das passiert, dürfen wir nicht schweigend zuschauen. Wir sollen keine Uneinigkeit dulden. Der Jesus will unter seinen Nachfolgern Einheit und Zusammenhalt. Wir könnten jetzt zig Stellen aus der Bibel, aus dem Neuen Testament aufzählen, wo der Herr Jesus, wo die Apostel die Einheit betonen. Und Paulus ermahnt hier zur Einheit nicht in eigenem Interesse. Nicht, dass er Angst hat, dass seine Gemeinde, die er gegründet hat, zerbrechen könnte, sondern dass ein Stück der Gemeinde Gottes zerbrechen könnte. Die Einheit, die eigentlich unsere stärkste Waffe ist, in der Evangelisation, dass die Menschen sehen, dass wir Liebe untereinander haben, dass wir wirklich Jünger sind. Die Korinther hatten sich ganz offensichtlich verlaufen. Anstatt alleine dem Herrn Jesus nachzufolgen, hatten sie sich an Menschen gehängt. Vers 12. Der eine sagt, ich halte zu Paulus, der andere ich zu Apollos, der dritte ich zu Kephas, der vierte ich zu Christus. Das heißt, sie verehrten verschiedene Apostel und Lehrer. In Korinth hatten sich Parteien, Cliquen, wir würden heute sagen Fanclubs, gebildet. Jeder Lehrer in Korinth hatte so seinen eigenen Fanclub. Gibt's auch heute, ja? Wir schreiben auf unser Monatsprogramm nie, wer predigt. Damit niemand verführt wird zu sagen, wenn der predigt, komme ich nicht. Oder ich komme nur, wenn der predigt. Ja, wenn der predigt, der ist so langweilig, kann ich morgens lieber länger schlafen. Machen wir gar nicht. Es geht doch um das Wort Gottes, nicht darum, wer es verkündigt. Also deswegen werden bei uns gar keine Namen aufgeschrieben. Dann kommen wir gar nicht erst in die Versuchung, dass jemand meint, er müsste den einen oder den anderen favorisieren. Da gab es die Paulaner, das waren nicht die von Paulaner Weißbier, sondern die, die dem Paulus anhingen. Das waren die Paulaner. Dann gab es die Apollosiasten, die waren also immer da, wenn der Apollos predigte. Dann gab es die Kephasiten. Das waren die, die für Petrus stimmten. Und dann gab es die ganz Treuen, das waren die Christen. Die hatten hier so einen Aufkleber, Christ. Ja. Das waren die ganz Rechten. Apollos hatte seine Anhänger in Korinth. Die Bibel berichtet, dass er ein feuriger, kraftvoller Redner war. Wir würden heute sagen, er war dynamisch. Apollos war darüber hinaus gebürtiger Jude. Das heißt, er sprach wahrscheinlich besonders die Zuhörer mit jüdischem Hintergrund an. Vielleicht hat Apollos sehr die missionarische Arbeit in der Synagoge betont, dass er gesagt hat, wir müssen zuerst die Synagoge erreichen, ja, unsere jüdischen Mitbrüder. Das hat natürlich allen Juden gefallen. Jawohl, wir müssen die Synagoge erreichen. Mag sein, dass Apollos vielleicht sehr oft Petrus, den Apostel der Beschneidung, zitiert hat, mehr als Paulus, den Apostel der Nichtjuden. Das gefiel vielen in der Gemeinde. Jawohl, Petrus, das ist unser Apostel. Und Apollos hat ihn oft zitiert, oft beim Namen genannt und oft erwähnt. Und es hat vielen gefallen. Paulus, das wissen wir, ist kein Geheimnis, war wohl von seinem Auftreten her eher ruhig und zurückhaltend. Er war nicht der Redner, er war eher der Schreiber. Aber er war nicht der Redner. Sein Herz schlug natürlich für die Evangelisation unter den Korinther. Ihm lagen die am Herzen, die keinen jüdischen Hintergrund hatten. Auch Paulus hatte natürlich dann seine Befürworter in Korinth. Und folglich gab es unter den Anhängern verschiedene Überzeugungen. Und das Ergebnis waren Streitigkeiten untereinander. Wenn wir uns das mal, ich habe das gemerkt gerade so am Aufzählen, wie wir das ein wenig belächeln. Ja? Dass die Korinther da so verschiedene Gruppierungen hatten, aber ich denke, dass das heute nicht anders ist. Ja? Das ist heute nicht anders. Und es ist schneller passiert, als wir denken und möchten, dass die Gemeinde Gottes eine Arena wird, ein Stadion, wo verschiedene Kämpfe ausgetragen werden. Da gibt es die brennenden Evangelisten in unserer Gemeinde, die immer der Meinung sind, wir müssen evangelisieren, egal was kommt, immer nur evangelisieren. Und dann gibt es die anderen, die sagen, nein, wir müssen innerhalb der Gemeinde Strukturen schaffen und zuerst mal einen Kern aufbauen. Dann geht das los, ja, evangelisieren oder mehr Gemeinde. Wie muss der Gottesdienst gestaltet sein? Evangelistisch oder mehr für die Gemeinde? Und dann geht es zur Sache, ja. Es gibt auf einmal zwei oder drei verschiedene Parteien in der Gemeinde. Die Verkündiger in Korinth waren zu Helden geworden und die Zuhörer zu glühenden Verehrern. Nun wurde gegenseitig für den besseren Lehrer geeifert. Das heißt, sich zu verlaufen. Das ist nicht mehr das, was der Herr möchte. Die Jünger hatten ja auch diese Tendenz, ja, wie wir heute. Herr Jesus, da sind Leute, die machen das Gleiche, was wir machen. Sag ihnen doch, dass sie das nicht tun dürfen. Wir können das nicht ertragen, wenn jemand neben uns arbeitet. Ja, wir wollen immer die einzig Wahren sein. Das heißt, sich zu verlaufen. Dann müssen wir zum Ausgangspunkt zurück. Und die Rückführung macht der Apostel Paulus in diesen ersten vier Kapiteln deutlich. Er sagt, ihr habt euch verlaufen. Uneinigkeit ist nicht die Vorgabe Gottes. Das ist nicht das, was der Herr möchte. Wir müssen zurück. Und Paulus verweist auf das gemeinsame Fundament. Wir haben einen Herrn. Wir haben einen Herrn, dem wir dienen. Und der heißt nicht Paulus. Der ist auch nicht Apollos oder Petrus, sondern der heißt Herr Jesus. Es geht nicht um Menschen, sondern um unseren Herrn Jesus Christus. Er muss der Mittelpunkt sein. Und deswegen steht der Herr Jesus im Mittelpunkt der ersten vier Kapitel des ersten Korintherbriefes. Schreib auf, du kannst es zu Hause vielleicht mal in Ruhe nachlesen. 24 Mal heißt es in den ersten vier Kapiteln Christus oder Jesus Christus. 24 Mal. Wenn du das rot unterstreichst, wirst du überall solche Schlaglichter in den ersten vier Kapiteln haben. Und da wird deutlich, es geht nicht um Paulus. Nicht Paulus kommt 24 Mal vor. Auch nicht Petrus, auch nicht Apollos. Sondern das Zentrum, unser Fundament. Und das ist der Herr Jesus Christus. Paulus sagt, der Jesus alleine ist für uns gestorben. 1 Vers 13. Ist Christus zerteilt? Ist etwa Paulus für euch gekreuzigt worden oder seid ihr auf den Namen des Paulus getauft? Nein, Christus ist doch unser Fundament. Alleine sein Tod am Kreuz hat uns errettet. 1 Vers 17. Denn Christus hat mich nicht gesandt zu taufen, sondern das Evangelium zu verkündigen. Das Kreuz Christi. Das Kreuz muss doch im Mittelpunkt stehen. Das ist unsere Grundlage. Und alles, was wir sind und haben, sind wir alleine durch ihn. 1 Vers 30 und 31. Ja? Das ist so ein Zentralvers dieser vier Kapitel. Durch ihn, durch den Herrn Jesus. Aber sind wir in Christus, welcher uns von Gott gemacht worden ist, zur Weisheit, zur Gerechtigkeit, zur Heiligung und zur Erlösung, auf das, wie geschrieben steht, wer sich rühmt, der rühme sich im Herrn. Der rühme sich des Herrn und nicht eines Lehrers oder eines Leiters. Jesus gehört der Totalanspruch unseres Lebens. Und diese Tatsachen hatten die Korinther entweder nicht begriffen oder mittlerweile vergessen. Ich bin überzeugt, sie hatten sie vergessen. Denn Paulus hat das ganz sicher gelehrt, als er anderthalb Jahre da war, dass Christus das Zentrum ist, dass er die Einheit bildet, auf den wir fokussiert sein müssen. Deshalb bezeichnet Paulus sie als Unmündige in Christus. Das ist ich habe euch gerade gesagt, das ist ein ganz wichtiger Ausdruck. In Christus, aber unmündig. Sie sind nicht verloren oder ungläubig, sondern sie sind unmündig in Christus. Sie sind gerettet, sie gehören dem Herrn Jesus, aber sie sind wie kleine Babys geblieben. Sie waren Kleinkinder, Unmündige. Nur Halbwüchsige brauchen ständig Idole, Kinder. Jugendliche, Teenager, sie brauchen immer ein Idol, immer jemand, an dem sie sich orientieren. Leider sind nie Mutter und Vater das. Ja. Erst später, aber dann ist schon zu spät. Ja, sie brauchen immer neue Idole, immer Vorbilder, immer Leitbilder, an denen sie sich orientieren. das ist ein Zeichen von Heranwachsenden. Wenn man erwachsen ist, dann hat man eigentlich seine Standpunkte. Man weiß, wo man hin will. Ja? Und wenn Erwachsene immer noch Idole brauchen, dann sind sie Kinder geblieben. Die würden wir als kindisch bezeichnen. Ja? Ich bin überzeugt, du hast in deinem Wohnzimmer kein Poster von irgendeinem Schauspieler hin. Oder ein Bild von irgendeiner Sängerin, oder? Sollte das so sein, dann sollten wir nachher ein seelsorgerliches Gespräch haben. Ja, als Erwachsene brauchen wir das nicht mehr. Und als Mündige in Christus sollte der Herr Jesus unser Leitbild sein, an dem wir uns orientieren. Sie diskutierten und streiteten ständig, wer das größere Vorbild sei. Muss man jetzt dem Paulus folgen oder dem Petrus oder dem Apollos? Und Paulus sagt, das ist menschlich, das ist fleischlich. Unsere Orientierung muss doch der Herr Jesus sein und nicht Menschen. Das heißt nicht, dass wir keine Mitarbeiter bräuchten. Natürlich brauchen wir Mitarbeiter. Es gibt ja Gemeinden, die meinen, wir brauchen keine Mitarbeiter. Der Herr Jesus ist unsere Vorgabe und wir sind alle gleich. Nur einige sind etwas gleicher. Das wird nicht funktionieren. Natürlich brauchen wir Mitarbeiter, natürlich brauchen wir Leiter, wir brauchen Älteste, wir brauchen Diakone. Aber miteinander müssen wir auf den Herrn Jesus ausgerichtet sein. Paulus und seine Mitarbeiter waren Mitarbeiter, aber sie wollten keine Helden sein, sondern sie verstanden sich einzig und alleine als Diener Christi. 4 Vers 1. So soll man uns sehen, betrachten. Nicht als Vorbild, nicht als das große Idol, als das Ideal, sondern als Diener Christi und Verwalter göttlicher Geheimnisse. 4 Vers 1 und Vers 2. Natürlich sind wir Vorbilder, sagt Paulus, aber doch höchstens auf den Herrn Jesus hin. Mitarbeiter müssen Diener Gottes sein und bleiben. Mitarbeiter dürfen niemals den ersten Platz in unserem Leben einnehmen. Niemals. Und Mitarbeiter müssen ausschließlich das Wort Gottes lehren und nicht ihre eigenen Überzeugungen. Und Mitarbeiter dürfen sich nicht von Menschen vereinnahmen lassen. 4 Vers 6. Das aber, meine Brüder, habe ich auf mich und Apollos bezogen, damit ihr an uns lernet, nicht über das hinauszugehen, was geschrieben steht. Damit ihr euch nicht für den einen auf Kosten des anderen aufbläht. Die haben das sehr geschickt gemacht, Paulus und Apollos. Sie haben sich in diese Streitigkeiten gar nicht einbinden lassen, sondern sie demonstrieren Einheit und sagen, wir sind Diener des Herrn. Wir werden uns nicht für die oder die Gruppe oder diese Clique entscheiden, sondern wir entscheiden uns dafür, den Auftrag auszuführen, den der Herr uns gegeben hat. Und das ist ein guter Rat für unsere Arbeit in den Gemeinden. Wenn du irgendwo in der Mitarbeiterschaft stehst, lass nicht zu, dass man die Mitarbeiter gegeneinander ausspielt, sondern die Mitarbeiter müssen sich einig sein. Ja? Wir dürfen nicht unseren eigenen Fanclub aufbauen, sondern müssen immer darauf bedacht sein, die Gemeinde auf Jesus hinzuweisen. Sonst sind wir keine wirklichen Mitarbeiter. Und das Letzte, und damit möchte ich aufhören, wir sind Gottes Tempel. Das ist Paulus sein Schlussplädoyer in diesen ersten 4 Kapiteln. Wir sind Gottes Tempel. Wenn das klar ist, dann weiß ich, dass Mitarbeiter nur Mitarbeiter sein können und dass unser Vorbild der Herr Jesus sein muss. 1. Korinther 3, Vers 16. Wisset ihr denn nicht, dass ihr Gottes Tempel seid und der Geist Gottes in euch wohnt? Wenn jemand den Tempel Gottes verderbt, den wird Gott verderben, denn der Tempel Gottes ist heilig und der seid ihr. Das ist Gemeinde. Keine Arena für Streitigkeiten und für fleischliche Auseinandersetzungen, sondern Gemeinde ist der Tempel Gottes. Paulus erinnert sie an ihre Stellung. Das ist das Beste, was wir tun können, wenn wir Menschen aus dem Fleischlichen, aus ihrem Verirrtsein rausholen wollen, indem wir ihnen immer ihre Stellung zeigen. Was ist denn deine Berufung? Ja? Ich muss nicht in dem Finstern wühlen, sondern muss das Licht zeigen. Wohnstätte des lebendigen Gottes ist die Gemeinde. Ein heiliger Ort. Und deswegen darf das Zusammenkommen der Gläubigen keine Schlacht der Meinungen werden. Zank, Streitereien und Menschenverherrlichung sind unserer Berufung nicht würdig. Es ist nicht würdig, dass wir irgendeinen Menschen an die Stelle stellen, wo eigentlich der Herr Jesus hingehört, als das Haupt seiner Gemeinde. Und wo wir diese Dinge dulden, Zank, Streiterei, Verherrlichung und Verehrung von Menschen, verunglimpfen wir unseren Herrn. Nehmen wir dem Herrn die Ehre. Und da heißt es hier ganz klar in 1. Korinther 3, Vers 16, dass das Gott nicht zulassen wird. Dass er dagegen massiv einschreiten wird. Und es ist gut, wenn wir das vorher tun. Wenn wir diese Dinge erkennen und ausräumen, sodass dem Herrn die ganze Ehre gegeben wird.
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In Kolosser Kapitel 4 lesen wir: Wandelt weise gegen die, die draußen sind, und kauft die Zeit aus. Eure Rede sei allezeit lieblich und mit Salz gewürzt, dass ihr wisst, wie ihr einem jeglichen antworten sollt. Leider ist uns nicht immer bewusst oder ernst genug, wie knapp und vergänglich unsere Zeit ist. Wir haben nicht immer das nötige Bewusstsein oder die nötige Gottesfurcht, um jede Gelegenheit zu nutzen, den Herrn Jesus bekannt zu machen. Außerdem ist unsere Rede nicht immer mit Salz gewürzt, um Gottes Wort auch anderen schmackhaft zu machen. Der Herr ist aber geduldig und gnädig, und er mahnt uns immer wieder. Lasst uns seine Ermahnung zu Herzen nehmen und die Zeit, die Gelegenheiten, die er uns gibt, auch gut nutzen. 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
1: Sie hören nun die gute Nachricht aus Gottes Wort. Unser Wochenvers steht in Sprüche 23, Vers 24. Der Vater eines Gerechten freut sich, und wer einen Weisen gezeugt hat, ist fröhlich darüber. Das war unser Merkvers aus Sprüche 23, Vers 24.

0: Schön, dass Sie auch heute wieder dabei sind, hier bei BBN International im Programm Wissenschaft, Bibel und Erlösung. 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Hören Sie nun den ersten Teil von seinem Vortrag: Was haben Sonnenblumen und Kaninchen gemeinsam? Ich wünsche Ihnen Gottes Segen beim Zuhören.
1: Ja, ich freue mich, dass wir so in aller Frische wieder an diesem Abend zusammen sind. Ich das an den Gesichtern sehe. Dann können wir noch ein bisschen Mathematik treiben, oder? Und das Thema des heutigen Abends soll auch so etwa heißen: Mathematische Überraschungen in der Schöpfung. Aber ich habe dazu einen Untertitel formuliert, der die Sachen vielleicht noch besser wiedergibt, nämlich: Was haben Kaninchen und Sonnenblumen gemeinsam? Ja, was wohl? Das lässt sich nicht so einfach sagen. Da müssen wir uns schon mal so ein, zwei Stunden mit beschäftigen. Da werden wir dann sehr schnell auf Zahlen kommen. Und Pythagoras hatte schon gesagt, vor langer Zeit: Die Zahl ist das Wesen aller Dinge. Stimmt das? Ist das richtig? Naja, wollen wir das mal stehen lassen. Wenn man über Zahlen nachdenkt, taucht ja sofort die Frage auf: Sind die Zahlen eigentlich von uns Menschen erfunden worden? Oder sind die Zahlen vom Schöpfer gemacht? Dann haben wir sie nur entdeckt. Also so etwa, wie wir Amerika entdeckt haben. Wir haben ja Amerika nicht erfunden. Amerika war ja schon da. Wir sind nur hingefahren und haben das gesehen, und so hat Kolumbus das entdeckt. Und jetzt stellt sich die Frage mit den Zahlen: Haben wir die Zahlen entdeckt oder haben wir sie erfunden? Das ist eine Frage. Aber wir werden sehr schnell eine Antwort finden. Wir finden im Apokryphenbuch Weisheit Salomo eine Aussage, da heißt es: Gott hat alles geordnet nach Maß, Zahl und Gewicht. Also ist Gott derjenige, der auch mit der Zahl umgeht. Und im Psalm 147, Vers 4, da lesen wir: Er zählt die Sterne und nennt sie alle mit Namen. Also Gott ist der Zählende und er hat schon viel früher gezählt als wir. Also haben die Zahlen ihren Ursprung auch im Schöpfer und nicht in uns Menschen. Und der Jesus sagt in Matthäus 10, Vers 30: Nun aber sind auch eure Haare auf dem Haupte gezählt. Also dieser Gott, dieser Schöpfer, dieser Herr kann von jedem von uns, der heute Abend hier ist, genau angeben, wie viel Haare er auf dem Kopf hat. Sogar die Länge eines jeden einzelnen Haars kann er benennen. Muss er ja auch. Er hat mir gesagt, er ist unendlich intelligent. Da gehört das auch mit dazu. Also können wir festhalten: Die Zahlen sind auch von Gott. Wir Menschen entdecken dann nur etwas daran und suchen das und finden das. Und darum lesen wir auch in dem Psalm 111, Vers 2: Groß sind die Werke des Herrn, erforschenswert für alle, die Gefallen an ihnen haben. Und so ordne ich jetzt uns auch einmal so ein: Wir haben einfach Freude daran, diese Werke der Schöpfung zu erforschen, und zwar insbesondere einmal auch die Zahlen, die auch zu den Werken der Schöpfung gehören. Die Werke des Herrn sind groß, zum Staunen für alle, die daran ihre Freude haben. Und an dieser Freude, so ist es in Bruns übersetzt, das andere war nach der Menge-Übersetzung, von dieser Freude wollen wir einmal ein Stück weit heute hören, was der Schöpfer so alles mit Zahlen gemacht hat. Dabei kommt hinzu, bei allen Forschungen, die wir durchführen und alles, was wir da mit der Wissenschaft erarbeiten, dass uns deutlich Grenzen gesetzt sind. In Jesaja 55, Vers 8 bis 9, da lesen wir: Denn meine Gedanken sind nicht eure Gedanken und eure Wege sind nicht meine Wege, spricht der Herr, sondern so viel der Himmel höher ist denn die Erde, so sind auch meine Wege höher denn eure Wege und meine Gedanken denn eure Gedanken. Wenn wir dieses Wort aus dem Buch Jesaja lesen, dann haben wir immer den Eindruck, damit ist gemeint, dass die Aussagen der Bibel für uns sehr hoch sind. dass wir zwar vieles verstehen, aber vieles bleibt uns auch unverständlich, weil einfach dort die Gedanken Gottes zu finden sind und die sind eben doch höher als die Gedanken aller Menschen. Und ich glaube, das haben wir sicher alle schon so empfunden, wenn wir die Bibel lesen, einfach durch das Lesen der Bibel erkennen wir, dass diese Gedanken von völlig anderer Art sind, als wenn wir ein beliebiges Buch der Weltgeschichte nehmen. Das ist von so grundlegend anderer Art. Da ist so ein Geist, der dort enthalten ist, sodass wir eigentlich niemandem beweisen müssten, dass das Gottes Wort ist. Wenn ich so diesen Satz höre von Johannes 3, Vers 16, also hat Gott die Welt geliebt, dass er seinen eingeborenen Sohn gab, auf dass alle, die an ihn glauben, nicht verloren gehen, sondern das ewige Leben haben. In einem einzigen Satz ist so das Evangelium untergebracht, da kann ich nur drüber staunen. Wenn das ein Philosoph beschreiben sollte, der käme mit 20 Bänden nicht aus, um so einen Gedanken zu formulieren. Und Gott schafft das in einem einzigen Satz. Ich hielt neulich einen Vortrag, kommt hinterher jemand auf mich zu und der fing an zu handeln. Ich hatte dort gesagt, dass man doch die Bibel lesen sollte, wie kostbar die Information ist. Und dann sagte er, wissen Sie, ich habe keine Zeit zum Lesen. Und ich sage, dann müssen wir ein bisschen handeln. Ich sage, die Bibel ist so dick. Ich sage, nehmen Sie das Neue Testament. Fangen Sie mit dem Neuen Testament an, lesen Sie das durch, da finden Sie alles, was Sie brauchen. Das reicht dafür aus, dass Sie das ewige Leben finden. Nein, sagt er, das ist mir immer noch zu dick, nicht wahr? Wissen Sie, ich bin so ein beschäftigter Mann, schaffe ich nicht. Ich sage, pass auf, ich handle runter mit Ihnen, nur das Johannesevangelium. Wenn Sie das Johannesevangelium lesen und danach leben und das erkennen und danach handeln, werden Sie selig. Ja, aber das ist immer noch zu viel. Ich denke, was mache ich mit dem Mann? Ich handle runter und bin angekommen, ich sage, nur das dritte Kapitel aus dem Johannesevangelium. Ein Kapitel, ich sage, das werden Sie auch schaffen. Nein, sagt er, das ist mir immer noch zu viel. Ich sage, pass auf, jetzt gehe ich ganz runter. Ein einziger Vers. Johannes 3, Vers 16. Nehmen Sie dieses Wort, glauben Sie das, leben Sie das, dass dieser Jesus Christus für Sie gestorben ist und dass Sie ohne diesen Jesus Christus ewig verloren sind. Aber wenn Sie ihn annehmen, haben Sie ewiges Leben. Dieser Satz ist schlägt durch. Der hält, was er verspricht, das können Sie finden. Tiefer ging es nicht mehr. Ich weiß nicht, was er nachher gemacht hat. Aber manchmal muss man auch so jemandem entgegenkommen und ihm zeigen, wie tief die Information ist, die Gott gegeben hat in seinen Werken, sodass wir darüber nur staunen können. Wenn wir uns einmal ansehen, die DNS-Moleküle und überhaupt die Werke der Schöpfung, und damit möchte ich anknüpfen, das Wort aus Jesaja 55, da finden wir auch die Ideen Gottes. Und wir finden sie oft in einer solchen Weise vor, dass sie höher sind als alle unsere Gedanken, als alle unser Denken, und dass wir nicht darüber hinwegkommen. Dass wir einfach kapitulieren müssen und sagen, das können wir nicht, da staunen wir, das ist für uns unbegreiflich. Ich habe hier mal so ein Bild mitgebracht, das uns das mal ein Stück weit auch von den Zahlen her verdeutlichen soll. Hier auf diesem Bild habe ich die kleinste Bibel der Welt mitgebracht. Also wem eine Bibel zu dick ist, ich habe ja vorhin gesprochen von der 11-Kilo-Bibel, ich habe also auch eine kleine, die wiegt nur ein paar Gramm. Das kann man schnell mal in die Westentasche legen. Lässt sich nur nicht so ganz leicht lesen. Da muss man schon sehr gute Augen haben. Man braucht also schon mindestens ein Schülermikroskop. Und damit kann man also die Bibel lesen. Allerdings bei der täglichen Andacht mit dieser kleinen Bibel hat es ein bisschen ein Problem. Wenn man ein bisschen dagegen kommt, dann ist man gleich ein paar Kapitel weiter. Aber drauf ist auf dieser Bibel alles. Und ich dachte, diese Bibel ist vielleicht gerade mal geeignet, um einmal darzustellen von den Zahlen her, wie groß die Informationsdichte ist, die wir in unseren Zellen haben, also in den DNS-Molekülen. Und das kann man einmal sehr schön ausrechnen, weil die Buchstaben im DNS-Molekül geeignet sind, um sie umzurechnen in Bits und so weiter, sodass wir aufgrund der Maße auch, der Abmessung des DNS-Moleküls, sehr schnell ausrechnen können, wie dicht die Information dort gespeichert ist. Und das habe ich einmal jetzt verglichen mit diesem Dia, wo wir die komplette Bibel drauf finden. Wie viel mal dichter ist wohl die Information im DNS-Molekül gespeichert hier als auf diesem Dia? Ich habe das Dia hier nochmal abgebildet und wir sehen die Zahl, die man also ausrechnen kann. 7,7 Billionen Mal ist die Information im DNS-Molekül dichter gespeichert als auf diesem Dia, das die komplette Bibel enthält. Da haben wir mal so einen Eindruck davon, wie die Speicherung dort funktioniert im DNS-Molekül. Das ist etwas ganz Gewaltiges und für einen Informatiker, für mich ist das also etwas ganz Besonderes zum Staunen, wo wir täglich sonst mit Mikrochips umgehen und wo wir noch sehr, sehr weit weg sind von dieser Informationsdichte. Damit sind wir schon mehr und mehr im Bereich der Zahlen angelangt. Zunächst einmal möchte ich eine Aussage treffen, eine Definition. Was ist ein Mittelwert? Und ein Mittelwert ist, wenn ich zwei Zahlen habe, P gleich 8 und Q gleich 32, dann bekomme ich den Mittelwert dadurch, das arithmetische Mittel, indem ich diese beiden Zahlen addiere und dann durch 2 teile. Und das wäre also 32 plus 8 ergibt 40, die Hälfte davon ist 20. Der Mittelwert von diesen beiden Zahlen ist also 20. Das nennen wir das arithmetische Mittel. Jetzt gibt es noch einen anderen Mittelwert, das ist das geometrische Mittel. Und das geometrische Mittel wird etwas anders berechnet, nämlich so, dass wir sagen, wir müssen die Wurzel daraus ziehen, aus diesen beiden Zahlenwerten. Also auch wieder P und Q, 8 und 32, ja, das Produkt ergibt 256 und daraus die Wurzel ergibt 16. Also so haben wir von der Zahl 8 und von 32, von diesen beiden Zahlen, das arithmetische Mittel gleich 20 und das geometrische Mittel gleich 16. Es fällt gleich etwas auf, was auch dort als Formel steht. Das geometrische Mittel ist entweder kleiner oder gleich dem arithmetischen Mittel. Das arithmetische Mittel ist also normalerweise größer als das geometrische Mittel. Das wollen wir uns auch ein bisschen optisch vorstellen, wie man das Ganze sich hier so vorstellen kann. Wenn wir einen Kreis zeichnen und wir haben dort zwei Zahlen, die wir auf dem Halbmesser auftragen, also P und Q, dann können wir das arithmetische Mittel ablesen als Radius dieses Kreises. Also dieser Radius MA ist gleich dem arithmetischen Mittel von P und Q, also von dem Durchmesser. Der Radius eines Kreises ist gleich dem arithmetischen Mittel des Durchmessers, der beliebig geteilt sein kann. Und das geometrische Mittel können wir so ablesen, indem wir an der Stelle, wo wir den Durchmesser aufteilen in die beiden Abschnitte P und Q, dass wir die Senkrechte darauf ziehen und diese Höhe hier, die sich dann ergibt, bis zum Kreisbogen, das ist dann das geometrische Mittel. Nun wird schon daran deutlich, auf diese Weise, dass das geometrische Mittel immer kleiner ist als nun hier gerade der Radius. Also das geometrische Mittel kleiner als das arithmetische Mittel. Nun können wir das Ganze noch einmal ganz allgemein bezeichnen. Wir können also so einen Kreis, betrachten wir noch einmal diesen Kreisbogen hier, und wir teilen den Durchmesser auf in zwei Anteile. Und den einen Anteil nennen wir A und den anderen A minus X. Dann ist das hier gerade X. Dieser Teil von dem Teilungspunkt hin bis zum Durchmesser, bis zum Umfang des Durchmessers. Wir können das dann auch so schreiben, wie das hier steht, als Gleichung x² gleich a mal a minus x. Das ergibt sich aufgrund einer bekannten geometrischen Beziehung. Und das Ganze hat zu tun etwas, was wir in der Mathematik als den goldenen Schnitt bezeichnen. Was ist der goldene Schnitt? Man kann es so definieren, ist d eine positive reelle Zahl, also der Durchmesser, so heißt jede Zerlegung dieser Zahl in zwei positive Summanden a und a minus x ein goldener Schnitt von a, wenn x geometrisches Mittel von a und a minus x ist. Ja, das haben wir auf dem Kreisbogen gesehen. Wenn wir den Kreisbogen in diese beiden Anteile zerteilen, a und a minus x, dann ist diese Senkrechte darauf, ist dann gerade das geometrische Mittel. Und das wird nun für einen Kreisbogen so definiert als eine Zahl, die eine Teilung ist nach dem goldenen Schnitt. Das schauen wir uns nochmal an einer beliebigen Strecke. Ich teile also eine Strecke A, das ist die grüne Strecke, auf in den Teil Anteil x und a minus x. Denkt man sich A als Länge einer Strecke, so teilt x diese Strecke im goldenen Schnitt. Dann ist x zu a, nennen wir es mal gleich g, 0,618 und so weiter. Das ist eine Zahl, die wir gleich noch einmal bekommen können. Jetzt noch eine schöne Begebenheit. Ich kann auch sagen, diese Strecke A, die ich habe, verlängere ich um x, also ich denke A, dann habe ich A plus x und habe hier also die Strecke A um x. Dann können wir so formulieren, denkt man sich A plus x als Länge einer Strecke, so teilt A diese Strecke im goldenen Schnitt, nämlich A durch A plus x. Das ist auch eine Form der Aufteilung einer Strecke. Man kann auch eine geometrische Konstruktion angeben, nach der der goldene Schnitt konstruiert wird. Wir sehen, wir legen eine Strecke A hin und ziehen darauf eine senkrechte A halbe. Und dieser Wert x, der wird hier aufgetragen auf der Hypotenuse. Und dann mit dem Zirkel schlagen wir hier rum A halbe. So muss man sagen, A halbe. Dann ergibt das hier gerade x. So muss man umgekehrt sagen. Also ich habe die Strecke A, senkrecht darauf die Strecke A halbe, ziehe mit dem Zirkelschlag hier bis zur Hypotenuse. Dann ist das auch A halbe. Und der Rest ist dann gerade x. Jetzt kommt eine schöne Eigenschaft, eine ganz besondere Eigenschaft, die dieser goldene Schnitt hat. Man erhält immer wieder eine gleicherweise geteilte Strecke, wenn man den größeren Teil zum Ganzen addiert, wobei dann der größere Teil zum kleineren wird und was vorher das Ganze war, nun zum größeren Teil wird. Ja? Also wir haben hier, das ist gar nicht so schwierig, das klingt nur so kompliziert. Ich habe also hier die Strecke A und die Strecke X. Dann sagen wir, fangen wir hier nochmal an. Ich habe hier die Strecke A und die ist aufgeteilt nach dem goldenen Schnitt. Dann habe ich hier also X und A minus X. Jetzt füge ich an diese Strecke die Strecke X hier hinzu. Also die längere davon ist X, die füge ich hier zu. Dann ist diese Strecke A plus X auch wieder geteilt nach dem goldenen Schnitt. Aber jetzt nach dem Verhältnis nach diesem A und nach diesem X. Und jetzt kann ich Folgendes machen, ich nehme die längere der Strecke, das wurde ja in dem Satz gesagt, und füge die längere Strecke an diese Strecke hier ran. Und dann kann ich sagen, dass die gesamte Strecke auch wieder nach dem goldenen Schnitt geteilt ist, nämlich in dem Sinne, dass die Summe von A plus X, dem alten A plus X, die längere Strecke ist und das A, das ich rangefügt habe, ist die kleinere Strecke. Und die sind auch wieder geteilt nach dem goldenen Schnitt oder nach dieser Zahl. Wir haben gesagt, dass A und A minus X nach dem goldenen Schnitt geteilt sind. Oder wir bilden das geometrische Mittel, dann ist X gleich Wurzel aus A mal A minus X. Nun, das kann man umformen, dann kommt man auf eine quadratische Gleichung, die hier steht. Und diese quadratische Gleichung, das haben wir noch alle in der Schule gelernt, das können wir heute Abend auch noch, die kann man dann also auflösen. Und dann bei einer quadratischen Gleichung bekommt man immer zwei Lösungen und so auch hier. Die eine Lösung heißt dann 1 halb mal Wurzel minus 5 minus 1 und die andere heißt 1 halb minus Wurzel 5 minus 1. Und jetzt fällt uns etwas ganz Bemerkenswertes auf, wenn wir diese Lösungen ausrechnen, also Wurzel 5 minus 1 und davon die Hälfte, das ist 0,618 und so weiter. Und die andere Lösung, die wir finden, jetzt mal vom Vorzeichen abgesehen, ist 1,6180 und so weiter. Und jetzt sehen wir haben jetzt eine Zahl gefunden, wobei der Kehrwert, das werden wir gleich noch sehen, das ist nämlich der Kehrwert davon, bei dem Kehrwert unendlich viele Stellen nach dem Komma sind und die sind untereinander alle gleich. Das ist also eine ganz merkwürdige, eine ganz besondere Eigenschaft einer Zahl. Keine andere Zahl hat diese einmalige Eigenschaft, die wir hier bei dieser speziellen Zahl vorfinden. Das ist also etwas ganz Besonderes, dieses besondere Auftreten dieser Zahl. Jetzt muss ich noch beweisen, dass man das mir auch wirklich glaubt. Wenn ich hinschreibe G1, 1 halb 1 plus Wurzel 5, 1,680 und so weiter, und G2, 1 halb 1 minus Wurzel 5 mit 0,16 und so weiter. Wenn ich diese beiden Zahlen addiere, also G1 plus G2 mache, ist das gerade 1. Das heißt, alle Stellen, damit habe ich nachgewiesen, dass alle Stellen nach dem Komma bei dieser irrationalen Zahl wirklich gleich sind. So kann ich das mathematisch nachweisen, dass sie alle übereinstimmen. Ich kann also jetzt die 7 millionste Stelle nehmen und kann mit gewiss sein, die ist auch bei der anderen Zahl, bei der Kehrwertzahl genau vorhanden. Das habe ich hier gezeigt, an dem Kehrwert, die Behauptung G2 gleich minus 1 durch G1, die Behauptung, der Beweis, ich schreibe das hin, und dann finde ich das heraus, das ist diese Zahl, die ich jetzt im Folgenden einfach mal Tau nenne. Tau ist also eine schöne Zahl, 1,6180339 und so weiter. Weil diese Zahl so wunderbar ist, so schön ist und so einmalig und dass Sie die nie wieder vergessen in Ihrem Leben, zeige ich Ihnen diese Zahl mal in voller Vollendung. Natürlich nicht in voller, aber ich zeige sie Ihnen mit 1159 Ziffern. Das ist also diese schöne Zahl, die Sie nie wieder in Ihrem Leben vergessen sollten. Denn sie ist einmalig wichtig. Ja? Und wer jetzt sagt, ja, das sind mir viel zu wenig Ziffern, also von dieser schönen Zahl, da möchte ich doch noch mal ein paar mehr Ziffern sehen, wie die weiter aussieht, dem Mann kann geholfen werden. Die habe ich 3219 Ziffern von dieser wunderbaren Zahl. Also diese Zahl heißt dann 1,6180339888749894848 und so weiter. Das ist also etwas ganz Wunderbares von dieser Zahl. Wenn man davon den Kehrwert nimmt, dann wissen wir schon, was rauskommt. Es kommt raus 0,61 und so weiter. Und genau die ganze Zahl. Ich muss also den Kehrwert gar nicht hinschreiben, sondern kann einfach nur die 1 durchstreichen vorne und schreibe dafür eine 0. Bin schon fertig. Also wir haben unsere Preisaufgabe gelöst. Wir kennen jetzt eine Zahl mit einer unvorstellbar sonderbaren Eigenschaft, dass es eine irrationale Zahl ist mit unendlich vielen Stellen nach dem Komma und es gibt einen Kehrwert davon und die hat genauso viele Ziffern nach dem Komma und sie sind auch alle identisch. Das ist etwas Besonderes. Wir wollen mal so ein bisschen innehalten und einfach mal darüber staunen. Das ist doch etwas, wo man sich freuen kann, oder? Ich freue mich, dass Sie so schön sich mitfreuen mit mir. Mitfreude ist das halbe Leben, oder? Es gibt noch andere so schöne Zahlen, die auch so spezifische und schöne Eigenschaften haben. Zum Beispiel die Zahl Pi ist auch eine so wunderbare Zahl. Die hat auch unendlich viele Stellen. Und es gibt ganze Weltmeisterschaften, wonach man mit Computern ausrechnet, immer mehr Stellen. Und der Weltrekord, der liegt im Augenblick bei so einigen Milliarden Stellen nach dem Komma. Und es gibt wieder Weltmeister, nicht wahr, die bald herauskommen und dann sagen, ja, wir haben aber noch 10 Milliarden Stellen mehr von dieser Zahl berechnet und wissen also jetzt, wie die Zahl weitergeht. Man kann natürlich sagen, wie kann man nur so einen Blödsinn machen? Aber Vorsicht, nicht so schnell. Diese Leute, die solche Programme schreiben, die müssen sich sehr genau auskennen auf Computern und die müssen mit unendlichen Reihen umgehen können. Die müssen viele, viele Dinge beherzigen und bedenken, wie man das berechnet. Und die haben die Mathematik auf diese Weise ein ganzes Stück nach vorne gebracht und sie haben auch etwas geleistet, nämlich wie man in schwierigen Fällen Computer programmieren muss, um gerade so etwas herauszufinden. Also, das ist schon eine besondere Sache. Aber jetzt wollen wir uns mit dieser schönen Zahl noch weiter beschäftigen. Aber bevor wir das tun, möchte ich Ihnen eine andere schöne Zahl nennen, nämlich die Zahl 13. Das ist auch eine schöne Zahl, oder? Also 13 können wir zerlegen in 8 plus 5. Das schaffen wir alle noch. 8 plus 5 gleich 13. Wir können aber diese schöne Zahl auch etwas anders schreiben. Wir können sagen, oder anders ausgedrückt, wir können sagen, 13 Achtel ist 1 plus 5 Achtel. Ja, können wir noch gut mitrechnen. Wir können aber auch sagen, 5 Achtel ist 1 durch 8 Fünftel. Ja, ist auch noch alles gleich. Also kann ich sagen, 13 Achtel ist gleich 1 plus 1 und ein Bruchstrich und darunter steht 8 Fünftel. Aber das kann ich noch etwas anders schreiben, weil mir das so einen Spaß macht, das alles umzuformulieren und umzuwursteln. Und darum schreibe ich jetzt einfach 1 plus, jetzt mache ich einen langen Bruchstrich, schreibe oben eine 1 drüber und unten im Bruchstrich schreibe ich 1 plus 3 Fünftel. Das ist nämlich auch richtig. Ich kann nämlich den Nenner wieder zusammenfassen, dann sehe ich, dann habe ich 5 Fünftel plus 3 Fünftel sind 8 Fünftel. Ich kann das auch rückwärts machen. Und die 1 durch 8 Fünftel kann ich wieder sagen, das sind 5 Achtel und 1 plus 5 Achtel bin ich wieder bei 13 Achtel. Ja? Das ist also eine schöne Möglichkeit in der Mathematik, dass man so mit Zahlen jonglieren kann. Aber weil mir das so viel Spaß macht, jongliere ich einfach mal ein Stückchen weiter. Und jetzt sage ich einfach, ich schreibe das jetzt nochmal anders. Ich schreibe 1 plus, jetzt liegt wieder ein großer Bruchstrich und schreibe oben wieder eine 1. Ich liebe die 1 natürlich auch sehr. Kommt oben eine 1 drüber und schreibe unten runter 1 plus. Jetzt mache ich nochmal so etwas Merkwürdiges, dass ich nochmal einen Bruchstrich schreibe und schreibe 1 plus 5 Drittel. Kann man sich schnell wieder zurückrechnen, ist noch richtig, ja? Wenn ich einen Fehler mache, bitte ich sofort um Hinweis. Nun kann ich das Ganze noch weiter schreiben, weil mir das so einen Spaß macht mit diesen vielen Brüchen. Ich füge jetzt immer wieder eine 1 hinzu, mache einen Bruchstrich, schreibe im Zähler immer eine 1 und dann geht das weiter. Unter dem Bruchstrich steht dann wieder ein Bruch. Und dann geht das immer wieder weiter, 1 plus 1 plus 1. Und jetzt sehen wir plötzlich, wir haben aus 13 Achtel eine Zahl gemacht, die nur noch aus Einsen besteht. Das ist doch besser als Kreuzworträtsel zu machen. Also da haben wir jetzt diese Zahl gemacht. Die kann man natürlich ausrechnen. 13 Achtel ist natürlich was? Das ist 1,625. Und dann geht es aber mit Nullen weiter. Das hört dann auf, 0, 0, 0. Und diese Form der Brüche, die haben in der Mathematik einen besonderen Namen. Man nennt sie einen Kettenbruch, weil einfach Bruch an Bruch immer angefügt wird, und zwar unten im Nenner. Das Besondere dieser Kettenbrüche ist also nicht eine beliebige Spielerei an diesem heutigen Abend für mich. Das Besondere an den Kettenbrüchen ist, dass man mit Hilfe von Kettenbrüchen auf Computern sehr schnell Lösungen finden kann bei sehr komplizierten Rechnungen. Nicht bei allen, aber bei vielen komplizierten Rechnungen. Wenn man dann übergeht zu Kettenbrüchen, dann kann man also sehr schnelles Ergebnis finden, das sonst viel, viel mehr Rechenzeit benötigen würde. So, und jetzt machen wir einen großen Sprung, nachdem wir die Kettenbrüche schätzen gelernt haben und lieben gelernt haben. Jetzt wenden wir diesen Kettenbruch einmal an auf diese schöne Zahl des goldenen Schnitts. Und da kommt etwas Überraschendes heraus.

0: Das ist etwas ganz Grandioses. Und das sehen wir hier, ist die Eigenschaft dieser unendlichen Zahl, die sich darstellen lässt als ein unendlicher Kettenbruch.
1: Herzlichen Dank, Professor Gett. Sie hörten soeben im Programm Wissenschaft, Bibel und Erlösung Professor Dr. Werner Gitt im ersten Teil von seinem Vortrag Was haben Sonnenblumen und Kaninchen gemeinsam? Verpassen Sie nicht die Fortsetzung dieser Botschaft bei unserer nächsten Ausstrahlung.
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0: Willkommen zu dem Programm Ein leidenschaftlicher Rufer zu Jesus Christus. Und dieses Programm ist mit Pastor Wilhelm Busch. 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Könige 5, das Leben des Propheten Elisa. 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
1: Nun zieht der Naaman mit Wagen und Rossen los zum Elisa. Ich kann mir vorstellen, der Elisa vielleicht in so einem kleinen Dorf kümmerlich wohnt und auf einmal die Aufregung, verstehen Sie, Mercedes 220, 300 mit Standard, nicht wahr? Mit Tutur, nicht wahr? Mit Fuchsstreifen, wie heißt das nicht so, mit Motorstreifen und der weißen Mütze und so, also denken Sie mal in unsere Zeit hinein, nicht? Und Held in dem Kampf. Riesenaufregung. Und da bleibt ein einfacher Atem weg, dass der Elisa keinen Schritt aus seinem Zimmer rausgeht. Der Held vor seinem Hause, hoch zu Ross oder in Wagen von Reitern begleitet. Na, und was jetzt? Da muss der Elisa doch rausstürzen und dreimal in tiefer Beugung machen, ne? Bitzi, so ein hoher Offizier, zeige den Deutschen schon mal vorne rein die Knie bei, nicht? Und der Elisa zeigt sich nicht. Er kommt nicht. Und schließlich, wie er hört, was es geht, also der schickt dann Boten raus, einen kleinen Gehasi, und sagt, geh in Jordan und taufe, bat ich da. Das ist das Zweite, ich möchte mal die Frage aufwerfen, warum kam der Elisa eigentlich in diesem Haus? Also kommt man doch so ein Heide an und sucht das Heil Gottes. Darf ich mal so sagen, er war aussätzig. Er traut, dass der Gott Israels ihn heilen könnte. Und wenn wir wissen, dass im doppelten tieferen Schriftsinn der Aussatz immer ein Bild ist für Sünde, mit der ich nicht fertig werde. Wir haben alle sowas, nicht? Warum nicht fertig werden? Ein Streit. Eine Sache, die uns in Nerven liegt. Eine Bindung. Nicht fertig werden. Das Aussatz. Und nun ist der Prophet Gottes von Gott da reingestellt. Er soll helfen. Warum kommt er nicht raus? Also im ersten Augenblick habe ich mir Elisa richtig ein bisschen gezogen. Es steht doch in der Bibel. Ehre wem Ehre gebührt. Ich sage meinen Jungs, man muss ja nicht Rubel sein. Die Essener haben, also die Essener Jungs haben eine große Gabe. Glauben Sie mir, verstehe ich wenigstens. Ich habe Nerven wie Seide bekommen. Das sage ich manchmal schön und gut, wenn ihr also ein sicheres Auftreten habt, das ist Gold wert, aber was muss ja nicht ruppig sein. Elisa, muss man ruppig sein. Ehre dem Ehre gebührt, steht in der Bibel, wenn auch im Neuen Testament. Aber er war doch ein Prophet. Da kommt ein Feldkaufmann, ausländischer. Elisa, kein Schritt über die Schwelle. Ehre dem Ehre gebührt. Das ist eine Sache der Kinderstube, Elisa. Warum kommst du drauf? Aber es ist nicht nur eine Frage einer guten Erziehung, dass er daraus gekommen wäre, sondern es ist was anderes. Sehen Sie, Sie kennen doch die Geschichte vom verlorenen Sohn. Als der verlorene Sohn

0: sie inzwischen nach Hause kommen, sah ihn sein Vater von Ferne und lief ihm entgegen. Elisa, da kommt ein heilsbedürftiger Heide. Musst du jetzt nicht etwas an dir haben von der Art des Vaters, der hinausläuft und ihm entgegenläuft? Nicht? Elisa, ertappen wir, auch die Knechte Gottes haben ihre Sünden. Elisa, treffen wir dich hier bei einer schlechten Sache an. Das ist die Frage. Verstehen? Eben fragte mich einer, was haben Sie heute Morgen um 7:30 oder wann, oder 7 dann Kuhlenkrug gemacht? Da sah ich, bin alle früh, weil die Sonne so schön schien, in den Stadtwald gerannt, um über diesen Text nachzudenken und meine Pfingstpredigt. Und ich hatte den Stadtwald in der Morgenfrühe für mich allein und rauchte meine wenigen Haare vor der Frage, warum läuft der Elisa jetzt nicht wie der Vater im Gleichnis vom verlorenen Sohn diesem heilsbegierigen Heiden entgegen? Und ich kann nur eine Antwort geben, und ich glaube, die ist wichtig. Dieser Naemann war ein hochmütiger Mann, der noch nichts davon wusste, dass Gott sein Heil nur gedemütigten und bußfertigen Herzen geben kann. Der verlorene Sohn, dem der Vater entgegenlief, der kam an und sagte, ich habe gesündigt in den Himmel und vor dir. Wenn ein Herz so vor den Heiland kommt, dann läuft der Heiland uns entgegen. Den möchte ich sehen, der unerdrückt von seiner Schuld, voll Heilsverlangen zum Herrn Jesus kommt, den ich erführe, wie der Herr ihm entgegenläuft, wie der Vater. Aber wer auf dem hohen Ross sitzt und denkt, er kann hier auftreten wie einer, der sein Kellner ruft, Prophet, komm mal raus, nicht heil mich, lieber Herr Jesus, ich habe gebetet, was ich gehört, ich höre auf mit dem Christentum, der erfährt nichts. Elisa ist hier ganz und gar der Knecht Gottes, ein Vorbild Jesu. Der Herr Jesus hat geschwiegen bei seiner Passion, als er von König Herodes geführt wurde. Und der Herodes hochmütig ihn allein fragte, hat er ihm nichts gesagt. Aber als der Schäker schrie, erbarm dich über mich, ich komme in die Hölle, da hat Jesus gesagt, ich rette dich, heute bist du mir im Paradies. Er lässt den hochmütigen König im Schweigen versinken, aber den Schäker, der demütig kommt, den nimmt er an. Ich habe erst in dieser Woche wieder eingetroffen, der sagt, was du, ich kann nicht glauben, wie das ist doch alles so. Darf ich da lassen, auch ruhig bleiben, wenn Sie mich hören? Es lohnt sich für mich nicht mehr so Diskussionen. Nicht? Da bin ich einfach so alt dafür. Ich kann nicht glauben, das ist ja so, dass die Vernunft sich auf den Thron setzt und sagt, das ist Unsinn und das gibt nicht und alles. Solange kann er auch nicht glauben, weil der Herr Jesus die Türe nicht aufmacht. Aber wenn ein Mensch aufrichtig wird und sagt, mein Leben ist vor Gott ein Gräuel, ich habe ja alle Gebote Gottes übertreten, was soll aus mir werden in dem Augenblick? Antwort ihm Jesus, er kann glauben. Doch Herr, Elisa spiegelt hier den Herrn ab, den Herrn Jesus. Er ist ganz und gar ein Knecht Gottes. Doch Herr antwortet nicht den hochmütigen Herrn. Hat er nichts zu sagen. Aber der Herr ist nahe denen, die zerbrochenen Herzen sind und hilft denen, die ein zerschlagenes Gemüt haben. So Naemann kam ein zweites Mal, das besprechen wir später noch, vor das Haus des Elisa. Und da heißt es, er stieg ab. Und da hat Dr. Humburg einen wundervollen Artikel darüber geschrieben, abgestiegene Leute, die abgestiegen waren. Und er kannte, was Gnade ist. Für Leute, die nichts zu fordern haben. Da wurde er klein, nicht? Und da konnte der Heiland mit ihm reden oder der Prophet. Wir versperren durch nichts mehr den Weg zur Heilserkenntnis als durch Hochmut. Es steht in der Bibel, Gott widersteht den Prophetien. Gott widersteht den Prophetien. Widersteht. Er könnte christlich sein, dass aus allen Knopflöchern herausstrahlt. Aber der Herr widersteht ihm. aber den Gedemütigten gibt er Gnade, dem wir in eigenen Augen klein geworden sind. Die wissen, dass nicht die Welt schlechthin und sie gut, sondern dass sie schlechthin und die Welt unter Gottes Gericht steht. Denen kann er Gnade geben. Der Jesus ist nicht für feine Leute gestorben, sondern für Sünder, die das zugeben. Der Herr Jesus hat einmal den Pharisäern vorgeworfen, als der Johannes der Täufer kam, habt ihr nicht angenommen. Und er sagt Gott ganz hart, die Zöllner und Huren aber gaben Gottes Urteil über sich recht. Und dadurch kam es zum Glauben. Gaben Gottes Urteil, das ist vernichtend, über sich recht. Mein Vater kam ein junger Mann und sagte, ich will ihm mal sagen, was ich über Gott denke. Hat mein Vater gesagt, interessiert mich nicht. Aber was mich interessiert, ist die Frage, was Gott über dich denkt. Denken Sie mal über die Frage nach, auf Wiedersehen. Was Gott über dich denkt. Dann kommen wir vielleicht dahinter, dass Gott ein vernichtendes Urteil über uns hat. Und wenn ich dem Urteil Recht gebe und so unter Jesu Kreuz komme, da kann ich Gnade empfangen. Da lerne ich mir das Erbarmen widerfahren, Erbarmen, der nicht mit dir. Nein, diesem Hoch zu Rossmann da, dem hatte Elisa nur einen Boten zu schicken, fertig, nicht? Und das war noch allerhand, dass er es getan hätte, nicht? Er hätte die Tür einfach zuschließen können und sagen, ich habe nichts mitzutun. Aber er gibt ihm Rat, und damit bin ich beim Dritten. Der Elisa gibt dem Naeman einen Rat, der gegen alle Vernunft war. Der Zorn des Naeman ist durchaus verständlich. Geh in Jordan und bade dich. Ich war noch nicht in Palästina, wo ist er denn hingeraten? Wie ist denn der Jordan? Ist er ein sauberes Wasser oder ist er dreckig? Wie ist er denn? Wo ist Rappaport hingeraten? Ich kann es so sagen. Wie? Sauber? Dreckig? Naja, also gut. Wie war, geh in den dreckigen Fluss und bad dich da, nicht? Und der sagt, eher sind die Wasser zu Fafa und Amana in Syrien nicht viel besser. Da hören wir also schon von den ersten Bädern, nicht wahr? Da sind die Önhausen und Wildbaden. Was weiß ich, das berühmte Bäder. Bad Essen gibt es sogar, aber das ist nicht unseres hier. Klein ist so klein in Lipperland. Da gab es also schon in Syrien Bäder, wo die Heilsuchenden hingingen. Nach so ein paar Ragaz. Fachpa und Amana. Wissen Sie, da waren Badehäuser wahrscheinlich. Da ging es furchtbar appetitlich zu, nicht? Und das kostet einen Haufen Geld. Und da sagt der Mensch, wenn ich will, baden will, dann gehe ich nach Bad Ragaz oder nach Önhausen, aber doch nicht in den dreckigen Jordan. Er hat ganz recht mit seinem Sohn. Das ist gegen alle Vernunft und gegen allen Verstand. Und wieso sollen Bad dem Aussatz helfen? Das weisen sich dann an Israel, dass Aussatz nicht abgewaschen werden kann. Und doch der Rat des Propheten Gottes, den er vom Herrn hat. Das ist mir aber ganz wichtig. Das Evangelium rät uns, was stracks gegen unsere unerleuchtete Vernunft geht. Das könnte ich also jetzt nicht mal stundenlang darüber sprechen. Das Evangelium rät, lass uns nicht verlassen unsere Versammlung. Sie haben wahrscheinlich alle heute Abend eigentlich was schrecklich Wichtiges vor. Und wenn Sie nichts Wichtiges vor hätten, Sie Fernsehen vor. Nicht? Und das ist ja grausam wichtig, glaube ich. Ich habe den gerade. Ich fange es gar nicht an, nicht? Ich fürchte mich davor. Aber sie haben alle wahrscheinlich furchtbar viel zu tun. Die Vernunft sagt, es ist reiner Wahnsinn, jetzt den Dienstagabend herzukommen. Wie kann ich auch zu Hause eine Andacht oder die Predigt lesen oder sonst was, wenn ich geistliche Nahrung brauche? Und dann rät der Geist Gottes, lass uns nicht verlassen unsere Versammlung. Ja, aber es geht manchmal so ein bisschen kümmerlich zu. Die Vernunft sagt, ich habe 10.000 Gründe, nicht in eine Versammlung zu gehen. 20.000 Gründe. Aber der Geist Gottes sagt, lasst uns nicht verlassen unsere Versammlung. Ja, aber es ist doch ganz unsinnig. Ja, es ist unsinnig. Aber das ist es. Die Ratschläge der Bibel zu unserer Seligkeit, die sind oft schnurstracks gegen die unerleuchtete Vernunft. Wenn es aber nun erleuchtet ist durch den Heiligen Geist, dann kapieren wir es. Oder wenn die Bibel zum Beispiel rät, wenn die eine Haut auf den rechten packen, dann halt ihm auch die linke hin. Das ist ja gegen alle Vernunft. Wenn ich das durchführen wollte, nicht? Wo komme ich hin? Da komme ich an die Räder. Ja, sagt die Bibel, dann kommen die Räder. Der Heiland ist auch in die Räder gekommen. Ist am Kreuz geendet, aber ist auferstanden und lebt in Ewigkeit. Das ist der Weg. Ja, das ist doch gegen alle Vernunft. Ganz richtig, gegen alle Vernunft. Sie sind, darum diskutiere ich nicht mehr. Heute ist eine diskutierfreudige Zeit. Die ganze Kirche ist ein Diskussionsforum, Gespräch und was weiß ich alles. Wie soll ich mit einem Menschen, der mit seiner unerleuchteten Vernunft anrückt, diskutieren? Dem kann ich nur sagen, du hast hundertprozentig recht. Aber auf dem Weg, die landest in der Hölle. Der Herr kümmert sich um unsere unerleuchtete Vernunft nicht. Seine Ratschläge gehen und quer durch. Oder, wenn er zum Beispiel sagt, tut Buße, das Himmelreich ist nahe herbeigekommen. Das heißt, ich soll mich selber klein machen. Ich soll womöglich nachsehen in meinem Leben, was nicht recht war. Ich soll zugeben, dass der Streit mit der Nachbarin sündig ist, wo dieses Weib mich wieder gut peinigt oder so, nicht? Ich soll zugeben, dass... Na und so weiter. Sie kennen ja ihre Sünde, ja? Sie kennen ja ihre Sünde. Ich soll zugeben, dass er Sünde ist, das wäre doch Buße. Wie kenne ich das? Ich kann jede meiner Sünden erklären. Ich kann jede meiner Sünden verteidigen. Das kriegt die Vernunft fertig. Wenn die Bibel sagt, du Buße, ist das gegen die unerleuchtete Vernunft. Und doch kann keiner ohne gründliche Buße ins Reich Gottes kommen. Das sind tolle Sachen, dass die Ratschläge des Propheten, des Herrn Jesus, der Bibel, einfach so furchtbar gegen Vernunft gehen. Das ist bitter, nicht? Das ist, wenn der Geist Gottes mich erleuchtet, sind sie gar nicht mehr dagegen. Dann merken wir, dass ich, wie Paulus sagt, dass das von der Welt Torheit ist, aber göttliche Weisheit, göttliche Weisheit. Aber wie sollen unerleuchtet sind die göttliche Weisheit kapieren? Nicht wahr? Kann er ja sagen. So bleibt die göttliche Weisheit auch in der Welt Torheit. Der Geist Gottes, der Prophet rät, ich soll mein Heil suchen im gekreuzigten Heil. Ist das nicht gegen alle Vernunft? Da hat man vor 2000 Jahren ein Mensch ans Kreuz geschlagen. Mit mehr oder weniger Grund. Und nun soll das mich reinmachen von meinem Aussatz? Das ist ja unwahrscheinlich, nicht wahr? Versteht, das ist ja gegen alles Denken, gegen alle Vernunft. Aber wenn unsere Vernunft erleuchtet wird, erkennen wir es als göttliche Weise. Erkennen wir es als göttliche Weise? Er ist um unserer Missetat willen verwundet und um unserer Sünde willen zerschlagen. Die Strafe liegt auf ihm, auf das wir Frieden lieben. Meine Freunde, die Glaubensentscheidung wird an irgendeinem Punkt, wie beim Naemann, eine Entscheidung, ob ich meiner Vernunft folgen will oder dem Wort Gottes. Verstehen Sie, irgendwo wird das auch zu Glaubensentscheidung. Ob ich der unerleuchteten Vernunft der Welt folgen will und meiner unerleuchteten Vernunft. Oder ob ich, jetzt brauche ich ein Wort des Apostel Paulus, meine Vernunft gefangen nehmen will und dann gehorsam Christi. Ein Weltmensch kann seinen Weg in die Hölle mit vernünftigen Gründen verteidigen bis zum letzten Atemzug, aber er geht doch verloren. Die Frage ist, ob ich zugeben will, dass ich nicht weiß vom Weg zum Heil, und mich unter Gottes Wort für den Gehorsam, dem Propheten oder dem Worte Jesu, dem fleischgewordenen Worte Jesu, das heißt der Bibel werden. Irgendwo kommt diese Entscheidung, wir kommen nicht drum herum. Und verstehen Sie, das ist mir vielleicht, also wer das augenblickliche Kirchenleben verfolgt, die wird es interessieren, wie die Kirche augenblicklich versucht, der unerleuchteten Vernunft des Menschen fantastisch entgegenzukommen. Man gibt die halbe Bibel preis, damit die Leute glauben können, nicht wahr? Man erklärt, nicht wahr, natürlich sind die Wunder nicht gesehen und die Auferstehung ist anders verstehen, damit die armen Leute glauben können. Die Kirche sind versinkt der Erbarmung glauben. Es bleibt uns nicht erspart die Entscheidung, ob wir unserer unerleuchteten Vernunft folgen wollen oder dem Ziehen des Geistes Gottes, der uns unter Gottes Wort beugt. Wir kommen nicht drum rum. Ich vergesse nicht dieses Wort von Billy Graham, der sagte, ich habe jahrelang also an der Bibel rumkritisiert und versucht, dann da was rauszuquetschen aus diesen Zitronen, und ich war ein erfolgloser Prediger. Und dann entschloss ich mich, das ist doll, entschloss ich mich, dem Wort der Bibel ganz zu glauben. Und von dem Tag ab fing Gott an, was zu tun. Dann schreit sofort alle Leute, das ist ein Opfer deines Verstandes, sagt er, nein. Ich habe begriffen, dass die unerleuchtete Vernunft nichts vernimmt vom Geiste Gottes. Und ob ich mich endlich dem Licht des Geistes Gottes erschließen will und meiner eigenen unerleuchteten Vernunft den Mund stoppen will. Nun, ich bin etwas lange dabei stehen geblieben, aber ich hoffe, es wird als Verein jedoch wichtig sein. Zum Schluss die Rede der Vernunft. Das ist schön, die Rede von ich meinte, sagt der Naemann, ich meinte, er würde herauskommen. Ich meinte, er würde seinen Gott anrufen mit großen Getöse und Weihrauch und was weiß ich. Ich meinte, er würde vielleicht sich irgend so ein Prophetengewand feierliches umlegen dabei und so ein bisschen Talar oder irgend sowas. Ich meinte, er würde über die Stelle fahren und Kreuz darüber schlagen, was weiß ich nicht. Ich meinte, und jetzt schickt er mir ein Boot, ich sage nicht. So redet die Vernunft. Ich meinte. Ich meinte. Lieben Freunde, ich meinte. Wir haben vieles gemeint und es wäre gut und es war vor Gottes Augen Sünde. Wir haben vieles für große Weisheit gehalten, es war vor Gott Torheit. Ich meinte, ich wäre gut und war in Gottes Augen Sünde. Ich meinte, ich könnte selber mich gut machen und kam nur tiefer in den Schmutz. Dass ich meinte, das muss sterben, damit der Herr an uns wirken kann.
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1: Sie hören nun die gute Nachricht aus Gottes Wort. Unser Wochenvers steht in Sprüche 23, Vers 24. Der Vater eines Gerechten freut sich, und wer einen Weisen gezeugt hat, ist fröhlich darüber. Das war unser Merkvers aus Sprüche 23, Vers 24.
2: Dein Wort ist meines Fußes Leuchte und ein Licht auf meinem Wege.
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2: Psalm 24, ein Psalm Davids. Die Erde ist des Herrn und was darinnen ist, der Erdkreis und die darauf wohnen. Denn er hat ihn über den Meeren gegründet und über den Wassern bereitet. Wer darf auf des Herrn Berg gehen? Und wer darf stehen an seiner heiligen Stätte? Wer unschuldige Hände hat und reines Herzens ist. Wer nicht bedacht ist auf Lug und Trug und nicht falsche Eide schwört. Der wird den Segen vom Herrn empfangen und Gerechtigkeit von dem Gott seines Heiles. Das ist das Geschlecht, das nach ihm fragt, das da sucht dein Antlitz, Gott Jakobs. Mache die Tore weit und die Türen in der Welt hoch, dass der König der Ehre einziehe. Wer ist der König der Ehre? Es ist der Herr, stark und mächtig, der Herr mächtig im Streit. Machet die Tore weit und die Türen in der Welt hoch, dass der König der Ehre einziehe. Wer ist der König der Ehre? Es ist der Herr Zebaoth. Er ist der König der Ehre. Psalm 25 von David. Nach dir, Herr, verlanget mich. Mein Gott, ich hoffe auf dich. Lass mich nicht zu Schanden werden, dass meine Feinde nicht frohlocken über mich. Denn keiner wird zu Schanden, der auf dich harrt, aber zu Schanden werden die leichtfertigen Verächter. Herr, zeige mir deine Wege und lehre mich deine Steige. Leite mich in deiner Wahrheit und lehre mich, denn du bist der Gott, der mir hilft. Täglich harre ich auf dich. Gedenke, Herr, an deine Barmherzigkeit und an deine Güte, die von Ewigkeit her gewesen sind. Gedenke nicht der Sünden meiner Jugend und meiner Übertretungen. Gedenke aber meiner nach deiner Barmherzigkeit, Herr, um deiner Güte willen. Der Herr ist gut und gerecht. Darum weist er Sündern den Weg. Er leitet die Elenden recht und lehrt die Elenden seinen Weg. Die Wege des Herrn sind lauter Güte und Treue für alle, die seinen Bund und seine Gebote halten. Um deines Namens willen, Herr, vergib mir meine Schuld, die so groß ist. Wer ist der Mann, der den Herrn fürchtet? Er wird ihm den Weg weisen, den er wählen soll. Er wird im Guten wohnen, und sein Geschlecht wird das Land besitzen. Der Herr ist denen Freund, die ihn fürchten, und seinen Bund lässt er sie wissen. Meine Augen sehen stets auf den Herrn, denn er wird meinen Fuß aus dem Netze ziehen. Wende dich zu mir und sei mir gnädig, denn ich bin einsam und elend. Die Angst meines Herzens ist groß. Führe mich aus meinen Nöten. Sieh an meinen Jammer und mein Elend und vergib mir alle meine Sünden. Sieh, wie meine Feinde so viel sind und zu Unrecht mich hassen. Bewahre meine Seele und errette mich. Lass mich nicht zu Schanden werden, denn ich traue auf dich. Unschuld und Redlichkeit mögen mich behüten, denn ich harre auf dich. Gott, erlöse Israel aus aller seiner Not. Psalm 26 von David. Herr, schaffe mir Recht, denn ich bin unschuldig. Ich hoffe auf den Herrn, darum werde ich nicht fallen. Prüfe mich, Herr, und erprobe mich, erforsche meine Nieren und mein Herz. Denn deine Güte ist mir vor Augen, und ich wandle in deiner Wahrheit. Ich sitze nicht bei heillosen Leuten und habe nicht Gemeinschaft mit den Falschen. Ich hasse die Versammlung der Boshaften und sitze nicht bei den Gottlosen. Ich wasche meine Hände in Unschuld und halte mich, Herr, zu deinem Altar, dir zu danken mit lauter Stimme und zu verkündigen alle deine Wunder. Herr, ich habe lieb die Stätte deines Hauses und den Ort, da deine Ehre wohnt. Raffe meine Seele nicht hin mit den Sündern, noch mein Leben mit den Blutdürstigen, an deren Händen Schandtat klebt und die gern Geschenke nehmen. Ich aber gehe meinen Weg in Unschuld. Erlöse mich und sei mir gnädig. Mein Fuß steht fest auf rechtem Grund. Ich will den Herrn loben in den Versammlungen. Psalm 27 von David. Der Herr ist mein Licht und mein Heil. Vor wem sollte ich mich fürchten? Der Herr ist meines Lebens Kraft. Vor wem sollte mir grauen? Wenn die Übeltäter an mich wollen, um mich zu verschlingen, meine Widersacher und Feinde, sollen sie selber straucheln und fallen. Wenn sich auch ein Heer wider mich lagert, so fürchtet sich dennoch mein Herz nicht. Wenn sich Krieg wider mich erhebt, so verlasse ich mich auf ihn. Eines bitte ich vom Herrn, das hätte ich gerne, dass ich im Hause des Herrn bleiben könne mein Leben lang, zu schauen die schönen Gottesdienste des Herrn und seinen Tempel zu betrachten. Denn er deckt mich in seiner Hütte zur bösen Zeit. Er birgt mich im Schutze seines Zeltes und erhöht mich auf einen Felsen. Und nun erhebt sich mein Haupt über meine Feinde, die um mich her sind. Darum will ich Lob opfern in seinem Zelt. Ich will singen und Lob sagen dem Herrn. Herr, höre meine Stimme, wenn ich rufe. Sei mir gnädig und erhöre mich. Mein Herz hält dir vor dein Wort. Ihr sollt mein Antlitz suchen. Darum suche ich auch, Herr, dein Antlitz. Verbirg dein Antlitz nicht vor mir. Verstoße nicht im Zorn deinen Knecht, denn du bist meine Hilfe. Verlass mich nicht und tu die Hand nicht von mir ab, Gott, mein Heil. Denn mein Vater und meine Mutter verlassen mich, aber der Herr nimmt mich auf. Herr, weise mir deinen Weg und leite mich auf ebener Bahn um meiner Feinde willen. Gib mich nicht preis dem Willen meiner Feinde, denn es stehen falsche Zeugen wider mich auf und tun mir Unrecht ohne Scheu. Ich glaube aber doch, dass ich sehen werde die Güte des Herrn im Lande der Lebendigen. Harre des Herrn. Sei getrost und unverzagt und harre des Herrn. Psalm 28 von David. Wenn ich rufe zu dir, Herr, mein Fels, so schweige doch nicht, dass ich nicht, wenn du schweigst, gleich werde denen, die in die Grube fahren. Höre die Stimme meines Flehens, wenn ich zu dir schreie, wenn ich meine Hände aufhebe zu deinem heiligen Tempel. Raffe mich nicht hin mit den Gottlosen und mit den Übeltätern, die freundlich reden mit ihrem Nächsten und haben Böses im Herzen. Gib ihnen nach ihrem Tun und nach ihren bösen Taten. Gib ihnen nach den Werken ihrer Hände. Vergilt ihnen, wie sie es verdienen. denn sie wollen nicht achten auf das Tun des Herrn, noch auf die Werke seiner Hände. Darum wird er sie niederreißen und nicht wieder aufbauen. Gelobt sei der Herr, denn er hat erhört die Stimme meines Flehens. Der Herr ist meine Stärke und mein Schild. Auf ihn hofft mein Herz, und mir ist geholfen. Nun ist mein Herz fröhlich, und ich will ihm danken mit meinem Lied. Der Herr ist seines Volkes Stärke, Hilfe und Stärke für seinen Gesalbten. Hilf deinem Volk und segne dein Erbe und weide und trage sie ewiglich.
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Wenn man an Jesus Christus denkt, stehen oft seine Wunder und Zeichen im Vordergrund. Doch der Sohn Gottes ist nicht deswegen zur Welt gekommen. Im Markus-Evangelium Kapitel 1 lesen wir: Und er sprach zu ihnen: Lasst uns in die nächsten Städte gehen, dass ich da selbst auch predige, denn dazu bin ich gekommen. Die Zeit ist erfüllet und das Reich Gottes ist herbeigekommen. Tut Buße und glaubt an das Evangelium.

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1: Wieder einmal bringen wir im Kindertrip des Missionswerkes Werner Heuckel Ballenberg-Neustadt in Deutschland unsere Rätselsendung Das Schlüsselwort für euch, ihr Mädchen und Jungen, für alle, die gerne raten und einen schönen Preis bekommen wollen. 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Und zum Mitmachen brauchst du natürlich eine Bibel und etwas zum Schreiben. Ich hoffe, du brauchst nicht zu weit zu laufen, denn gleich geht's schon los. Stell dir vor, Meyers haben einen Sohn bekommen und wissen immer noch nicht, wie sie ihn nennen sollen. Nun müssen sie ihn beim Standesamt anmelden und vielleicht kann der Standesbeamte ihnen helfen.
2: Ja, herein!
3: Guten Tag, Herr Standesbeamter.
2: Ja, guten Tag.
4: Ja, guten Tag, setzen Sie sich. Was wünschen Sie denn?
3: Können Sie uns mal eine Liste geben, wo alle Namen draufstehen, die es gibt?
4: Was? Sie wissen noch nicht, wie Sie Ihr Kind nennen wollen?
2: Nein,
4: das finde ich ja lustig. Hier, suchen Sie sich einen aus. Da stehen alle möglichen Namen drin.
2: Ach, vielen Dank.
3: Und die Eltern suchen und suchen. Der Name, für den Sie sich dann entscheiden, ist der eines Mannes aus dem Neuen Testament.
5: Du kennst ihn bestimmt. Es war ein sehr gläubiger Mann.
3: Und gerade das wurde ihm zum Verhängnis.
5: Die Leute, die was gegen ihn hatten, weil er Christ war, schleppten ihn dann wegen seiner Reden eines Tages vor den hohen Priester.
3: Da sollte er sich verteidigen und er sagte denen dann auch klipp und klar seine Meinung.
5: Und was dabei rauskam, das konnte man sich ja denken.
3: Der Mann wurde verurteilt und dann auch gesteinigt.
5: Also unsere erste Frage. Wie hieß der Mann, der wegen seines Glaubens gesteinigt wurde? Die Antwort findest du in der Apostelgeschichte, und zwar im 7. Kapitel.
3: Nochmal, also welcher Mann wurde wegen seines Glaubens gesteinigt? Apostelgeschichte 7.
5: Ja, das war die erste Nuss von unseren sechsten, aber die war ja noch leicht zu knacken.
3: Die nächste, die ist allerdings was kniffliger. Da wirst du bestimmt ein bisschen länger knacken müssen.
2: Das ist wirklich nett, Herrin, dass du uns heute freigegeben hast.
6: Ach, ist schon gut. Ich wünsche euch viel Vergnügen und grüßt die Gemeinde von mir.
5: Die Angestellten brachen auf zu der Gemeinde in Korinth. So lange hatten sie sich schon auf diesen Ausflug gefreut und jetzt war es endlich soweit. An der Gemeinde angekommen, suchten sie sich schnell noch einen Platz, denn der Gottesdienst hatte schon begonnen. Hinterher machten sie sich mit den Mitgliedern bekannt und überbrachten auch die Grüße der Herrin.
2: Sie gehören auch hier zur Gemeinde?
7: Ja, ich bin Käfisch.
2: Wie? Glauben Sie nicht an Christus?
7: Doch, natürlich. Aber wir haben das hier etwas aufgeteilt. Diese Frau hier, die ist zum Beispiel Apollisch. Hallo, kommen Sie doch eben mal her.
8: Wollen Sie sich wieder mit mir streiten? Sie wissen doch, dass ich nur den richtigen Glauben habe. Ohne die Wissenschaft der Theologie kann Gott doch gar nicht existieren.
7: Ach, hören Sie doch auf. Das jüdische Gesetz ist die einzige Wahrheit. Das können Sie doch nicht ableugnen.
8: Was sagen Sie da? Der paulische Glaube ist der richtige. Paulus hat doch selbst gesagt, dass wir tun und lassen können, was wir wollen.
7: Nun mischen Sie sich nicht auch noch ein.
2: Ach, du liebe Güte. Was ist das denn? Ich blick nicht mehr durch. Und das soll eine Gemeinde sein? Ich glaube, wir hauen lieber ab.
5: Ganz verwirrt machten sich die Angestellten wieder nach Hause und erzählten der Herrin, was sie erlebt hatten. Die war ganz entsetzt und erklärte Paulus, er müsse unbedingt etwas tun.
6: Paulus, hör zu, meine Angestellten haben mir von ihrem Besuch in Korinth erzählt. Sie haben entdeckt, dass dort ganz schlimme Streitereien herrschen. Du musst unbedingt etwas unternehmen. So geht das nicht weiter. Du musst ihnen einen Brief schreiben, damit dieser Streit endlich aufhört.
3: So, ich glaube, das reicht erstmal. Die Frage ist, wie heißt die Frau, durch deren Sklaven Paulus von dem Streit in der Korinther Gemeinde erfuhr?
5: Ich wiederhole nochmal, wie heißt die Frau, von der Paulus von dem Streit in der Korinthergemeinde erfuhr? Die Antwort steht im 1. Korintherbrief, Kapitel 1. Noch einmal, 1. Korintherbrief, Kapitel 1.
3: Alles klar, dann besuchen wir wieder mal den Standesbeamten.
2: Herein? Ach, Familie Meier wieder mal. Was ist es denn diesmal? Wieder ein Junge?
3: Ja, ein ganz süßer Junge.
2: Und wie wollen Sie ihn nennen?
9: Ach, können Sie uns nicht mal einen Tipp geben?
3: Ja, wir wollen ihm einen Namen geben, der irgendwie besonders ist.
2: Was meinen Sie denn mit besonders?
9: Zum Beispiel einen Namen von einem Mann, der etwas Großes geleistet hat.
3: Ja, und es soll ein biblischer Name sein.
2: Lassen Sie mich mal sehen.

0: Was halten Sie denn von einem König?
1: Nicht schlecht.
0: Ja, ich habe hier einen, der war ein ganz frommer Mann. Hier steht, keiner von den Königen Judas vertraute wie er dem Herrn, dem Gott Israels. Er hielt sein Leben lang treu zum Herrn und befolgte seine Gebote. Darum stand der Herr ihm auch bei und gab ihm Erfolg in allem, was er unternahm. Aber warten Sie, hier steht noch mehr. Er ließ alle Opferstätten zerstören und zerschlug alle Steingötzen. Sogar das ganz große Götzenbild und die bronzene Schlange. Er hat einfach nicht gewollt, dass es neben Gott auch irgendwelche Götzenbilder gibt.
2: Ja, der Mann gefällt uns, nicht wahr, Erika?
1: Ja, so nennen wir unseren Jungen.
3: Aber zuerst müsst ihr Mädchen und Jungen ja noch den Namen dieses Königs rausfinden.
4: Und dazu schlagt ihr am besten 2. Buch Könige Kapitel 18 auf. Die Frage dazu heißt, wer wurde im 3. Jahr, als der König Hoschia König von Israel war, der König von Juda?
3: Nochmal, wer wurde im 3. Jahr des Königs Hoschia von Israel, der König von Juda? Die Antwort findest du in 2. Könige 18. So, jetzt haben wir schon 3 Kinder mit Namen versehen. Und unser nächstes Kind ist ja schon wieder mein Junge. Sowas aber auch.
4: Dieser Name ist nämlich der von einem Mann, der was mit David zu tun hatte. Hör mal zu.
5: Ich bin David, der jüngste von allen Kindern meiner Familie. Im Moment bin ich hier draußen auf dem Feld und passe auf die Schafe auf. Hier bin ich gern, denn da lasse ich mir immer den frischen Wind um die Nase wehen. Die Schafe mag ich auch. Sind liebe Tiere. Aber es ist wirklich schön hier draußen.
4: In der Zwischenzeit war Samuel bei Davids Vater, um aus seinen Söhnen den rauszusuchen, den Gott zum König haben wollte. Samuel sah sich alle genau an. Aber bei keinem hatte er das Gefühl, dass das der Richtige war.
0: Sind das deine Söhne alle?
6: Ja, das heißt, der Kleine ist noch draußen.
0: Wer?
6: Na, David, unser Jüngster, der hütet die Schafe auf dem Feld.
0: Na, lass ihn herholen.
6: Ach, Samuel, ich bitte dich. David, ach, der ist doch viel zu jung und das hat doch gar keinen Sinn.
0: Trotzdem, bitte ruf ihn her. Lassen wir doch Gott entscheiden.
6: Ja, wenn du meinst.
4: Indessen saß David nichts ahnend auf dem Feld und döste vor sich hin.
6: David, hey, David.
5: Du, Vater, was ist denn? Du bist ja ganz außer Atem.
6: Komm schnell, David, komm. Samuel will dich sehen.
5: Mich? Ach, Vater, du machst dich über mich lustig. Der Prophet Samuel sucht ausgerechnet mich.
6: Ja, genau dich. Komm, Sachen.
4: David wunderte sich sehr, aber natürlich ging er schnell mit.
6: Samuel, hier ist er.
0: Lass dich anschauen, mein Junge. Ja, das ist er. Ja, das ist er. Ich bin ganz sicher, das ist der, den Gott als König haben will.
4: Ja, Gott wollte David zum König über Israel haben, aber bei unserem gesuchten Namen geht es ja nicht so um David, sondern um seinen Vater.
3: Unsere Frage heißt also, wie hieß der Vater von David? Die Lösung findest du in 1. Samuel Kapitel 16.
4: Ich wiederhole nochmal, wie hieß Davids Vater? Das findest du in 1. Samuel Kapitel 16. So, und unser nächster Name ist zur Abwechslung wieder mal ein Mädchen.
3: Na, das wird aber auch mal Zeit, sonst werden wir ja untergebuttert.
4: Also, ich finde, das ist ein sehr schöner Name.
3: Ja, und ich kenne auch ein Mädchen, das so heißt.
4: Also, ihr Jungen und Mädchen, es geht wieder ins Alte Testament.
3: Und alle Jungs herhören, dieses Mädchen war unheimlich hübsch.
4: Na ja, und deswegen war natürlich auch ein junger Mann im Spiel. Logisch bei so einem hübschen Mädchen.
3: Also der junge Mann war auf Wanderschaft, beziehungsweise auf der Flucht, weil sein Bruder Esau ihn nämlich umbringen wollte.
4: Du hast vielleicht schon gemerkt, der junge Mann hieß Jakob. Als er unterwegs war, kam er in einen Ort, in dem sein Onkel wohnte, mit seinen 2 Töchtern zusammen.
3: Und die wir suchen, ist die jüngere.
4: Als Jakob die sah, da hat er sich verständlicherweise total in sie verliebt, und zwar so sehr, dass er nur noch sie heiraten wollte.
3: Und genau das ist auch unsere Frage. In wen verliebte sich Jakob?
4: Nochmal die Frage, in welches Mädchen verliebte sich Jakob? Die Antwort steht in 1. Mose Kapitel 29. Und schon geht's weiter. Wieder mal besucht Familie Meier den Standesbeamten. Mal sehen, was sie diesmal für einen Namen aussuchen.
1: Ein Mädchen ist es.
0: Ach du liebe Güte, in letzter Zeit werden immer mehr Mädchen geboren. Bald sind wir Männer wohl ganz ausgestorben, was? Na, wie soll sie denn heißen, Familie Meier?
2: Hier haben wir den Namen aufgeschrieben.
0: Aha. Ein schöner Name. Wollen Sie ihn denn mit I oder mit J schreiben?
1: Lieber mit J. So, jetzt weißt du schon ein bisschen mehr. Aber ich glaube, wir helfen dir noch ein bisschen auf die Sprünge. Was meinst du, Johannes?
4: Na klar, das ist nämlich gar nicht so einfach. Hören wir uns doch mal Ihre Geschichte an. Da war eine vorbildliche Frau. Sie setzte sich immer tatkräftig ein und war neben ihren Brüdern Mose und Aaron ein Führer des Volkes in der Wüste. Sie wurde sogar als Prophetin bezeichnet. Ihr ganzer Charakter war geprägt von Selbstbewusstsein und so setzte sie sich auch ein. Die Leute hörten auf sie in ähnlicher Weise wie auf Mose. Eines Tages aber geschah ein Zwischenfall. Mose hatte wieder geheiratet und zwar eine Frau, die nicht aus seinem Stamm war. Und darüber regten sich Moses Schwester und Aaron sehr auf.
7: Aaron, das dürfen wir nicht zulassen. Wir müssen das unbedingt verhindern.
6: Du hast recht. Mose kann uns das doch nicht antun.
7: Und dann noch so eine Frau. Ich dachte eigentlich immer, er würde sich nach Gottes Willen richten.
6: Ja, und wir haben doch jetzt durch Gott erfahren, dass das nicht sein darf.
7: Mose versündigt sich. Er handelt gegen Gott.
4: Mose schwieg dazu in aller Demut. Denn Gott hatte ihm gesagt, dass sein Handeln richtig sei. Gott aber ärgerte sich über das Reden der beiden, vor allem über die hochmütigen Reden von Moses Schwester. Als Warnung schickte er ihr einen schlimmen Aussatz. Sie war verzweifelt über das, was sie getan hatte.
7: Herr, das kannst du doch nicht machen. Verzeih, ich habe Unrecht getan. Ich habe an Mose und dir gesündigt. Lass mich nicht sterben.
4: Auch Mose flehte zu Gott. Und Gott hörte. Nach 7 Tagen nahm er den Aussatz wieder weg und die Schwester war gesund. Ihr Hochmut wäre ihr fast zum Verhängnis geworden.
1: Puh, da können wir aber froh sein, dass Gott sie doch noch errettet hat. So ein Hochmut kann wirklich Schlimmes anrichten. Bist du drauf gekommen, wie die Frau heißt?
4: Klar. Und du am Radio, du auch?
1: Hier nochmal unsere Frage. Wie hieß die hochmütige Schwester von Mose?
4: Das steht im 2. Buch Mose, Kapitel 15.
1: Nochmal. Wie hieß die Schwester von Mose? 2. Mose, Kapitel 15.

Und jetzt bringen wir noch einmal alle 6 Fragen. Jedes Mal geht es um den Namen von ganz bestimmten Personen, die du in der Bibel findest, und die Anfangsbuchstaben ergeben das Schlüsselwort. Achtung, hier sind die Fragen. Erstens, wer wurde zu Tode gesteinigt? Siehe Apostelgeschichte, Kapitel 7. Zweitens, wie hieß die Frau, durch die Paulus von dem Streit in der Gemeinde in Korinth erfuhr? Siehe 1. Korintherbrief, Kapitel 1. Drittens, wer wurde im 3. Regierungsjahr des Königs Hoschea von Israel der König von Juda? Siehe 2. Könige, Kapitel 18. Viertens, wie hieß der Vater von David? Siehe 1. Samuel, Kapitel 16. Fünftens, in wen verliebte sich Jakob? Siehe 1. Mose, Kapitel 29. Und die letzte Frage, wie hieß Moses Schwester? Siehe 2. Mose, Kapitel 15. Wenn du aus den Anfangsbuchstaben der Namen das Wort gefunden hast, dann weißt du, dass es sich um einen ganz nützlichen Gegenstand handelt. Bitte schreibe das Schlüsselwort auf einen Zettel oder eine Postkarte und ab geht die Post an den Kindertreff des Missionswerkes Werner Heutelbach, 51700 Bergneustadt, Deutschland. Und höre in der Schweiz schreiben an das Missionswerk Werner Heutelbach, Postfach 650 in 4800 Zofingen, Schweiz. Gott segne dich und schenke dir ganz viel Freude. Auf Wiederhören, dein und euer Johannes vom Kindertreff.

Hallo, liebe Kinder. Es ist schön, dass ihr heute wieder dabei seid hier bei eurem biblischen Hörfunk. Im Lukas-Evangelium sagt Jesus, ringt darum, dass er durch die enge Pforte hineingeht. Wenn es zwei Türen gibt, eine große offene Tür und eine ganz enge, welche würdet ihr wählen? Also ich würde die große nehmen, natürlich. Jesus spricht hier nicht wörtlich von einer Tür. Es geht darum, dass es viel leichter ist, Jesus nicht als Heiland anzunehmen und Jesus nicht zu folgen. Einfach mit der großen Menge weiterleben. Denn Jesus nachzufolgen bedeutet manchmal Verfolgung, Trübsal und so weiter. Aber es gibt nur eine Tür, die zu Jesus führt, und das ist die enge. Deshalb sagt Jesus, ringt darum oder kämpft darum, dass er durch die enge Pforte hineingeht.

Hattest du schon das Gefühl gehabt, du bist alleine? Vielleicht war es eine bestimmte Situation, in der du einfach nicht weiter wusstest. Oder du hast so empfunden, als gäbe es keinen Ausweg. Als könnte dir niemand helfen oder als würde sich niemand wirklich um dich kümmern. Ich habe mich schon manches Mal so gefühlt. Doch dieses Gefühl drückt nicht aus, was wirklich wahr ist. Wenigstens jemand ist immer bei mir und auch bei dir. Und dieser jemand ist Gott. Im Psalm 139 lesen wir: Wo soll ich hingehen vor deinem Geist und wo soll ich hinfliehen vor deinem Angesicht? Führe ich gen Himmel, so bist du da. Bettete ich mir in die Hölle, siehe, so bist du auch da. Nehme ich Flügel der Morgenröte und bliebe am äußersten Meer, so würde mich doch deine Hand daselbst führen und deine Rechte mich halten. Spräche ich, Finsternis möge mich decken, so muss die Nacht auch Licht um mich sein, denn auch Finsternis ist nicht finster bei dir, und die Nacht leuchtet wie der Tag, Finsternis ist wie das Licht.

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1: Sie hören nun die gute Nachricht aus Gottes Wort. Unser Wochenvers steht in Sprüche 23, Vers 24. Der Vater eines Gerechten freut sich, und wer einen Weisen gezeugt hat, ist fröhlich darüber. Das war unser Merkvers aus Sprüche 23, Vers 24.

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1: Ich begrüße Sie zur Sendereihe durch die Bibel. Herzlich willkommen. Gleich geht es hier zum letzten Mal um den ersten Timotheusbrief. Wir beginnen mit Kapitel 5, Vers 19 und dann schließt sich noch das ganze Kapitel 6 an. Schön, dass Sie wieder mit dabei sind und sich Zeit nehmen für unsere Entdeckungsreise durch den ersten Timotheusbrief. Zuletzt hatte Paulus seinem Mitarbeiter Timotheus verschiedene Anweisungen gegeben, wie man in einer christlichen Gemeinde miteinander umgehen sollte. In Kapitel 5, Vers 19 hieß es: Gegen einen Ältesten nimm keine Klage an, ohne zwei oder drei Zeugen. Hierzu macht Paulus dann im nächsten Vers eine Ergänzung. Die da sündigen, die weise zurecht vor allen, damit sich auch die anderen fürchten. Also, wenn Tatsachen darüber bekannt sind, dass ein Gemeindeleiter gesündigt hat, ist er zu tadeln. Es stellt sich nur die Frage, hat das öffentlich zu geschehen? Ich persönlich vertrete den Standpunkt, wenn ein Mitglied einer Gemeinde sündigt und es nicht unmittelbar die Gemeinde betrifft, sollte es niemals an die Öffentlichkeit gebracht werden. Überhaupt sollte man es nicht weiter verbreiten. Wenn allerdings ein Leiter der Gemeinde, ein Mitarbeiter der Kirche gesündigt hat und es hat der Gemeinde Schaden zugefügt, dann denke ich, ist die Zeit gekommen, Namen zu nennen. Ja, und es kann auch eine Gelegenheit dafür sein, seinen Namen von der Liste der Mitglieder zu streichen. Denn einer Gemeinde oder einer Kirche kann wirklich ein sehr großer Schaden zugefügt werden durch Sünde im Leben ihrer Führungskräfte. Und hier ist die Vorgehensweise, die Paulus nennt, wie damit umgegangen werden sollte. Vers 21. Ich ermahne dich inständig vor Gott und Christus Jesus und den auserwählten Engeln, dass du dich daran hältst ohne Vorurteil und niemanden begünstigst. Timotheus soll so alle in der Gemeinde behandeln. Niemand soll besser oder schlechter behandelt werden. Gerade in einer ärmeren Gemeinde, die ihren Pastor selbst finanziert, könnte es auch heute durchaus zu Mauscheleien kommen. Angenommen, ein Pastor benötigt ein neues Auto und jemand aus der Gemeinde greift ihm beim Autokauf tüchtig unter die Arme oder gewährt ihm als Autohändler einen satten Rabatt. Und ausgerechnet dieser Mensch lässt sich dann in der Gemeinde etwas zu Schulden kommen. Wie soll der Pastor dann mit ihm umgehen? Paulus sagt, dass wir keine Parteilichkeit in der Gemeinde an den Tag legen sollen. Jakobus stimmt mit ihm überein und schreibt in Kapitel 2 seines Briefes: Denn wenn in eure Versammlung ein Mann käme mit einem goldenen Ring und in herrlicher Kleidung, es käme aber auch ein Armer in unsauberer Kleidung, und ihr sähet auf den, der herrlich gekleidet ist, und spräche zu ihm: Setze du dich hierhin auf den guten Platz, und spräche zu dem Armen: Stell du dich dorthin, oder setze dich unten zu meinen Füßen. Ist's recht, dass ihr solche Unterschiede bei euch macht und urteilt mit bösen Gedanken? Kommen wir zurück zum zweiten Timotheusbrief. Paulus schreibt in Vers 22 an Timotheus: Die Hände lege niemandem zu bald auf, habe nicht Teil an fremden Sünden, halte dich selbst rein. Wir haben bereits zuvor in Kapitel 4 gehört, dass die Mitarbeiter durch Handauflegen eingesetzt werden sollten. Das Handauflegen bedeutet das Eingehen einer Partnerschaft im Dienst. Hier in Kapitel 5 warnt Paulus nun davor, dies allzu schnell und voreilig zu tun. Ein frisch Bekehrter, also jemand, der erst vor kurzem zum Glauben gefunden hat, soll sich zunächst einmal bewähren. Und man soll ihn auch nicht überfordern, indem man ihn sofort mit einer größeren Aufgabe in der Gemeinde betraut. Wenn wir etwa einem jungen Christen die Stellung eines Lehrers geben, bevor er gründlich im Wort Gottes verwurzelt ist, dann wird die Theologie, die er lehrt, möglicherweise eine ziemlich seltsame Theologie sein. Dabei sollte die Gemeinde doch eine Unterrichtsstätte sein, in der das Wort Gottes auf rechte Weise gelehrt wird. So, dass Männer und Frauen im Glauben wachsen. Leider gibt es heutzutage viel zu viele Alka-Seltzer-Christen. Sie erinnern sich, was ich damit meine? Alka-Seltzer ist ein Medikament, das häufig in Form einer Brausetablette eingenommen wird, die man in einem Glas Wasser auflöst. Das schäumt und sprudelt beim Auflösen und hilft dann gegen Schmerzen und auch gegen einen alkoholbedingten Kater. Alka-Seltzer-Christen, das sind Christen, die ebenfalls schäumen und sprudeln aufgrund der seltsamen Lehre, die sie in ihrer Gemeinde nur so aufgesogen haben. Aber wenn ich dann entdecke, dass diese Lehre auf einem wackeligen Fundament steht, dann bereitet mir das solche Kopfschmerzen, dass ich ein Alka-Seltzer gebrauchen könnte. Besonders beliebt ist es in vielen Gemeinden, immer nur von Liebe zu reden. Es ist ja wichtig, dass sich in einer Gemeinde Liebe zeigt, aber sie muss im Wort Gottes verankert sein. Unser Fehler ist oft, dass wir zum Beispiel ein Gefühl von Liebe oder andere emotionale Erfahrungen als Anzeichen der geistlichen Reife verstehen. Doch wir spannen damit den Wagen vor das Pferd, statt das Pferd vor den Wagen. Das Wort Gottes ist die Grundlage, der Prüfstein, und was wir dann erleben, das kann seine Wahrheit unter Beweis stellen. Umgekehrt können wir sicher sein, dass eine Erfahrung, die der klaren Lehre der Bibel widerspricht, nicht von Gott ist. Zur Zeit des Apostels Paulus gab es viele junge Christen in der Gegend um Ephesus und die brauchten gute Lehre. Es war ein ernstzunehmender Auftrag für den jungen Timotheus, Lehrer auszuwählen und zu ernennen, damit sie anderen Menschen das Wort Gottes lehren. Wenn Paulus in unserem Bibeltext betont, habe nicht teil an fremden Sünden, halte dich selber rein, dann bedeutet dies, gehe keine Kompromisse ein, Timotheus. Lass dir nicht von jemandem hineinreden, wenn du einen von den jungen Bekehrten unterrichtest. Du wirst womöglich eine Partnerschaft mit der Sünde eingehen, wenn du das tun solltest. Und stelle sicher, dass die Lehrer im Wort Gottes verankert sind. Und damit kommen wir zu Vers 23. Paulus schreibt an Timotheus, trinke nicht mehr nur Wasser, sondern nimm ein wenig Wein dazu, um des Magens willen und weil du oft krank bist. Ich muss lächeln, wenn ich diesen Vers lese. Er ist sicherlich in seinen vielen Deutungen missbraucht worden. Offensichtlich wird hier der Wein nicht als Getränk, sondern als Medizin verwendet. Paulus setzt dann seinen Brief fort mit der Aussage, bei einigen Menschen sind die Sünden offenbar und gehen ihnen zum Gericht voran. Bei einigen aber werden sie hernach offenbar. Was bedeutet das? Nun, manchmal kommt es vor, dass Gott die Sünden eines Christen im Hier und Jetzt richtet. Wenn er aber sein Urteil nicht sofort vollstreckt, dann heißt das noch lange nicht, dass er diese Person niemals zur Rechenschaft ziehen wird. Im Laufe vieler Jahre habe ich oft beobachtet, dass es so ist. Da konnten Leute über eine sehr lange Zeit sündigen, und ich habe bei mir gedacht, nimmt denn das niemals ein Ende? Warum schaut Gott diesem Treiben scheinbar einfach nur zu? Doch eines unverhofften Tages wendete sich das Blatt. Paulus schrieb darüber etwas in seinem ersten Brief an die Korinther. Dort gab es einige, die beim Abendmahl nicht auf rechte Weise des Herrn gedachten. Paulus äußerte sich folgendermaßen dazu. Denn wer so isst und trinkt, dass er den Leib des Herrn nicht achtet, der isst und trinkt sich selber zum Gericht. Darum sind auch viele Schwache und Kranke unter euch, und nicht wenige sind entschlafen. Paulus brachte damit zum Ausdruck, dass einige bereits von Gott gerichtet wurden. Einige wurden krank, andere starben sogar. Paulus sagt aber nicht, dass Krankheit und Tod grundsätzlich als Strafe für konkrete Sünden anzusehen sind. Den Korinthern hat er außerdem noch mitgeteilt, wenn wir uns selber richteten, so würden wir nicht gerichtet. Mit anderen Worten, wenn ein Christ sündigt, kann er über sich selbst urteilen. Allein dadurch, dass er Reue empfindet, wird er zwar noch nicht gerecht, aber die Einsicht, gesündigt zu haben, die aufrichtige Reue, die jemand empfindet, bringt ihn dazu zu handeln. Wenn er zum Beispiel einen Mitmenschen durch seine Worte verletzt hat, soll er zu ihm hingehen, sich entschuldigen und versuchen, die Sache wieder gut zu machen. Und er soll sich von dieser Sünde abwenden. Also beim nächsten Mal nicht so aufbrausend sein. Wenn er dies nicht tut, dann hat er sich im Sinne des gerade zitierten Bibelverses nicht selbst gerichtet. Deshalb fährt Paulus im 1. Korintherbrief fort: Wenn wir aber von dem Herrn gerichtet werden, so werden wir gezüchtigt, damit wir nicht samt der Welt verdammt werden. In der Welt werden diese Sünden begangen und Gott richtet sie. Auch ein Christ, der sie begeht, wird mit ihnen nicht einfach so durchkommen. Entweder du sprichst dir selbst das Urteil oder Gott wird dich richten, sagt Paulus. Wenn du bereit bist, dich selbst zu richten, ist die Sache erledigt. Wenn nicht, wird Gott dich richten. Manchmal wird dieses Urteil bereits im Hier und Jetzt eintreten. Wo nicht, wird der Fall behandelt werden, wenn wir vor dem Richterstuhl Christi erscheinen. Kehren wir nun wieder zurück zu unserem Bibeltext aus dem 1. Timotheusbrief, Kapitel 5. Dort heißt es in Vers 25: Desgleichen sind auch die guten Werke einiger Menschen zuvor offenbar. Und wenn es anders ist, können sie doch nicht verborgen bleiben. Das gleiche Prinzip, das für die Sünde gilt, hat Gültigkeit auch für gute Werke. Manchmal segnet Gott einen Christen hier und heute für etwas, was er getan hat. Andere müssen warten, bis sie in seiner Gegenwart sind, um ihre Belohnung zu erhalten. Und ich habe den Eindruck, dass dies bei sehr vielen Christen der Fall sein wird. Mit diesem tröstlichen Gedanken kommen wir nun zum Schlusskapitel. Dort geht es noch einmal um die Pflichten der Christen in einer Gemeinde. Unter diesen Christen gibt es auch Sklaven. Sie befinden sich in einer Situation, die gewiss nicht leicht auszuhalten ist. Einerseits hören sie: Wenn euch Jesus frei macht, so seid ihr wirklich frei. Andererseits wird von ihnen verlangt, dass sie weiterhin brav ihren Dienst verrichten. Über sie und ihre Situation schreibt Paulus in den Versen 1 und 2: Alle, die als Sklaven unter dem Joch sind, sollen ihre Herren aller Ehre wert halten, damit nicht gegen den Namen Gottes und die Lehre gelästert werde. Welche aber gläubige Herren haben, sollen diese nicht verachten, weil sie Brüder sind, sondern sollen ihnen umso mehr dienstbar sein, weil sie gläubig und geliebt sind und sich bemühen, Gutes zu tun. So lehre und mahne. Das schreibt Paulus an Timotheus. Auch wenn hier von Sklaven und ihren Herren die Rede ist, lässt sich das Ganze auch auf das Verhältnis von Kapital und Arbeit übertragen. Konkret: Ein Christ, der in Vollzeit für jemanden arbeitet, soll auch wirklich den vollen Arbeitstag darauf verwenden. Wenn um 5 Uhr Feierabend ist, soll er nicht schon ein Viertelstündchen früher die Hände in den Schoß legen. Und nun nehmen wir an, ein Christ hätte einen christlichen Chef. Das stellt ihre Beziehung auf eine andere Basis. Ihre Beziehung zueinander wird auf ein höheres Niveau gehoben, das durch keinen Arbeitsvertrag beschrieben werden kann. Ich habe einmal einen Betrieb kennengelernt, in dem das auf geradezu mustergültige Art und Weise funktionierte. Die Firmeneigner waren Christen und beschäftigten auch viele Studenten aus einem theologischen Seminar, die darauf angewiesen waren, sich etwas hinzuzuverdienen. Ich durfte in dieser Firma bei einem Mitarbeitergottesdienst predigen, der sogar als Arbeitszeit angerechnet wurde. Anschließend habe ich das Management für die wunderbare Atmosphäre gelobt, die in diesem Betrieb herrschte. Sie antworteten: Loben Sie uns nicht, denn wir haben die Erfahrung gemacht, dass die Christen, die für uns arbeiten, hervorragende Leistungen erbringen. Dafür sind wir gern bereit, Ihnen etwas Gutes zu tun. Das Ganze beruht also auf Gegenseitigkeit. Sie merken, liebe Hörer, der christliche Glaube findet nicht nur in der Gemeinde hinter verschlossenen Türen statt, sondern dringt vor bis in die Büros und an die Werkbänke in der modernen Arbeitswelt. Der Glaube macht sich die Hände schmutzig. Er bleibt manchmal mit seinen Füßen im Schlamm stecken, wobei nicht der Schlamm der Sünde gemeint ist, sondern der Schlamm harter Arbeit. Weiter geht es nun in unserem Bibeltext mit den Versen 3 bis 5. Hier richtet Paulus noch einmal eine Mahnung an Timotheus und die anderen Glaubensgeschwister. Wenn jemand anders lehrt und bleibt nicht bei den heilsamen Worten unseres Herrn Jesus Christus und bei der Lehre, die der Frömmigkeit gemäß ist, der ist aufgeblasen und weiß nichts, sondern ist süchtig nach Fragen und Wortgefechten. Daraus entspringen Neid, Hader, Lästerung, böser Argwohn. Schulgezänk solcher Menschen, die zerrüttete Sinne haben und der Wahrheit beraubt sind, die meinen, Frömmigkeit diene dem Gewinn. Soweit die Verse 3 bis 5. Es gibt einige stolze Menschen im Dienst Gottes und die verursachen Ärger. Stolz wird immer Ärger hervorbringen und das ist ein unwürdiges Verhalten für ein Kind Gottes. Wir sollten erkennen, dass wir Sünder sind, die durch die Gnade Gottes gerettet wurden. Stolz ist eine ständige Gefahr. Manche sind stolz auf ihren Heimatort, andere sind stolz auf ihre Abstammung. Einige sind eingebildet, was ihren Körperbau angeht, und andere sind sogar stolz auf die Gnade, die ihnen von Gott zuteil wurde. Ja, manche Menschen werden hochmütig darüber, dass sie durch die Gnade Gottes gerettet worden sind. Dabei haben wir als Christen allen Grund, bescheiden zu sein. Denn wir haben eine jämmerliche und elende Vorgeschichte. Schließlich sind wir Sünder, die durch die Gnade Gottes gerettet wurden. Und damit kommen wir zu Vers 6. Paulus schreibt, ein großer Gewinn aber ist die Frömmigkeit zusammen mit Genügsamkeit. Es ist wichtig, dass ein Kind Gottes Zufriedenheit findet in seiner Lebenssituation. In Vers 7 heißt es, denn wir haben nichts in die Welt gebracht, darum können wir auch nichts hinausbringen. Das ist ein wichtiger und absolut wahrer Grundsatz. Von einem sehr reichen Mann, der im Sterben lag, erzählt man sich, dass sein Arzt und sein Rechtsanwalt bei ihm waren, während draußen vor seinem Zimmer ungeduldig die künftigen Erben warteten. Als der Arzt und der Rechtsanwalt endlich zu ihnen herauskamen, sprangen sie auf und fragten sofort, wie viel hat er hinterlassen? Und der Anwalt sagte, alles. Er hat alles hier gelassen. Er hat nichts mitnehmen können. So ist es, liebe Hörer. Wir kommen mit leeren Händen auf die Welt und so verlassen wir sie auch wieder. Dies ist der Grund, warum ein Kind Gottes sein Geld gebrauchen sollte für das Werk Gottes. Ich glaube, es ist gut, wenn jemand frühzeitig sein Testament macht. Dass mit dem Erbe Schindluder getrieben wird, ist aber trotzdem nicht ausgeschlossen. Deshalb finde ich den folgenden Reim gar nicht so schlecht. Übe das Geben mitten im Leben. Dann wirst du erblicken, wohin sie es stecken. Ich persönlich bin der Meinung, dass das Werk Gottes auf irgendeine Weise unterstützt werden sollte. Mitten im Leben, aber wenn möglich auch danach. Wir kommen nun zu den Versen 8 und 9. Wenn wir aber Nahrung und Kleider haben, so wollen wir uns damit begnügen. Denn die reich werden wollen, die fallen in Versuchung und Verstrickung und in viele törichte und schädliche Begierden, welche die Menschen versinken lassen in Verderben und Verdammnis. Mit anderen Worten, Reichtum ist keine Quelle der Zufriedenheit. Er schenkt keine wirkliche Befriedigung auf Dauer. Und das spricht Paulus auch direkt an in Vers 10. Denn Geldgier ist eine Wurzel alles Übels. Danach hat einige gelüstet und sie sind vom Glauben abgeirrt und machen sich selbst viel Schmerzen. Geld ist nicht böse an sich, aber es setzt sich über jede Moral hinweg. Beachten Sie bitte, dass hier die Liebe zum Geld nur als eine und nicht als die Wurzel allen Übels angesehen wird. Vers 11. Aber du, Mensch Gottes, fliehe das. Jage aber nach der Gerechtigkeit, der Frömmigkeit, dem Glauben, der Liebe, der Geduld, der Sanftmut. Das sind die Tugenden, denen ein Mensch Gottes nachstreben sollte. Paulus ermuntert Timotheus dahingehend in Vers 12. Kämpfe den guten Kampf des Glaubens, ergreife das ewige Leben, wozu du berufen bist, und bekannt hast das gute Bekenntnis vor vielen Zeugen. Kämpfe den guten Kampf des Glaubens, so fordert Paulus seinen jungen Mitarbeiter Timotheus auf. Dieser Kampf kann ein äußerlicher oder innerlicher sein, auf körperlichem Gebiet wie auf geistlichem Gebiet. Zu der Formulierung »Ergreife das ewige Leben« möchte ich Ihnen gern eine Frage stellen. Wenn es verboten wäre, sich zum Christentum zu bekennen, würde man Sie dann verhaften, weil Sie ohne Zweifel ein Christ sind? Und wenn man Sie vor Gericht stellen würde, gäbe es dann genügend Beweise dafür, um Sie zu überführen? Ich meine, das steckt hinter dieser Formulierung »Ergreife das ewige Leben«. Machen Sie durch Ihr Leben für alle unmissverständlich deutlich, dass Sie ein Kind Gottes sind. Weiter ab Vers 13. Paulus schreibt an Timotheus, »Ich gebiete dir vor Gott, der alle Dinge lebendig macht, und vor Christus Jesus, der unter Pontius Pilatus bezeugt hat, das gute Bekenntnis, dass du das Gebot unbefleckt und untadelig bewahrst bis zur Erscheinung unseres Herrn Jesus Christus.« Der Ausdruck »Gott, der alle Dinge lebendig macht« bedeutet, Gott ist der, der allen Kreaturen Leben gibt. Timotheus wird aufgefordert, das Gebot unbefleckt und untadelig zu bewahren. Das bedeutet, die Gebote zu halten, die Paulus ihm unverfälscht und frei von jedem Vorwurf mitgeteilt hat. Das gilt auch für Sie und mich. Wenn wir Christus nachfolgen, dann werden wir uns auch benehmen wie Kinder Gottes. Dieser Abschnitt der Mahnung an Timotheus findet seinen Abschluss in den Versen 15 und 16. Diese Verse knüpfen an die im Vers davor genannte Erscheinung unseres Herrn Jesus Christus, welche uns zeigen wird, zu seiner Zeit der Selige und allein Gewaltige, der König aller Könige und Herr aller Herren, der allein Unsterblichkeit hat, der da wohnt in einem Licht, zu dem niemand kommen kann, den kein Mensch gesehen hat noch sehen kann. Dem sei Ehre und ewige Macht. Amen. Es ist hier die Rede von einem, der allein Unsterblichkeit hat, und damit meint Paulus Jesus Christus. Er ist der Einzige, der von den Toten auferstanden ist, in einem verklärten Leib. Und nun folgt im Brief noch eine Mahnung an die Reichen. Sie ist zu finden in den Versen 17 bis 19. Den Reichen in dieser Welt gebiete, dass sie nicht stolz seien, auch nicht hoffen auf den unsicheren Reichtum, sondern auf Gott, der uns alles reichlich darbietet, es zu genießen. Dass sie Gutes tun, reich werden an guten Werken, gerne geben, zum Teilen bereit sind und sich selbst einen Schatz sammeln als guten Grund für die Zukunft, damit sie das wahre Leben ergreifen. Den Reichen gebiete, schreibt Paulus. Diese Verse sind als Warnung zu verstehen für die, die reich sind. Mittendrin heißt es dann, sie sollen gerne geben. Und das bedeutet, sie sollen bereit sein, Mitgefühl zu zeigen und deshalb auch zum Teilen. Wenn Paulus am Schluss sagt, damit sie das wahre Leben ergreifen, dann meint das ewiges Leben oder Leben, das wirkliches Leben ist. Hören Sie jetzt noch die Schlussverse aus Kapitel 6, in denen Paulus seinen Mitstreiter direkt anspricht. O Timotheus, bewahre, was dir anvertraut ist, und meide das ungeistliche lose Geschwätz und das Gezänk der fälschlich sogenannten Erkenntnis, die einige verkünden. Sie sind vom Glauben abgeirrt. Die Gnade sei mit euch. Mit anderen Worten, Timotheus soll nicht versuchen, ein besonders intellektueller Prediger oder eben solcher Lehrer oder Christ zu sein. Was hier fälschlich sogenannte Erkenntnis heißt, meint ein falsch benanntes Wissen. Paulus spricht hier von der gnostischen Ketzerei, aber der Ausdruck kann sicherlich auf alle menschlichen Philosophien angewendet werden. Mit diesen nachdenkenswerten Versen sind wir am Schluss des ersten Timotheusbriefes angelangt. Vielen Dank für Ihre Aufmerksamkeit. Ich würde mich freuen, Sie wieder als unsere Hörer begrüßen zu dürfen, wenn wir in der nächsten Folge von Durch die Bibel mit dem zweiten Brief des Paulus an Timotheus weitermachen. Bis dahin, auf Wiederhören und Gott befohlen.
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3: Die Schläge des Liebhabers meinen's recht gut, aber die Küsse des Hassers sind gar zu reichlich. Das war der Merkvers für diese Woche aus Sprüche Kapitel 27, Vers 6.
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Viele lassen sich leider von Nebensächlichkeiten ablenken, wenn man über das Heil spricht. Man ist immer wieder versucht, vom Evangelium abzulenken und das Grundsätzliche der Errettung zu vernachlässigen oder gar zu vergessen. In Philipper 3 wird uns durch das Zeugnis des Apostel Paulus nochmals klargemacht, worauf die Errettung, das Heil in Christus, begründet ist. Aber was mir Gewinn war, das habe ich um Christi willen für Schaden geachtet. Ja, ich achte es noch alles für Schaden, gegen die überschwängliche Erkenntnis Christi Jesu, meines Herrn, um welches Willen ich alles habe für Schaden gerechnet, und dachte es für Kot, auf das ich Christum gewinne und die nie mehr finden werde, dass ich nicht habe meine Gerechtigkeit, die aus dem Gesetz, sondern die durch den Glauben an Christum kommt, nämlich die Gerechtigkeit, die von Gott dem Glauben zugerechnet wird.

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1: Sie hören nun die gute Nachricht aus Gottes Wort. Unser Wochenvers steht in Sprüche 23, Vers 24. Der Vater eines Gerechten freut sich, und wer einen Weisen gezeugt hat, ist fröhlich darüber. Das war unser Merkvers aus Sprüche 23, Vers 24.

0: 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Hören Sie nun Winrich Schäfbuch.
1: Überwundene Minderwertigkeitskomplexe. Ich lese aus 1. Korinther 15, Verse 1 bis 11. Ich erinnere euch aber, liebe Brüder, an das Evangelium, das ich euch verkündigt habe, das ihr auch angenommen habt, in dem ihr auch feststeht, durch das ihr auch selig werdet, wenn ihr es festhaltet in der Gestalt, in der ich es euch verkündigt habe, es sei denn, dass ihr umsonst gläubig geworden wärt. Denn als erstes habe ich euch weitergegeben, was ich auch empfangen habe, dass Christus gestorben ist für unsere Sünden nach der Schrift. Und dass er begraben worden ist und dass er auferstanden ist am dritten Tag nach der Schrift. Und dass er gesehen worden ist von Kephas, danach von den Zwölfen. Danach ist er gesehen worden von mehr als 500 Brüdern auf einmal, von denen die meisten noch heute leben, einige aber sind entschlafen. Danach ist er gesehen worden von Jakobus, danach von allen Aposteln. Zuletzt von allen ist er auch von mir als einer unzeitigen Geburt gesehen worden, denn ich bin der Geringste unter den Aposteln, der ich nicht wert bin, dass ich ein Apostel heiße, weil ich die Gemeinde Gottes verfolgt habe. Aber durch Gottes Gnade bin ich, was ich bin. Und seine Gnade an mir ist nicht vergeblich gewesen, sondern ich habe viel mehr gearbeitet als sie alle. Nicht aber ich, sondern Gottes Gnade, die mit mir ist. Es sei nun ich oder jene, so predigen wir und so habt ihr geglaubt. Das menschliche Leben besteht aus vielen Einschnitten. Eine bestandene Prüfung eröffnet einen ganz neuen Wirkungskreis. Manchmal verursachen auch Krankheiten solche Einschnitte. In der langen Wartezeit auf Genesung überdenkt man das Zurückliegende und geht nachher wieder anders an die Arbeit. Paulus wurde von einem Einschnitt bestimmt, der wichtiger war als alles andere. Jesus offenbarte sich ihm. Vorher dachte er, das sei nur so ein Gerede von Jesus. Aber von dem Tag an wusste er, Jesus lebt, er ist auferstanden aus dem Grab. Und darum sagt er, von Gottes Gnade bin ich, was ich bin. Und seine Gnade an mir ist nicht vergeblich gewesen. Viele denken ja, man lebt nur einmal in dieser Welt. Aber Paulus entdeckte, man kann hier schon auf der Erde zweimal leben. Nur kurz blendet er das alte Leben ein. Er erzählt, was er einst war, er lebte völlig verkehrt. Aber das alte Leben ist jetzt abgeschlossen und sagt er selbstbewusst, ich bin etwas. Nun gibt es heute manche Methoden, um sein Selbstbewusstsein zu heben. Zum Beispiel kann man sich selbst einreden, man sei etwas ganz Besonderes, etwas Tolles. Oder man kann der Lobhudelei anderer vertrauen. Aber das sind beides nur ärmliche Krücken. Paulus baute auf den auferstandenen Jesus. Da muss nichts beschönigt werden. Er vertraut auf kein unehrliches Lob. Er muss sich auch nicht selbst anlügen. Nein, nur die Vergebung von Jesus deckte sein verfehltes Leben zu. Das ist bewältigt. Nun ist jeder Tag erfüllt von der Nähe von Jesus. Wohl sind auch noch Sünden da. Aber er kann sie ja unter das Kreuz von Jesus legen. Er lebte von seiner Gnade und von seinen neuen Aufgaben dachte er nicht gering. Wenn Jesus in der Auferstehung das Grab gesprengt hat, wird Jesus auch durch seine begrenzte Kraft hindurch Wunder tun. Wollen wir stehen bleiben bei Schuld und Versagen Oder bauen wir heute in allem auf die Gnade des auferstandenen Jesus und rechnen mit seiner Macht und mit seiner Stärke? Und dazu schauen wir uns noch einige Stellen an. In der Bibel, Apostelgeschichte 9, wird die Bekehrung des Saulus beschrieben. Er schnaubte noch mit Drohnenworten gegen die Jünger des Herrn und ging nach Damaskus, um die, wenn er sie fände, gefesselt nach Jerusalem führen würde. Und da begegnet ihm Jesus, das war der Einschnitt. Der Ananias wird dann geschickt als Bote von Jesus. Und dann heißt es, ich will ihm zeigen, wie viel er leiden muss um meines Namens willen. Und Ananias ging hin und kam in das Haus und legte die Hände auf ihn und sprach, lieber Bruder Saul, der Herr hat mich gesandt, Jesus, der dir auf dem Weg hierher erschienen ist, dass du wieder sehend und mit dem Heiligen Geist erfüllt werdest. Und sogleich fiel es von seinen Augen wie Schuppen und er wurde wieder sehend und er stand auf, ließ sich taufen und nahm Speise zu sich und stärkte sich. In Römer 8 ist das ja groß beschrieben, dass Gott für uns ist. Wer kann jetzt noch wider uns sein? Er hat seinen Sohn für uns dahingegeben. Wie soll der uns mit ihm nicht alles schenken? Dann heißt es im Vers 34 so interessant. Christus Jesus ist hier, der gestorben ist. Und jetzt kommt das entscheidende Wort. Ja, vielmehr. Der lebendige Auferstand Jesus will doch wirken, der auch auferweckt ist, der zu Rechten Gottes ist und uns vertritt. Darum ist es nicht mehr gering, sondern jetzt können wir in der Kraft unseres Herrn viel wirken. Und auch im Philipperbrief sagt Paulus im 3. Kapitel, wie er das alte Leben ablegen kann. Er achtet es für Schaden gegenüber der überschwänglichen Erkenntnis von Jesus Christus. Und dann heißt es im Vers 10, ihn möchte ich erkennen und die Kraft seiner Auferstehung und die Gemeinschaft seiner Leiden und so seinem Tode gleichgestaltet werden, damit ich gelange zur Auferstehung von den Toten. Und im 1. Timotheusbrief, im 1. Kapitel, von Vers 12 ab schildert Paulus die göttliche Barmherzigkeit, die ihm widerfahren ist. Er hat die Begnadigung erfahren. Er fand das ganz besonders stark als Vorrecht, nun für die Sache des Reiches Gottes tätig sein zu dürfen, als ganz besondere Verpflichtung in seinem Dienst zu stehen und für ihn zu arbeiten, für die Sache des Reiches Gottes. Ich danke unserem Herrn Jesus Christus, der mich stark gemacht hat und für treu erachtet und in das Amt eingesetzt, mich, der ich früher ein Lästerer und ein Verfolger und ein Frevler war, aber mir ist Barmherzigkeit widerfahren, denn ich habe es unwissend getan, im Unglauben. Es ist aber desto reicher geworden, die Gnade unseres Herrn samt dem Glauben und der Liebe, die in Christus Jesus ist. Das ist gewisslich wahr und ein Wort des Glaubens wert, dass Christus Jesus in die Welt gekommen ist, Sünder selig zu machen, unter denen ich der Erste bin. Aber darum ist mir Barmherzigkeit widerfahren, dass Christus Jesus an mir als Erstem alle Geduld erweise, zum Vorbild denen, die an ihn glauben sollten, zum ewigen Leben. Ich möchte schließen mit dem Vers, seine allmächtige Stärke beweiset in den Ohnmächtigen mächtige Kraft. Dann wird alleine sein Name gepreiset, wann er den Zagenden Freudigkeit schafft. Darum, o Jesus, gib, dass ich dir traue, wenn ich die Hilfe nicht sichtbarlich schaue. Amen.

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0: Warum sind wir Christen nicht dadurch bekannt, dass wir frohe Menschen sind? Falls das wirklich stimmt, dann muss ich vielleicht eingestehen, dass ich immer noch eher durch Umstände und Gefühle geleitet werde, als durch den Glauben. Im Philipperbrief Kapitel 4 lesen wir: Freuet euch in dem Herrn alle Wege, und abermals sage ich, freuet euch. Eure Lindigkeit lasset kund sein allen Menschen, der Herr ist nahe. Sorget nicht, sondern in allen Dingen lasset eure Bitten im Gebet und Flehen mit Danksagung vor Gott kund werden. Und der Friede Gottes, welcher höher ist denn alle Vernunft, bewahre eure Herzen und Sinne in Christo Jesu. Weiter, liebe Brüder, was wahrhaftig ist, was ehrbar, was gerecht, was keusch, was lieblich, was wohllautet, ist etwa eine Tugend, ist etwa ein Lob, dem denket nach.
1: Ja.

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1: Jesus Christus spricht: In der Welt habt ihr Angst, aber seid getrost, ich habe die Welt überwunden.

Es tut gut und es ist auch angebracht, die Segnungen Gottes aufzuzählen und ihn zu loben. Hier bei BBN werden wir immer wieder daran erinnert, dass wir in allem vom Herrn abhängig sind und auch wie sehr er uns täglich segnet. 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Im Psalm 103 heißt es: Lobe den Herrn, meine Seele, und was in mir ist, seinen heiligen Namen. Lobe den Herrn, meine Seele, und vergiss nicht, was er dir Gutes getan hat.

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1: Sie hören nun die gute Nachricht aus Gottes Wort. Unser Wochenvers steht in Sprüche 23, Vers 24. Der Vater eines Gerechten freut sich, und wer einen Weisen gezeugt hat, ist fröhlich darüber. Das war unser Merkvers aus Sprüche 23, Vers 24.

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1: Also predigen und lehrend. Auf diese beiden Verben bezieht das ungehindert. Und noch eine zweite adverbiale Umschreibung ist mit aller Freimütigkeit.
2: Ja, die kann man auch haben, wenn man gebunden ist.
1: Ja.
2: Die Freimütigkeit ist ja eine innere Angelegenheit.
1: Aber eben auch das ist ein etwas Ungebundenes, nicht? Die Freimütigkeit. Wenn jemand keine Freimütigkeit hat, dann ist er innerlich gebunden. Freimütigkeit heißt übrigens Freiheit zu reden, sprechen. Das bedeutet das griechische Wort. Also, Freimütigkeit, das heißt, er hat die Freiheit, sich äußern zu können. Man kann innerlich gebunden sein, war bei ihm nicht, nur äußerlich. Und zweitens, ungehindert. Also das sind zwei Umschreibungen von den Verben predigend und lehrend. Und das ist übrigens, das letzte habe ich gesagt, ist ungehindert. Und der Ausdruck mit aller Freimütigkeit, das sind die Wörter gerade hier. Drei Wörter vor. Mit aller Freimütigkeit. Viertes, drittes, zweitletztes und ungehindert das letzte. So, und das ist doch nicht gerade zufällig in der Apostelgeschichte, wo uns dauernd gezeigt wird, wie das Wort des Herrn sich ausgebreitet hat. Wir haben die sechs Refrains, haben wir ja immer wieder sehr betont, als wir das durchgelesen haben, haben wir gesehen, wie dort die sechs Teile markiert werden durch den Refrain, wo es immer wieder hieß, das Wort Gottes wuchs und sich eben ausbreitete. Und so endet dieses Buch mit dem Wort ungehindert. Sehr abrupt. Von der Gerichtsverhandlung wird ja nichts gesagt. Und dieser unvermittelte Abbruch der Apostelgeschichte soll eben andeuten, dass dieses Werk des Heiligen Geistes der Mission mit Vers 31 nicht zum Ende gekommen ist, sondern weitergeht und tatsächlich bis heute schon bald 2000 Jahre.
3: Das hat ja auch eine Parallele in der Apostelgeschichte, wo der Paulus den Ephesern sagt, also weggeht, jetzt befehle ich euch Gott und dem Wort seiner Gnade an das Land.
1: Ja. Braucht ihr nicht. Also, was war noch der Punkt vorher? Ja, 2 Timotheus 4, wegen dem, das Wort Gottes ist nicht gebunden. 2 Timotheus 2, Verse 8 und 9. Liest du gerade?
4: Halte im Gedächtnis Jesu Christum, auferweckt aus den Toten, aus dem Samen Davids, nach meinem Evangelium, in welchem ich Trübsal leide, bis zu wandeln, wie ein Übeltäter. Aber das Wort Gottes ist nicht gebunden.
1: Ja. Da schreibt er aus Rom, ich bin gebunden, aber das Wort Gottes ist ungebunden. Das hat er erlebt. Was war das Thema dieses Bibelstudientages in Rom?
2: Der Messias.
1: Ja, der Messias im Alten Testament. Im Gesetz Mose und den Propheten. Das ist so die Umschreibung für das gesamte Alte Testament. Die Tora, das ist das Gesetz Mose, die ersten 5 Bücher, die Grundlage, und der Rest wird manchmal pauschal bezeichnet, schlicht als die Propheten. Also aus dem ganzen Alten Testament, das war ein intensiver Tag, wäre ich auch gerne dabei gewesen. Das sind so Bibelstudienergebnisse, von denen wir in der Bibel lesen, wo wir irgendwie ganz neidisch sein könnten. Ein anderes Ereignis ist zum Beispiel Lukas 24, dieser Fußmarsch von Jerusalem nach Emmaus, wo der Herr selbst, der Messias selbst, den beiden Jüngern auslegt aus dem Gesetz Moses, den Propheten und den übrigen Schriften und darlegt, musste nicht der Christus leiden und in seine Herrlichkeit eingehen. Das war, wir können das schnell aufschlagen, denn das ist dann immer wieder das Thema, worum es geht bei Judenmission. Diesen Punkt zu klären. Jawohl, also Lukas 24, Verse 25 bis 27. Soll jemand lesen?
4: Und er sprach zu ihnen, euer unverständigen und trägen Herzen zu glauben an alles, was die Propheten redet haben. Muss nicht der Christus dies leiden und in seine Herrlichkeit eingehen? Und von Moses und von allen Propheten anfangend erklärt er ihnen in allen Schriften das, was ihn betraf.
1: Jawohl. Wofür waren sie unverständig und träg? Für welche Frage?
2: Für den Messias.
1: Ja, aber noch eine ganz spezielle Frage des Messias. Ja?
4: Sie sagen das auch in Vers 21. Wir aber hofften, dass er dies sei, der Israel. Ja, damit waren sie doch begriffen.
1: Ja, also was war ihre messianische Erwartung?
3: Der König.
2: Politische Befreiung.
1: Jawohl, der König. Und war die biblisch begründet?
3: Ja. Ja, ist auch als König verhalten.
1: Ja, natürlich.
3: Aber auch als der leidende Messias. Und darin waren sie drei. Das war eine Frage.
1: Ja, und der Herr, er musste nicht der Christus, also wir können immer einsetzen, wenn Christus steht im Neuen Testament, können wir auch Messias einsetzen. Es wird manchmal, die Bedeutung wird, springt dann plötzlich ganz anders, wird viel klarer, weil Christus ist für uns oft nur noch ein Name. Aber es war eben der Titel Messias, der erwartete Erlöser. Also musste nicht der Christ, der Messias, dies leiden und nachher und in seine Herrlichkeit eingehen. Das heißt, zuerst der leidende Messias und dann der verherrlichte Messias. Und was haben sie gehofft? Wir aber hoffen, dass er, der sei, der Israel erlösen solle. Ihre Erwartung war der herrschende Messias. Ja, genau. Der sie von den Römern befreit. Und dafür hatten sie gute biblische Gründe. Zum Beispiel eine ganz eindrückliche Stelle, wo der herrschende Messias beschrieben wird. Zum Beispiel
4: Jesaja 35?
1: Ja, oder vielleicht noch deutlich das Herrschen, meine ich, wirklich das Herrschen. Daniel 7. Übrigens in der Zeit ein ganz populärer Text. Gerade in Qumran gab man besonders viele auffällig viele Manuskripte vom Buch Daniel gefunden. Also das war ein sehr beliebter Text. Daniel 7, 13 und 14.
3: Ich schaute in Gesichten der Nacht und siehe, mit den Wolken des Himmels kam einer wie eines Menschen Sohn. Er kam zu dem Alten an Tagen und wurde vor demselben gebracht. Und ihm wurde Herrschaft und Herrlichkeit und Königtum gegeben und alle Völker, Völkerschaften und Sprachen dienten ihm. Seine Herrschaft und seine ewige Herrschaft nicht vergehen und sein Königtum ein solches, das nie zerstört werden wird.
1: Jawohl. Also da haben wir diese universale, weltweite Herrschaft des Menschen los und dieser auch der Sohn des Menschen hier, das war ein bekannter Titel für den Messias damals. Gut, wir sollten Pause machen, eine Viertelstunde. Zuerst ein Löwe mit Adlersflügeln, das babylonische Weltreich. Dann ein Bär, das persische Weltreich. Dann ein Leopard, das schnelle griechische Weltreich. Und dann ein viertes schreckliches Tier. Stark, das alles zermalmt und zertritt. Stark wie Eisen. Da haben wir das römische Reich. Und dann kommt diese Beschreibung des Messias auf den Wolken des Himmels. Und darum können wir natürlich umso mehr diese Emmaus-Jünger verstehen. Wir hofften, dass er der sei, der Israel erlösen sollte. Man kann diese Stelle. Es sind vier Weltreiche, die aufeinander kommen. Babylon, Persien, Griechenland, Rom. Und dann kommt der Messias. Und darum war eben die Hoffnung da, von diesem vierten grausam brutalen Reich, das wie Legionen hatte, so stark wie Eisen, das alles zermalmt und zertritt, von diesem Reich befreit zu werden. Und der Herr sagt, ihr seid unverständig und schweren Herzens, das heißt nichts anderes als schwer von Begriff. Der Christus muss doch zuerst leiden und dann in seine Herrlichkeit eingehen. Und das war eine der großen Schwierigkeiten im Judentum damals. Warum haben wir eigentlich Beschreibungen von dem Messias in zwei ganz verschiedenen Arten? Einerseits, er kommt mit den Wolken des Himmels, und dann lesen wir in Zacharia 9 ganz etwas anderes, nämlich, und auch diese Stelle wurde im damaligen Judentum auf den Messias bezogen. Zacharia 9, Vers 9. Soll jemand lesen?
5: Siehe, dein König wird zu dir kommen, gerecht, und ein Ritter ist er, demütig und auf einem Esel reiten. Und zwar auf einem Füllen, einem Jungen der Eseln. Und ich werde die Wagen ausrotten aus Ephraim und die Roste aus Jerusalem. Und der Kriegsbogen wird ausgerottet werden.
1: Das reicht schon. Also, der Messias kommt hier nicht mit den Wolken des Himmels, sondern auf einem Esel. Ja. Das war ein Problem. Und im Judentum noch heute gibt es Rabbiner, die erklären es so, das sind wahrscheinlich zwei verschiedene Möglichkeiten. Wenn wir würdig sind und die Tora halten, dann kommt er auf den Wolken des Himmels. Wenn wir unwürdig sind, kommt er auf dem Esel. Und der Jesus sagt, eben musste nicht der Christus dieses leiden. Zuerst musste er leiden und dann konnte er in die Herrlichkeit gehen. Man hat dann das Problem im Judentum versucht zu lösen. Es sind wahrscheinlich zwei verschiedene Messias. Man hat dann der Messias, der herrscht, der Sohn des Menschen auf den Wolken des Himmels, hat man bezeichnet als den Messias Ben David, Sohn von David. Denn ihm war ja der Messias verheißen als Nachkomme. Und den Leiden Messias, den man kannte auch aus Jesaja 53, hat man bezeichnet als den Messias
3: Ben Josef,
1: der Sohn von Josef. Und zwar darum, in Anlehnung an die Geschichte von Josef und seinen Brüdern. Josef wurde verworfen von seinen Brüdern und musste viel leiden. Und Jesus sagt, seid ihr so schwer von Begriff und unverständlich. Das sind zwei verschiedene Phasen. Zuerst leiden und dann herrschen. Dann die Herrlichkeit. Und im Neuen Testament ist das so, der Herr Jesus ist durch Maria, von wem abstammend? Von David. Der ist der Sohn da, der Messias Ben David. Und so wird er auch in Lukas 2 vorgestellt, wo der Engel Gabriel der Maria erscheint und die Geburt ankündigt. Was sagt er ihr? Es ist genau die Verheißung von dem Messias in Josef, der Ben David. Lukas 1 liest jemand 30 bis 33.
6: Und der Engel sprach zu dir, fürchte dich nicht, Maria, denn du hast Gnade bei Gott gefunden. Und siehe, du wirst im Leibe empfangen und einen Sohn gebären, und du sollst seinen Namen Jesus heißen. Dieser wird groß sein und ein Sohn des Höchsten genannt werden, und der Herr Gott wird ihm den Thron seines Vaters David geben. Und er wird über das Haus Jakobs herrschen, ewiglich, und seines Reiches wird kein Ende sein.
1: Ja, da haben wir den herrschenden Messias. Und zwar der Sohn Davids. Er wird den Thron seines Vaters Davids bekommen. Also, der Engel Gabriel kündigte Maria an, der Messias Ben David wird von dir geboren werden. Jetzt, wie hieß sein Stiefvater? Und damit war er der Messias Ben Josef, der Sohn des Josef. Und auch Josef wurde die Geburt des Messias angekündigt, nämlich durch einen Engel. Wo? Ja, man liest halt die Weihnachtsgeschichte nur einmal im Jahr. Aber wir können die ruhig auch im Juni mal lesen. Wo?
2: Im Traum?
1: Ja, der Traum wird beschrieben in
2: Matthäus
1: 1.
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Es ist erschreckend, wie leicht wir uns selbst täuschen können, sogar im Glauben. Als ich das Johannesevangelium Kapitel 2 las, wurde mir das wieder mal sehr deutlich. Als er aber zu Jerusalem war, am Osterfest, glaubten viele an seinen Namen, da sie die Zeichen sahen, die er tat. Aber Jesus vertraute sich ihnen nicht, denn er kannte sie alle und bedurfte nicht, dass jemand Zeugnis gebe von einem Menschen, denn er wusste wohl, was im Menschen war. Diese Erzählung hilft uns zu verstehen, wie wichtig es ist, dass wir erkennen und erfahren, was der Herr Jesus dem frommen Nikodemus lehrte, im nächsten Kapitel. Jesus antwortete: Wahrlich, wahrlich, ich sage dir, es sei denn, dass jemand geboren werde aus Wasser und Geist, so kann er nicht in das Reich Gottes kommen.

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1: In wilder Fahrt rasten die eisernen Wagen Jabins dahin. Sie kamen im Norden über die Bergpässe aus dem Land des Königs Jabin. Und Sisera, der grausame Heerführer, fuhr voran. Sie durchzogen das ganze Land. Kein Dorf, kein Haus war vor dieser wilden Bande sicher. Sie schnitten Trauben ab in den Weinbergen, die nicht ihnen gehörten. Sie luden Korn auf ihre Wagen, das sie nicht gedroschen hatten. Sie raubten das Vieh, das sie nicht gezüchtet hatten, und trieben es in großen Herden vor sich her. Keiner wagte es, sich Sisera entgegenzustellen, dem Mann mit dem eisernen Herzen. Er kannte kein Mitleid. Leichen säumten den Weg, den er genommen hatte. Er tötete sogar die Frauen, wenn sie am Brunnen Wasser holten. Niemand zeigte sich mehr auf der Straße. Nur in den Städten war man noch einigermaßen sicher und in den Höhlen im Gebirge. Hier versteckten sich die armen Bewohner dieses geplagten Landes. In der Nacht schlichen sie scheu über die

0: war, da schlief der Glaube allmählich ein. Das Leben war ja so bequem und ruhig. Man wohnte in einem fruchtbaren Land, man aß und trank, man arbeitete und schlief und manchmal feierte man ein Fest. Ob man betete oder nicht, die Sonne schien ja doch, das Korn wuchs und Brot gab es in Hülle und Fülle. Wunderbare Geschichten wurden manchmal noch erzählt von Mose und Josua und von der Wanderschaft durch die Wüste. Aber das alles war schon so lange her. Es waren schöne Geschichten, mehr aber auch nicht. Unter ihnen wohnten auch Heiden, die Kanaaniter. Sie waren damals nicht ganz ausgerottet und vertrieben worden, wie Gott es befohlen hatte. Warum sollte man kämpfen, wenn man seine Ruhe auch so haben konnte? Außerdem konnte man von diesen Kanaanitern manches lernen. Sie waren sehr gute Bauern. Sie hatten Standbilder aus Holz und Stein. Vor denen knieten sie nieder, dann wuchs das Korn besser. Ein Bildnis von Baal hatten sie, der wohnte angeblich auf der Sonne, und ein Bild von Aschera, der Göttin des Himmels. Vor diesen Bildern standen Altäre. Dort wurden Opfer gebracht und manchmal wurden rauschende Feste gefeiert. Die Israeliten machten auch Statuen aus Holz und Stein von Baal und Aschera. Sie knieten vor ihnen nieder und opferten. Sie hatten schon gar kein Gefühl mehr dafür, dass das Sünde war. So undankbar waren die Gott gegenüber, der ihnen doch das Land gegeben hatte. Aber wenn dieses undankbare Volk auch nicht mehr an Gott dachte, so dachte der Herr doch noch an sein Volk. Er bestrafte Israel, damit es sich wieder besann. So wie ein Hirte ein eigensinniges Schaf mit Schlägen wieder zur Herde zurücktreibt, so wollte Gott sein Volk zu sich zurückholen. Er schickte fremde Herrscher, die Israel unterdrückten und ihm das Land fortnahmen. Mit der Ruhe in Kanaan war es nun vorbei. Es kam eine Zeit von Blut und Tränen. Da erwachte der schon beinahe erstorbene Glaube wieder. Die alten Geschichten wurden wieder lebendig. Israel dachte an den Herrn und flehte um Befreiung. Darauf hatte Gott nur gewartet. Er rief einen Mann, einen Helden, der die Feinde verjagte. Ruhe und Friede kehrten wieder ein. Doch Israel war ein hartnäckiges Volk. Immer wieder fiel es von Gott ab. Und immer wieder musste der Vater sein Kind züchtigen. Und immer wieder, wenn es um Hilfe schrie, stand er liebevoll bereit, um es zu befreien. Dreimal war es im Lauf der Jahre schon so gewesen. Othniel hatte den König von Mesopotamien verjagt. Ehud hatte später sein Volk von den Moabitern befreit und hatte sogar ihren König in seinem Palast getötet. Und Shamgar, der mutige Shamgar, ein einfacher Bauer, hatte ganz allein 600 Philister mit seinem Ochsenstecken in die Flucht geschlagen. Diese drei Männer waren gläubige Helden, denen Gott Kraft für ihre Taten gab. Man nannte sie Richter. Jetzt aber lag das Land durch seine eigene Schuld wieder in den Ketten des Elends. Schlimmer noch als zuvor. Das Volk, das die Israeliten unter Josua beinahe ausgerottet hatte, das hatte sie jetzt zu Sklaven gemacht. In den Häusern und den Höhlen hob man flehend die Hände zum Gebet. Über dem ganzen Land stiegen die Gebete empor. Das konnte der Feind nicht unterdrücken.
1: Ja, Herr Gott, wir haben gesündigt.
2: Hab Mitleid mit deinem Volk.
0: Wir haben gesündigt. Hab Mitleid mit deinem Volk. Im Gebirge Ephraim wohnte eine kluge Frau, die hieß Deborah. Ihr Haus stand unter einer Palme und die Leute in Israel kamen zu ihr, um Rat zu holen. Sie war eine Mutter Israels. Jetzt aber konnte Deborah auch nicht helfen, obwohl ihr Mutterherz unter dem Elend ihres Volkes litt, obwohl sich ihre Gedanken Tag und Nacht damit beschäftigten. Sie konnte nur beten, Gott möge seinem Volk die Freiheit wiedergeben. Eines Morgens

0: Aber als sie nach draußen kam und sich unter ihre Palme setzte, da strahlte sie vor Freude, wie es in langen Jahren nicht mehr vorgekommen war. Sie hatte Gottes Stimme gehört und jetzt wusste sie, dass bald Befreiung kommen würde. Weit im Norden, neben dem Reich des mächtigen Königs Jabin, wohnte ein tapferer Mann. Den ließ sie rufen. Er hieß Barak, der Blitz. Und wie ein Blitz aus Gottes Hand sollte der nun bald die Feinde zerschmettern.
1: Geh hin, Barak, zieh auf den Berg Tabor und nimm 10.000 Männer mit. Dann werde ich, der Herr, Sisera zu dir führen, mit seinen Wagen und Truppen und ihn in deine Hände geben.
0: So sprach Deborah und so lautete Gottes Befehl. Barak hatte großen Mut, Furcht kannte er nicht. Doch war sein Glaube nicht so stark wie der Deborahs und so zögerte er noch. Ob meine Männer sich trauen werden, dachte er. Sie fürchteten sich so vor Sisera. Wenn Deborah mitgeht, dann wagen sie es bestimmt. Ihr vertrauen sie, ihr folgen sie überall hin. Und Barak sagte, wenn du mit mir gehst, werde ich gehen. Gehst du aber nicht mit mir, dann gehe ich auch nicht. Deborah hätte für ihr Volk alles gegeben, sogar ihr Leben. Darum sagte sie zu Barak,
1: ich gehe mit, aber wenn eine Frau mit dir geht, dann wird die Ehre auch einer Frau gehören. Sisera wird sterben, aber du wirst es nicht tun.
0: Noch am selben Tage eilten die Boten durch das Land.
2: Auf zum Tabor!
0: Riefen sie.
2: Für den Waffen gegen Sisera!
0: Kurz darauf stand ein Heer von 10.000 Männern aus zwei Stämmen bereit. 10.000 begeisterte Kämpfer scharten sich um Deborah. Sie lagerten sich auf dem Tabor, einem steilen Berg, der je aufstieg aus der grünen Ebene von Megiddo, durch die der Kishon floss. Und ungeduldig warteten sie, dass Sisera kam. Es dauerte nicht lange. Sisera war es schon gemeldet worden, dass die Israeliten sich zum Aufstand rüsteten, und sofort zog er mit seinem Heer gegen das Sklavenvolk los. Die Erde bebte, als er mit seinen 900 Wagen auf die Ebene stürmte. Deborah stand oben auf dem Berg und sah ihn kommen. Sie hörte die wilden Schreie der Soldaten. Sie hörte auch, wie der Donner am Horizont rollte. Und sie sah, wie ein gewaltiges Unwetter heraufzog. Jetzt war es Zeit. Und sie sagte zu Barak,
1: brich auf, Barak, der Herr wird vor dir herziehen.

0: Da stürmte Barak mit seinen 10.000 Soldaten den Berg hinunter. Wie Löwen stürzten sie sich auf ihre Unterdrücker. Und der Himmel half ihnen. Regen und Hagel peitschten den Feinden ins Gesicht. Die Wolken öffneten sich über dem Kishon. Der Bach wurde zum wilden, brausenden Strom. Ein Wolkenbruch, eine wahre Wassermauer, wälzte sich über die Erde und riss Steine und Sträucher mit sich fort. Die weite Ebene von Megiddo wurde zu einem Morast, in dem die Wagen bis zu den Achsen versanken. Verwirrung ergriff das Heer der Feinde. Pferde bäumten sich hoch auf und wurden vom Schlamm verschlungen. Wagen stürzten um. Kein Soldat hörte mehr auf einen Befehl. Das große Heer wurde geschlagen. Sisera, der mächtige Feldherr, sprang von seinem Wagen, ließ seine Soldaten schmählich im Stich und floh zu Fuß über die Ebene von Megiddo, um sein Leben zu retten. Nicht weit davon hatte ein kleines Volk seine Zelte aufgeschlagen, ein heimatloser Beduinenstamm, die Keniter. Die Männer waren draußen bei ihrem Vieh, auch Heber, ihr Anführer. Nur seine Frau Jael stand vor ihrem Zelt. Da sah sie jemand aus dem Gestrüpp auftauchen. Ein wilder, totenblasser Mann mit zerrissenen Kleidern lief auf sie zu. Sie erkannte ihn und erschrak furchtbar. Es war Sisera, der grausame Heerführer. Er wurde verfolgt und wollte sich in Jaels Zelt verstecken. In einem Frauenzelt würde niemand ihn suchen, denn es war fremden Männern streng verboten, das Zelt einer Frau zu betreten. Aber danach fragte Sisera nicht. Hier bei diesem kleinen Nomadenvolk war er sicher. Jael hasste Sisera, wie alle ihn hassten. Sie wollte ihn bestimmt nicht in ihrem Zelt verstecken, aber sie war eine Frau und konnte gegen diesen rücksichtslosen Mann nichts ausrichten. So unterdrückte sie ihren Schrecken und ihren Zorn und ließ ihn freundlich ein. Und als er um Wasser bat, brachte sie ihm Milch, dicke Milch, ein gutes Schlafmittel. Nun war Sisera beruhigt. Jael stand draußen, damit sie die Verfolger weiterschicken konnte, wenn sie nach ihm fragten. Er lag auf Jaels Bett und lachte über seine List. Aber Jael beobachtete ihn durch einen Spalt. Da lag er, der so viele Frauen und Kinder auf dem Gewissen hatte. Seine Augen waren jetzt geschlossen. Er war erschöpft eingeschlafen. Musste sie diesen Mann beschützen, damit er später noch mehr Menschen unglücklich machen konnte? Bei diesen Gedanken wurde Jael vom Hass überwältigt. Wilde Bergziege bedeutete ihr Name. Sie schreckte vor nichts zurück. Mit einem Zeltpflock und einem Hammer trat sie leise an das Bett. Ihre Hände zitterten nicht, als sie Sisera tötete. Das war das Ende des wilden Räubers. Als Barak seinen Feind in Jaels Zelt am Boden festgenagelt fand, war er enttäuscht. Deborahs Vorhersage hatte sich erfüllt. Nicht er hatte die höchste Ehre bekommen. Aber er freute sich über den Sieg. Und mit Deborah sang er ein Lied, einen schönen Lobgesang zur Ehre Gottes.
1: Preis den Herrn! Preis den Herrn!
0: In Kanaan war die Ruhe wieder eingekehrt. Deborah, die Mutter Israels, führte das dankbare Volk und Israel diente dem Herrn.
2: Das war gerade die Geschichte Deborah aus dem großen Erzählbuch zur biblischen Geschichte. Ich hoffe, ihr kommt wieder, denn es gibt noch viele spannende Geschichten für euch.

Gott, der Herr, ist hoch erhoben. Er ist der Schöpfer und Erhalter aller Dinge. Er ist gerecht und richtet mit Gerechtigkeit. Er ist heilig und hasst das Böse. Er ist gut und barmherzig. Er herrscht souverän über alles und alle. Und er interessiert sich für uns. Er neigt sich gnädigerweise zu uns. Im Psalm 113 heißt es: Der Herr ist hoch über alle Heiden. Seine Ehre geht, so weit der Himmel ist. Wer ist wie der Herr, unser Gott, der sich so hoch gesetzt hat und auf das Niedrige sieht im Himmel und auf Erden, der den Geringen aufrichtet aus dem Staube und erhöht den Armen aus dem Kot, dass er ihn setze neben die Fürsten seines Volkes.

Hallo, liebe Kinder. Manche Menschen denken, dass sie nicht so wichtig sind, damit sich Gott um sie kümmert. Wer bin ich, denken sie, dass Gott mir Aufmerksamkeit gibt? Wisst ihr, liebe Kinder, wer so denkt, der denkt ganz falsch. Denn Jesus hat gesagt, verkauft man nicht 5 Sperlinge oder Spatzen für 2 Groschen? Dennoch ist vor Gott nicht einer von ihnen vergessen. Aber auch die Haare auf eurem Haupt sind alle gezählt. Darum fürchtet euch nicht, ihr seid besser als viele Sperlinge.

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1: Sie hören nun die gute Nachricht aus Gottes Wort. Unser Wochenvers steht in Sprüche 23, Vers 24. Der Vater eines Gerechten freut sich, und wer einen Weisen gezeugt hat, ist fröhlich darüber. Das war unser Merkvers aus Sprüche 23, Vers 24.

0: Schön, dass Sie auch heute wieder dabei sind, hier bei BBN International im Programm Wissenschaft, Bibel und Erlösung. Dieses Programm hilft Ihnen, ein besseres Verständnis von der Wissenschaft unter dem Licht der Bibel zu bekommen, mit Professor Dr. Werner Gitt. Hören Sie nun den ersten Teil von seinem Vortrag: Was haben Sonnenblumen und Kaninchen gemeinsam? Ich wünsche Ihnen Gottes Segen beim Zuhören.
1: Ja, ich freue mich, dass wir so in aller Frische wieder an diesem Abend zusammen sind, wie ich das an den Gesichtern sehe. Dann können wir noch ein bisschen Mathematik treiben, oder? Und das Thema des heutigen Abends soll auch so etwa heißen: Mathematische Überraschungen in der Schöpfung. Aber ich habe dazu einen Untertitel formuliert, der die Sachen vielleicht noch besser wiedergibt, nämlich: Was haben Kaninchen und Sonnenblumen gemeinsam? Ja, was wohl? Das lässt sich nicht so einfach sagen. Da müssen wir uns schon mal so 1-2 Stunden mit beschäftigen. Da werden wir dann sehr schnell auf Zahlen kommen. Und Pythagoras hatte schon gesagt, vor langer Zeit, die Zahl ist das Wesen aller Dinge. Stimmt das? Ist das richtig? Naja, wollen wir das mal stehen lassen. Wenn man über Zahlen nachdenkt, taucht ja sofort die Frage auf: Sind die Zahlen eigentlich von uns Menschen erfunden worden? Oder sind die Zahlen vom Schöpfer gemacht? Dann haben wir sie nur entdeckt. Also so etwa, wie wir Amerika entdeckt haben. Wir haben ja Amerika nicht erfunden. Amerika war ja schon da. Wir sind nur hingefahren und haben das gesehen. Und so hat Kolumbus das entdeckt. Und jetzt stellt sich die Frage mit den Zahlen: Haben wir die Zahlen entdeckt oder haben wir sie erfunden? Das ist eine Frage. Aber wir werden sehr schnell eine Antwort finden. Wir finden im Apokryphenbuch Weisheit Salomo eine Aussage, da heißt es: Gott hat alles geordnet nach Maß, Zahl und Gewicht. Also ist Gott derjenige, der auch mit der Zahl umgeht. Und im Psalm 147, Vers 4, da lesen wir: Er zählt die Sterne und nennt sie alle mit Namen. Also Gott ist der Zählende und er hat schon viel früher gezählt als wir. Also haben die Zahlen ihren Ursprung auch im Schöpfer und nicht in uns Menschen. Und der Jesus sagt in Matthäus 10, Vers 30, nun aber sind auch eure Haare auf dem Haupte gezählt. Also dieser Gott, dieser Schöpfer, dieser Herr kann von jedem von uns, der heute Abend hier ist, genau angeben, wie viel Haare er auf dem Kopf hat. Sogar die Länge eines jeden einzelnen Haars kann er benennen. Muss er ja auch, er hat mir gesagt, er ist unendlich intelligent. Da gehört das auch mit dazu. Also können wir festhalten, die Zahlen sind auch von Gott. Wir Menschen entdecken dann nur etwas daran und suchen das und finden das. Und darum lesen wir auch in dem Psalm 111, Vers 2, groß sind die Werke des Herrn, erforschenswert für alle, die Gefallen an ihnen haben. Und so ordne ich jetzt uns auch einmal so ein, wir haben einfach Freude daran, diese Werke der Schöpfung zu erforschen, und zwar insbesondere einmal auch die Zahlen, die auch zu den Werken der Schöpfung gehören. Die Werke des Herrn sind groß zum Staunen für alle, die daran ihre Freude haben. Und an dieser Freude, so ist es in meinem Bruns übersetzt, das andere war nach der Menge-Übersetzung, von dieser Freude wollen wir einmal ein Stück weit heute hören, was der Schöpfer so alles mit Zahlen gemacht hat. Dabei kommt hinzu, bei allen Forschungen, die wir durchführen und alles, was wir da mit der Wissenschaft erarbeiten, dass uns deutlich Grenzen gesetzt sind. In Jesaja 55, Vers 8 bis 9, da lesen wir: Denn meine Gedanken sind nicht eure Gedanken und eure Wege sind nicht meine Wege, spricht der Herr, sondern so viel der Himmel höher ist denn die Erde, so sind auch meine Wege höher denn eure Wege und meine Gedanken denn eure Gedanken. Wenn wir dieses Wort aus dem Buch Jesaja lesen, dann haben wir immer den Eindruck, damit ist gemeint, dass die Aussagen der Bibel für uns sehr hoch sind, dass wir zwar vieles verstehen, aber vieles bleibt uns auch unverständlich, weil einfach dort die Gedanken Gottes zu finden sind und die sind eben doch höher als die Gedanken aller Menschen. Und ich glaube, das haben wir sicher alle schon so empfunden, wenn wir die Bibel lesen, einfach durch das Lesen der Bibel erkennen wir, dass diese Gedanken von völlig anderer Art sind, als wenn wir ein beliebiges Buch der Weltgeschichte nehmen. Das ist von so grundlegend anderer Art. Da ist so ein Geist, der dort enthalten ist, sodass wir eigentlich niemandem beweisen müssten, dass das Gottes Wort ist. Wenn ich so diesen Satz höre von Johannes 3, Vers 16, also hat Gott die Welt geliebt, dass er seinen eingeborenen Sohn gab, auf dass alle, die an ihn glauben, nicht verloren gehen, sondern das ewige Leben haben. In einem einzigen Satz ist so das Evangelium untergebracht, da kann ich nur drüber staunen. Wenn das ein Philosoph beschreiben sollte, der käme mit 20 Bänden nicht aus, um so einen Gedanken zu formulieren. Und Gott schafft das in einem einzigen Satz. Ich hielt neulich einen Vortrag, kommt hinterher jemand auf mich zu und der fing an zu handeln. Ich hatte da gesagt, dass man doch die Bibel lesen sollte, wie kostbar die Information ist. Und dann sagte er, wissen Sie, ich habe keine Zeit zum Lesen. Ich sage, dann müssen wir ein bisschen handeln. Ich sage, die Bibel ist so dick. Ich sage, nehmen Sie das Neue Testament. Fangen Sie mit dem Neuen Testament an, lesen Sie das durch, da finden Sie alles, was Sie brauchen. Das reicht dafür aus, dass Sie das ewige Leben finden. Nein, sagte, das ist mir immer noch zu dick, nicht wahr? Wissen Sie, ich bin so ein beschäftigter Mann, schaffe ich nicht. Ich sage, pass auf, ich handle runter mit Ihnen, nur das Johannesevangelium. Wenn Sie das Johannesevangelium lesen und danach leben und das erkennen und danach handeln, werden Sie selig. Ja, aber das ist immer noch zu viel. Ich denke, was mache ich mit dem Mann? Ich handle runter und bin angekommen. Ich sage, nur das dritte Kapitel aus dem Johannesevangelium. Ein Kapitel, ich sage, das werden Sie auch schaffen. Nein, das ist mir immer noch zu viel. Ich sage, pass auf, jetzt gehe ich ganz runter. Ein einziger Vers. Johannes 3, Vers 16. Nehmen Sie dieses Wort, glauben Sie das, leben Sie das, dass dieser Jesus Christus für Sie gestorben ist und dass Sie ohne diesen Jesus Christus ewig verloren sind. Aber wenn Sie ihn annehmen, haben Sie ewiges Leben. Dieser Satz ist schlägt durch. Der hält, was er verspricht, das können Sie finden. Tiefer ging es nicht mehr. Ich weiß nicht, was er nachher gemacht hat. Aber manchmal muss man auch so jemandem entgegenkommen und ihm zeigen, wie tief die Information ist, die Gott gegeben hat in seinen Werken, sodass wir darüber nur staunen können. Wenn wir uns einmal ansehen, die DNS-Moleküle und überhaupt die Werke der Schöpfung, und damit möchte ich anknüpfen, das Wort aus Jesaja 55, da finden wir auch die Ideen Gottes. Und wir finden sie oft in einer solchen Weise vor, dass sie höher sind als alle unsere Gedanken, als alle unser Denken, und dass wir nicht darüber hinwegkommen. Dass wir einfach kapitulieren müssen und sagen, das können wir nicht, das staunen wir, das ist für uns unbegreiflich. Ich habe hier mal so ein Bild mitgebracht, das uns das mal ein Stück weit auch von den Zahlen her verdeutlichen soll. Hier auf diesem Bild habe ich die kleinste Bibel der Welt mitgebracht. Also wem eine Bibel zu dick ist, ich habe ja vorhin gesprochen von der 11-Kilo-Bibel. Ich habe also auch eine kleine, die wiegt nur ein paar Gramm. Das kann man schnell mal in die Westentasche legen. Lässt sich nur nicht so ganz leicht lesen, da muss man schon sehr gute Augen haben. Man braucht also schon mindestens ein Schülermikroskop und damit kann man also die Bibel lesen. Allerdings bei der täglichen Andacht mit dieser kleinen Bibel hat es ein bisschen ein Problem. Wenn man ein bisschen dagegen kommt, dann ist man gleich ein paar Kapitel weiter. Aber drauf ist auf dieser Bibel alles. Und ich dachte, diese Bibel ist vielleicht gerade mal geeignet, um einmal darzustellen von den Zahlen her, wie groß die Informationsdichte ist, die wir in unseren Zellen haben, also in den DNS-Molekülen. Und das kann man einmal sehr schön ausrechnen, weil die Buchstaben im DNS-Molekül geeignet sind, um sie umzurechnen in Bits und so weiter, sodass wir aufgrund der Maße auch, der Abmessung des DNS-Moleküls, sehr schnell ausrechnen können, wie dicht die Information dort gespeichert ist. Und das habe ich einmal jetzt verglichen mit diesem Dia, wo wir die komplette Bibel drauf finden. Wie viel Mal dichter ist wohl die Information im DNS-Molekül gespeichert hier als auf diesem Dia? Ich habe das Dia hier nochmal abgebildet und wir sehen die Zahl, die man also auch ausrechnen kann. 7,7 Billionen Mal ist die Information im DNS-Molekül dichter gespeichert als auf diesem Dia, das die komplette Bibel enthält. Da haben wir mal so einen Eindruck davon, wie die Speicherung dort funktioniert im DNS-Molekül. Das ist etwas ganz Gewaltiges und für einen Informatiker, für mich ist das also etwas ganz Besonderes zum Staunen, wo wir täglich sonst mit Mikrochips umgehen und wo wir noch sehr, sehr weit weg sind von dieser Informationsdichte. Damit sind wir schon mehr und mehr im Bereich der Zahlen angelangt. Zunächst einmal möchte ich eine Aussage treffen, eine Definition. Was ist ein Mittelwert? Und ein Mittelwert ist, wenn ich zwei Zahlen habe, P gleich 8 und Q gleich 32, dann bekomme ich den Mittelwert dadurch, das arithmetische Mittel, indem ich diese beiden Zahlen addiere und dann durch 2 teile. Und das wäre also 32 plus 8 ergibt 40, die Hälfte davon ist 20. Der Mittelwert von diesen beiden Zahlen ist also 20. Das nennen wir das arithmetische Mittel. Jetzt gibt es noch einen anderen Mittelwert, das ist das geometrische Mittel. Und das geometrische Mittel wird etwas anders berechnet, nämlich so, dass wir sagen, wir müssen die Wurzel daraus ziehen, aus diesen beiden Zahlenwerten. Also auch wieder P und Q, 8 und 32, ja, das Produkt ergibt 256 und daraus die Wurzel ergibt 16. Also so haben wir von der Zahl 8 und von 32, von diesen beiden Zahlen, das arithmetische Mittel gleich 20 und das geometrische Mittel gleich 16. Es fällt gleich etwas auf, was auch dort als Formel steht. Das geometrische Mittel ist entweder kleiner oder gleich dem arithmetischen Mittel. Das arithmetische Mittel ist also normalerweise größer als das geometrische Mittel. Das wollen wir uns auch ein bisschen optisch vorstellen, wie man das Ganze sich hier so vorstellen kann. Wenn wir einen Kreis zeichnen und wir haben dort zwei Zahlen, die wir auf dem Halbmesser auftragen, also P und Q, dann können wir das arithmetische Mittel ablesen als Radius dieses Kreises. Also dieser Radius MA ist gleich dem arithmetischen Mittel von P und Q, also von dem Durchmesser. Der Radius eines Kreises ist gleich dem arithmetischen Mittel des Durchmessers, der beliebig geteilt sein kann. Und das geometrische Mittel können wir so ablesen, indem wir an der Stelle, wo wir den Durchmesser aufteilen in die beiden Abschnitte P und Q, dass wir die Senkrechte darauf ziehen und diese Höhe hier, die sich dann ergibt, bis zum Kreisbogen, das ist dann das geometrische Mittel. Nun wird schon daran deutlich, auf diese Weise, dass das geometrische Mittel immer kleiner ist als nun hier gerade der Radius. Also das geometrische Mittel kleiner als das arithmetische Mittel. Nun können wir das Ganze noch einmal ganz allgemein bezeichnen. Wir können also so einen Kreis, betrachten wir noch einmal diesen Kreisbogen hier, und wir teilen den Durchmesser auf in zwei Anteile. Und den einen Anteil nennen wir A und den anderen A minus X. Dann ist das hier gerade X. Dieser Teil von dem Teilungspunkt hin bis zum Durchmesser, bis zum Umfang des Durchmessers. Wir können das dann auch so schreiben, wie das hier steht, als Gleichung x² gleich a mal a minus x. Das ergibt sich aufgrund einer bekannten geometrischen Beziehung. Und das Ganze hat zu tun etwas, was wir in der Mathematik als den goldenen Schnitt bezeichnen. Was ist der goldene Schnitt? Man kann es so definieren, ist d eine positive reelle Zahl, also der Durchmesser, so heißt jede Zerlegung dieser Zahl in zwei positive Summanden a und a minus x ein goldener Schnitt von a. Wenn x geometrisches Mittel von a und a minus x ist. Ja, das haben wir auf dem Kreisbogen gesehen. Wenn wir den Kreisbogen in diese beiden Anteile zerteilen, a und a minus x, dann ist diese Senkrechte darauf, ist dann gerade das geometrische Mittel. Und das wird nun für einen Kreisbogen so definiert als eine Zahl, die eine Teilung ist nach dem goldenen Schnitt. Das schauen wir uns nochmal an einer beliebigen Strecke. Ich teile also eine Strecke A, das ist die grüne Strecke, auf in den Teil Anteil x und a minus x. Denkt man sich A als Länge einer Strecke, so teilt x diese Strecke im goldenen Schnitt. Dann ist x zu a, nennen wir es mal gleich g, 0,618 und so weiter. Das ist eine Zahl, die wir gleich noch einmal bekommen können. Jetzt noch eine schöne Begebenheit. Ich kann auch sagen, diese Strecke A, die ich habe, verlängere ich um x. Also ich denke A, dann habe ich A plus x und habe hier also die Strecke A um x. Dann können wir so formulieren, denkt man sich A plus x als Länge einer Strecke, so teilt A diese Strecke im goldenen Schnitt, nämlich A durch A plus x. Das ist auch eine Form der Aufteilung einer Strecke. Man kann auch eine geometrische Konstruktion angeben, nach der der goldene Schnitt konstruiert wird. Wir sehen, wir legen eine Strecke A hin und ziehen darauf eine senkrechte A halbe. Und dieser Wert x, der wird hier aufgetragen auf der Hypotenuse. Und dann mit dem Zirkel schlagen wir hier rum A halbe. So muss man sagen, A halbe. Dann ergibt das hier gerade x. So muss umgekehrt sein. Also ich habe die Strecke A, senkrechte darauf die Strecke A halbe, ziehe mit dem Zirkelschlag hier bis zur Hypotenuse, dann ist das auch A halbe und der Rest ist dann gerade x. Jetzt kommt eine schöne Eigenschaft, eine ganz besondere Eigenschaft, die dieser goldene Schnitt hat. Man erhält immer wieder eine gleicherweise geteilte Strecke, wenn man den größeren Teil zum Ganzen addiert, wobei dann der größere Teil zum kleinen wird und was vorher das Ganze war, nun zum größeren Teil wird. Ja? Also wir haben hier, das ist gar nicht so schwierig, das klingt nur so kompliziert. Ich habe also hier die Strecke A und die Strecke X. Dann sagen wir, fangen wir hier nochmal an. Ich habe hier die Strecke A und die ist aufgeteilt nach dem goldenen Schnitt. Dann habe ich hier also X und A minus X. Jetzt füge ich an diese Strecke die Strecke X hier hinzu. Also die längere davon ist X, die füge ich hier zu. Dann ist diese Strecke A plus X auch wieder geteilt nach dem goldenen Schnitt, aber jetzt nach dem Verhältnis nach diesem A und nach diesem X. Und jetzt kann ich Folgendes machen, ich nehme die längere der Strecke, das wurde ja in dem Satz gesagt, und füge die längere Strecke an diese Strecke hier ran. Und dann kann ich sagen, dass die gesamte Strecke auch wieder nach dem goldenen Schnitt geteilt ist, nämlich in dem Sinne, dass die Summe von A plus X, dem alten A plus X, die längere Strecke ist, und das A, das ich rangefügt habe, ist die kleinere Strecke. Und die sind auch wieder geteilt nach dem goldenen Schnitt oder nach dieser Zahl. Wir haben gesagt, dass A und A minus X nach dem goldenen Schnitt geteilt sind. Oder wir bilden das geometrische Mittel, dann ist X gleich Wurzel aus A mal A minus X. Nun, das kann man umformen, dann kommt man auf eine quadratische Gleichung, die hier steht. Und diese quadratische Gleichung, das haben wir noch alle in der Schule gelernt, das können wir heute Abend auch noch. Die kann man dann also auflösen und dann bei einer quadratischen Gleichung bekommt man immer zwei Lösungen und so auch hier. Die eine Lösung heißt dann 1/2 mal Wurzel minus 5 minus 1 und die andere heißt 1/2 minus Wurzel 5 minus 1. Und jetzt fällt uns etwas ganz Bemerkenswertes auf, wenn wir diese Lösungen ausrechnen, also Wurzel 5 minus 1 und davon die Hälfte, das ist 0,618 und so weiter. Und die andere Lösung, die wir finden, jetzt mal vom Vorzeichen abgesehen, ist 1,6180 und so weiter. Und jetzt sehen wir, wir haben jetzt eine Zahl gefunden, wobei der Kehrwert, das werden wir gleich noch sehen, das ist nämlich der Kehrwert davon, bei dem Kehrwert unendlich viele Stellen nach dem Komma sind und die sind untereinander alle gleich. Das ist also eine ganz merkwürdige, eine ganz besondere Eigenschaft einer Zahl. Keine andere Zahl hat diese einmalige Eigenschaft, die wir hier bei dieser speziellen Zahl vorfinden. Das ist also etwas ganz Besonderes, dieses besondere Auftreten dieser Zahl. Jetzt muss ich noch beweisen, dass man das mir auch wirklich glaubt. Wenn ich hinschreibe G1, 1/2, 1 plus Wurzel 5, 1,680 und so weiter, und G2, 1/2, 1 minus Wurzel 5 mit 0,16 und so weiter. Wenn ich diese beiden Zahlen addiere, also G1 plus G2 mache, ist das gerade 1. Das heißt, alle Stellen, damit habe ich nachgewiesen, dass alle Stellen nach dem Komma bei dieser irrationalen Zahl wirklich gleich sind. So kann ich das mathematisch nachweisen, dass sie alle übereinstimmen. Ich kann also jetzt die 7 millionste Stelle nehmen und kann mit gewiss sein, die ist auch bei der anderen Zahl, bei der Kehrwertzahl genau vorhanden. Das habe ich hier gezeigt, an dem Kehrwert, die Behauptung G2 gleich minus 1 durch G1, die Behauptung, der Beweis, ich schreibe das hin und dann finde ich das heraus. Das ist diese Zahl, die ich jetzt im Folgenden einfach mal Tau nenne. Tau ist also eine schöne Zahl, 1,6180339 und so weiter. Weil diese Zahl so wunderbar ist, so schön ist und so einmalig und dass Sie die nie wieder vergessen in Ihrem Leben, zeige ich Ihnen diese Zahl mal in voller Vollendung. Natürlich nicht in voller, aber ich zeige sie Ihnen mit 1159 Ziffern. Das ist also diese schöne Zahl, die Sie nie wieder in Ihrem Leben vergessen sollten. Denn sie ist einmalig wichtig. Ja? Und wer jetzt sagt, ja, das sind mir viel zu wenig Ziffern, also von dieser schönen Zahl, da möchte ich doch noch mal ein paar mehr Ziffern sehen, wie die weiter aussieht, dem Mann kann geholfen werden. Die habe ich 3219 Ziffern von dieser wunderbaren Zahl. Also diese Zahl heißt dann 1,6180339888749894848 und so weiter. Das ist also etwas ganz Wunderbares von dieser Zahl. Wenn man davon den Kehrwert nimmt, dann wissen wir schon, was rauskommt. Es kommt raus 0,61 und so weiter. Und genau die ganze Zahl. Ich muss also den Kehrwert gar nicht hinschreiben, sondern kann einfach nur die 1 durchstreichen vorne und schreibe dafür eine 0. Bin schon fertig. Also wir haben unsere Preisaufgabe gelöst. Wir wissen jetzt, wir kennen jetzt eine Zahl mit einer unvorstellbar sonderbaren Eigenschaft, dass es eine irrationale Zahl ist mit unendlich vielen Stellen nach dem Komma und es gibt einen Kehrwert davon und die hat genauso viele Ziffern nach dem Komma und sie sind auch alle identisch. Das ist etwas Besonderes. Wir wollen mal so ein bisschen innehalten und einfach mal darüber staunen. Das ist doch etwas, wo man sich freuen kann, oder? Ich freue mich, dass Sie so schön sich mitfreuen mit mir. Mit Freude ist das halbe Leben, oder? Es gibt noch andere so schöne Zahlen, die auch so spezifische und schöne Eigenschaften haben. Zum Beispiel die Zahl Pi ist auch eine so wunderbare Zahl. Die hat auch unendlich viele Stellen. Und es gibt ganze Weltmeisterschaften, wonach man mit Computern ausrechnet, immer mehr Stellen. Und der Weltrekord, der liegt im Augenblick bei so einigen Milliarden Stellen nach dem Komma. Und es gibt wieder Weltmeister, nicht wahr, die bald herauskommen und dann sagen, ja, wir haben aber noch 10 Milliarden Stellen mehr von dieser Zahl berechnet und wissen also jetzt, wie die Zahl weitergeht. Man kann natürlich sagen, wie kann man nur so einen Blödsinn machen? Aber Vorsicht, nicht so schnell. Diese Leute, die solche Programme schreiben, die müssen sich sehr genau auskennen auf Computern und die müssen mit unendlichen Reihen umgehen können. Die müssen viele, viele Dinge beherzigen und bedenken, wie man das berechnet. Und die haben die Mathematik auf diese Weise ein ganzes Stück nach vorne gebracht und sie haben auch etwas geleistet, nämlich wie man in schwierigen Fällen Computer programmieren muss, um gerade so etwas herauszufinden. Also, das ist schon eine besondere Sache. Aber jetzt wollen wir uns mit dieser schönen Zahl noch weiter beschäftigen. Aber bevor wir das tun, möchte ich Ihnen eine andere schöne Zahl nennen, nämlich die Zahl 13. Das ist auch eine schöne Zahl, oder? Also 13 können wir zerlegen in 8 plus 5. Das schaffen wir alle noch. 8 plus 5 gleich 13. Wir können aber diese schöne Zahl auch etwas anders schreiben. Wir können sagen, oder anders ausgedrückt, wir können sagen, 13 Achtel ist 1 plus 5 Achtel. Ja, können wir noch gut mitrechnen. Wir können aber auch sagen, 5 Achtel ist 1 durch 8 Fünftel. Ja, ist auch noch alles gleich. Also kann ich sagen, 13 Achtel ist gleich 1 plus 1 und ein Bruchstrich und darunter steht 8 Fünftel. Aber das kann ich noch etwas anders schreiben, weil mir das so einen Spaß macht, das alles umzuformulieren und umzuwursteln. Und darum schreibe ich jetzt einfach 1 plus, jetzt mache ich einen langen Bruchstrich, schreibe oben eine 1 drüber und unten im Bruchstrich schreibe ich 1 plus 3 Fünftel. Das ist nämlich auch richtig. Ich kann nämlich den Nenner wieder zusammenfassen, dann sehe ich, dann habe ich 5 Fünftel plus 3 Fünftel sind 8 Fünftel. Ich kann das auch rückwärts machen. Und die 1 durch 8 Fünftel kann ich wieder sagen, das sind 5 Achtel und 1 plus 5 Achtel bin ich wieder bei 13 Achtel. Ja? Das ist also eine schöne Möglichkeit in der Mathematik, dass man so mit Zahlen jonglieren kann. Aber weil mir das so viel Spaß macht, jongliere ich einfach mal ein Stückchen weiter. Und jetzt sage ich einfach, ich schreibe das jetzt nochmal anders. Ich schreibe 1 plus, jetzt ziehe ich wieder einen großen Bruchstrich und schreibe oben wieder eine 1. Ich liebe die 1 natürlich auch sehr. Kommt oben eine 1 drüber und schreibe unten drunter 1 plus Und jetzt mache ich nochmal so etwas Merkwürdiges, dass ich nochmal einen Bruchstrich schreibe und schreibe 1 plus 5 Drittel. Kann man sich schnell wieder zurückrechnen, ist noch richtig, ja? Wenn ich einen Fehler mache, bitte ich sofort um Hinweis. Nun kann ich das Ganze noch weiter schreiben, weil mir das so einen Spaß macht mit diesen vielen Brüchen. Ich füge jetzt immer wieder eine 1 hinzu, mache einen Bruchstrich, schreibe im Zähler immer eine 1 und dann geht das weiter. Unter dem Bruchstrich steht dann wieder ein Bruch und dann geht das immer wieder weiter. 1 plus 1 plus 1. Und jetzt sehen wir plötzlich, wir haben aus 13 Achtel eine Zahl gemacht, die nur noch aus Einsen besteht. Das ist doch besser als Kreuzfahrträtsel zu machen. Also da haben wir jetzt diese Zahl gemacht. Die kann man natürlich ausrechnen. 13 Achtel ist natürlich was? Das ist 1,625. Und dann geht es aber mit Nullen weiter. Das hört dann auf 000. Und diese Form der Brüche, die haben in der Mathematik einen besonderen Namen. Man nennt sie einen Kettenbruch. Weil einfach Bruch an Bruch immer angefügt wird, und zwar unten im Nenner. Das Besondere dieser Kettenbrüche ist also nicht eine beliebige Spielerei an diesem heutigen Abend für mich. Das Besondere an den Kettenbrüchen ist, dass man mit Hilfe von Kettenbrüchen auf Computern sehr schnell Lösungen finden kann bei sehr komplizierten Rechnungen. Nicht bei allen, aber bei vielen komplizierten Rechnungen. Wenn man dann übergeht zu Kettenbrüchen, dann kann man also sehr schnell das Ergebnis finden, das sonst viel, viel mehr Rechenzeit benötigen würde. So, und jetzt machen wir einen großen Sprung, nachdem wir die Kettenbrüche schätzen gelernt haben und lieben gelernt haben. Jetzt wenden wir diesen Kettenbruch einmal an auf diese schöne Zahl des goldenen Schnitts. Und da kommt etwas Überraschendes heraus. Man kann die Zahl Tau, also 1,6 und so weiter, das können wir jetzt schon auswendig, diese Zahl kann ich schreiben als einen unendlichen Kettenbruch, der nur noch aus Einsen besteht. Ist das nicht toll? Ja, prima. Das ist die super Sache. Nur noch aus, stellen wir uns das mal vor, in Gedanken, eine Zahl, die aus unendlich vielen Stellen besteht. Da kommen 8, 9, 7, 3, alles kommt dort vor. Und jetzt gelingt es einfach, eine solche Zahl per Kettenbruch so zu schreiben, dass diese Zahl nur noch aus Einsen besteht. Da kommt keine 2 vor, nichts anderes. Nur 1. Das ist etwas ganz Grandioses. Und das sehen wir hier, ist die Eigenschaft dieser unendlichen Zahl, die sich darstellen lässt, als ein unendlicher Kettenbruch.
0: Herzlichen Dank, Professor Gett. Sie hörten soeben im Programm Wissenschaft, Bibel und Erlösung Professor Dr. Werner Gett im ersten Teil von seinem Vortrag Was haben Sonnenblumen und Kaninchen gemeinsam? Verpassen Sie nicht die Fortsetzung dieser Botschaft bei unserer nächsten Ausstrahlung.

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1: Die Weiden in der Steppe sind wieder grün. Auch die Bäume tragen wieder Frucht. Feigenbaum und Weinstock bringen reichen Ertrag. Ihr Bewohner des Zionsberges, freut euch und jubelt über den Herrn, euren Gott. Er erweist euch seine Güte und schickt euch Regen wie zuvor. Auf den Dreschplätzen häuft sich das Getreide und in der Kelter laufen die Wannen über von Most und Öl. Der Herr sagt, ich habe mein großes Heer gegen euch geschickt, aber jetzt ersetze ich euch die Ernten, die die Heuschreckenschwärme vernichtet haben. Ihr werdet euch richtig satt essen können. Also durch die Buße des Volkes werden nicht nur die negativen Effekte der Plage aufgehoben, sondern Gott erstattet allen Schaden in reichem Maße. Er schüttet Segen im Überfluss aus. Es geht den Leuten wieder richtig gut. Eine weitere Folge der Buße wird sein, dass Gott die Feinde Israels bestraft und vernichtet. Er verheißt seinem Volk, ihr werdet den Völkern nicht mehr zum Spott dienen. Denn ich rette euch vor dem Feind aus dem Norden. Seine Vorhut treibe ich ins Meer und seine Nachhut ins Mittelmeer. Sein ganzes übriges Heer jage ich in die Wüste, wo es vernichtet wird. Die Leichen werden die Luft mit ihrem Gestank erfüllen. So bestrafe ich ihn für seine Prahlerei.
0: Das war ein Ausschnitt aus dem Kurs Die kleinen Propheten Joel und Amos. In 10 Vorträgen spricht Rüdiger Klaue über die Propheten, die das Volk Gottes zur Buße aufriefen, weil Gott sie erwecken wollte. Katastrophen und Gerichtsandrohungen sollten auf Gottes Gericht aufmerksam machen. Er ist ein Gott, der straft, aber auch errettet und seinem Volk hoffnungsbringende Verheißungen gibt. Rüdiger Klaue war 19 Jahre lang als Missionar im Radiodienst in Quito, Ecuador tätig. 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

0: Ich bin so gerne Teil deiner Familie, Herr. Hilf mir, meinen Platz so gut auszufüllen, damit ich wachse und anderen helfe, dich besser kennenzulernen. Überleben und aufblühen. Die Croods, eine animierte Geschichte einer Höhlenmenschenfamilie, glauben, dass der einzige Weg zu überleben ist, wenn das Rudel, ihre kleine Familie, zusammenbleibt. Sie haben Angst vor der Welt und vor anderen. Als sie nach einem sicheren Ort zum Leben suchen, sind sie voller Angst, als sie eine fremde Familie entdecken, die sich bereits in der Gegend befindet, die sie ausgewählt haben. Doch schon bald lernen sie, die Andersartigkeit ihrer neuen Nachbarn zu akzeptieren, Kraft aus ihnen zu schöpfen und gemeinsam zu überleben. Sie stellen fest, dass sie sie sogar mögen und dass sie andere brauchen, um das Leben voll auszukosten. Beziehungen können riskant sein. Menschen werden uns verletzen. Und doch hat Gott einen guten Grund, warum er seine Leute in ein Leib, die Gemeinde, zusammentut. In der Gemeinschaft mit anderen wachsen und reifen wir. Vers 13. Wir lernen, uns auf ihn zu verlassen, damit er uns hilft, freundlich und demütig und geduldig zu sein. Vers 2. Wir helfen einander, indem wir uns gegenseitig in Liebe aufrichten. Vers 16. Wenn wir zusammenkommen, setzen wir unsere Gaben ein und lernen von anderen, die ihre Gaben einsetzen, was uns wiederum für unseren Weg mit Gott und unseren Dienst für ihn rüstet. Wenn er dich führt, suche deinen Platz im Volk Gottes, wenn du ihn noch nicht gefunden hast. Du wirst mehr tun, als nur zu überleben. In gemeinsamer Liebe wirst du Gott die Ehre geben und Jesus immer ähnlicher werden. Mögen wir uns alle auf ihn verlassen, wenn wir durch eine wachsende Beziehung mit Jesus und anderen gehen. Der Bibeltext heute ist Epheser 4, die Verse 4 bis 16.
1: Ihr sollt alle gemeinsam ein Leib sein und einen Geist haben, weil ihr alle zu einer Hoffnung berufen seid. Es gibt nur einen Herrn, einen Glauben, eine Taufe und es gibt auch nur einen Gott und Vater, der über allen steht und durch alle lebt und in uns allen ist. Doch hat jeder von uns seinen Anteil an der Gnade geschenkt bekommen, so wie Christus sie uns geschenkt hat. Deshalb heißt es in der Schrift: Er ist in die Höhen hinaufgestiegen und hat Gefangene mit sich geführt und den Menschen Gaben geschenkt. Dass er in die Höhen hinaufstieg, bedeutet aber auch, dass er vorher herabgekommen war. Er kam als Mensch auf die Erde. Er, der herabkam, ist derselbe, der über alle Himmel hinaufstieg, damit er Herr über alles ist. Er hat die einen als Apostel, die anderen als Propheten, wieder andere als Prediger und schließlich einige als Hirten und Lehrer eingesetzt. Ihre Aufgabe ist es, die Gläubigen für ihren Dienst vorzubereiten und die Gemeinde, den Leib Christi, zu stärken. Auf diese Weise sollen wir alle im Glauben eins werden und den Sohn Gottes immer besser kennenlernen, sodass unser Glaube zur vollen Reife gelangt und wir ganz von Christus erfüllt sind. Dann werden wir nicht länger wie Kinder sein und uns ständig von jeder fremden Meinung beeinflussen oder verunsichern lassen, nur weil geschickte Betrüger uns eine Lüge als Wahrheit hinstellen. Stattdessen lasst uns in Liebe an der Wahrheit festhalten und in jeder Hinsicht Christus ähnlicher werden, der das Haupt seines Leibes, der Gemeinde, ist. Durch ihn wird der ganze Leib zu einer Einheit, und jeder Teil erfüllt seine besondere Aufgabe und trägt zum Wachstum der anderen bei, sodass der ganze Leib gesund ist und wächst und von Liebe erfüllt ist.
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1: Sie hören nun die gute Nachricht aus Gottes Wort. Unser Wochenvers steht in Sprüche 23, Vers 24. Der Vater eines Gerechten freut sich, und wer einen Weisen gezeugt hat, ist fröhlich darüber. Das war unser Merkvers aus Sprüche 23, Vers 24.

0: seien Sie herzlich willkommen zum Programm BBN Bibelkonferenz. Heute spricht zu uns Rudi Borg. Rudi Borg ist Bibellehrer bei Bibelcenter Freie Theologische Fachschule Brekerfeld. Er ist auch Gemeindeleiter. Sie hören jetzt den zweiten Teil seiner Ansprache über das Thema Gottes Maßstäbe für Gläubige, die Einheit. Ich wünsche Ihnen eine gesegnete Zeit beim Zuhören.
1: Nicht Korinth wurde evangelisiert, sondern die Gemeinde wurde korinthisiert. Und einige Gemeindeglieder, so wird uns im Verlauf des Briefes berichtet, kamen zu Paulus, der sich damals, als er diesen Brief geschrieben hat, in Ephesus aufhielt, um ihn über die ungute Entwicklung zu unterrichten. 1. Korinther 1, Vers 11. Da erfahren wir etwas über den Hintergrund des Briefes. Weshalb wurde dieser Brief geschrieben? Wie konnte Paulus wissen, was sich mittlerweile in Korinth getan hat? Und da heißt es dann in 1. Korinther 1, Vers 11, mir ist nämlich, meine Brüder, durch die Leute der Chloe bekannt geworden, dass Zwistigkeiten unter euch sind. Ich rede aber davon, dass unter euch der eine spricht, ich halte zu Paulus, der andere ich zu Apollos, der dritte ich zu Kephas, der vierte ich zu Christus. Hier sagt Paulus also, woher er seine Informationen hatte, dass einige Leute aus der Gemeinde ihn aufgesucht hatten und hatten ihn informiert. Dann gesagt, Paulus, du musst was unternehmen. Wir beeinflussen nicht Korinth mit dem Evangelium, sondern Korinth beeinflusst unsere Gemeinde mit Unmoral und mit Verfall der Werte, die uns durch dich gelehrt wurden. 5 Vers 1. Da schreibt Paulus auch, überhaupt hört man von Unzucht unter euch. Das heißt, Paulus hat davon Wind bekommen. Ephesus war nicht so weit entfernt, dass man ihn hätte nicht besuchen können. Und es gab wohl mehrere, die Paulus entweder persönlich durch Besuch oder durch Briefe mitgeteilt hatten, Paulus, hier muss was passieren. Du musst das aufhalten, du musst eingreifen. Andere schrieben dem Apostel Paulus Briefe, sie hatten Fragen zu den verschiedensten Lebensbereichen. Das heißt, in Korinth hatte niemand mehr Durchblick. Ich habe vorhin gesagt, wenn wir nicht die Werte und Maßstäbe Gottes übernehmen für uns, dann werden wir als Gemeinde irgendwann im Chaos versinken. Wenn jeder seine eigenen Maßstäbe hat, wenn er sagt, ich mache das so und der andere sagt, nein, ich denke, wir sollten das so machen, dann ist irgendwo das Chaos. Es muss eine Vorgabe geben, was ist richtig und was ist falsch. Und so ist es dann in Korinth natürlich auch gekommen, dass die Leute nicht mehr wussten für die verschiedensten Bereiche ihres Lebens, was ist richtig und was ist falsch. Niemand hatte mehr Durchblick. Es regierte das Chaos. Wir haben gerade gehört, Paulus sagt, es sind Streitigkeiten unter euch. Jeder von euch sagt, ich. Ja, jeder hatte so seine eigene Philosophie, wie er meinte, wie Nachfolge auszusehen hat, was erlaubt ist oder was nicht erlaubt ist, was man tun sollte oder was man als Christ nicht tun sollte. Und der erste Korintherbrief enthüllt uns auch die Ursache für dieses Durcheinander. 1. Korinther 3. 1. Korinther 3. Vers 1, Vers 3 und Vers 4. 1. Korinther 3. Zuerst Vers 1. Woher kommt solch ein Durcheinander? Und Paulus sagt, und ich, meine Brüder, konnte nicht mit euch reden als mit Geistlichen, sondern mit fleischlichen Menschen. Vers 3. Denn ihr seid noch fleischlich. Solange nämlich Eifersucht und Zank und Zwietracht unter euch sind, seid ihr da nicht fleischlich und wandelt nach Menschenweise? Vers 4. Denn wenn einer sagt, ich halte zu Paulus, der andere, aber ich zu Apollos, seid ihr da nicht fleischlich? Was ist die Ursache für Durcheinander? Fleischlichkeit. Fleischliche Menschen, muss Paulus sagen. Ihr seid fleischlich. Nicht der Geist Gottes leitet euch, sondern ihr seid von eurem eigenen Ich bestimmt. Paulus bezeichnet sie als Unmündige in Christus. Vers 2, der ist ganz wichtig, der Vers. Ja, oder diese Aussage, das musst du dir unterstreichen. Unmündige in Christus. Sie waren nicht mündig, sie waren nicht erwachsen. Die Gemeinde war verfahren, aber nicht verloren. Das ist das Wunderbare, was mich immer wieder begeistert am 1. Korintherbrief. Bei all den Negativseiten, die man da hören muss. Aber das ist das, was mich am Korintherbrief so besonders begeistert. Sie hatten sich total verfahren. Aber nirgendwo im 1. Korintherbrief kommt auch nur der Gedanke auf, dass sie deswegen verloren wären. Dass weder der Apostel Paulus und schon gar nicht der Herr seiner Gemeinde diese Gemeinde in Korinth aufgegeben hätte. Wenn man sich nicht an die klaren Anweisungen Gottes hält, dann landet man im Dickicht der verschiedenen Ansichten und Überzeugungen. Ja, Dickicht, das heißt, man läuft irgendwo rein und ich weiß nicht mehr, wo es vorne, hinten, links und rechts, irgendwo verlaufen. Und das ist auch so, wenn wir die Anweisungen Gottes missachten. Ohne die Bibel verliert man die Orientierung. Und das gilt für den Einzelnen und wird sich dann irgendwann auch in der Gemeinde widerspiegeln, als Gesamtheit. Aber was passiert, wenn man vom Weg der Nachfolge abgekommen ist? Ist dann alles verloren? Und auf diese Frage gibt uns der 1. Korintherbrief eine klare Antwort. Ist alles verloren, wenn man sich verlaufen hat, wenn das Chaos eingezogen ist in einer Gemeinde? 1. Korinther 1, Vers 2. Lest mal, wie Paulus diese verkorkste Gemeinde anspricht. Paulus schreibt an die Gemeinde Gottes, die in Korinth ist, an die Geheiligten in Christus Jesus, an die berufenen Heiligen. Vers 8. Welcher euch auch bis ans Ende befestigen wird, so dass ihr unverklagbar seid am Tage unseres Herrn Jesus Christus. Vers 9. Treu ist Gott, durch welchen ihr berufen seid zur Gemeinschaft seines Sohnes, Jesus Christus, unseres Herrn. Der Zustand der Korinther war unbestritten weit von ihrer Stellung entfernt. Ihre Stellung war heilig, vollkommen. Aber Paulus rechnet fest mit der erziehenden und verändernden Gnade Gottes. Paulus hält den Korinthern unmissverständlich Gottes Handeln an ihnen vor Augen. 1. Korinther 1, Vers 9, Vers 1 bis 9. Ja, da geht es um das, was der Herr getan hat. In diesen ersten 9 Versen von Kapitel 1. Was der Herr getan hat. Was er aufgewendet hat, um sie zu erretten. Und in Vers 10 ruft er sie zur Umkehr auf. Ich ermahne euch. Auf der Grundlage dessen, was der Herr in eurem Leben getan hat, haltet euch vor Augen, was mit euch passiert ist. Und deswegen ermahne ich euch. Auf die geschenkte Heiligkeit muss die praktische Heiligung folgen. Die Korinther lebten fleischlich und handelten weltlich. Aber Paulus ermahnt sie, geistlich zu leben und biblisch zu handeln. Und der Unterschied wird in den 15 Kapiteln des Briefes sehr deutlich herausgestellt. Was ist fleischlich? Was ist geistlich? Was entspricht dem Willen Gottes? Was entspricht nicht dem Willen Gottes? Und was dem Willen Gottes entspricht, das muss ich tun, weil es geistlich ist. Und das, was nicht dem Willen Gottes entspricht, was fleischlich ist, das muss ich in meinem Leben ändern. Also bis in unsere Zeit hinein vermittelt dieser Brief Durchblick in chaotischen Verhältnissen. Er hilft uns zu erkennen, wo ist Chaos in meinem Leben und wie kann ich das Chaos in Ordnung bringen. Deshalb heißt es in dem Brief immer wieder, wisset ihr nicht. Wisset ihr nicht, es kommt immer wieder vor. Wisset ihr nicht das. Das heißt, Paulus rückt die Dinge gerade. Das gehört hier nicht rein in die Gemeinde und in dein Leben. Du musst deine Einstellung und dein Verhalten korrigieren. Es dreht sich alles um das richtige Leben und Zusammenleben der Gläubigen. Es geht um die Einheit der Gläubigen in den ersten 4 Kapiteln. Wir wollen uns die kurz anschauen, den Hauptinhalt. Ich habe gerade gesagt, dass in den ersten 9 Versen des ersten Kapitels Paulus den Korinthern das Wunder Gottes, was in ihrem Leben passiert ist, in ihrer Stadt passiert ist, vor Augen stellt. Durch den Herrn Jesus hat Gottes Gnade gewaltig an ihnen gewirkt. Und ohne lange Umschweife kommt Paulus ab Vers 10 auf die Missstände zu sprechen. Ich ermahne euch aber, ihr Brüder, Kraft des Namens unseres Herrn Jesus Christus, dass ihr alle einerlei Rede führet und nicht Spaltungen unter euch sind. Uneinigkeit, das ist das erste Thema, was Paulus anspricht. Uneinigkeit. Wir sind berufen zur Gemeinschaft. Und Paulus sagt, was ihr lebt, ist Uneinigkeit, ist nicht Gemeinschaft. Paulus sagt, wir sind berufen zur Gemeinschaft mit dem Herrn Jesus. Stattdessen regiert in euren Reihen Uneinigkeit, Streit und Spaltung. Das heißt, ihr Tun deckte sich nicht mit ihrem Sein. Ja, das ist das, was wir uns immer wieder fragen müssen, persönlich und als Gemeinde. Deckt sich mein Tun, deckt sich unser Tun mit meinem, unserem Sein, was wir sein sollen, was wir sind, vom Gedanken Gottes her. Und entspricht mein Verhalten dem Gedanken Gottes? Und Paulus sagt, bei euch ist das nicht so, sondern ich höre von Spaltung, von Uneinigkeit. Wo das passiert, dürfen wir nicht schweigend zuschauen. Wir sollen keine Uneinigkeit dulden. Der Jesus will unter seinen Nachfolgern Einheit und Zusammenhalt. Wir könnten jetzt zig Stellen aus der Bibel, aus dem Neuen Testament aufzählen, wo der Herr Jesus, wo die Apostel die Einheit betonen. Und Paulus ermahnt hier zur Einheit nicht in eigenem Interesse. Nicht, dass er Angst hat, dass seine Gemeinde, die er gegründet hat, zerbrechen könnte, sondern dass ein Stück der Gemeinde Gottes zerbrechen könnte. Die Einheit, die eigentlich unsere stärkste Waffe ist, in der Evangelisation, dass die Menschen sehen, dass wir Liebe untereinander haben, dass wir wirklich Jünger sind. Die Korinther hatten sich ganz offensichtlich verlaufen. Anstatt alleine dem Herrn Jesus nachzufolgen, hatten sie sich an Menschen gehängt. Vers 12. Der eine sagt, ich halte zu Paulus, der andere ich zu Apollos, der dritte ich zu Kephas, der vierte ich zu Christus. Das heißt, sie verehrten verschiedene Apostel und Lehrer. In Korinth hatten sich Parteien, Cliquen, wir würden heute sagen Fanclubs, gebildet. Jeder Lehrer in Korinth hatte so seinen eigenen Fanclub. Gibt's auch heute, ja? Wir schreiben auf unser Monatsprogramm nie, wer predigt. Damit niemand verführt wird zu sagen, wenn der predigt, komme ich nicht. Oder ich komme nur, wenn der predigt. Ja, wenn der predigt, der ist so langweilig, kann ich morgens lieber länger schlafen. Machen wir gar nicht. Es geht doch um das Wort Gottes, nicht darum, wer es verkündigt. Also deswegen werden bei uns gar keine Namen aufgeschrieben. Dann kommen wir gar nicht erst in die Versuchung, dass jemand meint, er müsste den einen oder den anderen favorisieren. Da gab es die Paulaner. Das waren nicht die von Paulaner Weißbier, sondern die, die dem Paulus anhingen. Das waren die Paulaner. Dann gab es die Apollosiasten. Die waren also immer da, wenn der Apollos predigte. Dann gab es die Kephasiten. Das waren die, die für Petrus stimmten. Und dann gab es die ganz Treuen. Das waren die Christen. Die hatten hier so einen Aufkleber, Christ. Ja. Das waren die ganz Rechten. Apollos hatte seine Anhänger in Korinth. Die Bibel berichtet, dass er ein feuriger, kraftvoller Redner war. Wir würden heute sagen, er war dynamisch. Apollos war darüber hinaus gebürtiger Jude. Das heißt, er sprach wahrscheinlich besonders die Zuhörer mit jüdischem Hintergrund an. Vielleicht hat Apollos sehr die missionarische Arbeit in der Synagoge betont, dass er gesagt hat, wir müssen zuerst die Synagoge erreichen, ja, unsere jüdischen Mitbrüder. Das hat natürlich allen Juden gefallen. Jawohl, wir müssen die Synagoge erreichen. Mag sein, dass Apollos vielleicht sehr oft Petrus, den Apostel der Beschneidung, zitiert hat, mehr als Paulus, den Apostel der Nichtjuden. Das gefiel vielen in der Gemeinde. Jawohl, Petrus, das ist unser Apostel. Und Apollos hat ihn oft zitiert, oft beim Namen genannt und oft erwähnt. Und das hat vielen gefallen. Paulus, das wissen wir, ist kein Geheimnis, war wohl von seinem Auftreten her eher ruhig und zurückhaltend. Er war nicht der Redner, er war eher der Schreiber, aber er war nicht der Redner. Sein Herz schlug natürlich für die Evangelisation unter den Korinthern. Ihm lagen die am Herzen, die keinen jüdischen Hintergrund hatten. Auch Paulus hatte natürlich dann seine Befürworter in Korinth. Und folglich gab es unter den Anhängern verschiedene Überzeugungen. Und das Ergebnis waren Streitigkeiten untereinander. Wenn wir uns das mal, ich habe das gemerkt gerade so am Aufzählen, wie wir das ein wenig belächeln. Ja? Dass die Korinther da so verschiedene Gruppierungen hatten, aber ich denke, dass das heute nicht anders ist. Ja? Das ist heute nicht anders. Und es ist schneller passiert, als wir denken und möchten, dass die Gemeinde Gottes eine Arena wird, ein Stadion, wo verschiedene Kämpfe ausgetragen werden. Da gibt's die brennenden Evangelisten in unserer Gemeinde, die immer der Meinung sind, wir müssen evangelisieren, egal was kommt, immer nur evangelisieren. Und dann gibt's die anderen, die sagen, nein, wir müssen innerhalb der Gemeinde Strukturen schaffen und zuerst mal einen Kern aufbauen, dann geht das los, ja. Evangelisieren oder mehr Gemeinde. Wie muss der Gottesdienst gestaltet sein? Evangelistisch oder mehr für die Gemeinde? Und dann geht's zur Sache, ja. Es ist auf einmal zwei oder drei verschiedene Parteien in der Gemeinde. Die Verkündiger in Korinth waren zu Helden geworden und die Zuhörer zu glühenden Verehrern. Nun wurde gegenseitig für den besseren Lehrer geeifert. Das heißt, sich zu verlaufen. Das ist nicht mehr das, was der Herr möchte. Die Jünger hatten ja auch diese Tendenz, ja, wie wir heute. Herr Jesus, da sind Leute, die machen das Gleiche, was wir machen. Sag ihnen doch, dass sie das nicht tun dürfen. Wir können das nicht ertragen, wenn jemand neben uns arbeitet. Ja, wir wollen immer die einzig Wahren sein. Das heißt, sich zu verlaufen. Dann müssen wir zum Ausgangspunkt zurück. Und die Rückführung macht der Apostel Paulus in diesen ersten vier Kapiteln deutlich. Er sagt, ihr habt euch verlaufen. Uneinigkeit ist nicht die Vorgabe Gottes. Das ist nicht das, was der Herr möchte. Wir müssen zurück. Und Paulus verweist auf das gemeinsame Fundament. Wir haben einen Herrn. Wir haben einen Herrn, dem wir dienen. Und der heißt nicht Paulus. Der ist auch nicht Apollos oder Petrus. Sondern der heißt Herr Jesus. Es geht nicht um Menschen, sondern um unseren Herrn Jesus Christus. Er muss der Mittelpunkt sein. Und deswegen steht der Herr Jesus im Mittelpunkt der ersten vier Kapitel des ersten Korintherbriefes. Schreib auf, kannst du zu Hause vielleicht mal in Ruhe nachlesen. 24 Mal heißt es in den ersten vier Kapiteln Christus oder Jesus Christus. 24 Mal. Wenn du das rot unterstreichst, wirst du überall solche Schlaglichter in den ersten vier Kapiteln haben. Und da wird deutlich, es geht nicht um Paulus. Nicht Paulus kommt 24 Mal vor. Auch nicht Petrus, auch nicht Apollos, sondern das Zentrum, unser Fundament, und das ist der Herr Jesus Christus. Paulus sagt, der Jesus alleine ist für uns gestorben. 1 Vers 13. Ist Christus zerteilt? Ist etwa Paulus für euch gekreuzigt worden oder seid ihr auf den Namen des Paulus getauft? Nein, Christus ist doch unser Fundament. Alleine sein Tod am Kreuz hat uns errettet. 1 Vers 17. Denn Christus hat mich nicht gesandt zu taufen, sondern das Evangelium zu verkündigen. Das Kreuz Christi. Das Kreuz muss doch im Mittelpunkt stehen. Das ist unsere Grundlage. Und alles, was wir sind und haben, sind wir alleine durch ihn. 1 Vers 30 und 31. Ja? Das ist so ein Zentralvers dieser vier Kapitel. Durch ihn, durch den Herrn Jesus. Aber sind wir in Christus, welcher uns von Gott gemacht worden ist, zur Weisheit, zur Gerechtigkeit, zur Heiligung und zur Erlösung, auf das wie geschrieben steht, wer sich rühmt, der rühme sich im Herrn. Der rühme sich des Herrn und nicht eines Lehrers oder eines Leiters. Jesus gehört der Totalanspruch unseres Lebens. Und diese Tatsachen hatten die Korinther entweder nicht begriffen oder mittlerweile vergessen. Ich bin überzeugt, sie hatten sie vergessen. Denn Paulus hat das ganz sicher gelehrt, als er anderthalb Jahre da war, dass Christus das Zentrum ist, dass er die Einheit bildet, auf den wir fokussiert sein müssen. Deshalb bezeichnet Paulus sie als Unmündige in Christus. Das ist ich habe euch gerade gesagt, das ist ein ganz wichtiger Ausdruck. In Christus, aber unmündig. Sie sind nicht verloren oder ungläubig, sondern sie sind unmündig in Christus. Sie sind gerettet, sie gehören dem Herrn Jesus, aber sie sind wie kleine Babys geblieben. Sie waren Kleinkinder, Unmündige. Nur Halbwüchsige brauchen ständig Idole. Kinder, Jugendliche, Teenager, sie brauchen immer ein Idol, immer jemand, an dem sie sich orientieren. Leider sind nie Mutter und Vater das. Ja. Erst später, aber dann ist schon zu spät. Ja, sie brauchen immer neue Idole, immer Vorbilder, immer Leitbilder, an denen sie sich orientieren. das ist ein Zeichen von Heranwachsen. Wenn man erwachsen ist, dann hat man eigentlich seine Standpunkte. Man weiß, wo man hin will. Ja? Und wenn Erwachsene immer noch Idole brauchen, dann sind sie Kinder geblieben. Die würden wir als kindisch bezeichnen. Ja? Ich bin überzeugt, du hast in deinem Wohnzimmer kein Poster von irgendeinem Schauspieler hin. Oder ein Bild von irgendeiner Sängerin, oder? Sollte das so sein, dann sollten wir nachher ein seelsorgerliches Gespräch haben. Ja? Als Erwachsene brauchen wir das nicht mehr. Und als Mündige in Christus sollte der Herr Jesus unser Leitbild sein, an dem wir uns orientieren. Sie diskutierten und streiteten ständig, wer das größere Vorbild sei. Muss man jetzt dem Paulus folgen oder dem Petrus oder dem Apollos? Und Paulus sagt, das ist menschlich, das ist fleischlich. Unsere Orientierung muss doch der Herr Jesus sein und nicht Menschen. Das heißt nicht, dass wir keine Mitarbeiter bräuchten. Natürlich brauchen wir Mitarbeiter. Es gibt ja Gemeinden, die meinen, wir brauchen keine Mitarbeiter. Der Herr Jesus ist unsere Vorgabe und wir sind alle gleich. Nur einige sind etwas gleicher. Das wird nicht funktionieren. Natürlich brauchen wir Mitarbeiter, natürlich brauchen wir Leiter, wir brauchen Älteste, wir brauchen Diakone. Aber miteinander müssen wir auf den Herrn Jesus ausgerichtet sein. Und Paulus und seine Mitarbeiter waren Mitarbeiter, aber sie wollten keine Helden sein, sondern sie verstanden sich einzig und alleine als Diener Christi. 4 Vers 1. So soll man uns sehen, betrachten. Nicht als Vorbild, nicht als das große Idol, als das Ideal, sondern als Diener Christi und Verwalter göttlicher Geheimnisse. 4 Vers 1 und Vers 2. Natürlich sind wir Vorbilder, sagt Paulus, aber doch höchstens auf den Herrn Jesus hin. Mitarbeiter müssen Diener Gottes sein und bleiben. Mitarbeiter dürfen niemals den ersten Platz in unserem Leben einnehmen. Niemals. Und Mitarbeiter müssen ausschließlich das Wort Gottes lehren und nicht ihre eigenen Überzeugungen. Und Mitarbeiter dürfen sich nicht von Menschen vereinnahmen lassen. 4 Vers 6. Das aber, meine Brüder, habe ich auf mich und Apollos bezogen, damit ihr an uns lernet, nicht über das hinauszugehen, was geschrieben steht. Damit ihr euch nicht für den einen auf Kosten des anderen aufbläht. Die haben das sehr geschickt gemacht, Paulus und Apollos. Sie haben sich in diese Streitigkeiten gar nicht einbinden lassen, sondern sie demonstrieren Einheit. Sagen, wir sind Diener des Herrn. Wir werden uns nicht für die oder die Gruppe oder diese Clique entscheiden, sondern wir entscheiden uns dafür, den Auftrag auszuführen, den der Herr uns gegeben hat. Und das ist ein guter Rat für unsere Arbeit in den Gemeinden. Wenn du irgendwo in der Mitarbeiterschaft stehst, lass nicht zu, dass man die Mitarbeiter gegeneinander ausspielt. Sondern die Mitarbeiter müssen sich einig sein. Ja? Wir dürfen nicht unseren eigenen Fanclub aufbauen, sondern müssen immer darauf bedacht sein, die Gemeinde auf Jesus hinzuweisen. Sonst sind wir keine wirklichen Mitarbeiter. Und das Letzte, und damit möchte ich aufhören, wir sind Gottes Tempel. Das ist Paulus sein Schlussplädoyer in diesen ersten 4 Kapiteln. Wir sind Gottes Tempel. Wenn das klar ist, dann weiß ich, dass Mitarbeiter nur Mitarbeiter sein können und dass unser Vorbild der Herr Jesus sein muss. 1. Korinther 3, Vers 16. Wisset ihr nicht? Wisset ihr denn nicht, dass ihr Gottes Tempel seid und der Geist Gottes in euch wohnt? Wenn jemand den Tempel Gottes verderbt, den wird Gott verderben, denn der Tempel Gottes ist heilig und der seid ihr. Das ist Gemeinde. Keine Arena für Streitigkeiten und für fleischliche Auseinandersetzungen, sondern Gemeinde ist der Tempel Gottes. Paulus erinnert sie an ihre Stellung. Das ist das Beste, was wir tun können, wenn wir Menschen aus dem Fleischlichen, aus ihrem Verirrtsein rausholen wollen, indem wir ihnen immer ihre Stellung zeigen. Was ist denn deine Berufung? Ja? Ich muss nicht in dem Finstern wühlen, sondern muss das Licht zeigen. Wohnstätte des lebendigen Gottes ist die Gemeinde, ein heiliger Ort. Und deswegen darf das Zusammenkommen der Gläubigen keine Schlacht der Meinungen werden. Zank, Streitereien und Menschenverherrlichung sind unserer Berufung nicht würdig. Es ist nicht würdig, dass wir irgendeinen Menschen an die Stelle stellen, wo eigentlich der Herr Jesus hingehört, als das Haupt seiner Gemeinde. Und wo wir diese Dinge dulden, Zank, Streiterei, Verherrlichung und Verehrung von Menschen, verunglimpfen wir unseren Herrn. Nehmen wir dem Herrn die Ehre. Und da heißt es hier ganz klar in 1. Korinther 3, Vers 16, dass das Gott nicht zulassen wird. Dass er dagegen massiv einschreiten wird. Und es ist gut, wenn wir das vorher tun. Wenn wir diese Dinge erkennen und ausräumen, sodass dem Herrn die ganze Ehre gegeben wird.
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Es gibt so viele hoffnungslose Fälle in dieser Welt, von der menschlichen Perspektive aus gesehen. Doch für Gott ist kein Fall hoffnungslos unmöglich. Im 1. Timotheusbrief, Kapitel 1, lesen wir diese herrlichen Worte. Das ist gewisslich wahr und ein teuer wertes Wort, dass Christus Jesus gekommen ist in die Welt, die Sünder selig zu machen, unter welchen ich der Vornehmste bin. Aber darum ist mir Barmherzigkeit widerfahren, auf das an mir vornehmlich Jesus Christus erzeigte alle Geduld, zum Vorbild denen, die an ihn glauben sollten, zum ewigen Leben.

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1: Sie hören nun die gute Nachricht aus Gottes Wort. Unser Wochenvers steht in Sprüche 23, Vers 24. Der Vater eines Gerechten freut sich, und wer einen Weisen gezeugt hat, ist fröhlich darüber. Das war unser Merkvers aus Sprüche 23, Vers 24.
2: Dein Wort ist meines Fußes Leuchte und ein Licht auf meinem Wege.
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2: Psalm 24. Ein Psalm Davids. Die Erde ist des Herrn und was darinnen ist, der Erdkreis und die darauf wohnen. Denn er hat ihn über den Meeren gegründet und über den Wassern bereitet. Wer darf auf des Herrn Berg gehen? Und wer darf stehen an seiner heiligen Stätte? Wer unschuldige Hände hat und reines Herzens ist. Wer nicht bedacht ist auf Lug und Trug und nicht falsche Eide schwört, der wird den Segen vom Herrn empfangen und Gerechtigkeit von dem Gott seines Heiles. Das ist das Geschlecht, das nach ihm fragt, das da sucht dein Antlitz, Gott Jakobs. Mache die Tore weit und die Türen in der Welt hoch, dass der König der Ehre einziehe. Wer ist der König der Ehre? Es ist der Herr, stark und mächtig, der Herr mächtig im Streit. Machet die Tore weit und die Türen in der Welt hoch, dass der König der Ehre einziehe. Wer ist der König der Ehre? Es ist der Herr Zebaoth. Er ist der König der Ehre. Psalm 25 von David. Nach dir, Herr, verlanget mich. Mein Gott, ich hoffe auf dich. Lass mich nicht zu Schanden werden, dass meine Feinde nicht frohlocken über mich. Denn keiner wird zu Schanden, der auf dich harrt, aber zu Schanden werden die leichtfertigen Verächter. Herr, zeige mir deine Wege und lehre mich deine Steige. Leite mich in deiner Wahrheit und lehre mich, denn du bist der Gott, der mir hilft. Täglich harre ich auf dich. Gedenke, Herr, an deine Barmherzigkeit und an deine Güte, die von Ewigkeit her gewesen sind. Gedenke nicht der Sünden meiner Jugend und meiner Übertretungen. Gedenke aber meiner nach deiner Barmherzigkeit, Herr, um deiner Güte willen. Der Herr ist gut und gerecht. Darum weist er Sündern den Weg. Er leitet die Elenden recht und lehrt die Elenden seinen Weg. Die Wege des Herrn sind lauter Güte und Treue für alle, die seinen Bund und seine Gebote halten. Um deines Namens willen, Herr, vergib mir meine Schuld, die so groß ist. Wer ist der Mann, der den Herrn fürchtet? Er wird ihm den Weg weisen, den er wählen soll. Er wird im Guten wohnen, und sein Geschlecht wird das Land besitzen. Der Herr ist denen Freund, die ihn fürchten, und seinen Bund lässt er sie wissen. Meine Augen sehen stets auf den Herrn, denn er wird meinen Fuß aus dem Netze ziehen. Wende dich zu mir und sei mir gnädig, denn ich bin einsam und elend. Die Angst meines Herzens ist groß. Führe mich aus meinen Nöten. Sieh an meinen Jammer und mein Elend und vergib mir alle meine Sünden. Sieh, wie meiner Feinde so viel sind und zu Unrecht mich hassen. Bewahre meine Seele und errette mich. Lass mich nicht zu Schanden werden, denn ich traue auf dich. Unschuld und Redlichkeit mögen mich behüten, denn ich harre auf dich. Gott, erlöse Israel aus aller seiner Not. Psalm 26 von David. Herr, schaffe mir Recht, denn ich bin unschuldig. Ich hoffe auf den Herrn, darum werde ich nicht fallen. Prüfe mich, Herr, und erprobe mich, erforsche meine Nieren und mein Herz. Denn deine Güte ist mir vor Augen, und ich wandle in deiner Wahrheit. Ich sitze nicht bei heillosen Leuten und habe nicht Gemeinschaft mit den Falschen. Ich hasse die Versammlung der Boshaften und sitze nicht bei den Gottlosen. Ich wasche meine Hände in Unschuld und halte mich, Herr, zu deinem Altar, dir zu danken mit lauter Stimme und zu verkündigen alle deine Wunder. Herr, ich habe lieb die Stätte deines Hauses und den Ort, da deine Ehre wohnt. Raffe meine Seele nicht hin mit den Sündern, noch mein Leben mit den Blutdürstigen, an deren Händen Schandtat klebt und die gern Geschenke nehmen. Ich aber gehe meinen Weg in Unschuld. Erlöse mich und sei mir gnädig. Mein Fuß steht fest auf rechtem Grund. Ich will den Herrn loben in den Versammlungen. Psalm 27 von David. Der Herr ist mein Licht und mein Heil. Vor wem sollte ich mich fürchten? Der Herr ist meines Lebens Kraft. Vor wem sollte mir grauen? Wenn die Übeltäter an mich wollen, um mich zu verschlingen, meine Widersacher und Feinde, sollen sie selber straucheln und fallen. Wenn sich auch ein Heer wider mich lagert, so fürchtet sich dennoch mein Herz nicht. Wenn sich Krieg wider mich erhebt, so verlasse ich mich auf ihn. Eines bitte ich vom Herrn, das hätte ich gerne. Dass ich im Hause des Herrn bleiben könne mein Leben lang, zu schauen die schönen Gottesdienste des Herrn und seinen Tempel zu betrachten. Denn er deckt mich in seiner Hütte zur bösen Zeit. Er birgt mich im Schutze seines Zeltes und erhöht mich auf einen Felsen. Und nun erhebt sich mein Haupt über meine Feinde, die um mich her sind. Darum will ich Lob opfern in seinem Zelt. Ich will singen und Lob sagen dem Herrn. Herr, höre meine Stimme, wenn ich rufe. Sei mir gnädig und erhöre mich. Mein Herz hält dir vor dein Wort. Ihr sollt mein Antlitz suchen. Darum suche ich auch, Herr, dein Antlitz. Verbirg dein Antlitz nicht vor mir. Verstoße nicht im Zorn deinen Knecht. Denn du bist meine Hilfe. Verlass mich nicht und tu die Hand nicht von mir ab, Gott, mein Heil. Denn mein Vater und meine Mutter verlassen mich. Aber der Herr nimmt mich auf. Herr, weise mir deinen Weg und leite mich auf ebener Bahn um meiner Feinde willen. Gib mich nicht preis dem Willen meiner Feinde, denn es stehen falsche Zeugen wider mich auf und tun mir Unrecht ohne Scheu. Ich glaube aber doch, dass ich sehen werde die Güte des Herrn im Lande der Lebendigen. Harre des Herrn. Sei getrost und unverzagt und harre des Herrn. Psalm 28 von David. Wenn ich rufe zu dir, Herr, mein Fels, so schweige doch nicht. Dass ich nicht, wenn du schweigst, gleich werde denen, die in die Grube fahren. Höre die Stimme meines Flehens, wenn ich zu dir schreie, wenn ich meine Hände aufhebe zu deinem heiligen Tempel. Raffe mich nicht hin mit den Gottlosen und mit den Übeltätern, die freundlich reden mit ihrem Nächsten und haben Böses im Herzen. Gib ihnen nach ihrem Tun und nach ihren bösen Taten. Gib ihnen nach den Werken ihrer Hände. Vergilt ihnen, wie sie es verdienen. denn sie wollen nicht achten auf das Tun des Herrn, noch auf die Werke seiner Hände. Darum wird er sie niederreißen und nicht wieder aufbauen. Gelobt sei der Herr, denn er hat erhört die Stimme meines Flehens. Der Herr ist meine Stärke und mein Schild. Auf ihn hofft mein Herz und mir ist geholfen. Nun ist mein Herz fröhlich und ich will ihm danken mit meinem Lied. Der Herr ist seines Volkes Stärke, Hilfe und Stärke für seinen Gesalbten. Hilf deinem Volk und segne dein Erbe und weide und trage sie ewiglich.
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Was fehlt dir noch? Diese Frage nimmt der gut informierte Mensch der Computerzeit als datenorientierter Langzeit-Zukunftsplaner nur sehr widerwillig zur Kenntnis. Na also, mir fehlt wirklich nichts. Gut situiert, das ist doch der Eindruck, worauf Menschen heute Wert legen. Man geht heute gut gekleidet, da kommt nur erstklassige Markenkleidung in Frage mit den Ärmelaufnähern der ersten und angesehensten Modehäuser und Ateliers. Dazu versucht man natürlich, möglichst einen recht kreditwürdigen Eindruck zu machen. Beim Aufklappen der Brieftasche erscheint eine ansehnliche Reihe Kreditkarten renommierter Bankhäuser. Das bewirkt schon ohne weitere Erklärungen gebührenden Respekt. Die meisten Zeitgenossen geben sich nobel und erwecken gerne den Schein eines Erfolgs.

mit Geld, das sie nicht haben, um Menschen zu imponieren, die sie nicht mögen. Auf einer großen christlichen Veranstaltung stellte ein Reporter im Interview Besuchern die Frage: Was halten Sie von Gott? Ein Gefragter gab diese Frage direkt zurück: Die Frage ist falsch gestellt. Sie stimmt nicht. Das kann nur heißen: Was hält Gott von uns Menschen? Wenn in unserem Land im letzten Jahr sehr viele Familien ihre private Pleite, modern mit einem Fremdwort ausgedrückt, ihre Insolvenz angemeldet haben und das mit einer enormen Durchschnittsverschuldung von mehr als 92.000 Euro die Praxis ist, das gibt zu denken. Leben wir nur noch für den äußeren Eindruck? Das klingt übertrieben, aber ist es das vielleicht doch wirklich? In den persönlichen Haushaltsbelangen falsch zu rechnen, das kann lebenslange Probleme nach sich ziehen. Aber mit Gott nicht richtig zu rechnen, das bedeutet für eine Ewigkeit alles zu verlieren, was in der Herrlichkeit Gottes unter dem Vorbehalt des Glaubens auf jeden Menschen wartet. Der Glaube an Jesus Christus als Heiland und als persönlicher Erretter würde diesen Vorbehalt wegnehmen. Dann würden die Prioritäten deines Lebens im Vertrauen auf Jesus durch göttliche Führung ganz neu eingeordnet werden. Denn viel Besitz, Geld, Macht und Einfluss ziehen das eigenwillige menschliche Herz immer wieder von Gottes guten Wegen weg. Ob der Mensch mit viel Besitz falsch rechnet oder mit wenig Geld übertrieben lebt, das ist nicht Gottes Wille für den Menschen und ergibt immer Probleme. Im Evangelium des Matthäus lesen wir im Kapitel 19, ab Vers 16, dass da ein junger Mann zu dem Sohn Gottes kam. Er hatte eine wichtige Frage, die er von Jesus Christus beantwortet haben wollte. Meister, was muss ich Gutes tun, damit ich ewiges Leben habe? Jesus aber sprach zu ihm: Warum fragst du mich, wer gut ist? Es gibt nur einen, der gut ist. Wenn du bei ihm leben willst, dann befolge seine Gebote. Seine Gebote? Fragte der Mann. Jesus antwortete: Du sollst nicht töten, du sollst nicht ehebrechen, du sollst nicht stehlen, du sollst nichts Unwahres reden, ehre Vater und Mutter und du sollst deinen Nächsten lieben wie dich selbst. Da sprach der junge Mann zu Jesus: Das habe ich alles befolgt. Was fehlt mir noch? Ist das deine Frage auch? Ich mache doch nichts Böses. Bemühe mich ordentlich als Bürger zu leben. Was fehlt mir noch? Du lebst mit deinen Terminen, deinen Lieblingsbeschäftigungen mit Sport, Spiel und Urlaub, bist in fast allen Lebensbereichen sehr präzise. Man muss ja doch sein Recht bekommen. Eigentlich warst du dir immer sicher, alles, was du dir leistest, ist dein Recht. Aber der tiefe innere Gedanke beschlicht dich doch. Was fehlt mir noch? Du spürst es. Da gibt es in deiner Seele, in deinem Herzen eine Leere. Der junge Mann, auch als reicher Jüngling in der Bibel bekannt, kam mit dieser Tatsache zu Jesus. Er hatte alles befolgt, was zum korrekten Leben so gehören könnte. Trotzdem bewegte ihn diese wichtige Frage, und diese Frage braucht eine Antwort. Kannst du wie dieser Mann sagen: Das habe ich alles befolgt? Hier geht es ja nicht nur um deine Taten. Wie viele erbärmlich miserable Gedanken gehen dir und auch mir im Laufe eines Tages durch den Sinn, die alle vor Gott offenbar sind und Vergebung nötig haben? Und der Sohn Gottes ist für all diese Sünden am Kreuz von Golgatha gestorben. Er hat für dich und mich schon bezahlt. Kennst du dieses Angebot des Himmels? Kannst du mit Jesus darüber reden im Gebet? Alles, was dich bedrückt, zu bekennen mit der Bitte um Vergebung? Unser Mann hat möglicherweise mit einem guten Gewissen nach seinem Raster der Gebote Gottes gelebt. Das ist ganz sicher vorbildlich. Er hatte mit Mord, Ehebruch, Stehlen und Lügen keine Probleme. Er hielt seine Eltern in Ehren und hatte auch ein Herz für andere Menschen. Alles klar, könnte er Jesus antworten. Aber er hing mit seinem ganzen Herzen an seinem Reichtum. Das ist es eben nicht, was das wahre und sinnvolle Leben ausmacht. Der Reichtum ist auch nicht das einzige Problem. Ihm fehlte völlig der vertrauende Glaube. Darum suchte er ja das ewige Leben. Das war ja seine Frage. Was soll ich tun, damit ich ewiges Leben habe? Er sollte sich von ganzem Herzen Jesus Christus anvertrauen und ihm glauben und ihm nachfolgen. Wenn er über seinen Besitz und sein egoistisches Verhältnis dazu Buße getan hätte, würden ihn seine Schätze nicht so gefangen nehmen.

geistlicher Freiheit würde er vollkommen anders damit umgehen. Regiert dich dein Besitz? Hängt dein ganzes Herz daran? Oder hat Gott dir so viel gegeben, um damit auch für andere Menschen helfend da zu sein? Wie Jesus die Gedanken des reichen Jünglings durchschaute, so bist auch du vor ihm offenbar. Wenn die Schätze dieser Welt dich fesseln, dich beherrschen, dann lass dich daraus befreien. Im Vers 21 zeigt Jesus hier den Weg zur echten Freiheit aus dieser Gebundenheit. Wenn du vollkommen sein willst, so gehe hin, verkaufe deine Habe und gib sie den Armen, und du wirst einen Schatz im Himmel haben. Und komm, folge mir nach. Als aber der Jüngling das Wort hörte, ging er betrübt weg, denn er hatte viele Güter. Die Bibel schildert uns das Leben von vielen sehr reichen Menschen: Abraham, Salomo, David und andere, die aber mit ihrem Reichtum für Gott lebten. Der Reichtum ist nicht die Sünde, sondern die Herzenseinstellung. Was fehlt dir noch? Ist es die Glaubensbeziehung zu Gott? Ist es das Vertrauen zu Jesus Christus, der dich erretten will? Vielleicht begegnet man dir und erhält einen christlichen Eindruck. Wäre das eine Täuschung oder Wahrheit? Die von vielen Verantwortungsträgern unserer Gesellschaft oft zitierte Bergpredigt Jesu im Matthäusevangelium Kapitel 7 wird mit ihren letzten 9 Versen gerne ausgeklammert. Nicht jeder, der zu mir sagt, Herr, Herr, wird in das Himmelreich eingehen, sondern wer den Willen meines Vaters tut, der im Himmel ist. Viele werden an jenem Tag zu mir sagen, Herr, Herr, haben wir nicht in deinem Namen geweissagt? Haben wir nicht in deinem Namen Dämonen ausgetrieben? Haben wir nicht in deinem Namen viele Taten getan? Und dann werde ich ihnen bekennen, ich habe euch noch niemals erkannt. Weicht alle von mir, ihr Übeltäter. Getan haben sie wohl etwas. Was fehlte ihnen? Sie kannten den Heiland Jesus Christus nicht. Sie hatten niemals angefangen zu glauben, sich Jesus völlig anzuvertrauen und um Vergebung ihrer Sünden zu bitten. Was fehlt dir noch? Ist es das vertraute Glaubensverhältnis? Menschen klammern sich an so viele vergängliche Dinge dieser Welt. Da liegt der alt gewordene Mann auf seinem Sterbebett. Sehr viele Sorgen und Nöte beunruhigen sein schwächer werdendes Herz. Die Seele ist verzagt, aber der Tresorschlüssel ruht fest umklammert in seiner Faust, nicht bereit, ihn wegzulegen. Lass dich nicht durch Dinge hindern, in Gottes ewige Herrlichkeit zu kommen. Verhindere deine größte Enttäuschung nach deinem Erdenleben. Heute ist der Tag, das grundsätzlich zu ändern. Jesus hat auch deinen Weg zum Himmel vorgebahnt. Das Leben ist zu kurz, um das Wichtigste zu versäumen. Entscheide dich heute, schieb es nicht auf. Wir beten. Lieber Herr Jesus, du hast alles gegeben, um deine Menschen vor der ewigen Verdammnis zu erretten. Lass das jetzt alle Zuhörer mit Herz und Verstand verstehen, was das bedeutet. Ein endgültiges Aus und Verloren. Herr, erwecke du die Menschenherzen, dass sie jetzt das Heil von dir geschenkt, für alle Zeiten gültig, für sich persönlich annehmen. Wer immer du auch bist, der du zuhörst, bekenne Jesus deinen Unglauben und deine Schuld und vertraue dein ganzes Leben Jesus an. Amen.

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1: Sie hören nun die gute Nachricht aus Gottes Wort. Unser Wochenvers steht in Sprüche 23, Vers 24. Der Vater eines Gerechten freut sich, und wer einen Weisen gezeugt hat, ist fröhlich darüber. Das war unser Merkvers aus Sprüche 23, Vers 24.

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1: Also predigen und lehrend, auf diese beiden Verben bezieht das ungehindert. Und noch eine zweite adverbiale Umschreibung ist mit aller Freimütigkeit.
2: Ja, die kann man auch haben, wenn man gebunden ist.
1: Ja.
2: Die Freimütigkeit ist ja eine innere Angelegenheit.
1: Aber genau, das ist ein etwas Ungebundenes, nicht? Die Freimütigkeit. Wenn jemand keine Freimütigkeit hat, dann ist er innerlich gebunden. Freimütigkeit heißt übrigens Freiheit zu reden, sprechen. Das bedeutet das griechische Wort. Also, Freimütigkeit, das heißt, er hat die Freiheit, sich äußern zu können. Man kann innerlich gebunden sein, war bei ihm nicht, nur äußerlich. Und zweitens, ungehindert. Also das sind zwei Umschreibungen von den Verben predigend und lehrend. Und das ist übrigens, das letzte, habe ich gesagt, ist ungehindert. Und der Ausdruck mit aller Freimütigkeit, das ist das, das sind die Wörter gerade hier. Drei Wörter vor. Mit aller Freimütigkeit. Viertes, drittes, zweitletztes und ungehindert das letzte. So, und dann ist doch nicht gerade zufällig in der Apostelgeschichte, wo uns dauernd gezeigt wird, wie das Wort des Herrn sich ausgebreitet hat. Wir haben die sechs Refrains, haben wir ja immer wieder sehr betont, als wir das durchgelesen haben, haben wir gesehen, wie dort die sechs Teile markiert werden durch den Refrain, wo es immer wieder hieß, das Wort Gottes wuchs und sich eben ausbreitete. Und so endet dieses Buch mit dem Wort ungehindert. Sehr abrupt. Von der Gerichtsverhandlung wird ja nichts gesagt. Und dieser unvermittelte Abbruch der Apostelgeschichte soll eben andeuten, dass dieses Werk des Heiligen Geistes der Mission mit Vers 31 nicht zum Ende gekommen ist, sondern weitergeht. Und tatsächlich bis heute schon bald 2000 Jahre.
3: Das hat ja auch eine Parallele in der Apostelgeschichte, wo der Paulus den Ephesern sagt, also weggeht, jetzt befehle ich euch Gott und dem Wort seiner Gnade an das Land.
1: Ja. Ihr braucht ihr nicht. Also, was war noch der Punkt vorher? Ja, 2 Timotheus 4, wegen dem, das Wort Gottes ist nicht gebunden. 2 Timotheus 2, Verse 8 und 9. Liest du gerade?
4: Halte im Gedächtnis Jesum Christum, auferweckt aus den Toten, aus dem Samen Davids, nach meinem Evangelium, in welchem ich Trübsal leide, bis zu wandeln, wie ein Übeltäter. Aber das Wort Gottes ist nicht gebunden.
1: Ja. Da schreibt er aus Rom, ich bin gebunden, aber das Wort Gottes ist ungebunden. Das hat er erlebt. Was war das Thema dieses Bibelstudientages in Rom?
2: Der Messias.
1: Ja, der Messias im Alten Testament. Im Gesetz Mose und den Propheten. Das ist so die Umschreibung für das gesamte Alte Testament. Die Torah, das ist das Gesetz Mose, die ersten 5 Bücher, die Grundlage, und der Rest wird manchmal pauschal bezeichnet, schlicht als die Propheten. Also aus dem ganzen Alten Testament, das war ein intensiver Tag, wäre ich auch gerne dabei gewesen. Das sind so Bibelstudienerlebnisse, von denen wir in der Bibel lesen, wo wir irgendwie ganz neidisch sein könnten. Ein anderes Ereignis ist zum Beispiel Lukas 24, dieser Fußmarsch von Jerusalem nach Emmaus, wo der Herr selbst, der Messias selbst, den beiden Jüngern auslegt aus dem Gesetz Moses, den Propheten und den übrigen Schriften und darlegt, musste nicht der Christus leiden und in seine Herrlichkeit eingehen. Das war, wir können das schnell aufschlagen, denn das ist dann immer wieder das Thema, worum es geht bei Judenmission, diesen Punkt zu klären. Ja, jawohl, also Lukas 24, Verse 25 bis 27. Soll jemand lesen?
4: Und er sprach zu ihnen, euer unverständigen und trägen Herzens zu glauben an alles, was die Propheten redet haben. Muss nicht der Christus dies leiden und in seine Herrlichkeit eingehen? Und von Moses und von allen Propheten anfangend erklärt er ihnen in allen Schriften das, was ihn betraf.
1: Jawohl. Wofür waren sie unverständig und träg? Für welche Frage?
2: Für den Messias.
1: Ja, aber noch eine ganz spezielle Frage des Messias. Ja?
4: Sie sagen das auch in Vers 21. Wir aber hofften, dass er dies sei, der Israel ist. Damit waren sie doch begriffen.
1: Ja, also was war ihre messianische Erwartung?
3: Der König.
2: Politische Befreier.
1: Jawohl, der König. Und war die biblisch gegründet?
3: Ja. Er hat sich auch als König verhalten.
1: Ja, natürlich.
3: Aber auch als der leidende Messias. Und darin waren sie drei. Das war eine Frage.
1: Ja, und der Herr, er musste nicht, der Christus, also wir können immer einsetzen, wenn Christus steht im Neuen Testament, können wir auch Messias einsetzen. Es wird manchmal, die Bedeutung wird, springt dann plötzlich ganz anders, wird viel klarer, weil Christus ist für uns oft nur noch ein Name. Aber es war eben der Titel Messias, der erwartete Erlöser. Also musste nicht der Christ, der Messias, dies leiden, um nachher und in seine Herrlichkeit eingehen. Das heißt, zuerst der leidende Messias und dann der verherrlichte Messias. Und was haben sie gehofft? Wir aber hoffen, dass er, der sei, der Israel erlösen solle. Ihre Erwartung war? Der herrschende Messias. Ja, genau. Der sie von den Römern befreit. Und dafür hatten sie gute biblische Gründe. Zum Beispiel eine ganz eindrückliche Stelle, wo der herrschende Messias beschrieben wird. Zum Beispiel
4: Jesaja 35?
1: Ja, oder vielleicht noch deutlich das Herrschen, meine ich. Wirklich, das Herrschen. Daniel 7. Übrigens in der Zeit ein ganz populärer Text. Gerade in Qumran gab man besonders viele auffällig viele Manuskripte vom Buch Daniel gefunden. Also es war ein sehr beliebter Text. Daniel 7, 13 und 14.
3: Ich schaute in die Sichten der Nacht und siehe, mit den Wolken des Himmels kam einer wie eines Menschen Sohn. Er kam zu den Alten an Tagen und wurde vor demselben gebracht. Und ihm wurde Herrschaft und Herrlichkeit und Königtum gegeben und alle Völker, Völkerschaften und Sprachen dienten ihm. Seine Herrschaft ist eine ewige Herrschaft, die nicht vergehen und sein Königtum ein solches, das nie zerstört werden wird.
1: Jawohl. Also da haben wir diese universale, weltweite Herrschaft des Menschen los und dieser auch der Sohn des Menschen hier, das war ein bekannter Titel für den Messias damals. Gut, wir sollten Pause machen, eine Viertelstunde. Zuerst ein Löwe mit Adlersflügeln, das babylonische Weltreich. Dann ein Bär, das persische Weltreich. Dann ein Leopard, das schnelle griechische Weltreich. Und dann ein viertes schreckliches Tier. Stark, das alles zermalmt und zertritt, stark wie Eisen, da haben wir das römische Reich. Und dann kommt diese Beschreibung des Messias auf den Wolken des Himmels. Und darum können wir natürlich umso mehr diese Emmaus-Jünger verstehen. Wir hofften, dass er der sei, der Israel erlösen sollte. Man kann diese Stelle. Es sind vier Weltreiche, die aufeinander kommen. Babylon, Persien, Griechenland, Rom. Und dann kommt der Messias. Und darum war eben die Hoffnung da, vor diesem vierten grausam brutalen Reich, das wie Legionen hatte, so stark wie Eisen, das alles zermalmt und zertritt, von diesem Reich befreit zu werden. Und der Herr sagt, ihr seid unverständig und schweren Herzens, das heißt nichts anderes als schwer von Begriff. Der Christus muss doch zuerst leiden und dann in seine Herrlichkeit eingehen. Und das war eine der großen Schwierigkeiten im Judentum damals. Warum haben wir eigentlich Beschreibungen von dem Messias in zwei ganz verschiedenen Arten? Einerseits, er kommt mit den Wolken des Himmels, und dann lesen wir in Zacharia 9 ganz etwas anderes, nämlich, und auch diese Stelle wurde im damaligen Judentum auf den Messias bezogen. Zacharia 9, Vers 9. Soll jemand lesen?
5: Siehe, dein König wird zu dir kommen, gerecht, und ein Ritter ist er, demütig, und auf einem Esel reiten. Und zwar auf einem Hüllen, einem Jungen der Eseln. Und ich werde die Wagen ausrotten aus Ephraim und die Rosse aus Jerusalem und der Kriegsbogen wird ausgerottet werden.
1: Das reicht schon. Also, der Messias kommt hier nicht mit den Wolken des Himmels, sondern auf einem Esel. Ja. Das war ein Problem. Und im Judentum noch heute gibt es Rabbiner, die erklären es so, das sind zwei, wahrscheinlich zwei verschiedene Möglichkeiten. Wenn wir würdig sind und die Tora halten, dann kommt er auf den Wolken des Himmels. Wenn wir unwürdig sind, kommt er auf dem Esel. Und der Jesus sagt, eben musste nicht der Christus dieses leiden. Zuerst musste er leiden und dann konnte er in die Herrlichkeit gehen. Man hat dann das Problem im Judentum versucht zu lösen. Es sind wahrscheinlich zwei verschiedene Messias. Man hat dann der Messias, der herrscht, der Sohn des Menschen auf den Wolken des Himmels, hat man bezeichnet als den Messias Ben David, Sohn von David. Denn ihm war ja der Messias verheißen als Nachkomme. Und den leidenden Messias, den man kannte auch aus Jesaja 53, hat man bezeichnet als den Messias Ben Josef, der Sohn von Josef. Und zwar darum, in Anlehnung an die Geschichte von Josef und seinen Brüdern. Josef wurde verworfen von seinen Brüdern und musste viel leiden. Und Jesus sagt, seid ihr so schwer von Begriff und unverständlich. Das sind zwei verschiedene Phasen. Zuerst leiden und dann herrschen, dann die Herrlichkeit. Und im Neuen Testament ist das so, der Herr Jesus ist durch Maria, von wem abstammend? Von David. Der ist der Sohn da, der Messias Ben David. Und so wird er auch in Lukas 2 vorgestellt, wo der Engel Gabriel der Maria erscheint und die Geburt ankündigt. Was sagt er ihr? Ist genau die Verheißung von dem Messias in Josef, der Ben David. Lukas 1 liest jemand 30 bis 33.
6: Und der Engel sprach zu dir, fürchte dich nicht, Maria, denn du hast Gnade bei Gott gefunden. Und siehe, du wirst im Leibe empfangen und einen Sohn gebären, und du sollst seinen Namen Jesus heißen. Dieser wird groß sein und ein Sohn des Höchsten genannt werden, und der Herr Gott wird ihm den Thron seines Vaters David geben. Und er wird über das Haus Jakobs herrschen, ewiglich. Und seines Reiches wird kein Ende sein.
1: Ja, da haben wir den herrschenden Messias. Und zwar der Sohn Davids. Er wird den Thron seines Vaters Davids bekommen. Also, der Engel Gabriel kündigte Maria an, der Messias Ben David wird von dir geboren werden. Wie hieß sein Stiefvater? Und damit war er der Messias Ben Josef. Der Sohn des Josef. Und auch Josef wurde die Geburt des Messias angekündigt, nämlich durch einen Engel. Wo? Ja, man liest halt die Weihnachtsgeschichte nur einmal im Jahr. Aber wir können die ruhig auch im Juni mal lesen. Wo?
7: Im Traum?
1: Ja, der Traum wird beschrieben in
7: Matthäus
1: 1.
8: Es
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Seit dem Sündenfall unserer Vorfahren Adam und Eva ist die ganze Menschheit in Sünde, das heißt in offener Auflehnung gegen den Schöpfer, durch Gottes feindlichen Gedanken, Worten und Taten. Nicht unsere menschliche Schwachheit ist der Grund unserer Not und des Elends auf dieser Welt, sondern unsere Auflehnung gegen den guten, heiligen, gerechten Gott, der uns nicht nur alles zum Leben schenkt, sondern selbst die Quelle des Lebens ist. Deswegen heißt es in Apostelgeschichte Kapitel 3: Gott aber, was er durch den Mund aller seiner Propheten zuvor verkündigt hat, wie Christus leiden sollte, hat's also erfüllet. So tut nun Buße und bekehrt euch, dass eure Sünden vertilgt werden, auf dass da komme die Zeit der Erquickung von dem Angesichte des Herrn.

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1: Wieder einmal bringen wir im Kindertreff des Missionswerkes Werner Heugel-Ballenberg-Neustadt in Deutschland unsere Rätselsendung Das Schlüsselwort für euch, ihr Mädchen und Jungen, für alle, die gerne raten und einen schönen Preis bekommen wollen. 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Ich hoffe, du brauchst nicht zu weit zu laufen, denn gleich geht's schon los. Stell dir vor, Meyers haben einen Sohn bekommen und wissen immer noch nicht, wie sie ihn nennen sollen. Nun müssen sie ihn beim Standesamt anmelden und vielleicht kann der Standesbeamte ihnen helfen.
2: Ja, herein.
3: Guten Tag, Herr Standesbeamter.
4: Ja, guten Tag.
5: Guten Tag, setzen Sie sich. Was wünschen Sie denn?
3: Können Sie uns mal eine Liste geben, wo alle Namen draufstehen, die es gibt?
5: Was? Sie wissen noch nicht, wie Sie Ihr Kind nennen wollen?
4: Nein,
5: das finde ich ja lustig. Hier, suchen Sie sich einen aus. Da stehen alle möglichen Namen drin.
4: Ach, vielen Dank.
3: Und die Eltern suchen und suchen. Der Name, für den Sie sich dann entscheiden, ist der eines Mannes aus dem Neuen Testament.
6: Du kennst ihn bestimmt.

0: Glaubens gesteinigt. Apostelgeschichte 7.
1: Ja, das war die erste Nuss von unseren sechsten, aber die war ja noch leicht zu knacken.
0: Die nächste, die ist allerdings was kniffliger. Da wirst du bestimmt ein bisschen länger knacken müssen.
2: Das ist wirklich nett, Herrin, dass du uns heute freigegeben hast.
3: Ach, ist schon gut. Ich wünsche euch viel Vergnügen und grüßt die Gemeinde von mir.
1: Die Angestellten brachen auf zu der Gemeinde in Korinth. So lange hatten sie sich schon auf diesen Ausflug gefreut und jetzt war es endlich soweit. An der Gemeinde angekommen, suchten sie sich schnell noch einen Platz, denn der Gottesdienst hatte schon begonnen. Hinterher machten sie sich mit den Mitgliedern bekannt und überbrachten auch die Grüße der Herrin.
2: Sie gehören auch hier zur Gemeinde?
4: Ja, ich bin Käfisch.
2: Wie? Glauben Sie nicht an Christus?
4: Doch, natürlich. Aber wir haben das hier etwas aufgeteilt. Diese Frau hier, die ist zum Beispiel Apollisch. Hallo, kommen Sie doch eben mal her.
5: Wollen Sie sich wieder mit mir streiten? Sie wissen doch, dass ich nur den richtigen Glauben habe. Ohne die Wissenschaft der Theologie kann Gott doch gar nicht existieren.
4: Ach, hören Sie doch auf. Das jüdische Gesetz ist die einzige Wahrheit. Das können Sie doch nicht ableugnen.
5: Was sagen Sie da? Der paulische Glaube ist der richtige. Paulus hat doch selbst gesagt, dass wir tun und lassen können, was wir wollen.
4: Nun mischen Sie sich nicht auch noch ein.
2: Ach, du liebe Güte. Was ist das denn? Ich blick nicht mehr durch. Und das soll eine Gemeinde sein? Ich glaube, wir hauen lieber ab.
1: Ganz verwirrt machten sich die Angestellten wieder nach Hause und erzählten der Herrin, was sie erlebt hatten. Die war ganz entsetzt und erklärte Paulus, er müsse unbedingt etwas tun.
3: Paulus, hör zu. Meine Angestellten haben mir von ihrem Besuch in Korinth erzählt. Sie haben entdeckt, dass dort ganz schlimme Streitereien herrschen. Du musst unbedingt etwas unternehmen. So geht es nicht weiter. Du musst ihnen einen Brief schreiben, damit dieser Streit endlich aufhört.
0: So, ich glaube, das reicht erstmal. Die Frage ist, wie heißt die Frau, durch deren Sklaven Paulus von dem Streit in der Korinther Gemeinde erfuhr?
1: Ich wiederhole nochmal. Wie heißt die Frau, von der Paulus von dem Streit in der Korinther Gemeinde erfuhr? Die Antwort steht im 1. Korintherbrief, Kapitel 1. Noch einmal, 1. Korintherbrief, Kapitel 1.
0: Alles klar, dann besuchen wir wieder mal den Standesbeamten.
2: Herein? Ach, Familie Meier wieder mal. Was ist das denn diesmal? Wieder ein Junge?
6: Ja, ein ganz süßer Junge.
2: Und wie wollen Sie ihn nennen?
7: Ach, können Sie uns nicht mal einen Tipp geben?
6: Ja, wir wollen ihm einen Namen geben, der irgendwie besonders ist.
2: Was meinen Sie denn mit besonders?
7: Zum Beispiel einen Namen von einem Mann, der etwas Großes geleistet hat.
6: Ja, und es soll ein biblischer Name sein.
2: Lassen Sie mich mal sehen. Was halten Sie denn von einem König?
6: Nicht schlecht.
2: Ja, ich habe hier einen, der war ein ganz frommer Mann. Hier steht, keiner von den Königen Judas vertraute wie er dem Herrn, dem Gott Israels. Er hielt sein Leben lang treu zum Herrn und befolgte seine Gebote. Darum stand der Herr ihm auch bei und gab ihm Erfolg in allem, was er unternahm. Aber warten Sie, hier steht noch mehr. Er ließ alle Opferstätten zerstören und zerschlug alle Steingötzen. Sogar das ganz große Götzenbild und die bronzene Schlange. Er hat einfach nicht gewollt, dass es neben Gott auch irgendwelche Götzenbilder gibt.
7: Tja, der Mann gefällt uns, nicht wahr, Erika?
6: Ja, so nennen wir unseren Jungen.
0: Aber zuerst müsst ihr Mädchen und Jungen ja noch den Namen dieses Königs rausfinden.
1: Und dazu schlagt ihr am besten 2. Buch Könige Kapitel 18 auf. Die Frage dazu heißt, wer wurde im 3. Jahr, als der König Hoschia König von Israel war, der König von Juda?
0: Nochmal, wer wurde im 3. Jahr des Königs Hoschea von Israel, der König von Juda? Die Antwort findest du in 2. Könige 18. So, jetzt haben wir schon 3 Kinder mit Namen versehen. Und unser nächstes Kind ist ja schon wieder mein Junge. Sowas aber auch.
1: Dieser Name ist nämlich der von einem Mann, der was mit David zu tun hatte. Hör mal zu.
8: Ich bin David, der jüngste von allen Kindern meiner Familie. Im Moment bin ich hier draußen auf dem Feld und passe auf die Schafe auf. Hier bin ich gern, denn da lasse ich mir immer den frischen Wind um die Nase wehen. Die Schafe mag ich auch, sind liebe Tiere. Aber es ist wirklich schön hier draußen.
1: In der Zwischenzeit war Samuel bei Davids Vater, um aus seinen Söhnen den rauszusuchen, den Gott zum König haben wollte. Samuel sah sich alle genau an, aber bei keinem hatte er das Gefühl, dass das der Richtige war.

0: Sind das deine Söhne alle?
1: Ja, das heißt, der Kleine ist noch draußen.
0: Wer?
1: Na, David, unser Jüngster, der hütet die Schafe auf dem Feld.
0: Na, lass ihn herholen.
1: Ach, Samuel, ich bitte dich. David, ach, der ist doch viel zu jung, das hat doch gar keinen Sinn.
0: Trotzdem, bitte ruf ihn her. Lassen wir doch Gott entscheiden.
1: Ja, wenn du meinst.
2: Indessen saß David nichts ahnend auf dem Feld und döste vor sich hin.
1: David! Hey, David!
3: Du, Vater, was ist denn? Du bist ja ganz außer Atem.
1: Komm schnell, David, komm. Samuel will dich sehen.
3: Mich? Ach, Vater, du machst dich über mich lustig. Der Prophet Samuel sucht ausgerechnet mich.
1: Ja, genau dich. Komm's nach.
2: David wunderte sich sehr, aber natürlich ging er schnell mit.
1: Samuel, hier ist er.
0: Lass dich anschauen, mein Junge. Ja, das ist er. Ja, das ist er. Ich bin ganz sicher, das ist der, den Gott als König haben will.
2: Ja, Gott wollte David zum König über Israel haben, aber bei unserem gesuchten Namen geht es ja nicht so um David, sondern um seinen Vater.
4: Unsere Frage heißt also, wie hieß der Vater von David? Die Lösung findest du in 1. Samuel Kapitel 16.
2: Ich wiederhole nochmal, wie hieß Davids Vater? Das findest du in 1. Samuel Kapitel 16.

0: So, und unser nächster Name ist zur Abwechslung wieder mal ein Mädchen.
1: Na, das wird aber auch mal Zeit, sonst werden wir ja untergebuttert.
0: Also, ich finde, das ist ein sehr schöner Name.
1: Ja, und ich kenne auch ein Mädchen, das so heißt.
0: Also, ihr Jungen und Mädchen, es geht wieder ins Alte Testament.
1: Und alle Jungs herhören, dieses Mädchen war unheimlich hübsch.
0: Na ja, und deswegen war natürlich auch ein junger Mann im Spiel. Logisch bei so einem hübschen Mädchen.
1: Also der junge Mann war auf Wanderschaft, beziehungsweise auf der Flucht, weil sein Bruder Esau ihn nämlich umbringen wollte.
0: Du hast vielleicht schon gemerkt, der junge Mann hieß Jakob. Als er unterwegs war, kam er in einen Ort, in dem sein Onkel wohnte, mit seinen zwei Töchtern zusammen.
1: Und die wir suchen, ist die Jüngere.
0: Als Jakob die sah, da hat er sich verständlicherweise total in sie verliebt, und zwar so sehr, dass er nur noch sie heiraten wollte.
1: Und genau das ist auch unsere Frage. In wen verliebte sich Jakob?
0: Nochmal die Frage. In welches Mädchen verliebte sich Jakob? Die Antwort steht in 1. Mose Kapitel 29. Und schon geht's weiter. Wieder mal besucht Familie Meier den Standesbeamten. Mal sehen, was sie diesmal für einen Namen aussuchen.
2: Ein Mädchen ist es.
3: Ach du liebe Güte, in letzter Zeit werden immer mehr Mädchen geboren. Bald sind wir Männer wohl ganz ausgestorben, was? Na, wie soll sie denn heißen, Familie Meier?
4: Hier haben wir den Namen aufgeschrieben.
3: Aha. Hm, ein schöner Name. Wollen Sie ihn denn mit I oder mit J schreiben?
1: Lieber mit J. So, jetzt weißt du schon ein bisschen mehr. Aber ich glaube, wir helfen dir noch ein bisschen auf die Sprünge. Was meinst du, Johannes?
0: Na klar, das ist nämlich gar nicht so einfach. Hören wir uns doch mal ihre Geschichte an. Da war eine vorbildliche Frau. Sie setzte sich immer tatkräftig ein und war neben ihren Brüdern Mose und Aaron ein Führer des Volkes in der Wüste. Sie wurde sogar als Prophetin bezeichnet. Ihr ganzer Charakter war geprägt von Selbstbewusstsein und so setzte sie sich auch ein. Die Leute hörten auf sie in ähnlicher Weise wie auf Mose. Eines Tages aber geschah ein Zwischenfall. Mose hatte wieder geheiratet und zwar eine Frau, die nicht aus seinem Stamm war. Und darüber regten sich Moses Schwester und Aaron sehr auf.
5: Aaron, das dürfen wir nicht zulassen. Wir müssen das unbedingt verhindern.
6: Du hast recht. Mose kann uns das doch nicht antun.
5: Und dann noch so eine Frau. Ich dachte eigentlich immer, er würde sich nach Gottes Willen richten.
6: Ja, und wir haben doch jetzt durch Gott erfahren, dass das nicht sein darf.
5: Mose versündigt sich. Er handelt gegen Gott.
0: Mose schwieg dazu in aller Demut, denn Gott hatte ihm gesagt, dass sein Handeln richtig sei. Gott aber ärgerte sich über das Reden der beiden, vor allem über die hochmütigen Reden von Moses Schwester. Als Warnung schickte er ihr einen schlimmen Aussatz. Sie war verzweifelt über das, was sie getan hatte.
5: Herr, das kannst du doch nicht machen. Verzeih, ich habe Unrecht getan. Ich habe an Mose und dir gesündigt. Lass mich nicht sterben.
0: Auch Mose flehte zu Gott. Und Gott hörte. Nach 7 Tagen nahm er den Aussatz wieder weg und die Schwester war gesund. Ihr Hochmut wäre ihr fast zum Verhängnis geworden.
1: Puh, da können wir aber froh sein, dass Gott sie doch noch errettet hat. So ein Hochmut kann wirklich Schlimmes anrichten. Bist du drauf gekommen, wie die Frau heißt?
0: Klar. Und du am Radio, du auch?
1: Hier nochmal unsere Frage. Wie hieß die hochmütige Schwester von Mose?
0: Das steht im 2. Buch Mose, Kapitel 15.
1: Nochmal. Wie hieß die Schwester von Mose? 2. Mose, Kapitel 15.

Und jetzt bringen wir noch einmal alle 6 Fragen. Jedes Mal geht es um den Namen von ganz bestimmten Personen, die du in der Bibel findest, und die Anfangsbuchstaben ergeben das Schlüsselwort. Achtung, hier sind die Fragen. Erstens, wer wurde zu Tode gesteinigt? Siehe Apostelgeschichte, Kapitel 7. Zweitens, wie hieß die Frau, durch die Paulus von dem Streit in der Gemeinde in Korinth erfuhr? Siehe 1. Korintherbrief, Kapitel 1. Drittens, wer wurde im 3. Regierungsjahr des Königs Hoschea von Israel der König von Juda? Siehe 2. Könige, Kapitel 18. Viertens, wie hieß der Vater von David? Siehe 1. Samuel, Kapitel 16. Fünftens, in wen verliebte sich Jakob? Siehe 1. Mose, Kapitel 29. Und die letzte Frage, wie hieß Moses Schwester? Siehe 2. Mose, Kapitel 15. Wenn du aus den Anfangsbuchstaben der Namen das Wort gefunden hast, dann weißt du, dass es sich um einen ganz nützlichen Gegenstand handelt. Bitte schreib das Schlüsselwort auf einen Zettel oder eine Postkarte und ab geht die Post an den Kindertreff des Missionswerkes Werner Heutelbach, 51700 Bergneustadt, Deutschland. Und höre in der Schweiz schreiben an das Missionswerk Werner Heutelbach, Postfach 650 in 4800 Zofingen, Schweiz. Gott segne dich und schenke dir ganz viel Freude. Auf Wiederhören, dein und euer Johannes vom Kindertreff.

Manchmal fühlt man sich alleine und einsam, und das ist so unangenehm. Manchmal aber sucht man die Einsamkeit, um Dinge zu tun, die nicht richtig, die nicht gut sind. In beiden Situationen ist es wichtig, sich zu erinnern, dass Gott der Herr überall ist. Er sieht alles und jeden. Gott spricht in Jeremia Kapitel 23: Bin ich nur ein Gott, der nahe ist, spricht der Herr, und nicht auch ein Gott von ferne her? Meinst du, dass sich jemand so heimlich verbergen könne, dass ich ihn nicht sehe, spricht der Herr? Bin ich es nicht, der Himmel und Erde füllt, spricht der Herr?

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1: Sie hören nun die gute Nachricht aus Gottes Wort. Unser Wochenvers steht in Sprüche 23, Vers 24. Der Vater eines Gerechten freut sich, und wer einen Weisen gezeugt hat, ist fröhlich darüber. Das war unser Merkvers aus Sprüche 23, Vers 24.